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3: Guten Abend und herzlich willkommen zum Infomagazin Frohsinn auf Radio Froh 105,0 mit einer weiteren Ausgabe des Weltempfängers und drei Themen. Einem Blick auf die Fußball-WM in Form einer kritischen Gesellschaftsanalyse, Kolonialismus-Erinnerung in Deutschland und die Situation von Frauen und Mädchen auf der Flucht über das Mittelmeer. Am Mikrofon begrüßt Nora Niemetz mit Sisi Bei Musik von Ronald K.

Carlos Gomez hat gemeinsam mit Glenn Jäger die Fußball-Weltmeisterschaften aus einem anderen Blickwinkel beleuchtet. Daraus ist ein 415-seitiges Buch entstanden, das im Februar 2026 im Papyrossa Verlag erschienen ist.

0: Das Buch ist keine Ansammlung von Fußballanekdoten, sondern eine kritische Beleuchtung unserer Gesellschaft. In 23 Kapiteln geht es vom Jahr 1930 bis zur aktuellen WM in Nordamerika. Nach einem historischen Abriss zu Beginn jedes Kapitels folgt eine kritische Auseinandersetzung mit den sportlichen Entwicklungen. Nils Brock und Pamela Cuadros haben für den Süd-Nord-Funk ein Interview mit Carlos Gomez geführt.
1: Ja, herzlich willkommen hier zum Interview bei Radio Onda. Heute habe ich hier jemanden in der Leitung, der kein Unbekannter beim Nachrichtenpool Lateinamerika ist, Carlos Gomez. Zusammen mit Glenn Jäger hat er das Buch Griff nach Gold, die andere Geschichte der Fußballweltmeisterschaft geschrieben und darüber wollen wir heute sprechen. Ganz kurz zu Carlos, also ich würde ihn vorstellen als kritischen Historiker, Spurensucher und Fußballverrückten. Stimmt diese Formel, Carlos?
2: Ja, kann man glaube ich so stehen lassen. Fußballverrückt weiß ich nicht, aber auf jeden Fall Fußballfan schon.
1: Du schreibst selber oder ihr schreibt selber im Buch, die Geschichte der WM ist eigentlich auserzählt. Warum noch ein neues Buch?
2: Weil wir eben nicht nur uns auf das Fußballerische konzentrieren wollten, sondern auf das Globalpolitische. Und man spricht ja in den letzten Jahren immer mehr von der Vereinnahmung von der Fußball-WM durch autokratische Regierungen, jetzt in Katar oder jetzt auch durch Donald Trump in den USA. Aber tatsächlich wird oft vergessen, dass diese Vereinnahmung schon vor vielen Jahren und Jahrzehnten begonnen hat. Zum Beispiel direkt bei der zweiten Fußball-WM, die in Mussolinis Italien stattgefunden hat. Deshalb also dieses Sportwashing, diese Beziehung zwischen Fußball-Großereignissen und politische Großmächte ist leider nichts Neues, sondern etwas, was es schon in den 1930er Jahren gab.
1: Und anstatt zu sagen, ja, die WM der Männer, in dem Fall vor allem des Fußballs, war auch immer ein Ort der Völkerverständigung und ein großes Fest, da schreibt ihr ja auch, dass sich in dieser Geschichte eigentlich auch gut die Spuren des Kolonialismus nachlesen lassen bis ins Heute. Wenn wir von Lateinamerika darauf schauen, möchte ich mir so ein bisschen die Frage, inwiefern Lateinamerika dabei aber auch ein bisschen Komplize geworden ist. Denn was im Buch auch klar wird, ist, dass lange Zeit vor allem Teams nur aus den Amerikas und aus Europa teilgenommen haben und vor allem Asien und Afrika es schwer hatten. Also ist Lateinamerika da auch ein bisschen Komplize und Opfer in einer Rolle?
2: Genau, also je nach Kontext ist vor allem Südamerika Komplize und Opfer. In welchen Situationen war Südamerika ein Opfer? Zum Beispiel, was die Austragungszeit der WM angeht. Also die erste WM fand in Uruguay statt und schon damals wollte Uruguay natürlich das Turnier im eigenen Sommer haben. Aber die europäischen Verbände haben sich geweigert und haben es erzwungen, dass die WM 1930 in Uruguay und ab dieser WM auch jede WM bis 2022. Aber klar, wenn es darum ging, zum Beispiel um die Teilnehmerzahl, da war Südamerika eigentlich oft auch eher favorisiert, zusammen mit Europa. Nicht so krass wie Europa, aber auch Südamerika hatte in den ersten WMs immer einige Teilnehmer dabei. Und später stand die FIFA oft einfach auf der Seite der Militärdiktaturen in Lateinamerika. Chile nach dem Putsch von Pinochet. Direkt nach dem Putsch sollte ein Spiel für die WM-Qualifikation stattfinden, also im November 1973, und zwar im Nationalstadion von Santiago. Und das Spiel war interessanterweise gegen die Sowjetunion. Und die Sowjetunion hat sich geweigert, in einem Stadion zu spielen, in dem Wochen vor diesem Spiel noch Personen gefangen gehalten wurden. Dieses Nationalstadion war ja zu einem Gefangenenlager umfunktioniert worden. Und dort wurden viele Menschen gefangen gehalten, gefoltert, sogar ermordet. Aber die FIFA hat das Spiel trotzdem dort angesetzt. Und die Sowjetunion hat am Ende dieses Spiel boykottiert. Und so hat sich Chile zum Beispiel für die WM 1974 qualifiziert, weil die Sowjetunion nicht angetreten ist. Und 78 ist ja die WM in Argentinien. Also während Argentinien eine Militärdiktatur unter Jorge Videla hatte, hat die FIFA dort die WM ausgetragen. Und die Personen in Buenos Aires, in einem der größten Gefängnisse, das war wenige hundert Meter vom Estadio Monumental entfernt, also während die Personen Gefangenen dort gefoltert wurden. Während sie in ihren Zellen waren, haben sie gehört, wie das Publikum im Stadion feiert. Und das war dann eine besonders unmenschliche und dramatische Situation für diese Gefangenen.
1: Ja, du hast jetzt schon weit ausgeholt, viele Fragen vorweggenommen. Aber wieso gab es überhaupt ein Spiel zwischen der Sowjetunion und Chile? Also wieso gab es interkontinentale Qualifikationen?
2: Also die Startplätze waren natürlich von Anfang an sehr umkämpft und um zu versuchen, allen gerecht zu werden, hat die FIFA dann eben oft interkontinentale Playoffs spielen lassen und das war dann eben zufälligerweise die Sowjetunion und Chile, die da gegeneinander antreten mussten. Also bei der ersten WM, das war die einzige WM, wo es noch keine Qualifikation gab. Damals hat die FIFA alle 42 Mitglieder eingeladen. Die meisten sind nicht angereist, weil es einfach viel zu umständlich war, nach Uruguay zu fahren. Damals aus Europa, Afrika oder Asien musste man mit dem Schiff reisen und viele Fußballspieler waren damals die meisten noch Amateure. Deshalb würde das auch bedeuten, insgesamt 2 Monate ohne berufliche Einnahmen. Also das war alles nicht so leicht damals, aber zur ersten WM waren alle Mitglieder eingeladen. Ab der zweiten WM 1934 hat man dann angefangen, eben die Teilnehmerzahl auf 16 zu reduzieren und ja, damit die afrikanischen und asiatischen Länder auch spielen können, hat man dann angefangen, diese interkontinentalen Playoffs zu machen, sodass lange Afrika und Asien keinen festen Startplatz hatten, was eben Teil dieses diskriminierenden Systems war.
1: Wie kam es denn, dass die erste WM in Uruguay stattgefunden hat? Weil das klingt jetzt erstmal nicht so eurozentristisch, wie man das bei der FIFA sonst vermuten würde.
2: Das war eine sehr pragmatische Entscheidung. Also 1930 war die WM noch kein so großes Turnier. Die finanzielle Lage war alles andere als stabil. Deshalb hat man ein Gastgeberland gesucht, das bereit war, wenigstens die Reise und Unterkunft für alle Teilnehmer zu bezahlen. Und tatsächlich hat sich nur Uruguay bereit erklärt, das zu machen. Uruguay war ja damals ein politisch gesehen recht stabiles, demokratisches und sogar fortschrittliches Land und hatte dort auch einige Mäzenen, die sich bereit erklärt hatten, die erste WM finanziell zu unterstützen und deshalb wurde dann Uruguay ausgesucht. Aber man hatte tatsächlich von Anfang an dann ein Rotationsprinzip entwickelt, also einmal Europa, einmal Amerika, aber die europäischen Funktionäre haben sich oft nicht daran gehalten, sodass es einige Male vorkam, dass die WM dann zweimal hintereinander in Europa stattfand. Also die Absprachen mit ihren lateinamerikanischen Kollegen dann einfach ignoriert.
1: Bereits in der ersten WM ist auch dokumentiert im Buch, wie dort auch rassistisch gesprochen wurde über Nachfahren versklavter Menschen wie José Leandro Andrade aus Uruguay, der damals sehr bekannt war. Das zieht sich auch so ein bisschen wie so ein roter Faden durchs Buch. Also gibt es da eine Lernkurve an irgendeiner Stelle bis zum heutigen Tag.
2: Natürlich hat sich die Situation verbessert. Man muss ja sehen, dass am Anfang und traurigerweise auch in Lateinamerika zum Beispiel die Diskriminierung noch sehr groß war. Anfang des 20. Jahrhunderts durften schwarze Spieler in vielen südamerikanischen Ländern nicht in Vereinen und schon gar nicht in der Nationalmannschaft Fußball spielen. In Brasilien war das sogar gesetzlich geregelt, dass schwarze Spieler nicht für die Nationalmannschaft spielen durften. Und Uruguay war eben damals die Ausnahme. Und das war dann natürlich eine poetische Antwort, eine symbolische, kräftige Antwort auf dem Rasen, dass Uruguay das Fußballturnier der Olympischen Spiele 1924 und 28 gewann und dann auch sofort die erste WM 1930. Und das mit einem Nachfahren von afrikanischen Sklaven, José Leandro de Andrade, als großer Star. Aber tatsächlich wurden dann auch viele Spieler aus den Überseegebieten, ne, von den europäischen Kolonialmächten rekrutiert und spielten dann für Frankreich, für Portugal, während die FIFA es verboten hatte, überhaupt Freundschaftsspiele gegen Algerien auszutragen. Also es gab lange auch wirklich von Seiten der FIFA eine Diskriminierung des Fußballs in Afrika und Asien.
1: Ja, und doch muss man sagen, wenn man an Vinicius Junior heute denkt, beispielsweise bei Real Madrid, ist eben auch dieser Ausbruch von Rassismus immer wieder ein Thema.
2: Fußball spiegelt unsere Gesellschaft wider. Deshalb, wenn wir in einer rassistischen Gesellschaft leben, ist es leider auch eine logische Konsequenz, dass es auch im Fußball Rassismus gibt. Aber tatsächlich hat der Fußball in diesem Bereich auch oft starke Kontrapunkte gesetzt. Also zum Beispiel auch, wenn man daran denkt, wie die französische Mannschaft 1998 die WM gewann mit einer extrem multikulturellen Auswahl oder selbst die deutsche Nationalmannschaft 2006 und dann 2014 mit vielen Spielern mit Migrationshintergrund. Also es gibt auch viele Beispiele, in denen der Fußball dazu beigetragen hat, dass diese Idee des konstruktiven, positiven Multikulturalismus verbreitet wird. Aber natürlich kann der Fußball jetzt nicht tiefgründige gesellschaftliche Probleme alleine lösen.
1: Was auch auffällig wird nach der Unterbrechung der Fußball-Weltmeisterschaften infolge des Zweiten Weltkriegs, die erste WM, die dann wieder stattfindet, 1950 in Brasilien, auch da gibt es schon die ersten Auffälligkeiten von Altnazis und Faschisten, die doch in den Fußballverbänden präsent sind. Und wahrscheinlich wird es dann auch nochmal sehr deutlich, vor allem 78 bei der WM in Argentinien, als es ja Begegnungen gab mit Nazi-Verbrechern, die in Argentinien Zuflucht gefunden hatten und deutschen Spielern und gleichzeitig auch dem Versuch, in irgendeiner Art und Weise Solidarisierung mit den Opfern der Diktatur zu unterbinden.
2: Ja, also und leider muss man auch sagen, dass der DFB in dieser Geschichte keine konstruktive Rolle gespielt hat. Ganz im Gegenteil, nach dem WM-Sieg 1954 hat der DFB-Präsident Pecco Bauwens gesagt, dass der Sieg der deutschen Mannschaft zeigt, was das Führerprinzip im guten Sinne des Wortes bewirken kann. Und tatsächlich war dann auch der Deutsche Fußballverband auch in den 60ern und 70er Jahren extrem konservativ. Wie gesagt, ja, in der WM 78 wurde ein ehemaliger Nazi-Offizier im WM-Quartier der deutschen Mannschaft offiziell empfangen. Verschiedene Funktionäre und auch Berti Vogt, damals, glaube ich, Kapitän der deutschen Mannschaft, haben sich positiv über die argentinische Militärdiktatur geäußert. Ah, jetzt herrscht hier Ordnung. Also ja, das war sicherlich ein Armutszeugnis für den deutschen Fußballverband, also für den Fußballverband der BRD.
1: Ja, Sepp Maier soll ja damals versucht haben, zumindest auch zu einer von den Demonstrationen zu gehen, von den Madres de la Plaza de Mayo.
2: Madres de la Plaza de Mayo, genau.
1: Und wurde dann davon abgeraten und auch eingeschüchtert. Ich habe heute früh ein Interview gehört im Deutschlandfunk mit der Vorsitzenden des Sportausschusses, Aydan Özegüz von der SPD. Und die meinte, dass es natürlich sehr begrüßenswert ist, wenn Spieler auch eine politische Haltung vertreten. Da scheint sich zumindest auf der Ebene ja schon was auch verändert zu haben.
2: Ja klar, aber auch schon früher gab es immer wieder Beispiele. Auch Argentinien 78. Der argentinische Trainer Menotti, der ein Gegner der Militärdiktatur war, hat nach dem Spiel bei der Pressekonferenz gesagt, meine talentierten, klugen Spieler haben die Diktatur der Taktik und den Terror der Systeme besiegt. Also das war dann eben eine klare Botschaft gegen das Terrorsystem und der Terrorherrschaft dieses Regime. Und auch Maradona in den 80er Jahren hat sich oft sehr offen und sehr klar gegen die Korruption in der FIFA, gegen die Durchkommerzialisierung des Fußballs und auch gegen die Unterstützung von Menschenrechtsverletzungen und Kriegsverbrechen im Fußball oder in Bezug auf den Fußball gesprochen.
1: Hast du da in dem Fall einen Lieblingsspieler, was die politische Aktivität angeht oder auch die Haltung Sokrates, Maradona, irgendein anderer?
2: Sokrates und Maradona sind natürlich sehr bekannte Beispiele. Meine Lieblingsreferenz ist aber vielleicht tatsächlich ein eher unbekannterer Spieler, McLoufi. Das ist ein algerischer Spieler, der in den 50er Jahren in Frankreich gespielt hat und auch damals schon für die französische Nationalmannschaft gespielt hat und ein Stammspieler in der französischen Nationalmannschaft war. Und er hat auf die Teilnahme bei der WM 58 verzichtet, um stattdessen für diese inoffizielle algerische Nationalmannschaft zu spielen und mit dieser von der FIFA eigentlich verbotenen Mannschaft durch die Welt zu touren und Freundschaftsspiele zu machen und Geld für die algerische Befreiungsarmee zu sammeln. Das finde ich natürlich bemerkenswert und bewundernswert.
1: Ja, in dem Buch gibt es noch ganz viele andere Geschichten zu entdecken. Ich finde es sehr spannend, wie auch Mexiko es geschafft hat, die Austragung zweimal an sich zu reißen. Einmal 1970, weil es Argentinien ausgestochen hat, die damals nur schwarz-weiß hätten übertragen können, wie es im Buch dargestellt ist. Also dann nochmal 1986, als die WM eigentlich nach Kolumbien gehen sollte und Mexiko wieder am Drücker gewesen ist. Also es gibt da viel zu lesen, auch nochmal über die WM 2014 in Brasilien natürlich. Und mit Blick darauf, wo kurz nach der aus brasilianischer Sicht verlorenen, vergeigten WM zu Hause dann eine Art sanfter Putsch, ein sehr umstrittenes Amtsenthebungsverfahren der damals amtierenden Präsidentin Dilma Rousseff stattgefunden hat und man sich an die Bilder erinnert, wo vor allem dann auch die Rechte sehr oft im Nationaltrikot auf der Straße gekommen ist, sodass jetzt in Brasilien schon viele hoffen, dass Brasilien möglichst weit kommt bei dieser WM, denn da stehen auch noch Wahlen an dieses Jahr. Also so eng liegt dann Politik und Sport oft doch zusammen.
2: Es ist ein trauriges Phänomen, dass nationalistische Bewegungen versuchen, sich ja, also gewisse Symbole zu vereinnahmen, eben auch das Nationaltrikot. In Brasilien ist es tatsächlich geglückt. Die Bolsonaro-Bewegung hat es geschafft, dieses gelbe Trikot von Brasilien damals für sich zu vereinnahmen, sodass viele linke Freunde, die ich habe, dann dieses Trikot nicht mehr tragen wollten. Interessanterweise hat dann auch die brasilianische Fußballmannschaft während der Copa America, die in Brasilien stattfand, öfter mit Retro-Trikots gespielt und mit anderen Farben, mit den alten Farben, die Brasilien hatte, weiß und blau. Offiziell war das einfach, um das Jubiläum der Copa America zu feiern, aber viele denken, dass das eben auch eine Antwort auf diese Vereinnahmung der gelben Trikots durch die Bolsonaro-Bewegung war.
1: Ja, und dahinter steht natürlich auch die FIFA. Es geht viel ums Geldverdienen, es geht aber auch um Ideologie und um Männerfreundschaften. Also die Preisvergabe, ein extra geschaffener Friedenspreis der FIFA für Donald Trump, überreicht vom FIFA-Präsidenten. Das genau haben wahrscheinlich viele Hörerinnen und Hörer noch im Kopf. Ja, wenn man die FIFA immer so betrachtet als Organisator von den WMs, gab es eigentlich auch mal sowas wie eine linke Phase in diesem Verein oder ist der immer schon genau sehr weit rechts und genau Business as usual gewesen?
2: Also man muss sagen, dass die FIFA ja immer eher konservativ und auf der Seite von den großen europäischen Mächten stand. Aber früher war die FIFA, glaube ich, schon ein bisschen demokratischer. Heute hat man echt den Eindruck, dass die FIFA eine One-Man-Show von Infantino ist und er hat das Sagen und alles, was er machen möchte, wird durchgewinkt. Aber früher gab es eben viele Entscheidungen, die dann von verschiedenen FIFA-Gremien getroffen wurden und deshalb auch die WM 62 in Chile, das war zum Beispiel eine sehr interessante Entscheidung, weil Chile war damals wirklich noch ein eher armes Land in Südamerika und hatte damals noch gar kein TV-Übertragungssystem. Und diese WM war dann für Chile wirklich ein wichtiger Impuls für die eigene Modernisierung und Entwicklung der Infrastruktur. Und durch diese WM sind erst in Chile dann Investoren aufgetaucht, die eben dieses Fernsehübertragungssystem aufgebaut haben oder auch dann eben die Sportinfrastruktur im Land verbessert haben.
1: Letzte Frage, was erwartest du Hinblick auf die jetzige WM, nicht unbedingt wer Weltmeister wird, sondern auch angesichts der politischen Lage in den USA, vor allem die unmenschliche Abschottungs- und Abschiebepolitik, die Übergriffe von ICE auf Migrantinnen, die ja fast täglich irgendwo auch in den Medien auftauchen. Rechnest du auch mit Protesten oder dass die WM vielleicht da auch nochmal den Blick drauf schärfen wird?
2: Ja, also ganz ehrlich gesagt hatte ich gedacht, dass es die US-Regierung vielleicht schaffen würde, jetzt während der WM eben die Skandale zu reduzieren, einfach um das eigene Image ein bisschen zu verbessern. Aber momentan die Nachrichten, die uns diese Tage erreichen, sind echt besorgniserregend. Die usbekische Mannschaft wurde vor wenigen Tagen vor einem Freundschaftsspiel in New York gründlich kontrolliert von Sicherheitskräften mit Hunden, die das Gepäck aller Spieler und aller Funktionäre da durchsucht haben. Es gibt Personen aus den Delegationen vom Irak und vom Iran, die kein Visum erhalten haben. Also das ist wirklich unglaublich, wie diese rassistische Diskriminierung auch vor den offiziellen Delegationen keinen Halt macht. Und das ist ein Skandal, aber ich rechne nicht damit, dass es von den Verbänden großartig Proteste geben wird, weil alle Verbände auf der Welt eben von den Geldern der FIFA abhängig sind und deshalb auch nicht zu sehr auf Konfrontationen gehen wollen. Aber ich denke, dass die Lage so kritisch ist, dass die Verbände sich da wirklich zusammenschließen sollten und protestieren sollten. Und ich will nicht wissen, was dann mit den einzelnen Fans passieren wird. Vor allem aus diesen Ländern, das ist ja wieder eine rassistische Diskriminierung. Ich denke nicht, dass die deutsche Delegation große Probleme haben wird oder dass deutsche Fans Probleme haben werden, aber eben Fans von afrikanischen und asiatischen Ländern vor allem oder eben auch zentralamerikanisch.
1: Ja, wir werden hören in den nächsten Tagen, wie diese Geschichte weitergeht. Also fest steht, Fußball bleibt auch politisch und wer mehr darüber erfahren und vor allem lesen will, dem sei hier nochmal der Blick ins Buch Griff nach Gold, die andere Geschichte der Fußball-Weltmeisterschaft von Carlos Gomez und Glenn Jäger empfohlen. 400 Seiten, da kann man sich auch mal bei einem langweiligen 0-0 die Zeit vertreiben. Vielen Dank dir, Carlos, für das Gespräch und ja, wem auch immer dein Herz gehört bei dieser WM, viel Erfolg euch.
2: Okay, vielen Dank und danke für die Einladung.
0: Griff nach Gold ist im Februar 2026 im Papirossa Verlag erschienen.
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0: In Deutschland wird, wie auch in vielen anderen europäischen Ländern, wenig an die Kolonialgeschichte erinnert. Und das, obwohl viele Organisationen seit Jahrzehnten dafür kämpfen. Doch warum fällt dieser Schritt bis heute so schwer? Was bedeutet es für die Betroffenen, wenn sie die Anerkennung ihrer eigenen Geschichte immer wieder selbst einfordern müssen? Darüber sprach Radio Dreieckland mit Tahir Della. Er ist Teil des Vorstands von Decolonize Berlin und spricht für die Initiative Schwarze Menschen in Deutschland.
10: Als im Mai der offene Brief zur Kolonialismuserinnerung im Bundestag übergeben wurde, stand dieser Moment ja in einer jahrzehntelangen Kontinuität antirassistischer und schwarzer Organisierung. Was hat dieser Augenblick für Sie persönlich, aber aus Ihrer Sicht aber auch für viele Menschen bedeutet, die sich seit Jahrzehnten für die Anerkennung kolonialen Unrechts einsetzen?
11: Tatsächlich war es für uns insgesamt ein großer Teilerfolg, dahingehend zumindest, dass hier bemerkbar wird, dass in den deutschen Parlamenten, im Bundestag zum Beispiel, dieses Thema mehr und mehr zur Kenntnis genommen wird oder auch ernst genommen wird. Und tatsächlich ist es so, dass wir eben sehr lange darum gekämpft haben, sichtbar deutlich zu machen, inwieweit die Aufarbeitung der Kolonialgeschichte auch uns befähigt, aktuelle Themen zu bearbeiten und auch zu beantworten. Und jetzt, dass du sozusagen jetzt aus dieser Zivilgesellschaft herausgetragen wurde in die Parlamente, ist natürlich ein ganz wichtiger Schritt, der Merkmal macht, sozusagen, wo wir gerade aktuell stehen bei der Debatte.
10: Der offene Brief trägt ja den Titel: Der Bund hat eine Pflicht zur Kolonialismus-Erinnerung. Warum ist diese Forderung für schwarze Communities und andere von kolonialem Unrecht betroffene Menschen mehr als eine symbolische Frage der Erinnerung?
11: Geschichtsschreibung in Deutschland ist ja sehr stark geprägt von Auslassungen und Nichterzählungen, die aber stattgefunden haben. Und tatsächlich ist es eben auch hier so, dass die Erfahrungen von schwarzen Menschen, Menschen afrikanischer Herkunft während der Kolonialzeit immer noch sozusagen ein Trauma da mit sich bringen. Das heißt also, wir wollen nicht jetzt in Konkurrenz zu anderen Erinnerungspraxen beispielsweise antreten, sondern im Gegenteil deutlich machen, es braucht eine inklusive Erinnerungspraxis. Und das bedeutet eben auch, dass die Themen, die bisher eben nicht bearbeitet worden sind, das ist die Aufarbeitung der Kolonialgeschichte unter anderem, dass die eben Teil dieses gesamten Prozesses der Erinnerung werden und zwar nicht nur symbolisch im Sinne von damit das Thema abzuhaken, sondern tatsächlich eben auch das zu einer Erzählung zu machen, die uns, wie gesagt, befähigt, die Herausforderungen der Gegenwart, der Zukunft zu beantworten.
10: Was verstehen Sie unter inklusiver Erinnerungspraxis?
11: Es gibt eben ganz viele Auslassungen. Die Erfahrung von Sinti und Roma beispielsweise, die Erfahrung von Menschen afrikanischer Herkunft oder schwarzer Menschen beispielsweise, die kommen in dieser Narrative, in dieser Erzählung eben meist randständig nur vor, wenn überhaupt. Und das muss Teil dieser Erinnerungspraxis insgesamt sein, weil wir als Gesellschaft natürlich immer wieder nachdenken müssen, inwieweit wir Tendenzen jetzt aktuell gerade das Erstarken der politischen Rechte zum Beispiel beantworten wollen. Und kann es dazu sagen, zu einem Zusammenschluss geben, von Communities, die eben unter Verfolgung gelitten haben beispielsweise, dass die sich gemeinsam erinnern, gemeinsam gedenken, aber auch deutlich machen. Es gibt Unterschiede im Gedenken und es muss eben auch deutlich werden, dass eben dieses Weglassen von Erfahrungen nur dazu führt, dass wir eben Geschichten unsichtbar machen und das sollte tatsächlich ein Thema beendet werden.
10: Was bedeutet es denn für die Menschen, die diese Arbeit, nämlich die schwarzen Initiativen und die antirassistischen Gruppen, die ja seit Jahrzehnten dafür kämpfen, dass koloniales Unrecht sichtbar wird, dass diese Menschen immer wieder das selbst einfordern müssen?
11: Es ist gar nicht so ungewöhnlich, glaube ich. Also, wenn wir uns erinnern, nach 1945, nach dem Ende des deutschen Faschismus, war es ja auch die Zivilgesellschaft, die sehr lange dafür gekämpft hat, das Gedenken, das Erinnern hier in Deutschland zu organisieren. Das wurde zum Teil von der Politik entweder verhindert oder auch tatsächlich ignoriert. Und auch hier hat es sehr, sehr lange gedauert, bis das eben Teil des gemeinsamen Gedenkens wurde in Deutschland. Das ist natürlich auch die Erfahrung, die wir machen müssen, also Menschen afrikanischer Herkunft, schwarze Menschen, dass dieses drum Kämpfen natürlich auch deutlich macht oder so. Es geht ums Sichtbarmachen, es geht ums Hinsehen und gesehen werden und tatsächlich eben Teil einer gesellschaftlichen Prozesse zu werden, der dann wiederum dazu führt, eben, dass unsere Erfahrungen auch ernst genommen werden. Rassismus ist ja kein Thema, das jetzt irgendwie weit zurückliegt oder nicht mehr existiert. Im ganzen Gegenteil ist es der Fall. Und das gehört eben dazu, zu dieser Erzählung, dass wir erinnern und gedenken und auch deutlich machen, was wir für die Gegenwart und für die Zukunft wollen.
10: In dem offenen Brief, der dem Bundestag übergeben wurde, wird ja das neue Gedenkstättenkonzept kritisiert. Denn dort wird weiterhin koloniales Unrecht lediglich randständig behandelt werden und soll gerade keinen festen Platz in Deutschland erhalten. Jedoch schon seit langem wird ja ein zentraler Lern- und Erinnerungsort zum deutschen Kolonialismus gefordert. Warum reicht es nicht aus, dass das Thema weiterhin dezentral in Projekten und Initiativen bearbeitet wird? Was würde denn ein zentraler Ort verändern?
11: Die Orte, die über die Republik verstreut sind, die es jetzt schon gibt, in Museen, Institutionen, Sammlungen, aber auch im öffentlichen Raum, die sollen natürlich weiter fortbestehen bzw. ausgebaut werden. Und gleichzeitig brauchen wir aber auch einen zentralen Gedenkort, der eben dieses Unrechtsverhältnis, dieses Menschheitsverbrechen, Versklavung, Kolonisierung thematisiert und auch aufgreift als Thema, das in Deutschland eben ganz klare Rolle spielen muss. Und ich glaube, dass sozusagen die Parallelen, die es eben gibt, Stichwort Holocaust-Mahnmal in Berlin beispielsweise, die machen ja deutlich, dass eine Einschreibung in dem öffentlichen Raum, eine Einschreibung in die Geschichtserzählung dazu führt, dass wir eben gemeinsam als Gesamtgesellschaft uns diesem Thema auch widmen, ohne davon eine Scheu zu haben. Und klar ist natürlich auch, dass diese Orte staatlich, politisch gewollt sein müssen. Das heißt also, dieses drum Ringen, dieses drum Kämpfen muss irgendwann aufhören und muss deutlich werden, hier will die Gesamtgesellschaft eine Veränderung, ein Teil dieser Geschichtsschreibung werden. Und das ist nicht nur die Aufgabe von schwarzen Menschen, Menschen afrikanischer Herkunft, sondern von der gesamten Gesellschaft.
10: Kolonialismus bedeutet ja immer auch Macht, die Macht, andere Menschen definieren zu können und ihre Stimmen zu übergehen, Erfahrungen unsichtbar zu machen. Dann kann man ja durchaus als Zwischenfazit bis jetzt unseres Gesprächs ziehen, dass es weiterhin Kontinuitäten von diesem Kolonialismus in der heutigen Erinnerungspolitik gibt.
11: Absolut, und wir müssen uns die globalen und lokalen Verhältnisse einfach mal anschauen. Die sind eben ganz stark von kolonialen Wirksamkeiten, Kontinuitäten geprägt. Wenn wir uns anschauen, Themen wie Migration und Flucht beispielsweise, die Veränderung des Klimas beispielsweise, die Handelsungerechtigkeiten oder die Konflikte, die weltweit stattfinden, sind sehr, sehr viele oder auch davon geprägt von diesen kolonialen Kontinuitäten. Wir brauchen tatsächlich endlich mal eine ernsthafte Auseinandersetzung mit diesen Macht- und Herrschaftsverhältnissen, mit diesem Querschnittsthema Dekolonisierung beispielsweise, um auch hier zu adressieren, es geht nicht nur um den öffentlichen Raum, es geht nicht nur um Denkmäler oder Straßenumbenennungen. Es geht wirklich darum, die Gesellschaft als Gesamtes mal auf den Prüfstand zu stellen und zu überprüfen, inwieweit diese kolonialen Kontinuitäten unser Leben tatsächlich beeinträchtigen und was wir bereit sind, dagegen zu unternehmen.
10: Im offenen Brief wird kritisiert, dass die betroffenen Communities bei der Erarbeitung der Gedenkstättenkonzeption kaum einbezogen wurden. Ist das ein Einzelfall oder geht es hier ein grundsätzliches Muster?
11: Bedauerlicherweise nicht. Also einer der Gründe wird wahrscheinlich sein, dass diese Stimmen, diese kritischen Stimmen, natürlich mehr wollen als symbolische Maßnahmen, die alljährlich ritualisierten Gedenken beispielsweise ausmachen. Und hier deutlich zu machen, es braucht einen Blick auf die Strukturen, es braucht einen Blick auf die gesellschaftlichen Verhältnisse, es braucht ein breiteres Verständnis von Herrschafts- und Machtverhältnissen, die klar machen oder so, die sind eben nicht weit zurückliegend, sondern die sind gegenwärtig. Und wenn wir sie nicht adressieren, werden sie weiter unser Leben oder unsere Lebensqualitäten beeinträchtigen. Also das sind ganz große Schritte und ich glaube, dass die Politik oft, ich will jetzt nicht sagen Angst hat, aber Bedenken hat, diese aufzugreifen, weil sie eben sehr komplex sind und natürlich nicht nur BefürworterInnen findet, sondern auch tatsächlich auch Menschen findet, die sagen, das liegt so weit zurück, die deutsche Kolonialgeschichte beispielsweise. Wir müssen uns damit nicht kümmern und wir können das getrost weiterhin sozusagen auslassen.
10: Ja, das ist ein ganz wichtiger Punkt, denn es gibt ja durchaus Stimmen, nicht nur dezidiert aus rechten Kreisen, sondern das geht ja bis in die Mitte der Gesellschaft, die sagen, Deutschland hat eine ausgeprägte Erinnerungskultur, man könne nicht jedes historische Unrecht gleichermaßen wieder gut machen. Was antworten Sie diesen Stimmen?
11: Es geht weniger ums gleichermaßen bearbeiten oder erinnern, sondern es geht eher darum, nochmal eine inklusive Trennungspraxis zu entwickeln. Und das heißt eben, dass wir die Leerstellen, die noch existieren, und das ist die Ausbeutung der Kolonialgeschichte zum Beispiel, dass wir damit sozusagen anfangen, diese Teil des gesamtgesellschaftlichen Gedenkens halten zu lassen. Denn es geht hier nicht um Konkurrenzen oder es geht nicht darum, die anderen Erfahrungen sozusagen zu negieren oder zu relativieren, sondern es geht eher darum, gemeinsam zu lernen voneinander, inwieweit wir gedenken, inwieweit wir erinnern und aufarbeiten wollen. Und da gibt es ganz viele Vorbilder. Wir hatten jetzt in Hamburg dieses Jahr, also im Frühjahr, ein Netzwerk treffen, SED-Gedenkstättenakteure, NS-Gedenkstättenakteure und Akteure aus der postkolonialen Bewegung, die sich zum ersten Mal sehr umfangreich damit beschäftigt haben, das Thema der gemeinsamen Gedenkens, und dabei unisono sozusagen zu hören, dass es eine inklusive Praxis braucht.
10: Nochmal zurück zu dem offenen Brief. Der Brief wurde ja im Bundestag an die beiden Abgeordneten Sven Lehmann und Abid Tesfayesus übergeben. Wie erleben Sie diese Übergabe? Denken Sie, dass der Bundestag die Forderungen ernsthaft prüfen, als ernsthafte politische Aufgabe verstehen wird?
11: Das wäre natürlich zu wünschen, wobei für mich persönlich ist es erstmal ein Schritt überhaupt, dass wir hier eine Arbeit fortsetzen, die ja schon seit einigen Jahren geht. Also die Kolleginnen, die genannten aus dem Bundestag, sind da schon länger mit uns in Austausch, im Gespräch, wie wir dieses Thema immer wieder auf die Agenda setzen können unter unterschiedlichen Aspekten. Und hier wird doch schon deutlich, dass es eben PolitikerInnen gibt in den Bundestag, in den Landesparlamenten, die dieses Thema durchaus ernst nehmen und auch bearbeiten wollen. Das wird nicht eins zu eins sofort zum Erfolg führen, das wäre nicht realistisch genug. Aber ich glaube, dass sozusagen damit eine Kontinuität geschaffen wird, die dann zumindest klar macht, oder so, es ist ein Thema, was man nicht übersehen kann.
10: Was würde sich denn in Deutschland konkret verändern, wenn die koloniale Dimension konsequent anerkannt würde? Also nicht nur eine äußerliche Anerkennung, sondern im Selbstverständnis von Menschen, aber auch von Institutionen vielleicht?
11: Nein, ich glaube, dass diese Ausarbeitung von Unrechtsverhältnissen, Machtverhältnissen schon dazu beitragen kann, dass wir die Gesellschaft anders gestalten. Die ist ja insgesamt natürlich von sehr vielen Ungleichheiten, Ungerechtigkeiten geprägt nach wie vor. Es gibt rassistische Verhältnisse, es gibt Antisemitismus nach wie vor. Also ganz viele Ismen, die unser tägliches Leben mitbestimmen tatsächlich und zum Teil auch sehr bedrohlich mitbestimmen. Und ich glaube, dass wir in die Lage versetzt werden, diesen Kräften entgegenzuwirken, wenn wir eben tatsächlich hier auch nochmal eine inklusive Gedenk- und Erinnerungspraxis entwickeln, die eben auch nicht bloß zurückschaut, sondern eben auch nach vorne schaut. Was, in welcher Art von Gesellschaft wollen wir leben?
10: Herr Deller, zum Schluss gefragt, Sie begleiten diese Debatten und initiieren sie seit Jahrzehnten. Allzu oft ja auch gegen Widerstände und trotz allem, so habe ich den Eindruck, mit viel, viel Energie. Was gibt Ihnen bei dieser Arbeit und aller Widerstände zum Trotz das Gefühl, dass sich etwas bewegt, so langsam Veränderungen dann im Alltag vielleicht auch sein mögen?
11: Wir haben jetzt hier im Herbst, also im Frühjahr, ein Erinnerungskonzept vorgelegt, in Berlin beispielsweise. Es gibt regelmäßig große und kleine Veranstaltungen, es gibt Projekte, es gibt Veranstaltungen, die eben sich genau mit diesen Themen befassen, auf unterschiedlichste Art und Weise, dieses Querschnittsthema auch wirklich immer wieder reinzutragen. Und ich glaube, es ist in den letzten 10, 20 Jahren doch relativ erfolgreich gewesen, wenn auch das immer noch sehr begrenzt in Berlin, Hamburg und Bremen oder auch Frankfurt stattfindet, wir schon merken, dass diese Diskurse Fuß fassen in diesen Rhythmus dieses Wegschauens, in dieses Rhythmus dieses Ignorierens. Und ich bin da eigentlich ganz zuversichtlich, dass wir in den nächsten 10, 20 Jahren auch weitere Erfolge erzielen werden.
0: Zu hören war ein Gespräch über die Erinnerungskultur von Deutschland in Bezug auf dessen Kolonialgeschichte. Der internationale Tag der Flucht am 20. Juni erinnert an Menschen, die ihre Heimat verlassen mussten, oft aus Angst, Gewalt oder existenzieller Not. Ihre Geschichten erinnern uns daran, wie wichtig Schutz, Solidarität und faire Chancen sind. Ende 2025 waren es weltweit 117,8 Millionen Menschen. Gründe für eine Flucht können sehr unterschiedlich sein. Die Flucht über das Mittelmeer zählt zu den gefährlichsten Migrationsrouten weltweit. Insbesondere Frauen und Mädchen sind bereits vor oder während der Flucht massiver Gewalt ausgesetzt und geraten auf See in akute Lebensgefahr. Radio Dreieckland sprach mit Jovita Panda von der zivilen Seenotrettung SOS Humanity.
10: Wenn über die Flucht über das Mittelmeer berichtet wird, dominieren oft Zahlen und politische Schlagworte. Sie waren mehrfach als Menschenrechtsbeobachterin auf der Humanity 1 im Einsatz. Welche Geschichten von Frauen gehen in der öffentlichen Debatte über Flucht Ihrer Meinung nach besonders häufig verloren?
3: Ja, allgemein kann man auf jeden Fall sagen, dass insgesamt die Erfahrungen von Frauen in öffentlichen Debatten sozusagen gar keinen Platz finden. Es geht meistens entweder um Zahlen oder um junge Männer, über die gesprochen wird. Und es gibt viele Geschichten, man kann über alleinreisende Mädchen sprechen, über die sexualisierte Gewalt, die sie auf der Flucht erfahren, aber auch über ihre Stärke und Resilienz. Und was mich immer viel beschäftigt, sind Mütter auf der Flucht, die ihre Kinder zurücklassen müssen in Libyen. Darüber sprechen wir immer wieder, wo nicht alle Familienmitglieder gemeinsam die Flucht bestreiten können, sondern ein, zwei Familienmitglieder die Überfahrt wagen und die anderen noch verharren müssen, bis das Geld zusammengefunden werden kann. Über Mütter, die mit Babys fliehen, die vielleicht auch nur wenige Monate alt sind. Oder auch immer wieder haben wir Mütter an Bord, die gerade erst Kinder zur Welt gebracht haben und vor wenigen Tagen eben mit diesen Babys die Flucht bestritten haben. Und das ist irgendwas, was ganz, ganz unvorstellbar für mich ist und was in der Öffentlichkeit im Narrativ nicht vorkommt, sondern wo eher ein Vorwurf gemacht wird, oft an Mütter, dass sie die Kinder in Lebensgefahr geben und wo gar nicht gesehen wird, aus welcher Not heraus das entsteht.
10: Frauen und Mädchen tragen auf der Fluchtroute über das Mittelmeer ja ein besonders hohes Risiko. Welche konkreten Belastungen oder Gefahren begegnen gerade Frauen und Mädchen nach Ihren Beobachtungen?
3: Allgemein kann man sagen, dass Frauen und Mädchen besonders vulnerabel auf der Flucht sind und überproportional den Gefahren ausgesetzt sind, denen Menschen auf der Flucht insgesamt ausgesetzt sind. Das heißt, wir beobachten insbesondere Ausbeutung, Menschenhandel, Zwangsarbeit, Misshandlung verschiedener Art und sexualisierte und geschlechtsspezifische Gewalt. Also insbesondere in den Lagern, in denen sie in Libyen oft auf die Überfahrt nach Europa warten, hören wir immer wieder von Vergewaltigungen, von Folter, von Zwangsarbeit. Und da setzen wir auch an und versuchen eben diese geschlechtsspezifischen Aspekte und Herausforderungen, die Frauen und Mädchen auf der Flucht ausgesetzt sind, aufzugreifen, indem wir beispielsweise eine Hebamme an Bord haben, die sich ganz explizit Frauen und Kindern widmen kann, indem wir einen Schutzraum für Frauen und Kinder haben, wo sie einen Rückzugsort haben und immer auf der bemüht sind, den Herausforderungen zu begegnen.
10: Nehmen Sie uns doch mal mit, bitte auf die Humanity 1, auf der Sie ja als Menschenrechtsbeobachterin aktiv waren. Können Sie unseren Hörerinnen und Hörern beschreiben, was in Ihnen vorgegangen ist, wenn über Funk plötzlich die Worte fallen, get ready to rescue, und alle wissen, jetzt geht es darum, Menschen aus dem Meer zu retten?
3: Es ist auf jeden Fall immer ein ganz besonderer Moment, der gefüllt ist mit ganz vielen Emotionen. Also es ist auf jeden Fall viel Anspannung dabei und auch eine gewisse Nervosität. Und man ist einfach von Adrenalin erfüllt, weil man weiß, es ist jetzt kein Training mehr, keine Simulation, sondern es ist wirklich der Ernstfall. Und man weiß nie, was man erwarten muss. Also manchmal treffen wir auch Boote, die in einem verhältnismäßig guten Zustand sind, die erst vor wenigen Stunden von der Küste abgelegt haben und wo es keine großen medizinischen Notfälle gibt. Aber genauso treffen wir regelmäßig auf Boote, die bereits 4-5 Tage auf See verbracht haben bei Wind und Wetter, wo Kinder und schwangere Frauen an Bord sind, wo es vielleicht medizinische Notfälle gibt, Personen bereits bewusstlos sind oder die Flucht nicht überlebt haben.
10: Sie haben ja Frauen an Bord in Situationen erlebt, die für die meisten Hörerinnen und Hörer, aber auch für die meisten Menschen hier unvorstellbar sind. Gab es Begegnungen oder auch Gespräche, die Ihnen besonders deutlich gemacht haben, was Flucht für Frauen konkret bedeutet?
3: Ich glaube, jede Begegnung, die ich mit einer Frau hatte, hat es immer für mich irgendwie vor Augen geführt. Wir haben immer wieder alleinreisende Frauen an Bord, die oft auch schwanger sind. Das kann ich mir gar nicht vorstellen. Das sind teilweise Teenager, 16, 17, 18 Jahre alt, die in Libyen vergewaltigt wurden und eben schwanger diese Flucht begehen müssen, die keinen Kontakt zur Familie haben, die mit fremden Menschen auf diesen Booten sitzen. Und das nimmt mich immer persönlich auf jeden Fall besonders mit. Und genauso hatten wir auch einmal eine Frau an Bord, die mit zwei Kindern war. Ich denke mal so 3 bis 5 Jahre alt waren die ungefähr. Und die Frau, die hat den Woman Shelter gesehen, diesen Rückzugsort, den wir haben, und hat dann 4 Tage praktisch komplett dort verbracht, weil es das erste Mal war, dass sie einen Schutzraum hatte, wo sie sich sicher gefühlt hat, wo sie den ganzen Schlaf nachholen konnte der letzten Monate und Jahre, der ihr gefehlt hat, wo sie einen Moment des Rückzugs hatte. Und währenddessen haben wir als Crew und auch die anderen Geflüchteten auf die Kinder aufgepasst und sie hat da irgendwie voll vertraut, dass das jetzt ein sicherer Ort ist und sie die Kinder an Deck spielen lassen kann und ihr Ding machen lassen kann und sie einfach mal für einen Moment durchatmen kann.
10: Was hat es mit diesem Woman Shelter auf sich?
3: Das ist ein Bereich auf dem Boot, also ein kleiner Raum, der so mit Stockbetten, großen Stockbetten ausgestattet ist, der eben ein spezifischer Rückzugsraum ist für Frauen und Kinder. Das heißt, da dürfen keine Männer rein, sondern nur Frauen und Kinder bis zu einem bestimmten Alter. Und da können einfach Frauen ja für sich mal untereinander sein, sich ein bisschen fallen lassen. Das ist eine Art Safe Space für die wenigen Tage, die sie bei uns an Bord verbringen.
10: Wie wichtig ist es aus Ihrer Sicht, dass Frauen in den Rettungsteams aktiv sind, insbesondere dann im Kontakt mit den geretteten Frauen?
3: Das ist auf jeden Fall sehr, sehr wichtig. Also wir haben immer diverse Crews, verschiedene Nationalitäten, mit Alter von jüngeren Leuten bis älteren Leuten, und eben achten wir auch immer auf den Geschlechterausgleich. Also so 1/3 bis die Hälfte unserer Crew sind normalerweise Frauen und Flinterpersonen. Und das versuchen wir auch in den Rettungsteams wiederzuspiegeln. Wir haben zum Beispiel viele Frauen, die diese kleinen Schnellboote, mit denen wir tatsächlich die Rettung durchführen und die Menschen an Bord unseres großen Rettungsschiffes bringen, sind Frauen, die eben die Boote fahren. Und es ist zum einen wichtig, um gleich ein Zeichen zu senden, dass wir nicht die sogenannte libysche Küstenwache sind. Denn viele der Personen, die wir aus Seenot retten, die wurden bereits bei vorherigen Fluchtversuchen von dieser sogenannten libyschen Küstenwache, also libyschen Milizen, illegalerweise zurück nach Libyen gebracht, wo ihnen verschiedene Menschenrechtsverletzungen drohen. Und wenn Sie sehen, dass aber Frauen an Bord dieser Schnellboote sind, dann zeigt sich ganz, ganz schnell, das kann nicht die sogenannte libysche Küstenwache sein. Und das hilft uns natürlich sehr, einer Massenpanik aus dem Weg zu gehen.
10: Kritiker und Kritikerinnen immer mal wieder, das geht bis in die gesellschaftliche Mitte hinein, behaupten, dass zivile Seenotrettung Menschen ermutige, die Überfahrt zu wagen. Was entgegnen Sie diesem Vorwurf?
3: Ja, der kommt immer wieder auf. Und es gibt inzwischen einige wissenschaftliche Studien, die eben das genau widerlegen, die herausgefunden haben, dass die Präsenz von ziviler Seenotrettung im zentralen Mittelmeer, wo wir aktiv sind, keinen Unterschied darauf macht, wie viele Menschen von der Küste ablegen und diesen Fluchtversuch begehen, sondern dass es eher von einzelnen Faktoren wie beispielsweise Wetter oder politischen Veränderungen vor Ort abhängig ist. Und gleichzeitig haben diese Studien auch gezeigt, dass wenn zivile Rettungsschiffe nicht da sind, die Sterblichkeit sich erhöht. Das heißt, mehr Menschen ertrinken, wenn unsere Schiffe nicht vor Ort sind.
10: Menschen aus Seenot zu retten ist ja das eine, das dann öffentlich zu machen, was auf dem Mittelmeer geschieht, ist das andere. Warum ist es für Sie so wichtig, von den Erfahrungen der Menschen zu berichten, so wie heute hier bei Radio Dreieckland oder auch in anderen Medien?
3: Weil wir retten nicht nur, sondern wir setzen uns auch für eine politische Veränderung allgemein ein. Also die Rettung, das ist ja eine Art Symptombekämpfung, aber dass es keine sicheren Fluchtwege und kein staatlich koordiniertes Seenotrettungsprogramm gibt, das ist ja nochmal eine ganz andere Sache. Das heißt, wir versuchen das auch umfassend anzugehen und auch für eine politische Veränderung uns einzusetzen. Und die Lage im zentralen Mittelmeer, die ist jetzt schon seit 10 Jahren mehr oder weniger die gleiche, dass dort tagtäglich Menschen ertrinken. Und es ist ganz schwer für uns geworden, in der Öffentlichkeit mit diesen Themen anzukommen und in die Medien zu kommen. Und es ist aber eben essentiell, dass die Menschen weiter hinschauen und auch PolitikerInnen verantwortlich dafür machen, was dort passiert, zu sagen, Europa schaut nicht weg, Deutschland schaut nicht weg, sondern wir setzen uns dafür ein, dass sich die Situation verändert.
10: Im Interview mit der Frankfurter Rundschau haben Sie kürzlich von einem strategischen Ertrinkenlassen der Geflüchteten im Mittelmeer gesprochen. Was genau meinen Sie damit?
3: Seenotrettung ist Pflicht. Also das schreibt das internationale Seerecht vor und genauso ist auch festgeschrieben, dass Küstenstaaten dafür zuständig sind, Rettungseinsätze in ihren zugewiesenen Rettungszonen zu koordinieren. Und dieser Verpflichtung kommen die EU-Staaten und auch Europa schon seit Jahrzehnten nicht nach. Das heißt, das ist Teil der EU-Abschottungspolitik, dass man diese Tote in Kauf nimmt und dass man aktiv wegsieht, damit diese Menschen eben gar nicht erst nach Europa kommen und hier einen Asylantrag stellen können. Genauso wird beispielsweise auch die sogenannte libysche Küstenwache durch EU-Steuergelder, aber auch durch Ausrüstung und Training unterstützt, damit die Menschen in Seenot illegalerweise abfangen und nach Libyen zurückbringen können und eben diese Menschen es gar nicht erst hierher schaffen.
10: Lassen Sie uns jetzt zum Schluss des Gesprächs nochmal auf die geflüchteten Frauen an Bord schauen. Wenn Sie sich an die erinnern, denen Sie auf der Humanity 1 begegnet sind, was wünschen Sie sich, dass die Menschen hierzulande in Deutschland über diese Frauen verstehen, bevor sie über Flüchtlingspolitik vielleicht auch vorschnell urteilen?
3: Ich glaube, es ist ganz, ganz wichtig, dass wir uns immer wieder vor Augen halten, dass es Menschen sind und keine Zahlen. Wir reden viel über Statistiken, über Zahlen, aber es sind Menschen wie Sie und ich, die diese Flucht begehen müssen. Und niemand wagt freiwillig die Überfahrt. Ich habe mit keiner Person je gesprochen, die gesagt hat, ich habe das freiwillig gemacht, weil ich mal schauen wollte, wie es in Europa ist, sondern die haben wirklich alle triftige Gründe, warum sie Libyen verlassen müssen. Und sie wagen das nicht aus purem Übermut. Und genauso möchte ich auch nochmal sagen, dass die Personen, denen ich begegnet sind, unfassbar stark sind und dass das wirklich sehr resilient und inspirierende Menschen sind, gerade die Frauen und Mädchen, denen ich begegnet bin und dass es nicht einfach Opfer sind, sondern ganz, ganz beeindruckende Menschen und ich da auch immer selber für mich sehr viel rausziehen kann, wenn ich mich mit ihnen unterhalte.
0: Zu hören war ein Gespräch mit Jovita Banda von SOS Humanity, die selbst mehrfach als Menschenrechtsbeobachterin auf dem Rettungsschiff Humanity One im Einsatz war. Das war das heutige Infomagazin Frosin mit einem Weltempfänger und Sisi Bai Musik von Ronald K. Die Sendung wurde gestaltet und moderiert von Nora Niemetz. Zum Nachhören gibt es sie auf www.fro.at oder cba.media. Ich bedanke mich fürs Zuhören und wünsche noch einen angenehmen Abend.

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0: haben, im Wasser. Und sie flattern auch nicht durch die Luft, wie die Schmetterlinge im in der letzten Folge vorgestellten Vielfalter-Monitoring. Genauer gesagt leben die, über die wir heute sprechen, gar nicht, sondern sie sind tot. Und das schon sehr, sehr lange. Also so etwa 7000 Jahre. Aber keine Sorge, ihr habt euch nicht in einen True-Crime-Podcast verirrt, sondern hört Wissen macht Leute. Und wir reisen heute gemeinsam ins Neolithikum.
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0: Willkommen zu Wissen macht Leute, dem Citizen Science Podcast von Österreich forscht. Österreich forscht ist die österreichische Citizen Science Plattform, die von der BOKU University koordiniert wird. Citizen Science nennen wir, wenn BürgerInnen an wissenschaftlichen Forschungsprozessen teilnehmen. Die Forschung kann dabei ganz unterschiedlich aussehen und aus verschiedenen Fachrichtungen kommen, wie zum Beispiel heute aus der Archäologie und der analytischen Chemie. Bei den von uns vorgestellten Projekten können alle mitmachen und so zur Wissenschaft beitragen. Das heute hier vorgestellte Citizen Science Projekt und noch viele weitere Mitforschmöglichkeiten sind auf unserer Website citizen-science.at zu finden. Ich bin Merit Siemen und meine Gäste sind heute Johanna Ehrgeher von der Montanuni Leoben, Julia Lengauer und Jakob Maurer von der Universität für Weiterbildung Krems. Wir haben zum Ende ihres Projekts United by Crisis, auf Deutsch durch die Krise vereint, auf der österreichischen Citizen Science Konferenz miteinander gesprochen. Und die drei nehmen uns heute mit ins Weinviertel von vor 7000 Jahren. Dort muss in der Jungsteinzeit zum Ende der sogenannten Linearbandkeramik in Aspern-Schletz eine Art Massaker stattgefunden haben. Jedenfalls eine Art Gewaltereignis, denn darauf lassen die Funde menschlicher Überreste in alten Befestigungsanlagen schließen. Wer diese Menschen waren und warum sie dort gemeinsam liegen, das erforscht United by Crisis. Mithilfe verschiedener Disziplinen, Forschungsmethoden und mit der Unterstützung von Citizen Scientists. Ich durfte die drei WissenschaftlerInnen über ihre Disziplinen und die vielschichtige Projektarbeit ausquetschen und das Ergebnis hört ihr jetzt. Viel Spaß mit dem Deep Dive ins Neolithikum. Herzlich willkommen. Könnt ihr euch für unsere Hörerinnen kurz vorstellen, wer seid ihr und was macht ihr?
2: Also ich bin der Jakob, Archäologe, also befasse mich mit den letzten Jahrzehntausenden der Menschheitsgeschichte und Angestellter an der Universität für Weiterbildung Krems. Da sind wir wissenschaftliche Mitarbeiter der Landessammlungen Niederösterreich. Die haben extrem spannendes Fundmaterial eben aus dem Bundesland und ja, wir bearbeiten das, werten das aus, reichen auch Projekte ein, um das zu erforschen. Aber natürlich gibt es auch Anfragen ans Museum, Ausstellungen, also es ist wieder nie Fahrt und ja, man ist auch eben zu einem Podcast zu Gast hin und wieder und auf der österreichischen Citizen Science Konferenz.
3: Ja, mein Name ist Johanna Ehrgeher. Ich bin analytische Chemikerin, Wissenschaftlerin, Professorin an der Montanuniversität Leoben. Und in der analytischen Chemie beschäftige ich mich vor allem mit der Entwicklung von Methoden, um die kleinsten Bausteine in Proben, Atome, das ist sicher allen von uns aus der Schule noch ein Begriff, zu analysieren, zu quantifizieren und daraus Informationen zu ziehen. Auch in diesem Projekt ganz eine spannende Methode, um mehr über die Funde des Neolithikums zu erfahren.
4: Mein Name ist Julia Lengauer, ich bin auch Archäologin. Ich arbeite auch mit Funden der Landessammlung in Niederösterreich, auch mit der Donau-Universität Krems zusammen. Ich habe eine Spezialisierung schon fast auf die Fundstelle Aspern-Schletz, weil ich jetzt doch schon seit 6 Jahren mit dieser Fundstelle arbeiten darf und jetzt auch innerhalb des Projekts United by Crisis meinen PhD abschließen kann, was mich auch sehr freut.
0: Was hat mit dem Titel durch die Krise vereint United by Crisis auf sich? Was ist da für eine Krise gemeint und was ist vereinend daran?
4: Also dieser Projekttitel und die Idee entstand auf mehreren Ebenen. Es war so, der Aufruf für die Projektanträge zum Thema Umgang der Gesellschaft mit Krisen. Und wahrscheinlich, vielleicht war es eher so im Nachgang nach Corona gedacht, wie geht eine Gesellschaft mit Krisen, auf die sie trifft, um? Jetzt ist es aber so, vor ungefähr 7

0: 7000 Jahren wird in der Archäologie die Krise am Ende der Bandkeramik diskutiert. Also die Linearbandkeramik ist diese Kultur, die wir im Projekt erforschen, das Frühneolithikum, die ersten Ackerbau, Viehzüchter, Sesshaftigkeit auf österreichischem Boden sozusagen. Und diese Linearbandkeramik hört irgendwann auf. Und da gibt es Hinweise auf Krisen zum Ende dieser Bandkeramik. Und deswegen haben wir uns das zum Anlass genommen, woher ist was? Gab es wirklich eine Krise? Wieso gab es eine Krise? Welche dieser Fragen können wir beantworten? Und ist eine Krise vielleicht auch eine Möglichkeit, eine Gesellschaft zu vereinen? Und in unserem ganz speziellen Fall auf zwei Varianten, nämlich einmal diese Schutzgräben, die die Siedlung von Aspern-Schletz umgaben. Das sind sehr lange, sehr tiefe Gräben. Und der Aufwand für eine neolithische Bevölkerung, so etwas auszugraben und herzustellen, ist ein sehr hoher. Das heißt, du brauchst auch eine Vereinigung von Menschen, also united in der Krise, um solche Gräben überhaupt auszuheben. Und wie wir ja im Projekt dann auch noch erfahren werden oder in weiterer Folge des Podcasts, ist, in den Gräben liegen Tote, also höchstwahrscheinlich Erschlagene eines Massakers. Und unsere Fragestellung war dann eben auch, sind das diese Menschen durch diese Krise, durch dieses Massaker als Tote vereint an diesem Ort des Grabens, also sind die aus unterschiedlichen Siedlungen zusammen oder gekommen, um dort Schutz zu suchen, oder sind wir dort mit der lokalen Bevölkerung konfrontiert? Also es hat mehrere Ebenen des United by Crisis sozusagen.
1: Wie Julia schon geschildert hat, es geht eben um diese ackerbäuerliche Gesellschaft vor ca. 7000 Jahren, und da zeichnet sich ab, dass sich im Laufe der Jahrhunderte entwickelt hat. Also es findet eine Migrationswelle statt, so vor ca. 7500 Jahren kommt ein ganzes Bündel an Innovationen zu uns, also Ackerbau, Viehzucht, Keramikherstellung, Sesshaftigkeit. Und die Landschaft wird besiedelt, und im Laufe der Jahrhunderte, so zeichnet sich das ab, haben sich diese Siedlungen verdichtet und quasi die Gesellschaft wurde wahrscheinlich komplexer. Und für diese Fundstelle Aspern-Schletz hat man eben Hinweise, dass es sich um eine Zentralsiedlung handelt, wahrscheinlich ein politisches, soziales Zentrum im oberen Zeiertal. Und für die späte Bandkeramik gibt es dann eben Hinweise auf eine Krisensituation in Form von eben Gewaltereignissen, die man auch von einzelnen anderen Fundstellen in Europa eben kennt, mit Verstorbenen. Also es könnte sein, dass sich in dieser Zeit vielleicht mit einer hohen Anzahl an Bevölkerung sich im oberen Zeiertal unter anderem auch eben eine Krise entwickelt hat und dass es Reaktion auf diese Krise, diese Gemeinschaft aus kleineren Dörfern oder diese Gemeinschaften sich eben zusammengetan haben, Aspern-Schletz als Zentralort genutzt haben und auch als Fluchtort und eben vielleicht auch diese Gräben gemeinsam angelegt haben. Und quasi eben in der Gemeinschaft schafft man, kann man eine Krise vielleicht besser bewältigen als ein einzelnes kleines Dorf.
2: Könnt ihr kurz was zu dem Ort sagen? Warum ist der so interessant?
1: Ja, also Aspern-Schletz ist in Mitteleuropa, gerade in der Archäologie, sicher sehr weit bekannt. Aufgrund des Fundmaterials wurde jahrzehntelang ausgegraben. Und die Siedlung selbst ist auch sehr groß mit dieser Befestigungsanlage und vor allem mit diesen Hinweisen auf ein mögliches Massaker, eben mit Verstorbenen, mit perimortalen Gewalteinwirkung. Und da ist natürlich einerseits die sehr, sehr spannend, was ist die Geschichte dahinter, was ist hier passiert. Aber zum Beispiel auch die Skelettmaterial bietet sehr viele Möglichkeiten, quasi als Bioarchiv für naturwissenschaftliche Analysen. Und das ist natürlich auch eine der ganz tollen Sachen, also für zum Beispiel die chemischen Untersuchungen, die hier im Projekt durchgeführt wurden, aber auch ganz andere Gebiete wie alte DNA und vieles mehr.
0: Aspern-Schletz hat als Fundstelle eigentlich schon eine ziemlich lange Tradition. Ich bin jetzt in der Recherche draufgekommen, dass die ersten gemeldeten Grabungen da schon 1890 stattgefunden haben, als ein Weinbauer aus Schletz auf einmal auf ein völkerwanderungszeitliches Grab gestoßen ist. Und dann sind die Wissenschaftler aus Wien angereist und haben das dann ausgegraben und geborgen, und sozusagen, das war der erste dokumentierte Grabung in Schletz selbst. Und dann über den Laufe der Jahre wurden immer wieder Fundmeldungen sozusagen eingebracht von lokalen Sammlern, die dann immer wieder Keramik gefunden haben dort vor Ort. Und so in der Nachkriegszeit ist es dann losgegangen. So richtig bekannt geworden ist diese Siedlung eigentlich durch Luftbildaufnahmen, wo man zum allerersten Mal diese Gräben, die die Siedlung umgeben haben zu ihrer Schlussphase, im Luftbild als Bewuchsmerkmal gesehen hat. Also quasi im Getreide sieht man dann die Gräben als dunkles Abbild sozusagen, weil das Getreide da anders wächst. Und so ist man dann wirklich draufgekommen, okay, da liegt eine riesige Grabenanlage. Und damals wurden dann, um zu klären, aus welcher Zeit stammt diese Grabenanlage, wurden dann Ausgrabungen durchgeführt von Dr. Helmut Windl vom Niederösterreichischen Landesmuseum damals, praktischerweise in Sichtweite des Museums, also sehr gut. Und dann hat sich halt eben sehr schnell herausgestellt, dass es eine ganz, ganz besondere Fundstelle ist.
2: Magst du darauf kurz eingehen, was da so gefunden werden konnte?
0: Ja, also es waren über 20 Jahre Grabungen, man findet dann doch sehr viel in diesem Zeitraum. Es ist ja jetzt nicht so, dass es nur die Bandkeramik da gibt. Also ich habe ja vorhin schon völkerwanderungszeitliches Gräberfeld erwähnt, was dort auch ist. Das ist sozusagen das Jüngste, was wir dort haben, und das Älteste eben die Bandkeramik. Also wir haben eine Siedlungsgeschichte von 6500 Jahren da vor Ort sozusagen. Die Grabungen damals von Windl haben sich vor allem auf die Grabenanlagen konzentriert. Also um die zu klären, den Aufbau, die Stratigraphie, die Funktion auch. Was ist das überhaupt? Ist das ein Wehrbau oder nicht? Ja, das muss man ja auch erstmal klären. Und wann und wie wurden die angelegt? Ja? Es gab dann aber auch Grabungen in der Fläche, wo man diese linearwandkeramischen Langhäuser ausgegraben hat. Also die Bandkeramiker haben einen sehr, sehr typischen Baustil ihrer Häuser. Die sind bis zu 40 Meter lang und 10 Meter breit. Und das ist sozusagen, wenn man reingeht in so eine Rekonstruktion eines Hauses, das ist, du rennst in einen Pfostenwald. Also das sind Dreierreihen an großen Pfostenstellungen, die diese 40 Meter Haus sozusagen tragen. Und die sind immer begleitet von Längsgruben, die zuerst als Lehmentnahmegrube gedient haben, um diese Häuser zu verkleiden mit Lehm, und dann aber als Abfallgrube. Und das ist so charakteristisch, wenn man das ausgräbt, weiß man sofort, okay, hier haben wir ein bandkeramisches Haus. Und die haben dann natürlich auch die Funde, also Keramik, Steine aller Art, die damals verwendet worden sind. Wir sind ja in der Steinzeit, also jeder Stein ist wichtig. Knochen, also was wurde gegessen, welche Tiere wurden gehalten. Was wir leider wenig haben, ist Organik, also das erhält sich nicht. Aber wir haben ein sehr breites Spektrum aus Funden.
2: Ist es auch chemisch interessant, der Ort?
3: Er ist sehr interessant, dieser Ort. Das Spannende ist, oder das, was zum Einsatz kommt in Aspern-Schletz, und das auch nicht zum ersten Mal, sondern es ist eine etablierte Methode, ist, dass man sich die Funde in Bezug vor allem auf die Element- und Isotopenzusammensetzung. Also wir erfassen sozusagen eine Art chemischen Fingerabdruck, vor allem der Zahnproben der gefundenen Individuen. Und in diesen Zahnproben, vor allem im Zahnschmelz, speichern wir alle eine Signatur, die die Nahrung widerspiegelt, die wir in der Kindheit zu uns genommen haben. Und wenn man jetzt eine neolithische Gesellschaft betrachtet, bedeutet das, dass das natürlich ein lokales Signal sein muss, das wir vorfinden. Und durch den Abgleich dieser Signatur, die wir finden, mit der Umgebung, mit dem Umgebungssignal, kann man Rückschlüsse über Wanderung, Zuwanderung schließen. Und das ist ein Werkzeug, das in der Archäologie, Anthropologie schon seit Jahrzehnten verwendet wird. Und Aspern-Schletz war tatsächlich einer der ersten Fundorte, wo diese Methoden auf österreichischem Boden auch zum ersten Mal angewendet und entwickelt worden sind. Also das ist, was schon Mitte der 90er gestartet worden ist, auch von Teammitgliedern in United by Crisis. Und mittlerweile hat sich natürlich die chemische Analytik und die Technologie deutlich weiterentwickelt. Und jetzt in United by Crisis haben wir es auch wirklich auf einen großen Datensatz anwenden können.
2: Und dann gleich mit Citizen Science.
3: Und dann gleich mit Citizen Science. Und das ist natürlich das Schöne an diesem Projekt. Das eine ist die Analytik an den menschlichen Funden. Das ist was WissenschaftlerInnen durchführen müssen auch, weil es einfach auch eine sehr delikate Sache ist, diese Funde möglichst nicht invasiv zu beproben, damit die Erhaltung gewährleistet ist. Aber wie ich eben erwähnt habe, brauchen wir Vergleichsdaten der Umgebung. Und dieser chemische Fingerabdruck, der stützt sich auf ein bestimmtes Element, das Element Strontium, das in der Natur vorkommt und auch in hohen Konzentrationen vorkommt, und dessen Zusammensetzung in der Isotopie. Das heißt, wir haben bei Elementen oder Atomen Atome mit unterschiedlicher Masse, und die Verteilung der unterschiedlichen Massen eines Elements auf 100% dieses Elements, in diesem Fall Strontium, variiert leicht basierend auf der Geologie, die einer Gegend zugrunde liegt. Das heißt, älteres Gestein hat eine andere Signatur als jüngeres Gestein. Und diese Signatur gelangt über Witterung in den Boden, dann in den Wasserkreislauf, schlussendlich in die Pflanze und über die Nahrungskette in Tier und Mensch. Und diese Variabilität ist in Bezug auf unseren Beobachtungszeitraum stabil. Das heißt, wir sprechen da von Reaktionen mit Halbwertszeiten von 50 Milliarden Jahren. Das heißt, das Neolithikum und heute unterscheiden sich nicht signifikant auf das, was wir messen können. Das heißt, wir können auch heute hinausgehen in Aspern, Bodenproben nehmen, Pflanzenproben nehmen, um solche Vergleichsdatensätze zu generieren. Und genau da haben wir uns Citizen Science zunutze gemacht, um diesen Datensatz für Aspern auf eine andere Ebene zu heben.
2: Jetzt stelle ich mir vor, dass ihr gegen Ende des Projekts erst zur Interpretation von dem ganzen Material kommt, was ihr gesammelt habt über die Zeit und wo sozusagen ihr auch an sehr verschiedenen Disziplinen auf verschiedene Arten und Weisen Citizen Scientists eingesetzt wurden, um zu helfen. Vielleicht könntet ihr trotzdem möglichst kurz zusammenfassen, wie ihr geforscht habt mit den Citizen Scientists.
0: Da müssen wir jetzt für meinen Teilbereich als erstes wieder weggehen von der Fundstelle Aspern-Schletz, die nämlich so für den archäologischen Bereich gar nicht so der Hauptfokus war. Die Funde sind da. Was uns jetzt aber als Fragestellung viel mehr interessiert hat, waren die umliegenden Siedlungen dieser möglichen Siedlungskammer. Also wir haben ja schon gesagt, es könnte ein Zentralort gewesen sein. Ein Zentralort steht aber nicht alleine in der Gegend, sondern braucht auch umliegende Siedlungen. Und Hauptteil des Projekts war es, zusammen mit Citizen Scientists diese Siedlungen überhaupt zu entdecken oder schon bekannte Siedlungen, die davor schon bekannt waren, zu verifizieren. Und dafür haben wir in dem Projektteil auf sehr großflächige Feldbegehungen gesetzt, also sogenannte Line Walking Surveys, wo meine Kollegin Cornelia Hascher und ich im Winter über die abgeernteten Felder gegangen sind. Also das hatte auch eine Systematik. Wir sind dann mit den Citizen Scientists in einer Reihe aufgestellt, haben einen definierten Abstand zueinander und alle 40 Schritte jetzt in unserem Projekt wurde dann ein Fundpunkt eingemessen und die Funde wurden dann zugewiesen, diesem Punkt, sodass man das später dann auch geografisch verorten kann. Woher kommt jetzt diese Scherbe, die wir gefunden haben? Und da war das super, mit Citizen Scientists zu arbeiten, weil du brauchst für diese Kilometer, die wir gemacht haben, brauchst du einfach Manpower. Und du brauchst Leute, die Spaß dran haben, mit dir im Winter bei Eiseskälte stundenlang und kilometerlang über Felder zu gehen und sich 100.000 Mal zu bücken. Und es war wirklich eine großartige Erfahrung, das mit ihnen machen zu können. Und wir haben ganz, ganz tolle Ergebnisse. Also ohne die wären es nicht möglich gewesen. Wir waren jetzt aber nicht nur frierend im Feld, sondern die Funde, die wir gemacht haben im Feld, haben wir dann zusammen auch nachher noch im Labor bearbeitet, also nicht im Labor, aber wir haben die Funde gereinigt, damit wir auch erstmal sehen, was ist das, was ich da habe, und diese Funde dann auch datiert, analysiert und eine Datenbank eingegeben, damit wir die auch wissenschaftlich gescheit bearbeiten können. Und auch da war die Unterstützung der Citizen Scientists Gold wert sozusagen, weil wir über 7000 Funde in diese Datenbank eingegeben haben, was für mich alleine jetzt quasi deutlich länger gedauert hätte, als wenn ich das mit Ihnen gemacht hätte.
2: Und wahrscheinlich auch cool, wenn man teilnimmt von dem Prozess, ich finde irgendwas, ist es überhaupt was, erstmal zu lernen, wie erkenne ich einen Fund, ja, zu, ich darf den auch bestimmen und jetzt kriegt der eine Aussagekraft.
0: Ja. Also da habe ich auch, oder wir haben da sehr schnell feststellen können, am Anfang haben wir einen Workshop für Sie gemacht, damit Sie einfach mal lernen, was ist überhaupt ein Fund, mit was kann ich überhaupt rechnen, ja, weil wenn du jetzt ein totaler Laie bist und denkst, Archäologie, das ist das Kolosseum in Rom und Marmor und Statuen, das haben wir nicht, ja. Also das Hauptteil, was wir finden, sind hienische Häferl sozusagen, ja. Und die muss ich im Feld auch mal erkennen. Das ist eine teilweise nur 2 Zentimeter große Scherbe, die da im Dreck umgeackert drin liegt. Und da gibt es natürlich noch andere Sachen wie Steinklingen und Ähnliches, aber der Hauptding sind diese hienischen Häferl, unsere Scherben, das Wichtigste im Neolithikum. Ja. Und den Workshop haben wir dann gemacht für die Methodik und Funderkennung und wir konnten dann schon sehr schnell feststellen, dass mit mehr Übung und auch mehr Angreifen der Funde und was ist tatsächlich ein Fund und was nicht, die sehr schnell gemerkt haben, okay, das ist jetzt was und das nicht. Also das ist ein Ziegel von vorgestern, den brauchen wir jetzt nicht, aber die Scherbe, die ist 7000 Jahre alt. Also das war super zu sehen, wie schnell sie das gelernt haben.
2: Jetzt gab es aus deiner Perspektive, Johanna, einen ganz anderen Ansatz.
3: Ganz genau. Also im Kontext der naturwissenschaftlichen Fragestellungen haben wir einen komplett parallelen Ansatz mit einer ganz anderen Zielgruppe in Bezug auf Citizen Science durchführen können. Und zwar haben wir in einer sehr engen Kollaboration mit der Schule in Aspern direkt vor Ort zusammengearbeitet. Und zwar war der Ansatz der, dass wir mit Hilfe der SchülerInnen aus dieser Schule Proben gewinnen aus der Umgebung, um diesen Vergleichsdatensatz für den Abgleich mit den Zähnen erweitern können. Und da waren unterschiedliche Forschungsfragen. Eine grundsätzliche Forschungsfrage für uns war, wie vergleichbar sind Datensätze, die basierend auf Proben, die von Regular Scientists, wie wir sie jetzt im Moment nennen, also uns als wissenschaftlicher Kernteamgruppe gewonnen werden im Vergleich zu Citizen Scientists, also SchülerInnen. Das heißt, wie valide sind so Proben, die hereinkommen? Und wie schaut natürlich dann das Endresultat im Vergleich aus? Natürlich hat das Ganze auf einer Metaebene auch den Sinn, Kinder, und wir sprechen von einer Altersgruppe von 12 bis 14 Jahren, für Naturwissenschaften zu begeistern. Also sind natürlich mehrere Dinge, die man hier erfüllen möchte.
2: Magst du auch was dazu sagen?
1: Also sehr beeindruckend war das sehr, sehr große Interesse aller Citizen Scientists. Also wir haben zuerst einen Call zur Teilnahme gemacht. Da haben wir gesagt, wir können mit maximal 30 Personen im Feld zusammenarbeiten. Wir haben dann sehr, sehr schnell mehr als 100 Anmeldungen gehabt und jede Bewerbung abgebrochen. Also das hat uns einerseits sehr gefreut, andererseits natürlich leid getan, dass nicht alle teilnehmen konnten. Und auch bei den Kindern, also die waren eben über 3 Schuljahre im Projekt dabei, zum Beispiel der Direktor eine kleine begleitende Umfrage durchgeführt und gesehen, dass das Interesse am Projekt wirklich von Interaktion zu Interaktion angestiegen ist. Und zu sagen ist auch, dass wir die beschlossen haben, die allgemeine Öffentlichkeit als Zielgruppe mit zu berücksichtigen, damit auch um die Leistung, diese tolle Leistung der Citizen Scientists sichtbarer zu machen als Zeichen der Wertschätzung und auch um zu zeigen, dass Wissenschaft jetzt nicht im klassischen Elfenbeinturm stattfindet oder in Archäologie nur in fernen Ländern, exotisch in Ägypten oder in Rom, sondern eigentlich eine sehr, sehr ortsgebundene lokale Sache ist, wo man auch niederschwellig mitarbeiten kann und mitforschen kann.
2: Okay, viel zu sagen zu dem großen Projekt und viele Fragen gäbe es noch zu stellen. Aber ich frage jetzt mal, was für euch irgendwie die aufregendsten Momente oder Funde waren, was ihr davon noch erzählen möchtet.
1: Ja, also es war einfach die allgemeine Begeisterung extrem erfreulich und also jetzt nicht überraschend, aber hat uns alle, glaube ich, sehr beeindruckt. Und zu den Ergebnissen kann, glaube ich, Julia am besten erzählen und zu den neuesten Funden.
0: Es ist eigentlich lustig, dass das eine Frage ist, die Archäologinnen fast immer gestellt wird. Was ist das Tollste, was du jemals gefunden hast oder das Aufregendste? Ja? Und dann überlegt man sich, mit was könnte ich jetzt beeindrucken? Ja? Dann sage ich manchmal, das waren Bleileitungen einer römischen Hafenanlage oder sowas. Aber wenn ich jetzt ganz, ganz ehrlich bin, dann sind es die chemischen Häferl. Also es ist wirklich die Keramik. Und wenn wir dann so ein schön verziertes Stück Linearbandkeramik mit den Linien, mit den Notenköpfen drauf, wenn wir das wirklich im Feld finden, dann freut mich das so sehr. Ja? Also das ist wirklich die Art von Funden, die ich am meisten liebe. Und dann gibt es auch noch so Silices und Hornsteine, die als Werkzeuge benutzt wurden. Und die sind oft über sehr weite Strecken importiert worden, also teilweise bis zu 500 oder 600 Kilometer. Und wenn man sowas dann auch im Feld findet, das ist auch ein ganz, ganz tolles, ein super Fund einfach, wer der diese damaligen Handelsketten so schön widerspiegelt und die Distributionsnetze. Also das sind so die zwei, meine zwei Lieblingsfundkategorien sozusagen. Das haben die Citizen Scientists auch wahnsinnig gern gefunden, weil zum einen, es ist groß und es ist oft aus einem wunderschönen grünen Gestein hergestellt. Und das Orge ist, die sind vor 7000 Jahren hergestellt und sind wunderschön glatt poliert und die sind immer noch so erhalten, dass sie immer noch so wunderschön glatt poliert sind und richtig im Feld rausglänzen. Ich glaube, das war die Fundkategorie, die meine Citizen Scientists am meisten gemocht haben.
3: Aus der Sicht der analytischen Chemie jetzt ganz konkret auf diese Forschungsfrage bezogen, ist für mich, ohne zu viel vorwegzunehmen, was ganz besonders ist, dass die Ergebnisse Perspektive geben, wie man sie diesen Scientists gut einbinden kann, um wirklich aktiv sowas wie Proben zu nehmen. Die Probenahme ist in der analytischen Chemie eigentlich der kritischste Schritt. Da passieren die meisten Fehler, der größte Bias. Wie beprobe ich richtig und so weiter. Das wird in der ersten Analytikeinheit unterrichtet und gelesen. Und das, was wir hier gesehen haben in United by Crisis, gibt für die Zukunft viele Möglichkeiten. Und aus dem Projekt grundsätzlich ist zu sagen, durch diese Transdisziplinarität und die verschiedenen Pfeiler und Wissenschaften, die da ineinander fließen, sowohl auf der wissenschaftlichen Seite, aber auch auf der Citizen Science Seite sind einfach so viele Pfeiler, die da wie so ein Myzel zusammenfließen, um schlussendlich nach diesen 3 Jahren auf einmal einen richtigen Schatz an Funden zu haben, weil wir haben wirklich parallel gearbeitet und in jedem Meeting war so, kannst du was sagen über das, kannst du was sagen? Und nein, wir sind dran, die Messungen laufen gerade, das und das. Und jetzt ist wirklich alles am Tisch. Wir freuen uns alle sehr und wir freuen uns natürlich auch, dass bald an die Öffentlichkeit kundzu tun. Aber das ist so schön, wenn man so Projekte hat, wo einfach so viele Parallelstränge auch laufen.
2: Ich danke euch für das Interview. Danke für eure Erzählungen. Spannend.
0: Sehr danke schön. Danke dir.
4: Das war das Gespräch mit Johanna Ehrgeher, Jakob Maurer und Julia Lengauer vom Projekt United by Crisis. Wir sind gespannt auf die Ergebnisse und wer bis dahin thematisch weiter eintauchen möchte, findet auf citizen-science.at nicht nur mehr Infos zum Projekt, sondern auch einen ausführlicheren Vortrag des Teams im Rahmen des Citizen Science Seminars an der BOKU University. Den Österreich-Forschtipp haben diese Woche Barbara Bierli und Marie-Louise Wohlmuth vom Projekt Stadtbaum Boden mitgebracht.
5: Bäume stehen in der Stadt vor vielen Herausforderungen. Hitze, Staub, Hundeurin oder auch Salz. Um herauszufinden, welche Bäume damit gut umgehen können, haben wir vom Bundesforschungszentrum für Wald, der Universität für Bodenkultur, dem Umweltbundesamt und der Uni Innsbruck das Projekt Stadtbaum Boden gestartet. Dabei werden Stadtbäume und deren Standraum, nämlich der Boden, beforscht.
6: Bürgerinnen in Wien und Innsbruck werden gebeten, bei den Baummessungen zu unterstützen. Das geht ganz einfach. An den Bäumen wurden Messgeräte angebracht, die wir euch bitten abzulesen. An jedem Baum befindet sich ein QR-Code, der zur Eingabemaske führt und wo ihr den abgelesenen Wert eintragen könnt. Die Bäume und natürlich wir danken euch für die Mithilfe.
4: Herzlichen Dank für den Tipp. Weitere Infos sind wie immer in der Sendungsbeschreibung verlinkt. Das war's leider schon mit dem Wissen macht Leute Linearband-Keramik-Krimi. Ich bedanke mich nochmal herzlich bei meinen 3 Interviewgästen von United by Crisis, durch die Krise vereint. Allgemeine Informationen zu Citizen Science, eine Übersicht von anderen Projekten, bei denen Sie aktuell mitforschen können, sowie unseren Blog finden Sie unter www.citizen-science.at. Bei Fragen oder für Feedback können Sie uns...
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18: Und du hast gelesen, es muss sein.
8: Land und Wille ist ein Konzerterlebnis, das die Geschichte der oberösterreichischen Bauernkriege von 1626 mit Blasmusik, Chor und Schauspiel lebendig erzählt. Im heurigen Gedenkjahr, 400 Jahre nach den Bauernkriegen, wird das Werk im Rahmen der Kommunale Oberösterreich wieder aufgeführt. Den Text für dieses Projekt haben Sarah Wassermeier und Michael Schreckenberg verfasst. Sarah Wassermeier ist eine der bekanntesten aktiven Drehbuchautorinnen aus Oberösterreich und stammt aus Aschach an der Donau. Sie studierte Drehbuch und Dramaturgie an der Filmakademie Wien und schreibt unter anderem für Produktionen wie Tatort, Soko Donau und Geschichten vom Franz. Im Gespräch mit Sarah Wassermeier geht es heute um die Entstehung von Land und Wille, ihre Arbeit an historischen Stoffen und Figuren sowie ihren beruflichen Werdegang als Drehbuchautorin und das Schreiben für Film und Fernsehen. Wir erfahren, was sie inspiriert, welche Zugänge und Kontakte für gute Recherche wichtig sind und welche Rolle Aschach an der Donau für ihre kreative Arbeit spielt. Sie haben gemeinsam mit Michael Schreckenberg das Drehbuch für Land und Wille schon vor einigen Jahren erarbeitet. Welche Geschichte über die Bauernkriege erzählen Sie darin?
19: Tatsächlich, unsere Kurzgeschichte, die da verlesen wird, heißt eigentlich »Es muss sein«. Das war der Schlachtruf der Bauern damals. Also es ist die Geschichte von zwei Zwillingen, einem Zwillingspaar vor einem Bauernhof, die in diese die historischen Geschehnisse damals reingezogen werden. Und wir haben versucht, auf der einen Seite die historischen Geschehnisse darzustellen und auf der anderen Seite es einzuordnen. Weil aus moderner Sicht, also ich habe einen sehr komplizierten Blick auf die Bauernkriege. Auf der einen Seite war starker religiöser Fanatismus natürlich im Spiel. Der auslösende Beleidigungsgrund war, dass man sie wieder mal katholisieren wollte. Auf der anderen Seite waren das Leute, die wirklich an den Rand gedrängt wurden und einfach nicht mehr konnten, weil unser Kaiser hat da keine Kohle und hat einfach Oberösterreich an die Bayern verpfändet. Und plötzlich, jupp, ihr seid Bayern, jetzt seid ihr unter neuer Vorherrschaft, bitte noch mehr Abgaben. Also das waren Leute, die wirklich nicht mehr weiter konnten. Und was wir versucht haben zu erzählen durch diese zwei Zwillinge, ist eine Figur, die an der religiösen Propaganda ein bisschen dran ist, am Glauben, auch an diesem Fanatischen, das man aus der damaligen Zeit absolut verstehen konnte, und eine Person, die einfach nur sagt, okay, wir haben keine andere Wahl, als das zu machen. Das Ding ist, die Bauern wussten, sie werden verlieren. Zumindest wenn sie halbwegs intelligent waren. Die waren extrem unterlegen, militärisch. Fadinger hat auch einige spektakuläre Strategiefehler gemacht. Und der einzige Grund, dass dieser Krieg überhaupt so lange laufen konnte, war, weil Herbersdorf, der bayerische Statthalter, mindestens so inkompetent war. Der Mann ist in jeden Hinterhalt reingelaufen, den es gab. Es war toll, wir haben dauernd bei der Recherche noch einen Hinterhalt gefunden, in den er reingelaufen ist. Aber in Wirklichkeit, das waren Bauern gegen ein Heer. Und die wussten, da haben wir nicht großer Leiberl. Das Es muss sein war im Großen und Ganzen, wir können nicht mehr anders. Entweder wir wehren uns jetzt oder wer sind wir dann noch? Das sind sehr viele quasi aus moderner Sicht interessante philosophische Fragen. Aus damaliger Sicht reiner existenzielle Verzweiflung. Und das waren so Dinge, die wir beleuchten wollten. Zumal gerade der Bauernkrieg gern aus dem rechten Lager vereinnahmt wird. Also es gab während dem Zweiten Weltkrieg einige Theaterstücke und so drüber. Unser Blut, unser Boden, womit das natürlich nichts zu tun hatte in Wirklichkeit. Und wir haben mal versucht, ein bisschen einen anderen Blick drauf zu finden.
8: Was hat Sie an diesem historischen Stoff besonders interessiert?
19: Also er wurde an uns herangetragen. Ich hatte das große Glück, mein Co-Autor und bester Freund, der Michael Schreckenberg, ist gelernter Historiker mit Schwerpunkt auf dem 30-jährigen Krieg. Das ist die Epoche. Das heißt, es war total spannend, da gemeinsam uns wirklich anschauen zu können, was ist die Psychologie dahinter. Weil wo welche Schlacht stattgefunden ist, hat man relativ schnell gefunden. Was hat diese Leute bewogen, mit irgendwie umgeschmiedeten Sensen gegen ein Heer anzulaufen? Das war das, was uns fasziniert hat. Was ist da dahinter gestanden?
9: Welche Figuren kommen noch vor oder haben Sie versucht darzustellen oder herauszuarbeiten?
19: Also wir haben natürlich historische Figuren drin, den Fadinger, den Zeller. Auch es gab so einen Lokal-Hero, der Hager damals, der ist ziemlich unbekannt, der eigentlich nur einmal davor historisch auftaucht, wo es um den Diebstahl von Damenoberbekleidung geht. Der Acher Zwillinge, den haben wir dann nur am Rande vorkommen lassen, weil er hat dann auch nachher versucht, sich rauszureden. Man hat ihn eigentlich zum Bauernführer gezwungen und so. Und ursprünglich hieß es, sie hätten gern wirklich was Heroisches über den Acher Zwillinge. Das haben wir anhand der Datenlage einfach nicht hingekriegt. Aber ja, auch die Recherche über den Fadinger war natürlich interessant, weil wir den in der Schule immer nur als den großen Held ohne Fehler gelernt haben. Und dann kommen halt diese ganzen Nuancen dazu. Das war sehr spannend. Wir haben aber trotzdem darauf geachtet, dass wir sie ein bisschen am Rand lassen, einfach weil wir nicht anmaßen wollten, über diese historischen Figuren zu sehr zu sagen, was dachten die, was haben die gefühlt, weil das waren mal reale Menschen und wir können nur aus ihren Daten schließen. Und da ist komisch, wenn 400 Jahre später zwei Leute herkommen und sie deuten.
9: Was hat Sie an den Figuren wie Fadinger, Christoph Zeller oder Adam Graf Herbersdorf interessiert?
19: Herbersdorf kann man relativ schnell abhaken. Der Typ war einfach inkompetent. Man kann es nicht anders sagen. In dem Moment, wo die Bayern dann einen kompetenten Heerführer geschickt haben, war die Sache ziemlich schnell erledigt. Wir können aus dem Frankfurter Würfelspiel auch ableiten, dass er wirklich das Imbild des kleinen bösartigen Beamten war. Kein Fan von Herbersdorf logischerweise. Fadinger und Zeller sind interessant, weil das halt, also gerade Zeller war nicht der größte Fan nach allem, was wir wissen, da jetzt plötzlich in diese Verantwortung geschoben zu werden. Das sind halt Leute, die waren zur richtigen Zeit am richtigen Ort und haben dann, es muss sein, getan, was sie dachten, dass getan werden muss. Sicher auch aus einer sehr religiösen Überzeugung. Wobei ich bei Fadinger gerade total faszinierend finde, dass wir Quellen gefunden haben, wo es darum ging, dass er ein Gefrorener war. Das ist ein Volkszauber. Damals hat sich Religion und Magie sehr vermischt. Und diesen Quellen nach war Fadinger eben der Meinung, dass er sich mit einem Zauber belegen hat lassen, den unverwundbar macht und kugelsicher. Was erklären würde, warum er relativ furchtlos vor den Stadttoren auf und ab geritten ist, wie er dann erschossen worden ist. Ich vermute nicht, dass er sein Geld zurückgekriegt hat für den Zauber, aber es ist ein nettes kleines Detail. Und genauso, also der hatte ein bisschen Erfahrung als Soldat aus seiner Jugend, aber in Wirklichkeit, der war halt kein Soldat, die waren alle kein Soldaten. Sie haben relativ lang durchgehalten, tatsächlich, weil sie, blödes Wort in dem Fall, aber bauernschlau waren. Aber in Wirklichkeit halt, weil die Gegner auch nicht wussten, was sie taten. Und das finde ich interessant, dass wir eben hier Helden haben. Also Held verwende ich in einem, ja doch, weil die Daten, was sie wirklich geglaubt haben, dass sie tun müssen, die aber sehr fehlerhaft sind und nicht unbedingt die großen Krieger, sondern wir sind da, die Bayern sind da, was tun wir? Fand ich interessant. Jemand führt einen Krieg und ist eigentlich wirklich nicht dafür geschaffen.
9: Wie sind Sie bei der Recherche vorgegangen?
19: Ich hatte tatsächlich eben den großen Luxus, dass mein Co-Autor gelernter Historiker ist. Und ich bin gewohnt, dass ich bei Recherche, die bin, dir dann alle Bücher durcharbeitet und kommt mit, okay, ich habe was rausgefunden. In der ersten Besprechung kam der mit irgendwie 30 Seiten, die er zusammengeschrieben hat, aus 5 verschiedenen Büchern an. Wir haben dann natürlich noch mit Experten geredet, aber hauptsächlich haben wir einfach Literaturrecherche gemacht, weil es relativ schwer ist, Zeitzeugen zu befragen. Wir sind in Museen gegangen und haben versucht, das Ganze in einen größeren historischen Kontext einzuordnen.
9: Wie nah kommt man als Autorin für so einen Text oder als Autorin, in dem Fall sind es ja zwei, wie nah kommt man an die historische Wahrheit heran oder war das überhaupt nicht euer Anspruch?
19: Unser Anspruch ist immer so nah ranzukommen, wie wir können. Also wir haben bewusst fiktive Figuren erfunden, die es hätte geben können, damit wir ein bisschen einen Spielraum haben und eben nicht behaupten, Zeller hatte an dem und dem Tag das und das zum Frühstück. Aber es ist natürlich immer fehlerhaft, weil wir uns auch nur auf historische Bücher, auf Quellen berufen können, die selber schon wahrscheinlich fehlerhaft sind. Und die einzige Möglichkeit, wirklich fehlerfrei zu sein, hieße, mit den Leuten vor Ort zu reden, und die sind seit 400 Jahren tot. Also wir haben sicherlich Fehler drin. Wir versuchen es nach bestem Wissen und Gewissen darzustellen. Am wichtigsten ist uns dann, dass wir quasi versuchen zu begreifen, was war denen damals wichtig, und das nicht zu viel repräsentieren. Den Blick des 21. Jahrhunderts drauflegen würde, es geht um individuelle Freiheit und den Kampf gegen Al-Qaida oder was weiß ich. Das passiert halt sehr gerne bei historischen Stoffen, dass man die damaligen Sichtweisen glatt bügelt, damit es besser in einen modernen Narrativ passt. Wir haben eben den einen Zwilling, der sehr, sehr gläubig ist, was natürlich uns beiden nicht entspricht. Wir sind zwar 21. Jahrhundert Atheisten, die das schreiben, beziehungsweise MacArthur ist Agnostiker, wenn ich richtig es im Kopf habe. Und wir könnten das natürlich wegbügeln und wegdrehen. Und das ist etwas, was wir sehr bewusst zum Vermeiden versuchen.
9: Wie gelingt es Ihnen als Drehbuchautorin, historischen und fiktionalen Figuren wie beispielsweise dessen Zwillingen ein Leben einzuhauchen?
19: Indem ich sie behandle wie normale Leute. Also Menschen waren immer gleich. Also das ist was ich am allerberührendsten an historischen Stoffen finde. Ja, die Denkwelten waren anders, die Umstände waren anders, aber Menschen haben immer gleich empfunden. Das ist was man wirklich aus frühester Urzeit wissen. Menschen haben immer geliebt, Menschen haben immer getrauert, Menschen waren immer wütend. Ich bin überzeugt, wenn wir drauf kommen würden, warum Ötzi ermordet worden ist, wären es völlig menschliche Motive, die wir heute komplett nachvollziehen können. Was wir tun ist, wir finden raus, in welchen Umständen haben die gelebt. Aber das ist nicht viel anders, wie wenn ich was über die georgische Mafia schreibe. Das sind auch Umstände, die ich persönlich nicht kenne, wo ich nur versuchen kann, näherungsrauszufinden, wie es ist. Und dann behandeln wir sie als Menschen.
9: Wie finden Sie raus, wenn Sie in einem Drehbuch oder so wie in diesem Text, wenn Sie Figuren erschaffen oder Schauplätze, dass die eine Geschichte tragen?
19: Naja, es war in dem Fall relativ klar, es muss jemand sein, der involviert ist. Es war auch klar, es muss jemand aus dem bäuerlichen Umfeld sein, und wir wollten eben diese beiden Perspektiven. Die Person, die das irgendwie geil findet, und die Person, die sagt, scheiße, müssen wir halt machen. Da waren Zwillinge relativ naheliegend, zumal der Michael hat Zwillinge als Kinder, mittlerweile erwachsen, großartige Menschen, und wir haben immer deren, das Band und die Art zwischen den beiden fanden wir faszinierend, und wir haben gesagt, das ist ein Band, das wir gern erzählen würden. Aber in Wirklichkeit, man geht nach Bauchgefühl. Man tastet Figuren ab, und wenn ich verstehe, was wem wehtut, wenn ich verstehe, was wem Angst macht, dann weiß ich, da ist eine Geschichte dahinter.
9: Warum haben Sie damals als für die historische Geschichte als Drehbuchautorin oder den Kollegen als Drehbuchautoren ins Team geholt und nicht einen Historiker beispielsweise?
19: Ich vermute mal, weil Historiker sind... Ich liebe Historiker, ich nerve die zur Recherche so viel. Und es gibt einige Historiker, die auch großartige Geschichten erzählen in ihren Büchern, aber wenn es um einen fiktiven Stoff geht, das ist unser Job. Also ein Historiker muss rausfinden, was ist und was war, und wir müssen rausfinden, was gewesen sein könnte. Das sind zwei unterschiedliche Berufsbeschreibungen sozusagen.
9: Wie schreibt man so einen Text für ein Konzert? Worin unterscheidet sich das zu einem Drehbuch? Also auf was achtet man da dabei?
19: Also in dem Fall ist es tatsächlich quasi eine vorlesbare Kurzgeschichte. Wir hatten in dem Fall eine recht lustige Vorgehensweise, die wir sonst noch nie gemacht haben. Wir haben uns die beiden Zwillinge aufteilt. Wir haben vorher gesagt, okay, das wird grob passieren, das ist unsere Timeline. Da und da war die Schlacht, da und da wird das ungefähr los sein. Und dann haben wir uns die Geschichte gegenseitig erzählt. Ich habe angefangen und habe aus der Sicht der einen Figur ein paar Seiten geschrieben und habe sie Michael geben, der aus seiner Figur weitererzählt hat. Und wir waren dann immer schon total gespannt, wie es weitergeht. Ich glaube nicht, dass das wirklich typisch für, so schreibt man für ein Konzert ist, aber das war für uns, für dieses Projekt das Besondere, dass wir uns die eigentlich gegenseitig erzählt haben, die Geschichte.
9: Wie wird man eigentlich eine Drehbuchautorin und welche Fähigkeiten braucht man da, damit es kracht?
19: Also, schuld ist schon wieder der Michael, weil wir sind schon sehr, sehr lang befreundet. Und kurz vor der Matura habe ich mitten in der Nacht vorgejammert, dass ich nicht weiß, was ich werden will. Weil für Journalistin erfinde ich das Gernzeig, von Freelance Poetry kann man auch nicht leben. Ich habe gesagt, ja, was ist denn mit Drehbuch? Ich habe gesagt, das kann man studieren. Dann hat er sich hingesetzt und hat eine Nachtschicht eingelegt. Und am nächsten Morgen hatte ich eine Excel-Liste in der Mailbox mit sämtlichen deutschsprachigen Filmschulen, geordnet nach irgendwie 5 Kategorien und alles, was er irgendwie drüber rausfinden konnte. Inklusive in welcher Stadt und wie ist das Preisniveau in der Stadt, in der das ist. Und dann war ich so, okay, jetzt hat er sich den Aufwand gemacht. Jetzt kann ich ja Drehbuchautorin auch werden. Ich bin zum Schreiben gekommen, weil ich als Kind draufgekommen bin, dass das was hier ist, wofür mein Hirn funktioniert. Das war so simpel. Ich erinnere mich an spezifisch die Deutschschularbeit, wo bei mir der Knopf aufgegangen ist, wo wir eine Geistergeschichte schreiben sollten und ich einfach völlig Zeit verloren habe, weil ich dann nur noch so in meiner Geschichte drin war und irgendwann war die Stunde vorbei und wir mussten abgeben und ich habe es zum Glück irgendwie noch fertig gekriegt. Und danach dachte ich, okay, das war jetzt cool. Wie kann ich das wiederherstellen? Das war so mein erster Drogenkick und irgendwie bin ich davon nie wirklich runtergekommen.
9: Wie lange dauert die Recherche im Vergleich zur eigentlichen Schreibphase, wenn man ein Drehbuch verfasst?
19: Das kommt sehr, sehr aufs Projekt drauf an. Ich neige tatsächlich zu sehr langer und gründlicher Recherche. Das macht nicht jeder so. Aber ich alles zwischen 2 Monate und 1 Jahr, würde ich sagen, habe ich schon recherchiert. Ich habe natürlich da parallel immer andere Bücher. Aber ich habe jetzt zum Beispiel gerade einen Dadat über die Haubengastronomie geschrieben. Da war ich ziemlich ein Jahr on und off beschäftigt, Leute zu interviewen und Hintergrundlektüre zu lesen und mit der Arbeiterkammer Interviews zu führen und so. Ich brauche das einfach drum, weil ich das Gefühl habe, wenn ich mich eines Themas annehme, das nicht meins ist. Und seien wir ehrlich, meins wären bummelige kleine Drehbuchautoren, die sehr viele Aquarien besitzen. Das ist eine sehr kleine Nische. Dann ist es meine Verantwortung zu versuchen, so viel wie möglich zu wissen vorher. Das heißt nicht, dass ich dann nicht Sachen dazu erfinden kann, wann die Geschichte es wirklich braucht, aber es ist meine Verantwortung, den Leuten, über die ich erzähle, zu wissen, was los ist. Die einzige Sache, wo es dann halt schwierig wird, sind eben so Dinge wie die Mafia oder so, wo ich zwar von außen recherchieren kann, aber mir wurde strikt von Leuten, die mich lieb haben, verboten, bei der georgischen Mafia anzurufen und sagen, by the way, gibt's hier Interviews. Ist unwahrscheinlich, dass sie das tun. Ich wüsste nicht, wo ich anrufen soll.
9: Mit wem arbeitet man im Alltag zusammen? Also gerade auch, also Sie schreiben ja auch Krimis. Mit wem arbeiten Sie da zusammen?
19: Ich bin tatsächlich immer darauf gestoßen, dass Leute unglaublich freizügig mit ihrer Zeit und ihrem Wissen sind. Also ich hatte, ich glaube, in 20 Jahren einen einzigen Interviewpartner, der nicht wirklich reden wollte. Leute reden gern über Dinge, die sie bewegen. Meine erste Anlaufstelle in der Regel sind Pressestellen. Also gerade die Pressestelle zum Beispiel vom LKA in Wien ist toll. Ich liebe die, das sind meine Besten. Ach, die sind toll. Ich schreibe denen und sage, okay, ich brauche jetzt einen Experten für Giftgas. Mit wem könnte ich denn reden? Und dann sagen sie, ja, der Herr so und so, der wird sich mit Ihnen in Verbindung setzen. Und dann sitze ich mit dem Experten für Giftgas zum Beispiel. Also das ist jetzt ein erfundenes Beispiel. Die Giftgas-Leute kommen über die Feuerwehr, glaube ich. Pressestellen sind toll. Ansonsten, man recherchiert und fragt sich halt vom einen zum anderen durch. Aber in der Regel ist es Leuten einfach wichtig, dass sie das Gefühl haben, man meint es ernst und nimmt das ernst. Und dann finden wir schon wen. Also manchmal kennt auch irgendwer, der wen kennt. Also zum Beispiel bei der Recherche für die Haubengastronomie kannte der Redakteur jemanden, den er mal weiterempfohlen hat.
9: Und hat man dann so einen gewissen Grundstab an Experten rund um sich, wo man dann immer wieder anruft?
19: Ja, ich hatte diese Woche tatsächlich ein ganz bezauberndes Gespräch, wo ich mich zur Feuerwehr durchgefragt hatte, weil ich eben eine Frage über Giftgas hatte. Und mitten im Gespräch sagte der Herr zu mir, warten Sie mal, wir haben doch letztes Jahr schon mal geredet über Andens vom Balkon hängen, oder? Und ich sage, ah, Sie waren das. Und der, ja, wie geht's dem Buch? Wir haben uns doch geeinigt, dass ich jetzt seine Telefonnummer einspeichern darf und ihn das nächste Mal direkt anrufen. Ja, ich habe natürlich mittlerweile ein paar Leute, die ich immer wieder mal mit Fragen traktiere. Das baut man sich im Laufe der Zeit auf und ich bin auch mittlerweile extrem unverschämt bei sowas. Also wenn ich einen Taxifahrer habe, der gute Geschichten erzählt und sich rausstellt, er war mal dort und dort, und beim Aussteigen sage ich, wissen Sie was, können wir auf einen Kaffee gehen? Weil, ja, ich kann mir so großartig, wie die Welt ist und was weirdes Zeug passiert, das kann ich mir nicht ausdenken. Ich muss mit Leuten reden.
9: Genau. Warum schreiben Sie so häufig Krimis und was reizt Sie an dem Genre?
19: Ich werde das immer wieder mal gefragt, was mich an den Mördern interessiert. Und zwar gar nichts. Also je länger man sich mit der Thematik beschäftigt, umso uninteressanter ist die Gewalt an sich und der Mord und der Totschlag und die Brutalität. Weil es ist so einfach. Wen umbringen ist total einfach. Was mich interessiert, war, wie die Leute damit umgehen. Gutes Geschichten erzählen ist immer dort, wo extrem ist, wo Leute in völligen Ausnahmezuständen sind. Und wenn man wen verloren hat oder vor einer Leiche steht, ist das ein Ausnahmezustand. Das finde ich faszinierend. Wer sind die Helfer, wer sind die Täter, wer sind die Opfer psychologisch, wer sind die Angehörigen, die dann damit umgehen müssen? Also Buñuel hat mal gesagt, wir schreiben über die Liebe und den Tod, alles andere ist nebensächlich. Und beides ist bei Krimi da. Ich frage mich als erstes, wer hat diese tote Person geliebt und jetzt ist er tot. Was tun wir mit seinem Tod? Was bedeutet das? Welche Wellen schlägt das? Krimi interessiert mich, weil wir auf der Stelle im Extremen sind und man dort am meisten über Menschen erfährt.
9: Wenn man ein Drehbuch schreibt, wie genau ist es und wie viel verändert sie dann, wenn das gedreht wird oder wenn der Regisseur das nochmal überarbeitet?
19: Also Drehbuch an sich ist schon relativ genau. Also das ist, eine Seite ist eine Minute im Film tatsächlich und ich sage halt, also es ist Innentag, Marie kommt herein, Marie, Doppelpunkt, heute ist ein schöner Tag. Also ich schreibe die Dialoge und ich schreibe ungefähr, was passiert. Wobei ich bei den Anweisungen für was passiert immer versuche, genug Freiraum für die Schauspieler zu lassen. Also ich sage nicht, sie zwinkert zweimal mit dem linken Auge, man sieht ihr die Traurigkeit an. Ich sage nur, sie ist traurig. Der Schauspieler wird rausfinden, wie er das oder sie das dann spielen wird. Das mit der Regie ist immer so eine Sache. Also es gibt die Unsitte, dass Regisseure dann in der Regiefassung ihre umschreiben. Das ist was ich bei mir mittlerweile vertraglich unterbinde. Weil mein Job Buch schreiben, sein oder ihr Job am Set stehen. Ich habe einige großartige Regisseure, mit denen ich eine tolle Arbeitsbeziehung habe, die natürlich kommen mit, hey, wir sind da und da drauf gekommen. Wir haben jetzt die Person gecastet. Das funktioniert mit der Figur nicht mehr. Kannst du das umschreiben? Du, ich bin drauf gekommen. Die Storyline weiß ich nicht genau, wie ich inszenieren soll. Kannst du da was überlegen? Überhaupt kein Problem. Da verändert sich bis zum Dreh und teilweise während dem Dreh noch sehr viel. Also ich habe schon mitten in der Nacht vor einer Szene nochmal die ganze Szene umgeschrieben. Wichtig ist nur, die Drehbuchautoren sind die diese Änderungen machen sollten. Regisseure, die der Meinung sind, sie sollten diese Änderungen einschreiben, sind niemand, mit dem ich arbeite.
9: Schreibt man eigentlich eher alleine oder im Team, weil das jetzt es muss sein, vorkommen ist. Und wenn man gemeinsam schreibt, wird es dann besser oder eher schlechter?
19: Das ist extrem individuell. Also ich habe lang im Team mit dem Jakob Kroll gearbeitet, großartiger Autor und immer noch ein sehr enger Freund. Ich bin irgendwann für mich drauf gekommen, ich bin tatsächlich kein Teamplayer bei sowas in der Regel. Ich brauche das, dass ich für mich im Eck sitze und vor mich hin brüte. Andere, der Jakob zum Beispiel, arbeitet viel im Team weiterhin. Es gibt ein sehr großartiges Drehbuchautoren-Duo, Hafner und Weingartner, die seit vielen Jahren zu zweit schreiben. Da gibt es kein besser und schlechter, würde ich sagen. Das ist einfach nur, wie das Hirn funktioniert. Manche funktionieren am besten, indem sie sich die Geschichte gegenseitig erzählen. Und manche funktionieren am besten, indem sie vor sich hin grummeln und nachdenken. Also dass Michael und ich da zusammengearbeitet haben, war tatsächlich für mich ein bisschen eine Ausnahme, einfach weil ich mal mit ihm gemeinsam schreiben wollte. Ich bin eher der Einzelspieler, aber ich habe das Teamplayer gemacht und das ist genauso wunderbar. Und für die Leute, wo es funktioniert, ist das die beste Variante.
9: Woher kommt Ihre Inspiration? Ist das durchs Lesen, durchs Beobachten, Gespräche führen oder auch Fernsehen?
19: Das kann alles sein. Also ich sehe mein Hirn immer so einen kleinen Kobold, den ich wirr mit allem möglichen Zeug füttere und am Schluss spuckt er was aus. Also ich habe mir angewohnt, ich entwickle alle paar Wochen irgendeine seltsame Hyperfokus auf irgendein Thema, wo ich mich dann nur damit beschäftige. Ich habe mal eine Zeit lang konnte man mit mir nur über die dezentrale Regierungsform der Mongolen reden nach Genghis Khan. Momentan ist die historische Leinenproduktion das Thema, das mich fasziniert. Und irgendwann in 10 Jahren wird ein Film aufpoppen, wo es genau darum geht. Vielleicht nicht um die Mongolen. Also Inspiration kommt überall her. Autorenhirne sind gefräßige kleine Dinge. Man kann sie nur füttern und schauen, was sie damit machen irgendwann.
9: Und ist das so, also kürzlich habe ich mit einer Schriftstellerin gesprochen, die hat da ihr Notizbüchlein und schreibt sie das auf, was für Geschichten oder in dem Fall Formulierungen oder so Sachen, die jemand erzählt oder die es hört auf der Straße, machen Sie das auch?
19: Ja, natürlich. Also alle meine Freunde wissen, wann Sarah das Notizbuch auspackt, dann müssen sie damit rechnen, dass sie das jemals wiederfinden. Ich habe immer ein Notizbuch in der Handtasche. Sag mal, Olle.
9: Was braucht man als Ausgleich zu einem sehr schreibintensiven Beruf?
19: Das ist eine gute Frage. Ich habe hauptsächlich Hobbys, wo ich dann die Hände beschäftige oder den Körper. Also ich glaube, noch ein Hobby, wo ich die ganze Zeit lesen und nachdenken würde, würde für mich nicht funktionieren. Also ich für meinen Teil, entweder ich koche und backe viel, wenn ich nicht weiterkomme, und dann stehe ich mit der Sache dort bei den Nachbarn vor der Tür und sage, ich habe eine Schreibkrise. Ich nähe tatsächlich viel oder betreibe HEMA, das ist Historical Martial Arts, also historischer Schwertkampf. Also lauter Dinge, wo man bei sich im Moment sein muss und nicht mit den Gedanken irgendwo. Das ist das, was mich rausholt.
9: Und zu welcher Zeit schreibt man? Schreiben Sie am liebsten oder am besten?
19: Ich bin eine Nachteule. Also ich habe mittlerweile die gesamte Wiener Branche darauf trainiert, dass man mich vor 11 Uhr nicht anrufen muss.
9: Wissen Sie, wenn Sie schreiben, dass die Geschichte jetzt das Publikum fesselt und erreicht und dass sie gut ist? Merken Sie das? Hat man da so ein inneres Aha-Erlebnis oder so ein Gefühl dafür?
19: Nein. Es gibt den Running Gag zwischen Michael und mir, dass ich pro Drehbuch ihn einmal verheult anrufe und ihm erkläre, dass das das schlimmste, schlechteste Drehbuch ist, das jemals ein Mensch geschrieben hat. Und er sagt, ah, da bist du wieder ein... Und ich sage, ja, aber diesmal habe ich recht, diesmal, das ist unmöglich, das wird meine Karriere beenden. Leute werden mich auf der Straße ansprechen und sagen, haben Sie dieses miserable Buch geschrieben? Es ist bisher noch nicht passiert. Ich habe mittlerweile gelernt, dass diese Art der Panik einfach dazugehört und betrachte sie als Teil des Arbeitsprozesses.
9: Und wenn jetzt jemand kommen würde und sagt, es gibt voll viel Budget und Sie können sich ein Drehbuch aussuchen, das Sie schreiben, was wäre das für eines? Oder wäre das vielleicht, welche Richtung würde es gehen?
19: Das ist eine gute Frage. Dann würde ich tatsächlich historisch irgendeinen historischen Stoff suchen, einfach weil die gerade schwer zu finanzieren sind. Gibt es ein paar Möglichkeiten, die ich im Kopf habe, aber ich glaube, wenn ich unbegrenzt Budget hätte, würde ich eher einen Kollegen beauftragen, weil ich mehrere Kollegen habe, die so großartige Drehbücher und Kolleginnen, die so großartige Drehbücher in der Schublade haben, die ich unbedingt sehen will.
9: Inwieweit spielt Aschach für Ihre Karriere als Drehbuchautorin eine Rolle?
19: Aschach hat, glaube ich, meine Ästhetik sehr geprägt. Aschach ist dieser wunderschöne, bisschen verfallene Ort, der immer ein bisschen aus der Zeit gefallen ist und immer ausschaut, als würde hinter jedem Fenster irgendwas sehr Seltsames passieren. Ich glaube, wenn ich die Ästhetik meiner Bücher, dieses leicht düstere, leicht seltsame zusammenfassen wollen würde, würde ich Leuten einen Nachtspaziergang durch Aschach empfehlen.
9: Danke für die Zeit und das Interview.
19: Immer gerne.
8: Wer Land und Wille live erleben möchte, hat noch einmal die Gelegenheit dazu. Eine weitere Veranstaltung findet am Freitag, den 7. August 2026 um 20.30 Uhr am Marktplatz in Haag am Hausruck statt. Sarah Wassermeyers nächster Tatort-Krimi ist übrigens bereits in Produktion. Krähen im Hof wird im kommenden Jahr im ORF ausgestrahlt und ist der erste Fall des neuen Wiener Tatort-Ermittlerduos Charlie Hahn und Alex Malecki.

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2: Ich wünsche allen, die uns jetzt im Radio Froh auf

0: Arbeiten einsetzt, gewinnt für sein Leben sinnstiftende Beschäftigung, viele soziale Kontakte, wertschätzende Erlebnisse und nicht zuletzt eine längere Phase gesünderen Alterns. Mein heutiger Gast weiß sein Talent wunderbar zu nützen und wie er das in sein Leben einbaut, erfahren wir gleich. Die heutige Begleitmusik zu der Sendung stammt auch aus seinem Archiv. Diplom-Ingenieur Herbert Weißengruber aus Rotteneck im Mühlviertel ist ein Radiokollege. Herbert ist 68 Jahre jung, verheiratet und hat als besonderes Talent von der Natur eine wunderbare sonore Stimme mitbekommen. Er war beruflich in der EDV tätig, hat Software verkauft, ist auch in der Pension noch immer selbstständig und setzt sein Talent vielfältig ein. Darüber werden wir heute reden und auch über die Zufälle in seinem Leben, die sein Talent gefördert haben. Herbert, ich begrüße dich ganz herzlich und schön, dass du heute da bist.
1: Lieber Christian, es ist mir eine große Freude, hier bei dir sein zu dürfen. Und für euch, liebe Zuhörer, ist das mindestens so spannend wie für mich. Denn Christian behauptet ja tatsächlich, ich hätte Talente. Und ich bin neugierig, welche Talente er denn glaubt, dass ich hätte.
0: Starten wir gleich mal zu den Talenten. Wann ist dir dein besonderes Stimmtalent denn bewusst geworden?
1: Das ist eine interessante Frage, weil das eigentlich erst bei meinen privaten Tätigkeiten außerhalb des Dienstlichen gewürdigt wurde, sage ich einmal. Darauf wurde ich angesprochen. Interessanterweise bin ich ja beruflich auch immer vorne gestanden, habe immer die Vorträge gemacht etc. Aber es hat niemand gesagt, sie haben eine so gute Stimme oder wie auch immer. Interessanterweise, seit ich bei Radio Froh bin, höre ich das immer. Hat sich die Stimme jetzt erst entwickelt? Ich weiß es nicht.
0: Naja, eine sonore Stimme wird ja oft mit Kompetenz, Vertrauen und Souveränität verbunden. Interessant, dass du da beruflich, wie du sagst, keine Vorteile daraus ziehen konntest. Wieso war das so? Wieso hat dich beruflich da niemand angesprochen drauf, aber privat schon?
1: Ich glaube, das ist das Setup, wenn wir jetzt wieder in die neue deutsche Sprache übergehen. Dienstliche Vorträge über Software, über Systeme etc. Konzentrieren sich so sehr auf den Inhalt, auf die Spezifikas, die da dargestellt werden, dass der Präsentator in seiner Persönlichkeit eigentlich gar nicht so wirklich in den Vordergrund tritt. Wenn ich heute eine Radiosendung mache und Menschen sich das anhören, dann ist natürlich auch, wie spricht er, was erzählt er, und das möglichst in einer gut unterhaltenden Variante, das Wichtigere geworden. Das war vorher, die Unterhaltung war vorher nicht wichtig, die Unterhaltung heute ist eigentlich alles.
0: Also brauche ich dich auch gar nicht zu fragen, ob du dich als Sprecher oder Schauspieler versucht hast.
1: Ich habe mich als Schauspieler habe ich, das weiß aber eigentlich von meinen lieben Zuhörern noch niemand, ich habe eigentlich auch ein Schauspieltalent, weil, und darauf werden wir später zu sprechen kommen, weil wir eine Theatergruppe haben, wo wir mit Kindern spielen, und Kinder muss man natürlich immer wieder zeigen, wie sie das spielen sollen, und da bin ich drauf gekommen, das ist eigentlich auch etwas, das ich ganz gut kann. Sprecher, naja, also ich sage mal, das Problem bei den Sprechern ist, sie waren vielleicht alle miteinander, ihr wart vielleicht alle miteinander irgendwann einmal auf Rhetorikkursen. Ne? Und wenn dann diese Leute aus diesen Rhetorikkursen herauskommen, dann haben die eine gewisse Schablone, nach der die sprechen. Und ich glaube, die wirklichen Sprecher erkennt man daran, dass sie eben genau keine Schablone haben, dass sie die Stimme wechseln können, dass sie das Timbre

0: wechseln können, dass sie Stimmen mehr oder weniger nachmachen können, also den Zuhörer eigentlich einem Hörspiel ähnlich in verschiedene Situationen bringen kann. Ich glaube, dass der Automatensprecher von der KI bzw. der Rhetorikkursgeschulte diese Nuance nicht bringen kann.
1: Das heißt, du hast auch keinen Rhetorikkurs gemacht in deiner beruflichen
0: die
1: Zeit.
0: Die Rhetorikkurse, die ich natürlich machen musste, haben sich darauf beschränkt, wie lügt man einen Kunden am besten an, damit er das kauft, was du verkaufen willst. Es war eher die inhaltlichen Floskeln, die hier gelehrt wurden und nicht, ich sage jetzt einmal, Performance.
1: Naja, dann steigen wir ein gleich in deine, in wie du deine Talente genützt hast. Und als dein Radiokollege bei Radio Froh hier weiß ich ja, dass du aktuell hier im Radio zwei Radiosendungen hast. Die eine heißt Herberts Lieder und Geschichten, die andere Menschenrechte, der Alltagspodcast. Vielleicht erzählst du uns ein bisschen was über die Entstehungsgeschichte und zum Inhalt der beiden Sendungen. Okay. Welche Art von Musik du machst und sowas.
0: Also diese beiden Sendungen sind überhaupt nicht vergleichbar. Die eine Sendung heißt Herberts Lieder und Geschichten und die hat einen ganz einfachen Ursprung. Eine Legende dieses Radio Frohs, der liebe Ewald, kam, während ich bei einem Linzer G-Konzert die Moderation machen durfte, nachher zu mir her und sagte, möchten Sie eigentlich nicht auch eine Radiosendung machen? Und da habe ich mir gedacht, ja, warum nicht? Und durch diesen Zufall, und vielleicht kommen wir auf das Thema Zufall noch einmal zu sprechen, durch diesen reinen Zufall bin ich hier zu dieser Sendung gekommen. Was die Sendung jetzt für mich besonders ausmacht, ist, ich habe da keine Vorgaben, welche Musik ich zu spielen habe, sondern es ist wirklich genau jene Musik, die mir gefällt. Und offenbar gibt es den einen oder anderen, dem die halt auch gefällt. Und was mir besonders Spaß macht, ist dann rund um die Interpreten, rund um das Musikstück, Geschichten zu recherchieren, die diese Personen, die dann singen, ein bisschen lebendiger zu machen, ein bisschen nahbarer zu machen. Und vielleicht auch den einen oder anderen Schmunzler zu erzeugen oder einfach ein Wissen zu verbreiten, wo die Menschen nachher sagen, ha, das habe ich aber nicht gewusst. Die zweite Sendung ist etwas völlig anderes. Die hat mit mir eigentlich ganz, ganz wenig zu tun, außer, dass ich am Regiepult sitze und den Otto Normalverbraucher, den Max Mustermann, spiele, während die zwei anderen Personen, die von SOS Menschenrechte kommen, inhaltlich wirklich top unterwegs sind, natürlich auch genau wissen, wovon sie reden. Und ich spiele dabei ein bisschen so den Klassenkasperl, der die eine oder andere Frage stellt, die erstens einmal ein bisschen humorvoll immer sein soll und die Sache auch auflockert, damit es zu keinem trockenen Monolog oder Dialog kommt. Aber diese beiden Sendungen haben wirklich nichts miteinander zu tun, inhaltlich nichts miteinander zu tun. Warum ich die zweite Sendung überhaupt mache, ist, weil ich diese beiden Personen, mit denen ich die zweite mache, hier bei Radio Froh bei einem Training über Technik und Inhalt kennengelernt und sehr, sehr schätzen gelernt habe. Und als die beiden dann die Idee hatten, den Podcast Menschenrechte, der Alltagspodcast zu beginnen, haben sie mich gefragt, ob ich da nicht mit tun kann. Und natürlich interessiert mich das und natürlich bin ich da auch dabei.
1: Wann laufen denn diese Sendungen?
0: Die erste Sendung, also Herberts Lieder und Geschichten, läuft jeden dritten Dienstag um 9 Uhr. Und die andere Sendung läuft jeden zweiten Montag von 20 bis 21 Uhr.
1: Und beide Sendungen kann man ja auch nachhören. Also wer um 9 bis 10 keine Zeit hat am Vormittag, kann die auf cba.media nachhören.
0: Tatsächlich, ich stelle alle, also ich bin sozusagen der Techniker hier in der Gruppe, ich stelle, sobald sie fertig sind, die Podcasts ins Netz hinein, und daher sind sie sowohl über Froh als auch über CBA. CBA.media müsste man erklären, was das ist. Über diese beiden Plattformen sind diese Podcasts nachhörbar.
1: Ja, CBA ist ja das Cultural Broadcasting Archive, also das kulturelle Radioarchiv für freie Radios. Und die Podcasts sind so Audiodateien, die im Internet verfügbar sind, so wie Hörbücher, wenn jetzt jemand mit Podcast vielleicht nicht viel anfangen kann. Aber der Vorteil ist auch, dass die jungen Hörer das gerne hören, die vielleicht nicht mehr so oft oder so viel Radio hören. Mit Podcast erreicht man auch die jüngere Zielgruppe. Und die hören auch sehr gerne Musik.

0: nochmal zu deinen Liedern und Geschichten aus deiner Sendung weiß ich ja, dass du Oldies, Evergreens und Rhythmusmusik bevorzugst und jede gute Musik. Ich kann mich erinnern, du hast mal eine ganz interessante Definition von guter Musik für dich gefunden. Weißt du das noch? Oder?
1: Ja, ich glaube, ich weiß, was du meinst. Es gibt zwei Dinge, die mich bei einem Lied sofort fangen. Das erste ist einmal ein guter Rhythmus. Fängt das Lied mit einem guten Rhythmus an, bin ich schon dabei. Bei anderen Liedern ist es zum Beispiel so, wenn es mich in den ersten 20, 30 Sekunden nicht fängt, das Lied, dann ist es auch nicht meines.
0: Ja.
1: Wenn jetzt dann noch zu dem guten Rhythmus auch noch sowas wie Soul, Blues, gute Balladen oder so etwas dazukommt, dann ist das einfach meine Musik. Es ist auf jeden Fall, es ist weder der Karl Moik, also das schon mal gar nicht, ja. Es ist aber auch nicht AC/DC, um das vielleicht in diese Richtung einordnen zu können. Es ist eher das, was man in den kommerziellen Radiosendern eigentlich nicht hört, weil die einfach keine Gassenhauer sind, um das ein bisschen provokant zu sagen. Das ist wirklich ganz spezielle Musik. Ich glaube, es ist so irgendwie ähnlich wie klassische Musik. Die muss man halt einfach mögen. Und wenn man die mag, dann ist das gut. Und wenn man die nicht mag, dann kann man nichts anfangen damit.
0: Ja, aber gute Musik, kann ich mich erinnern, hast du beschrieben, als ist im Prinzip jede Musik, die einem gefällt. Es gibt kein Qualitätsmerkmal für gute Musik.
1: Also ob mir die, das ist ein anderes Thema. Das muss das Lied einmal mir gefallen, damit es überhaupt die Chance hat, unter Anführungszeichen in meine Sendung zu kommen. Ja. Wenn es mir gefällt, heißt das natürlich nicht unbedingt, dass es euch vor Ort auch gefällt. Jeder hat seinen individuellen Zugang zur Musik. Und ich bin mir sicher, dass ich auch schon Lieder gespielt habe, wo ich gesagt habe, mir gefällt das so gut und ihr habt vielleicht zu Hause gesagt, nein, also das ist nicht mein Lied. Das ist hochindividuell, ob die Musik einem gefällt oder nicht, ob sie gut ist oder nicht. Ich glaube schon, dass das die musikalischen Inhalte sind, die ein Lied zu einem guten Lied machen. Man könnte zum Beispiel eines sagen, das habe ich schon einmal bei einer anderen Sendung gesagt. Die Taylor Swift Fans werden mich dafür steinigen, ja, aber Taylor Swift singt Metaware. Das heißt, wenn man sich das anhört, so als Unbedarfter wie ich, der die Musik nicht kennt, ich habe die eigentlich erst kennengelernt, weil dieses Theater da in Wien war, und dann habe ich mir das angehört und dann habe ich nicht bemerkt, dass das nächste Lied begonnen hat. Ja? Weil das immer die gleichen Baustellen sind. Es ist immer das Gleiche. Es ist nichts anderes. Es ist keine besondere Frasur drin. Es ist einfach Metaware. Warum das den Jungen so gefällt, ich weiß es nicht. Aber ein Lied bei mir, bei dem man nicht weiß, dass ein neues anfängt, das ist ein absolutes No-No.
0: Was bedeuten denn die Sendungen für deinen Alltag? Sind sie eine gewisse Form von Bereicherung oder bringt das Veränderungen für dich mit?
1: Ich sage einmal, ich bin Pensionist. Ich mache das, was mir gefällt und was ich gern mache. Und beide Sendungen, von denen wir jetzt gesprochen haben, mache ich einfach sehr, sehr gerne. Das ist ein Hobby, das ist keine Arbeit, das ist Hobby, das tue ich gerne. Ich suche mir gerne die Musik aus, ich recherchiere gerne über, völlig egal, den einen oder anderen Komponisten, Interpreten. Ich erzähle auch Geschichten über die dahinterstehenden Manager oder ähnliches mehr. Und ganz besonders natürlich bei Menschenrechte, der Alltagspodcast, ist der Inhalt natürlich wahnsinnig interessant, weil er genau in unserer Zeit so wichtig geworden ist. Und da habe ich, Da habe ich bei der zweiten Sendung fast mehr Herzblut dabei, weil die Botschaften, die dort ausgesendet werden, die sind mir fast wichtiger als meine Botschaften über die Musik.
0: Welchen Einfluss hat das Sendungsmachen auf deine Gesundheit? Aus der Forschung ist ja bekannt, dass auch gerade für ältere Leute es sehr wichtig ist, das Gehirn mit Neuem zu versorgen. Und du beschäftigst dich ja mit verschiedensten Themen. Wie siehst du das?
1: Also ich kann das natürlich nicht messen, aber ich bin überhaupt der Typ, dass ich eigentlich von der Früh bis am Abend eigentlich in meinem Büro sitze und Reden schreibe, Musik zusammensuche, technische Dinge löse etc. Ich bin eigentlich wirklich einen ganzen Tag beschäftigt mit meinen Dingen, die mir gefallen. Ich bin nicht der Pensionist, der am Nachmittag 3 Stunden im Schatten unter dem Nussbaum sitzt und ein Buch liest. Das bin ich nicht. Ich bin auch nicht der, der gerne Rasen mäht oder die Hecke schneidet. Das bin ich alles nicht. Ich bin eher der, ich beschäftige mich wahnsinnig gern mit Dingen, die mich interessieren, die mich wirklich interessieren. Und da kann schon passieren, dass ich die Zeit einmal völlig vergesse.
0: Das wollte ich gerade fragen. Das heißt, der Zeitaufwand für dich ist jetzt kein großes Thema, weil es Spaß macht.
1: Speziell, wenn wir dann später auf Deko, also diese Theatergeschichte mit den Kindern, ja, zu sprechen kommen. Ich will gar nicht wissen, wie viele Stunden wir dort hinein investieren, weil das völlig irrelevant ist. Es ist absolut irrelevant, ob wir da jetzt schon 1000 Stunden, 5000 Stunden, ich weiß es gar nicht, ich will es nicht wissen. Denn es ist keine Arbeit, die entlohnt wird. Es ist alles ehrenamtlich. Es ist einfach der Inhalt, die Freude am Tun, die das so schön macht. Und das spielt Zeit im Leben eines Pensionisten aber schon überhaupt keine Rolle.

0: Ja, liebe Hörer, sollten Sie sich jetzt erst zugeschaltet haben, Sie hören Radio Froh auf 105,0. Die Sendereihe Lust aufs Alter geht der Frage nach, wie kann man auch als älterer Mensch sein Talent nutzen? Dazu sitzt mir heute Herbert Weißengruber, ein Radiokollege gegenüber, der sein Talent, eine wunderbare sonore Stimme, vielfach einsetzt. Wir haben gerade gesprochen über seine zwei Radiosendungen, Herberts Lieder und Geschichten und die andere Menschenrechte der Alltags-Podcast. Aber es geht ja weiter. Du bist, wie ich weiß, auch als Trauerredner tätig. Wer hat dich dafür begeistern können?
1: Das ist eine gute Geschichte. Vor mindestens 20 oder 25 Jahre her war ich bei einer Beerdigung in der Nähe von Wels, ich werde das nie vergessen. Und dort hat eine Freundin des Verstorbenen gesprochen und hat so richtig ganz, ganz tief in die Wunden der Angehörigen hineingebohrt. Es war für mich schrecklich zum Anhören und immer wieder habe ich erzählt, diese Geschichte erzählt, um zu zeigen, wie man es genau nicht machen sollte. Und viele, viele, viele Jahre später bin ich dann einmal im Urnenfriedhof gewesen und dort war ein Geistlicher, der hatte eine hervorragende Rede gesprochen. Die hat mir wirklich gut gefallen und ich bin nach Hause gefahren zu meiner Frau und habe gesagt, der, so wie der heute gesprochen hat, so muss man Trauerreden machen.
0: Wer sind die Leute, die eine Trauerrede buchen? Machen das nicht Geistliche, beziehungsweise die Angehörigen selbst, weil die den Verstorbenen am besten kennen?
1: Die Menge der Trauerredner wird größer. Die Menge der Priester bleibt, glaube ich, konstant. Und die Menge der Menschen, die den Trauerredner benutzen, buchen, verwenden, wie immer man das nennen will, machen das, um nicht selbst in dieser schwierigen Situation auch noch etwas und das vor Publikum sagen zu müssen. Ich glaube, der Trauerredner kommt vielen entgegen, weil der natürlich ohnehin nur etwas sagen kann, was sie ihm vorher erzählt haben, aber sie kriegen dann eine sehr, sehr persönliche Rede von diesem Trauerredner und sie müssen sie nicht selber halten. Ich glaube, dass das der Hauptgrund ist, dass wir gebucht werden. Sie kriegen ihren eigenen Inhalt, müssen ihn aber nicht selber darbringen.
0: Was macht denn eine gelungene Trauerrede aus? Darf sie auch heitere Elemente enthalten?
1: Ich habe auf jeden Fall ein Ziel. Ich habe ein Ziel und darum, das erzähle ich später. Ich habe ein Ziel, ich möchte, dass es den Angehörigen nach meiner Rede besser geht als vorher. Und wenn sie dabei zwischendurch geschmunzelt haben oder sogar mal kurz ein bisschen gelacht haben, dann erreiche ich dieses Ziel mit ziemlicher Wahrscheinlichkeit. Das ist auch der Grund, warum ich nicht möchte, dass die Schwester des Verstorbenen, die Nichte des Verstorbenen, die Enkelin des Verstorbenen nach mir spricht, weil die Gefahr, dass bei Verwandten, wenn sie zum Mikrofon gehen, dort ihre Stimme bricht, sie dann zu weinen anfangen und damit die Stimmung absolut in den Tiefpunkt führen, das möchte ich nicht haben nach meiner Rede, wo ich sie doch bei meiner Rede aufgebaut habe, wo sie eventuell sogar mit einem Schmunzeln mir zugehört haben. Da möchte ich dann nach mir nur mehr Musik haben, um das zu verarbeiten. Und alle, die etwas sagen wollen, wo die Gefahr besteht, dass sie weinen, sage ich immer, bitte mach das vor mir und nicht nach mir.
0: Können die Angehörigen deine Trauerrede vorher lesen?
1: Das ist eine nicht ganz einfache Frage, weil, also erstens einmal mein Zugang, ich will das nicht. Ja? Ich will das nicht. Warum will ich das nicht? Bin ich mir meines Inhalts nicht sicher oder wie? Ja? Warum will ich das nicht? Aus zwei Gründen. Erstens einmal sind wir alle in die Schule gegangen und wir sind alle Lehrer geschädigt. Und dann diskutiere ich mit Leuten über Beistriche und zu lange Sätze, Nebensätze, Haupt- und was weiß ich was Sätze. Und das klingt, könnte man nicht besser so und so weiter und so weiter. Das ist einfach lästig. Das ist wie die Verbesserung des Lehrers zur Schularbeit. Das will auch keiner. Und das Zweite ist, dass eine Rede trocken gelesen und gut vorgetragen zwei völlig verschiedene Paar Schuhe sind. Ja? Alle Leute können meine Reden nachher von mir selbstverständlich haben, weil dann wissen sie, wie ich das vorgetragen habe und erinnern sich beim Lesen des Textes an diesen Vortrag. Vorher das zu lesen, keinen Vortrag dazu zu hören, bedeutet wirklich Lehrer verbessert Schularbeit und das vertrage ich schon überhaupt nicht.
0: Schreibt der Trauerredner auch seine eigene Trauerrede für den Fall der Fälle, weil er das selber am besten kann?
1: Also ich werde meine Trauerrede sicher nicht selber schreiben, weil ich mit meiner Familie schon ausgemacht habe, meine Frau und ich sind da der gleichen Meinung, wie unsere Nachkommen unser Begräbnis gestalten, das ist mir absolut egal, das sollen sie völlig nach ihren eigenen Vorstellungen machen, denn ich bin da eh schon im Himmel und schaue von oben zu.
0: Du bist ja zusätzlich auch noch Moderator eines Chores. Da zählt ja nicht nur die Stimme, sondern auch Präsenz und Improvisation. Wie bist du denn dazu gekommen?
1: Zufall, ja. Zum x-ten Mal kommt der Zufall wieder. Ich habe mich auf meine alten Tage entschieden, wieder mich ans Klavier zu setzen und habe per Inserat einen Klavierlehrer gesucht.
0: Ja. Ist das auch ein neues Hobby, Klavierspielen, oder hast du das immer schon gemacht? Und nur jetzt?
1: Ich bin als Kind 2 Jahre in eine Schule gegangen, aber das war bitte, mein Gott, das war in den 60er Jahren. Ne? Das hat mit der heutigen Musikschule aber schon überhaupt nichts zu tun. Das habe ich wieder aufgehört und ich habe dann immer wieder ein bisschen gespielt und ein bisschen mehr, ein bisschen weniger, aber nie wirklich und schon gar nicht bin ich jetzt musiktheoretisch ausgebildet worden. Das ist einfach nicht passiert. Ja, wie ich dann in Pension gegangen bin, habe ich mir gedacht, aha, interessant, das könnte ich mich eigentlich wieder mit dem Thema auseinandersetzen. Habe diesen Klavierlehrer gefunden und der hat zwar jetzt mein persönliches Können am Klavier nicht wesentlich verbessert, das hat auch damit zu tun, dass ich ein lausiger Über bin, ich bin ein furchtbarer Über, aber wie man vielleicht schon erkennen hat können, mich interessiert dann die Theorie der Akkorde, der Intervalle und so weiter. Diese Dinge interessieren mich wahnsinnig. Da bin ich wirklich firm. Also ich könnte mir meine eigene Begleitung zu Liedern schreiben. Ja, das würde jetzt schon gehen. Das interessiert mich wahnsinnig, wenn ich einen tollen Satz schreibe, der erst dann furchtbar wird, wenn ich ihn selbst spiele. wenn ich die Maschine das vorspielen lasse, klingt es immer super. Wenn ich mich ans Klavier setze, ist es nicht mehr so toll, weil ich kein Über bin. So, lange Rede, kurzer Sinn. Dieser Klavierlehrer, der da mit sehr viel Geduld mit mir gearbeitet hat, ist Leiter des Linzer Chores.
0: Ja, so hängt
1: und
0: das zusammen.
1: Und eines Tages sagt er, könntest du nicht ein Konzert vom Linzer Chor moderieren? Da habe ich gesagt, na, selbstverständlich, ich kann ja das machen, ist ja keine Frage. Und das hat dem Linzer Chor ab dem ersten Auftritt so gut gefallen, dass ich jetzt eigentlich der Dauermoderator vom Linz AG Chor wurde.
0: Was macht da eine gute Moderation aus bei so einem Chor?
1: Eine gute Moderation macht aus, auch hier, es muss humorvoll sein, launig, es kann auch ein Lacher drinnen sein. Es ist manchmal gut, wenn man sich so einen kleinen Sündenbock sucht, und das muss immer der Christoph sein, weil ich den natürlich persönlich am besten kenne. Ja. Auf dessen Kosten mache ich dann Scherze, wie zum Beispiel, haben Sie schon einmal mit Musikern zusammengearbeitet? Ich sage Ihnen eines, einer der größten Erfolge ist es, wenn Sie zum selben Zeitpunkt an derselben Stelle sind.
0: Christoph ist der Klavierlehrer.
1: Ist der Klavierlehrer.
0: Ja, okay. Wie bereitest du dich davor? Schreibst du da auch diese Moderatorenrede vor?
1: Eigentlich ist der Unterschied zwischen Radio Froh, Herbertslieder und Geschichten und der Moderation dort ist eigentlich kein Unterschied. Die haben natürlich die Lieder, ist klar, die geben vor, welche Lieder es gibt. Und je nachdem, wie viel ich halt darüber im Internet finde, wird halt darüber gesprochen. Wobei, ich sage einmal, die Kunst der guten Moderation in dem Zusammenhang lässt sich schon erklären. Gehe mal hinein zu, ich weiß nicht, zu die Beatles. Die kennt sicher jeder. Und da gibt es Wikipedia und was es da alles gibt und 100.000 Ressourcen gibt es. Und die sind alle so wunderbar langweilig. Geboren, aufgewachsen, und so weiter. Das interessiert doch niemanden. Aber um nur ein Beispiel zu nennen, dass das Lied Memory aus Cats, wie das Lied Memory aus Cats entstanden ist, das ist eine hochinteressante Geschichte.
0: Und zwar, die wollen wir natürlich jetzt wissen.
1: Die wollen wir natürlich hören. Also Cats Memory. 3 Wochen vor der Aufführung geht der Regisseur zum Komponisten hin und sagt, du, wir brauchen noch ein Lied. An dieser Stelle brauchen wir unbedingt noch ein Lied. Und der Komponist sagt, bist verrückt, das schaffe ich nie, das geht nicht, das kann nicht sein. Na, du musst unbedingt noch ein Lied für diese Stelle schreiben. Jetzt war der Komponist, denke ich, sehr angefressen sozusagen, und hat sich halt hingesetzt und hat aus Zeitnot und mit Widerwillen und überhaupt nicht gerne Memory geschrieben, das Lied, das bekannteste aus dem ganzen Musical Cats geworden ist. Und das ist so eine nette Geschichte, die man so zwischendurch erzählen kann.
0: Beim Chor, der Zeitaufwand ist für dich ja wahrscheinlich dann genauso wenig ein Problem oder eine Überlegung.
1: Also die Chorauftritte dauern, also die Vorbereitungen für die Chorauftritte dauern kürzer als für meine Radiosendung, weil ich bei der Radiosendung zu jedem Lied etwas sage und beim Chor ist es meistens so, dass so in 3er-Blöcken gesungen wird.
0: Ja.
1: Und dann komme ich wieder dran und dann wieder ein 3er-Block. Das heißt, ich muss drei Liederrecherchen so zusammenschneiden, dass meine Rede nicht zu lange wird.
0: Und wie oft ist das im Jahr?
1: Puh, die Linzergi-Leute werden mich jetzt schlagen, weil ich das nicht weiß, weil das natürlich auch mir völlig egal ist. Ich kriege dann den Anruf, du Herbert, hast du am so und so vielten Zeit, um zu moderieren? Dann schaue ich nach, sage ich, ja, habe ich und das war's.
0: Und ich nehme an, auf der Homepage der Linzergi.
1: Ja, genau, kann man das da.

0: seit 10 Jahren gibt es ja in Rotteneck im Mühlviertel.
1: In Grammerstetten.
0: In Grammerstetten, okay. Mhm. Teko, Theater und Chor. In erster Linie, glaube ich, Kindertheater. Was machst du da? Liest du da Geschichten vor?
1: Nein, ganz anders.
0: Erzähl uns das.
1: Also das ist Theater für Kinder. Kinder, die im Pflichtschulalter, also zwischen 6 und 15.
0: Ja.
1: Vorher hat es in den seltensten Fällen Sinn, weil die Kinder einfach sich noch keine Texte so merken können und natürlich das Schauspiel auf der Bühne auch für ganz Kleine schwieriger ist. Die bekommen dann Rollen wie, sie sind eine Katze oder ein Hund oder so. Ja, dann freuen sie sich, dass sie dabei sind und es ist nicht tragisch, wenn sie etwas vergessen. Die Kinder zwischen 6 und 14 kommen zu uns, bekommen in einem kurzen Workshop die wichtigsten Verhaltensregeln auf der Bühne von uns präsentiert. Das machen wir recht kurz, weil man kann ja das auch theoretisch vortragen, dann ist es nicht so lustig. Oder man kann es gleich mit dem Stück verbinden. Und da nehmen wir dann halt eine Szene her, eine Seite davon oder wie auch immer und spielen diese eine Seite dann mit den betreffenden Kindern x-mal durch. Und dort, das ist jetzt meine Aufgabe, neben dem ganzen, sich um alles zu kümmern im Hintergrund. Nicht, dass ich alles tue, aber sich um alles zu kümmern im Hintergrund. Meine Aufgabe und die meiner Frau, meines Kollegen, wir sind da zu dritt in der Regie, ist es, den Kindern dann zu zeigen, wo sie stehen, wie sie stehen, ihre Handbewegung, ihre Konzentration, wo sie hinschauen. Also wirklich richtige Regiearbeit wird da getan, damit sich das, was wir tun, von jenen Kinderauftritten, die es ja sonst auch gibt, unterscheiden, dass die Kinder nicht einfach dort stehen und einen Text heruntersagen, sondern dass sie wirklich ein Schauspiel machen. Und das macht riesigen Spaß, besonders wenn man sieht, wie sich der vor 4 Jahren 6-Jährige heute als 10-Jähriger auf der Bühne bewegt. Da ist ein Fortschritt zu bemerken, der ist grandios, macht den Eltern Freude, macht uns große Freude. Und wir kriegen das ja auch, das Feedback von den Eltern, dass den Kindern das wirklich gut tut.
0: Wie profitieren die Kinder und deren Eltern vom Theater?
1: Wie sehr die Eltern profitieren, weiß ich nicht, weil mich das auch weniger interessiert, aber die Eltern, der Vorteil für die Eltern ist, dass sie sich über den Fortschritt ihrer Kinder freuen. Und der Fortschritt der Kinder besteht darin, dass sie wesentlich selbstsicherer werden. Plötzlich vor die Klasse zu gehen und ein Referat zu halten, ist für die Kinder nach uns überhaupt kein Thema mehr. Mein Enkel, der schon seit 10 Jahren dabei ist, ist vor einigen Jahren einmal zu uns gekommen und hat sich bitterlich über einen Schulkollegen beschwert. Der ist einfach hinausgegangen vor die Tafel und hat schon zu reden begonnen, bevor er sich umgedreht hat und eine Sekunde Kontakt mit dem Publikum aufgenommen hat. Also wie man so auftreten kann, war er ganz böse über diesen Burschen. Da habe ich gedacht, genau das ist es. Ja. Wir bringen den Kindern Stage-Performance bei.
0: Das sind ja auch Dinge, die sie fürs Leben brauchen.
1: Absolut, absolut.
0: Sich durchzusetzen, absolut. Aufzuzeigen, ja. Was sie wollen. Und sie entdecken vielleicht auch selber Talente an sich, die sie vorher nicht so gesehen haben.
1: Also eines unserer Kinder haben wir an das Landestheater Linz verloren, ja. Im positiven Sinne eigentlich.
0: Ja. Ihr habt ja, glaube ich, auch ein aktuelles Stück, Finsterwald. Worum geht's da? Wann kommt das?
1: Das heißt Finsterwald, und du kannst jetzt ruhig ins Internet gehen und du wirst unter Finsterwald schon etwas finden, weil es, glaube ich, ein Begriff aus irgendwelchen Movies oder irgendwelchen Cartoons ist, ich weiß es nicht. Ja. Auf jeden Fall sind die Kinder dahergekommen mit diesem Begriff. Ist auch zufällig entstanden, aber der Hintergrund ist interessant. Wir haben 25 Kinder. So, und 25 Kinder wollen eine Rolle haben. Jeder möchte möglichst, also ja, meistens, ja. Jeder möglichst viel auf der Bühne sein, möglichst viel reden. Jetzt schau einmal in der Literatur für Kindertheater, schau einmal, ob du irgendwo etwas findest für 25 Kinder. Genau, nirgends findest du etwas. Ja. Das ist immer für 5, 6 Kinder geschrieben. Ja. Das ist für uns unbrauchbar. Jetzt haben wir schon zum Beispiel begonnen, das Mausikel, das ist auch so ein nettes Kindertheater. Wir haben das Mausikel genommen, in vielen Schulen ist das bekannt gewesen. Und da hat meine Frau dann, weiß nicht, 12 Rollen dazu geschrieben und die Handlung dazu erfunden, ja, damit unsere 25 Kinder was zu tun haben.
0: Wie lange dauert so ein Stück?
1: Ja, lass mich da kurz noch eine fertig sagen. Und dann hast du 27 Kinder wie heuer und dann findest du kein Stück mehr. Und dann kommst du auf die glorreiche Idee, wir schreiben uns das selber. Und dieses Stück haben wir selber geschrieben. Völlig von Null auf selber geschrieben. Aber ich habe dich jetzt unterbrochen bei einer Frage.
0: Ich wollte im Prinzip auch mal sagen, wann denn das stattfindet. Ich habe mir das hier im Netz angeschaut. Am Samstag, 14.11.2026 von 16.30 Uhr bis 18.30 Uhr. Das war nämlich meine Frage, wie lange das dauert. Und die wird hiermit beantwortet. Und am Freitag am 20.11. und am Samstag am 21.11. im Pfarrheim Grammerstetten. Der Eintritt ist eine freiwillige Spende.
1: Genau so ist es, ja. Genau so ist es.
0: Deine ganzen Aktivitäten werden ja dein Privatleben voll ausfüllen. Und trotzdem gibt es immer wieder Zufälle, die dich zu neuen Aktivitäten fahren lassen. Was natürlich hältst du von deinen Zufällen?
1: Na, der Punkt ist der, dass natürlich, wenn ich 40 Stunden arbeiten müsste, so wie es früher war, hätte ich einfach die Zeit nicht, sowas zu tun.
0: Ja.
1: Und jetzt habe ich einfach die Zeit dafür. Nehmen wir zum Beispiel jetzt dieses Interview. Um 13:30 habe ich mir zu Hause am PC sitzen gedacht, so jetzt musst du aber fahren. War um 2 hier und wann immer wir fertig sind mit unserer Geschichte, ja, sind 2 Stunden vergangen. Ja. Die brauche ich nicht einplanen, ich brauche es nur einen Kalender schreiben und hinfahren. Es ist so schön, Zeit zu haben und diese sinnvoll verwenden zu können. Es ist so wunderbar, diese ganzen Dinge da verbinden zu können, weil sie alle nicht abendfüllend sind. Ich brauche eine ganze Woche, dann nicht eine ganze Woche Theater spielen, eine ganze Woche Radiosendung machen, sondern am Montag kommt das, am Dienstag kommt das, am Mittwoch kommt das, Samstag ist fix, Vormittag für Theater reserviert. Der Sonntag ist reserviert für Filme schneiden, weil wir die Proben mitschneiden und dann den Kindern über Internet zur Verfügung stellen, damit sie sich ihre eigenen Proben anschauen können und dabei lernen können. Und so ist unsere Woche mit vielen solchen Hobbys eigentlich ziemlich gut angefüllt. Aber wir haben immer noch genug Zeit, um das Leben in vollen Zügen zu genießen.

0: Ja, also ist nicht alles Zufall in deinem Leben, sondern auch viel Planung.
1: Nein. Nein, es ist alles Zufall.
0: Alles Zufall.
1: Alles Zufall. Meine Berufswahl, ich habe nichts von dem, was ich in meinem Leben getan habe, wirklich geplant. Außer meine Eltern haben natürlich gesagt, dass ich in die Fadingerschule gehen soll. Ja, also Aber dass ich Informatik studiere, das ist in meinem kleinen Dorf im Müllviertel 1977 noch nicht vorgekommen, sondern Linz war Informatik neu, ganz toll, das war das Modernste vom Modernen. Und durch diesen Zufall bin ich zur EDV gekommen. Ich hätte genauso Jurist werden können oder weiß nicht was, irgendwas, nur nicht Mediziner, das kann ich nicht. Aber so, und dann bin ich zu einer amerikanischen Firma, zuerst war ich in der FÖST, das ist so relativ im Schema. Und von dort bin ich dann zur amerikanischen Firma gegangen, auch weil ich dem Zufall die Möglichkeit gegeben habe, bei mir zu wirken. Die haben ein Angebot gemacht, ich habe es angenommen. Das Ende dort war auch nicht schön und da habe ich gesagt, so, Schluss, Ende aus, ich mache mich selbstständig. Gut, das war vielleicht kein Zufall, das war jetzt wirklich Wille. Und alles andere, Trauerreden, Radio, Theater, ist alles durch Zufall entstanden. Alles durch Zufall.
0: Lieber Herbert, wir sind da schon wieder am Ende unserer Sendung Lust aufs Alter angekommen. Mein Radiokollege Herbert Weißengruber hat uns diesmal einen spannenden Einblick gegeben, wie man sein Talent auch als älterer Mensch sinnstiftend nutzen kann. Vielleicht haben Sie jetzt Lust bekommen, Ihr eigenes Talent zu entdecken oder weiter zu fördern. Es lohnt sich auf jeden Fall und eines ist sicher. Jeder Mensch hat ein bestimmtes Talent. Entdecken Sie es in jedem Alter. Noch ein Hinweis, diese Sendung können Sie auch nachhören. 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Im August ist Sommerpause. Da werden wir die Sendung mit Lisa Kröll, der Schauspielerin der Tribüne Linz, wiederholen. Ihr Sendungsmacher Christian Eichmann verabschiedet sich und ein Danke fürs Zuhören. Bis zum nächsten Mal bei Radio Froh oder auf froh.at. Und jetzt hat noch mein Gast, Herbert Weißengruber, das letzte Wort.
1: Ah, darauf war ich gar nicht vorbereitet, aber da wird mir schon was einfallen. Du hast ja vor kurzem festgestellt, ich habe auch ein Talent zur, ja, wenn man was überspielen muss, so wie ich das
0: aber
1: überspiele.
0: Aber so, Improvisation.
1: Genau, ein Talent zur Improvisation. Ja. Jetzt wird mir also da auch etwas einfallen. Ich kann euch nur raten, liebe Leute, lasst dem Zufall, der euch ins Leben tritt, durch einen offenen Geist und durch ein offenes Herz von euch Wirkung auf euch erzeugen, sodass ihr sagt, aha, das ist interessant, da könnte man ja was machen und geht hin und tut das. Und wenn nachher einer sagt, das war Fügung, dann sollen sie das ruhig Fügung nennen. Ich glaube, du hast das deswegen gemacht, weil du dem Zufall eine Chance gegeben hast, in deinem Leben eine Wirkung zu haben. Geht hin und tut. Ciao und auf Wiedersehen.
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Ingeborg Bachmann zum 100. Geburtstag. Die Sicht der anderen. Claudia Thaler begrüßt Sie zur literarischen Matinee. Ich will Ingeborg in meiner Erinnerung festhalten, wie sie für mich war. Das Fröhliche, Heitere an ihr wird mir bleiben. Und die Unterstützung, die ich immer von meiner großen Schwester erfahren habe.

Bruder erinnert sich noch, wie viel seine Schwester als Studentin des Jahres 1946 in Wien für eine Lesung erhielt. Sie stand trotz der Anforderungen des Studiums weitgehend auf eigenen Beinen, durch Veröffentlichungen, Rezensionen und vieles mehr. Die Honorare waren meist bescheiden. Es gab 20 bis 50 Schilling für Lesungen oder Artikel. Im Jahr 1951, Ingeborg Bachmann war 25, war für ihren Bruder bereits klar, dass in unserer Familie eine besondere Persönlichkeit existierte, wurde in diesen Wiener Jahren immer deutlicher. Radiosendungen waren wichtig. Radio war ein glamouröses Fenster in die weite Welt. Und meine Schwester spielte eine ungewöhnliche Rolle mit all diesen Arbeiten für den Sender. Es war der Sender Rot-Weiß-Rot. Immer verfolgte der Bruder Heinz das Leben und den Erfolg seiner Schwester Ingeborg. Besonders berührte ihn das Gedicht »Das Spiel ist aus«, veröffentlicht 1958 im Band »Anruf des großen Bären«. Das Spiel ist aus. Mein lieber Bruder, wann bauen wir uns ein Floß und fahren den Himmel hinunter? Mein lieber Bruder, bald ist die Fracht zu groß und wir gehen unter. Mein lieber Bruder, wir zeichnen aufs Papier viele Länder und Schienen. Gib Acht vor den schwarzen Linien hier, fliegst du hoch mit den Minen. Mein lieber Bruder, dann will ich an dem Pfahl gebunden sein und schreien. Doch du reitest schon aus dem toten Tal und wir fliehen zu zweien. Wach im Zigeunerlager und wach im Wüstenzelt. Es rennt uns der Sand aus den Haaren, dein und mein Alter und das Alter der Welt misst man nicht mit den Jahren. Lass dich von listigen Raben, von klebriger Spinnenhand und der Feder im Strauch nicht betrügen. Iss und trink auch nicht im Schlaraffenland. Es schäumt Schein in den Pfannen und Krügen. Nur wer an der goldenen Brücke für die Karfunkelfee das Wort noch weiß, hat gewonnen. Ich muss dir sagen, es ist mit dem letzten Schnee im Garten zerronnen. Von vielen, vielen Steinen sind unsere Füße so wund. Einer heilt. Mit dem wollen wir springen, bis der Kinderkönig mit dem Schlüssel zu seinem Reich im Mund uns holt. Und wir werden singen. Es ist eine schöne Zeit, wenn der Dattelkern keimt. Jeder, der fällt, hat Flügel. Roter Fingerhut ist's, der den Armen das Leichentuch säumt. Und dein Herzblatt sinkt auf mein Siegel. Wir müssen schlafen gehen, Liebster, das Spiel ist aus. Auf Zehenspitzen, die weißen Hemden bauschen. Vater und Mutter sagen, es geistert im Haus, wenn wir den Atem tauschen.

Gary Burton, Chick Corea. Welches Spiel sollen wir heute spielen? What game shall we play today? Zur Hochzeit ihres Bruders Heinz im Jahr 1971 kam Ingeborg Bachmann nach London. Im Jahr darauf erschien ihre Erzählung Drei Wege zum See. Ihr Bruder war überrascht, seine Hochzeit in der Erzählung verewigt zu sehen. Zitat: Es war amüsant, wie viele seltsame Details meine Schwester beobachtet hatte, die uns nicht aufgefallen waren. Viele solcher Szenen sind in der Tat vorgefallen, wie etwa die zwei Damen im Kaffeehaus, die wahllos Sandwiches und Kuchen verschlangen. Meine Frau bewundert, wie Ingeborg diese geradezu bizarren Situationen zu beschreiben verstand. Und wie beschreibt nun Ingeborg Bachmann die Szene in Drei Wege zum See? Zitat: Aber in Gedanken war sie noch in London, in diesen labyrinthischen Kaufhäusern. Warum nur war ihr schlecht geworden, als sie die Rolltreppen hinauf und hinunterfuhren, an 100.000 Waren vorbei und im Coffeeshop, wo sie sich in eine lange Reihe stellten, um Tee und Eier mit Schinken zu bekommen, geriet sie in eine Panik. Zwischen fürchterlichen alten Frauen, die ihre Teller voller Kuchen und Sandwiches hatten und genussvoll alles verschlangen, was ungenießbar war, und schwätzten und plauderten, als wäre es der gemütlichste Ort von der Welt. Alte Frauen, anders alt und unförmig und lächerlich angezogen. Heinz Bachmann kannte seine Schwester Ingeborg vielleicht so gut wie sonst niemand. Und sie liebte ihren um 13 Jahren jüngeren Bruder, zeigte ihm die Welt, bis er selbst als Geologe die Welt bereiste und es Zeiten gab, wo sie seiner Unterstützung bedurfte. Im Jahr 1967 reichte ihm im Oman ein Telegramm der Schwester mit der Bitte um 4.000 Dollar, damals über 12.000 Mark. Sie brauchte das Geld, um den Piper Verlag verlassen zu können, mit dem sie sich zerstritten hatte.

unverkennbar, Simon and Garfunkel. Um das Thema Verlag und Geld geht es in einer Korrespondenz zwischen Ingeborg Bachmann und Heinrich Böll. Im Dezember 1954 rät ihr der um 9 Jahre Ältere. Zitat: Wenn Sie mit Pieper gehen, lassen Sie sich monatlich was zahlen und lassen Sie sich nie auf Termine ein, etwa der Roman wird am xxx abgeliefert. Niemals. Das ist Mord. Ich hab's noch nie getan und lass Sie mir jetzt von W für 4 Jahre lang monatlich Geld geben, ohne mich verpflichtet zu haben. Tun Sie's wirklich nicht. Man soll, meine ich, Verleger immer so behandeln, wie ihr eigener Lebensstandard es gebietet. Kommt einer im dicken Auto, muss er dafür bezahlen. Ingeborg Bachmann und Heinrich Böll hatten einander 1952 bei einem Treffen der Gruppe 47 kennengelernt. Und Ende des Jahres begann ihr Briefwechsel. Beide standen noch am Beginn ihrer Karriere. Und schon im ersten Brief Bachmanns vom Dezember 1952 geht es ums Geld. Zitat: Ich glaube, Sie sollten es nicht zu schwer nehmen, dass Sie jetzt für Geld schreiben müssen. Ich werde mich nur an Ihren Roman halten. Es geht im Briefwechsel Bachmann-Böll vor allem um Literatur und um Politik. Im April 1972 ersucht Böll Ingeborg Bachmann um die Teilnahme an einem Symposium in Zusammenhang mit der Europäischen Sicherheitskonferenz in Brüssel. Böll wollte mit europäischen Intellektuellen zum Thema Definition Europa diskutieren. Und in Bölls letzten Brief vom Juli 1972 geht es um eine internationale Tagung mit dem Thema Sport und Nationalismus in Zusammenhang mit der Olympiade in München. Die Kölner Penn-Gruppe soll die Tagung organisieren und Böll hofft auf eine Teilnahme von Ingeborg Bachmann. Sie können ein Referat halten oder an einer Podiumsdiskussion teilnehmen. Bölls Sicht auf Bachmann ist die einer politisch wachen Autorin und Intellektuellen. In seinen Augen war sie, Zitat, auf eine unbeschreibliche Weise zäh und zart zugleich, hart und weich zugleich, unruhig bis zur scheinbaren Fahrigkeit. In seinem Nachruf sagte Böll, Zitat, war Ingeborg Bachmann nicht gefangen in dem Bild, das andere sich und andere aus ihr gemacht haben? Ich weiß nur, dass sie immer beides war, immer da und immer abwesend.

Mary Black mit Paul Brady. Einen vergleichenden Blick wirft der italienische Philosoph Aldo Giorgio Gargani auf Ingeborg Bachmann und Thomas Bernhard in seinem Essay Der unendliche Satz. Zitat: Das Werk Bernhards und Bachmanns definiert eine sprachliche und existenzielle Ebene von Fragen, die sich ständig neu stellen und nie eine Antwort erhalten. Am Ende, so schreibt Bernhard in Ungenach, existieren wir, weil und nur weil wir Fragen stellen, die keine Antwort erhalten. Auch für das Ich in Malena bildet die Unmöglichkeit einer Antwort den Umstand, der das Geschick der Existenz auszeichnet und der es verstummen lässt. Und Gargani sieht noch eine weitere Gemeinsamkeit. Zitat: Dieser Konflikt zwischen dem Sagbaren und dem Unsagbaren, zwischen dem Denkbaren und dem Undenkbaren ist das Grundthema, das Bachmanns und Bernhards Werk gemeinsam haben, sei es auch mit verschiedenen Perspektiven und Akzenten. Ob Ingeborg Bachmann mit Garganis Analyse einverstanden gewesen wäre? Sein Essay, original in Italienisch La Frase Infinita, ist im Jahr 1990 herausgekommen, 17 Jahre nach Bachmanns Tod. So oder so, die Dichterin muss das letzte Wort haben. Hinter der Wand. Ich hänge als Schnee von den Zweigen in den Frühling des Tals. Als kalte Quelle treibe ich im Wind, feucht falle ich in die Blüten, als ein Tropfen, um den sie faulen wie um einen Sumpf. Ich bin das immerzu ans Sterben denken. Ich fliege, denn ich kann nicht ruhig gehen, durch aller Himmel sichere Gebäude und stürze Pfeiler um und höhle Mauern. Ich warne, denn ich kann des Nachts nicht schlafen, die anderen mit des Meeres fernem Rauschen. Ich steige in den Mund der Wasserfällen und von den Bergen löse ich polterndes Geröll. Ich bin der großen Weltangst Kind, die in den Frieden und die Freude hängt, wie Glockenschläge in des Tages Schreiten und wie die Sense in den reifen Acker. Ich bin das immerzu ans Sterben denken. Sie hörten Zitate aus folgenden Büchern: Heinz Bachmann, Ingeborg Bachmann, meine Schwester, Pieper 2023. Ingeborg Bachmann, sämtliche Gedichte, Pieper 2015. Ingeborg Bachmann, simultan, Pieper 2008. Ingeborg Bachmann, Heinrich Böll, Briefe, Kippenheuer und Witsch, Pieper, Suhrkamp, 2025. Aldo Giorgio Gargani, Der unendliche Satz. Thomas Bernhard und Ingeborg Bachmann, Passagenverlag, 1997. Die heutige Sendung können Sie wie immer in der Wiederholung am Samstag um 9 Uhr hören. Zum nächsten Termin am 7. Juli geht es um das Thema Familie. Zum musikalischen Abschluss nimmt uns Claudio Baglioni mit nach Rom, wo Ingeborg Bachmann auch zu Hause war. Eine gute Zeit, mit Zeit für das Lesen von guten Büchern, wünscht Claudia Thaler-Baglioni.

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3: Guten Abend und herzlich willkommen zum Infomagazin Frohsinn auf Radio Froh 105,0 mit einer weiteren Ausgabe des Weltempfängers und drei Themen. Einem Blick auf die Fußball-WM in Form einer kritischen Gesellschaftsanalyse, Kolonialismus-Erinnerung in Deutschland und die Situation von Frauen und Mädchen auf der Flucht über das Mittelmeer. Am Mikrofon begrüßt Nora Niemetz mit Sisi Bei Musik von Ronald K.

0: ein Interview mit Carlos Gomez geführt.
1: Ja, herzlich willkommen hier zum Interview bei Radio Onda. Heute habe ich hier jemanden in der Leitung, der kein Unbekannter beim Nachrichtenpool Lateinamerika ist, Carlos Gomez. Zusammen mit Glenn Jäger hat er das Buch Griff nach Gold, die andere Geschichte der Fußballweltmeisterschaft geschrieben und darüber wollen wir heute sprechen. Ganz kurz zu Carlos, also ich würde ihn vorstellen als kritischen Historiker, Spurensucher und Fußballverrückten. Stimmt diese Formel, Carlos?
2: Ja, kann man glaube ich so stehen lassen. Fußballverrückt, weiß ich nicht, aber auf jeden Fall Fußballfan schon.
1: Du schreibst selber oder ihr schreibt selber im Buch, die Geschichte der WM ist eigentlich auserzählt. Warum noch ein neues Buch?
2: Weil wir eben nicht nur uns auf das Fußballerische konzentrieren wollten, sondern auf das Globalpolitische. Und man spricht ja in den letzten Jahren immer mehr von der Vereinnahmung von der Fußball-WM durch autokratische Regierungen, jetzt in Katar oder jetzt auch durch Donald Trump in den USA. Aber tatsächlich wird oft vergessen, dass diese Vereinnahmung schon vor vielen Jahren und Jahrzehnten begonnen hat. Zum Beispiel direkt bei der zweiten Fußball-WM, die in Mussolinis Italien stattgefunden hat. Deshalb also dieses Sportwashing, diese Beziehung zwischen Fußball-Großereignissen und politische Großmächte ist leider nichts Neues, sondern etwas, was es schon in den 1930er Jahren gab.
1: Und anstatt zu sagen, ja, die WM der Männer, in dem Fall vor allem des Fußballs, war auch immer ein Ort der Völkerverständigung und ein großes Fest, da schreibt ihr ja auch, dass sich in dieser Geschichte eigentlich auch gut die Spuren des Kolonialismus nachlesen lassen bis ins Heute. Wenn wir von Lateinamerika darauf schauen, möchte ich mir so ein bisschen die Frage, inwiefern Lateinamerika dabei aber auch ein bisschen Komplize geworden ist. Denn was im Buch auch klar wird, ist, dass lange Zeit vor allem Teams nur aus den Amerikas und aus Europa teilgenommen haben und vor allem Asien und Afrika es schwer hatten. Also ist Lateinamerika da auch ein bisschen Komplize und Opfer in einer Rolle?
2: Genau, also je nach Kontext ist vor allem Südamerika Komplize und Opfer. In welchen Situationen war Südamerika ein Opfer? Zum Beispiel, was die Austragungszeit der WM angeht. Also die erste WM fand in Uruguay statt und schon damals wollte Uruguay natürlich das Turnier im eigenen Sommer haben. Aber die europäischen Verbände haben sich geweigert und haben es erzwungen, dass die WM 1930 in Uruguay und ab dieser WM auch jede WM bis 2022. Aber klar, wenn es darum ging, zum Beispiel um die Teilnehmerzahl, da war Südamerika eigentlich oft auch eher favorisiert, zusammen mit Europa. Nicht so krass wie Europa, aber auch Südamerika hatte in den ersten WMs immer einige Teilnehmer dabei. Und später stand die FIFA oft einfach auf der Seite der Militärdiktaturen in Lateinamerika. Chile nach dem Putsch von Pinochet. Direkt nach dem Putsch sollte ein Spiel für die WM-Qualifikation stattfinden, also im November 1973, und zwar im Nationalstadion von Santiago. Und das Spiel war interessanterweise gegen die Sowjetunion. Und die Sowjetunion hat sich geweigert, in einem Stadion zu spielen, in dem Wochen vor diesem Spiel noch Personen gefangen gehalten wurden. Dieses Nationalstadion war ja zu einem Gefangenenlager umfunktioniert worden. Und dort wurden viele Menschen gefangen gehalten, gefoltert, sogar ermordet. Aber die FIFA hat das Spiel trotzdem dort angesetzt. Und die Sowjetunion hat am Ende dieses Spiel boykottiert. Und so hat sich Chile zum Beispiel für die WM 1974 qualifiziert, weil die Sowjetunion nicht angetreten ist. Und 78 ist ja die WM in Argentinien. Also während Argentinien eine Militärdiktatur unter Jorge Videla hatte, hat die FIFA dort die WM ausgetragen. Und die Personen in Buenos Aires, in einem der größten Gefängnisse, das war wenige hundert Meter vom Estadio Monumental entfernt, also während die Personen dort gefoltert wurden, während sie in ihren Zellen waren, haben sie gehört, wie das Publikum im Stadion feiert, und das war dann eine besonders unmenschliche und dramatische Situation für diese Gefangenen.
1: Ja, du hast jetzt schon weit ausgeholt, viele Fragen vorweggenommen, aber wieso gab es überhaupt ein Spiel zwischen der Sowjetunion und Chile? Also wieso gab es interkontinentale Qualifikationen?
2: Also die Startplätze waren natürlich von Anfang an sehr umkämpft, und um zu versuchen, allen gerecht zu werden, hat die FIFA dann eben oft interkontinental

0: alle Playoffs spielen lassen. Und das war dann eben zufälligerweise die Sowjetunion und Chile, die da gegeneinander antreten mussten. Also bei der ersten WM, das war die einzige WM, wo es noch keine Qualifikation gab. Damals hat die FIFA alle 42 Mitglieder eingeladen. Die meisten sind nicht angereist, weil es einfach viel zu umständlich war, nach Uruguay zu fahren. Damals aus Europa, Afrika oder Asien musste man mit dem Schiff reisen und viele Fußballspieler waren damals die meisten noch Amateure. Deshalb würde das auch bedeuten, insgesamt 2 Monate ohne berufliche Einnahmen. Also das war alles nicht so leicht damals, aber zur ersten WM waren alle Mitglieder eingeladen. Ab der zweiten WM 1934 hat man dann angefangen, eben die Teilnehmerzahl auf 16 zu reduzieren und ja, damit die afrikanischen und asiatischen Länder auch spielen können, hat man dann angefangen, diese interkontinentalen Playoffs zu machen, sodass lange Afrika und Asien keinen festen Startplatz hatten, was eben Teil dieses diskriminierenden Systems war.
1: Wie kam es denn, dass die erste WM in Uruguay stattgefunden hat? Weil das klingt jetzt erstmal nicht so eurozentristisch, wie man das bei der FIFA sonst vermuten würde.
0: Das war eine sehr pragmatische Entscheidung. Also 1930 war die WM noch kein so großes Turnier. Die finanzielle Lage war alles andere als stabil. Deshalb hat man ein Gastgeberland gesucht, das bereit war, wenigstens die Reise und Unterkunft für alle Teilnehmer zu bezahlen. Und tatsächlich hat sich nur Uruguay bereit erklärt, das zu machen. Uruguay war ja damals ein politisch gesehen recht stabiles, demokratisches und sogar fortschrittliches Land und hatte dort auch einige Mäzenen, die sich bereit erklärt hatten, die erste WM finanziell zu unterstützen und deshalb wurde dann Uruguay ausgesucht. Aber man hatte tatsächlich von Anfang an dann ein Rotationsprinzip entwickelt, also einmal Europa, einmal Amerika, aber die europäischen Funktionäre haben sich oft nicht daran gehalten, sodass es einige Male vorkam, dass die WM dann zweimal hintereinander in Europa stattfand. Also die Absprachen mit ihren lateinamerikanischen Kollegen dann einfach ignoriert.
1: Bereits in der ersten WM ist auch dokumentiert im Buch, wie dort auch rassistisch gesprochen wurde über Nachfahren versklavter Menschen wie José Leandro Andrade aus Uruguay, der damals sehr bekannt war. Das zieht sich auch so ein bisschen wie so ein roter Faden durchs Buch. Also gibt es da eine Lernkurve an irgendeiner Stelle bis zum heutigen Tag.
0: Natürlich hat sich die Situation verbessert. Man muss ja sehen, dass am Anfang und traurigerweise auch in Lateinamerika zum Beispiel die Diskriminierung noch sehr groß war. Anfang des 20. Jahrhunderts durften schwarze Spieler in vielen südamerikanischen Ländern nicht in Vereinen und schon gar nicht in der Nationalmannschaft Fußball spielen. In Brasilien war das sogar gesetzlich geregelt, dass schwarze Spieler nicht für die Nationalmannschaft spielen durften. Und Uruguay war eben damals die Ausnahme. Und das war dann natürlich eine poetische Antwort, eine symbolische, kräftige Antwort auf dem Rasen, dass Uruguay das Fußballturnier der Olympischen Spiele 1924 und 28 gewann und dann auch sofort die erste WM 1930. Und das mit einem Nachfahren von afrikanischen Sklaven, José Leandro de Andrade, als großer Star. Aber tatsächlich wurden dann auch viele Spieler aus den Überseegebieten, ne, von den europäischen Kolonialmächten rekrutiert und spielten dann für Frankreich, für Portugal, während die FIFA es verboten hatte, überhaupt Freundschaftsspiele gegen Algerien auszutragen. Also es gab lange auch wirklich von Seiten der FIFA eine Diskriminierung des Fußballs in Afrika und Asien.
1: Ja, und doch muss man sagen, wenn man an Vinicius Junior heute denkt, beispielsweise bei Real Madrid, ist eben auch dieser Ausbruch von Rassismus immer wieder ein Thema.
0: Fußball spiegelt unsere Gesellschaft wieder. Deshalb, wenn wir in einer rassistischen Gesellschaft leben, ist es leider auch eine logische Konsequenz, dass es auch im Fußball Rassismus gibt. Aber tatsächlich hat der Fußball in diesem Bereich auch oft starke Kontrapunkte gesetzt. Also zum Beispiel auch, wenn man daran denkt, wie die französische Mannschaft 1998 die WM gewann mit einer extrem multikulturellen Auswahl oder selbst die deutsche Nationalmannschaft 2006 und dann 2014 mit vielen Spielern mit Migrationshintergrund. Hintergrund. Also es gibt auch viele Beispiele, in denen der Fußball dazu beigetragen hat, dass diese Idee des konstruktiven, positiven Multikulturalismus verbreitet wird. Aber natürlich kann der Fußball jetzt nicht tiefgründige gesellschaftliche Probleme alleine lösen.
1: Mhm. Was auch auffällig wird nach der Unterbrechung der Fußball-Weltmeisterschaften infolge des Zweiten Weltkriegs. Die erste WM, die dann wieder stattfindet, 1950 in Brasilien. Auch da gibt es schon die ersten Auffälligkeiten von Altnazis und Faschisten, die doch in den Fußballverbänden präsent sind. Und wahrscheinlich wird es dann auch nochmal sehr deutlich, vor allem 78 bei der WM in Argentinien, als es ja Begegnungen gab mit Nazi-Verbrechern, die in Argentinien Zuflucht gefunden hatten und deutschen Spielern und gleichzeitig auch dem Versuch, in irgendeiner Art und Weise Solidarisierung mit den Opfern der Diktatur zu unterbinden.
0: Ja, also und leider muss man auch sagen, dass der DFB in dieser Geschichte keine konstruktive Rolle gespielt hat. Ganz im Gegenteil, nach dem WM-Sieg 1954 hat der DFB-Präsident Pecco Bauwens gesagt, dass der Sieg der deutschen Mannschaft zeigt, was das Führerprinzip im guten Sinne des Wortes bewirken kann. Und tatsächlich war dann auch der Deutsche Fußballverband auch in den 60ern und 70er Jahren extrem konservativ. Wie gesagt, ja, in der WM 78 wurde ein ehemaliger Nazi-Offizier im WM-Quartier der deutschen Mannschaft offiziell empfangen. Verschiedene Funktionäre und auch Berti Vogts, damals, glaube ich, Kapitän der deutschen Mannschaft, haben sich positiv über die argentinische Militärdiktatur geäußert. Ah, jetzt herrscht hier Ordnung. Das war sicherlich ein Armutszeugnis für den deutschen Fußballverband, also für den Fußballverband der BRD.
1: Ja, Sepp Maier soll ja damals versucht haben, zumindest auch zu einer von den Demonstrationen zu gehen, von den Madres de la Plaza de Mayo.
0: Madres de la Plaza de Mayo,
1: genau. Und wurde dann davon abgeraten und auch eingeschüchtert. Ich habe heute früh ein Interview gehört im Deutschlandfunk mit der Vorsitzenden des Sportausschusses, Aydan Özegüz von der SPD. Und die meinte, dass es natürlich sehr begrüßenswert ist, wenn Spieler auch eine politische Haltung vertreten. Da scheint sich zumindest auf der Ebene ja schon was auch verändert zu haben.
0: Ja klar, aber auch schon früher gab es immer wieder Beispiele, auch Argentinien 78. Der argentinische Trainer Menotti, der ein Gegner der Militärdiktatur war, hat nach dem Spiel bei der Pressekonferenz gesagt, meine talentierten, klugen Spieler haben die Diktatur der Taktik und den Terror der Systeme besiegt. Also das war dann eben eine klare Botschaft gegen das Terrorsystem und der Terrorherrschaft dieses Regime. Und auch Maradona in den 80er Jahren hat sich oft sehr offen und sehr klar gegen die Korruption in der FIFA, gegen die Durchkommerzialisierung des Fußballs und auch gegen die Unterstützung von Menschenrechtsverletzungen und Kriegsverbrechen im Fußball oder in Bezug auf den Fußball gesprochen.
1: Hast du da in dem Fall einen Lieblingsspieler, was die politische Aktivität angeht oder auch die Haltung Sokrates, Maradona, irgendein anderer?
0: Sokrates und Maradona sind natürlich sehr bekannte Beispiele. Meine Lieblingsreferenz ist aber vielleicht tatsächlich ein eher unbekannterer Spieler, McLoufi, das ist ein algerischer Spieler, der in den 50er Jahren in Frankreich gespielt hat und auch damals schon für die französische Nationalmannschaft gespielt hat und ein Stammspieler in der französischen Nationalmannschaft war. Und er hat auf die Teilnahme bei der WM 58 verzichtet, um stattdessen für diese inoffizielle algerische Nationalmannschaft zu spielen und mit dieser von der FIFA eigentlich verbotenen Mannschaft durch die Welt zu touren und Freundschaftsspiele zu machen und Geld für die algerische Befreiungsarmee zu sammeln. Das finde ich natürlich bemerkenswert und bewundernswert.
1: Mhm. Ja, in dem Buch gibt es noch ganz viele andere Geschichten zu entdecken. Ich finde es ja spannend, wie auch Mexiko es geschafft hat, die Austragung zweimal an sich zu reißen. Einmal 1970, weil es Argentinien ausgestochen hat, die damals nur schwarz-weiß hätten übertragen können, wie es im Buch dargestellt ist. Also dann nochmal 1986, als die WM eigentlich nach Kolumbien gehen sollte und Mexiko wieder am Drücker gewesen ist. Also es gibt da viel zu lesen, auch nochmal über die WM 2014 in Brasilien natürlich. Und mit Blick darauf, wo kurz nach der aus brasilianischer Sicht verlorenen, vergeigten WM zu Hause dann eine Art sanfter Putsch, ein sehr umstrittenes Amtsenthebungsverfahren der damals amtierenden Präsidentin Dilma Rousseff stattgefunden hat und man sich an die Bilder erinnert, wo vor allem dann auch die Rechte sehr oft im Nationaltrikot auf der Straße gekommen ist, sodass jetzt in Brasilien schon viele hoffen, dass Brasilien möglichst weit kommt bei dieser WM, denn da stehen auch noch Wahlen an dieses Jahr. Also so eng liegt dann Politik und Sport oft doch zusammen.
0: Es ist ein trauriges Phänomen, dass nationalistische Bewegungen versuchen, sich ja, also gewisse Symbole zu vereinnahmen, eben auch das Nationaltrikot. In Brasilien ist es tatsächlich geglückt. Die Bolsonaro-Bewegung hat es geschafft, dieses gelbe Trikot von Brasilien damals für sich zu vereinnahmen, sodass viele linke Freunde, die ich habe, dann dieses Trikot nicht mehr tragen wollten. Interessanterweise hat dann auch die brasilianische Fußballmannschaft während der Copa America, die in Brasilien stattfand, öfter mit Retro-Trikots gespielt und mit anderen Farben, mit den alten Farben, die Brasilien hatte, weiß und blau. Offiziell war das einfach, um das Jubiläum der Copa America zu feiern, aber viele denken, dass das eben auch eine Antwort auf diese Vereinnahmung der gelben Trikots durch die Bolsonaro-Bewegung war.
1: Ja, und dahinter steht natürlich auch die FIFA. Es geht viel ums Geldverdienen, es geht aber auch um Ideologie und um Männerfreundschaften. Also die Preisvergabe, ein extra geschaffener Friedenspreis der FIFA für Donald Trump, überreicht vom FIFA-Präsidenten. Das genau haben wahrscheinlich viele Hörerinnen und Hörer noch im Kopf. Ja, wenn man die FIFA immer so betrachtet als Organisator von den WMs, gab es eigentlich auch mal sowas wie eine linke Phase in diesem Verein, oder ist der immer schon genau sehr weit rechts und genau Business as usual gewesen?
0: Also man muss sagen, dass die FIFA ja immer eher konservativ und auf der Seite von den großen europäischen Mächten stand. Aber früher war die FIFA, glaube ich, schon ein bisschen demokratischer. Heute hat man echt den Eindruck, dass die FIFA eine One-Man-Show von Infantino ist und er hat das Sagen und alles, was er machen möchte, wird durchgewinkt. Aber früher gab es eben viele Entscheidungen, die dann von verschiedenen FIFA-Gremien getroffen wurden und deshalb auch die WM 62 in Chile, das war zum Beispiel eine sehr interessante Entscheidung, weil Chile war damals wirklich noch ein eher armes Land in Südamerika und hatte damals noch gar kein TV-Übertragungssystem. Und diese WM war dann für Chile wirklich ein wichtiger Impuls für die eigene Modernisierung und Entwicklung der Infrastruktur. Und durch diese WM sind erst in Chile dann Investoren aufgetaucht, die eben dieses Fernsehübertragungssystem aufgebaut haben oder auch dann eben die Sportinfrastruktur im Land verbessert haben.
1: Letzte Frage, was erwartest du Hinblick auf die jetzige WM, nicht unbedingt wer Weltmeister wird, sondern auch angesichts der politischen Lage in den USA, vor allem die unmenschliche Abschottungs- und Abschiebepolitik, die Übergriffe von ICE auf Migrantinnen, die ja fast täglich irgendwo auch in den Medien auftauchen. Rechnest du auch mit Protesten oder dass die WM vielleicht da auch nochmal den Blick drauf schärfen wird?
0: Ja, also ganz ehrlich gesagt hatte ich gedacht, dass es die US-Regierung vielleicht schaffen würde, jetzt während der WM eben die Skandale zu reduzieren, einfach um das eigene Image ein bisschen zu verbessern. Aber momentan die Nachrichten, die uns diese Tage erreichen, sind echt besorgniserregend. Die usbekische Mannschaft wurde vor wenigen Tagen vor einem Freundschaftsspiel in New York gründlich kontrolliert von Sicherheitskräften mit Hunden, die das Gepäck aller Spieler und aller Funktionäre da durchsucht haben. Es gibt Personen aus den Delegationen vom Irak und vom Iran, die kein Visum erhalten haben. Also das ist wirklich unglaublich, wie diese rassistische Diskriminierung auch vor den offiziellen Delegationen keinen Halt macht. Und das ist ein Skandal, aber ich rechne nicht damit, dass es von den Verbänden großartig Proteste geben wird, weil alle Verbände auf der Welt eben von den Geldern der FIFA abhängig sind und deshalb auch nicht zu sehr auf Konfrontationen gehen wollen. Aber ich denke, dass die Lage so kritisch ist, dass die Verbände sich da wirklich zusammenschließen sollten und protestieren sollten. Und ich will nicht wissen, was dann mit den einzelnen Fans passieren wird. Vor allem aus diesen Ländern, das ist ja wieder eine rassistische Diskriminierung. Ich denke nicht, dass die deutsche Delegation große Probleme haben wird oder dass deutsche Fans Probleme haben werden, aber eben Fans von afrikanischen und asiatischen Ländern vor allem oder eben auch zentralamerikanisch.
1: Ja, wir werden hören in den nächsten Tagen, wie diese Geschichte weitergeht. Also fest steht, Fußball bleibt auch politisch und wer mehr darüber erfahren und vor allem lesen will, dem sei hier nochmal der Blick ins Buch Griff nach Gold, die andere Geschichte der Fußball-Weltmeisterschaft von Carlos Gomez und Glenn Jäger empfohlen. 400 Seiten, da kann man sich auch mal bei einem langweiligen 0-0 die Zeit vertreiben. Vielen Dank dir, Carlos, für das Gespräch und ja, wem auch immer dein Herz gehört bei dieser WM, viel Erfolg euch.
0: Okay, vielen Dank und danke für die Einladung.
2: Griff nach Gold ist im Februar 2026 im Papirossa Verlag erschienen.
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2: In Deutschland wird, wie auch in vielen anderen europäischen Ländern, wenig an die Kolonialgeschichte erinnert. Und das, obwohl viele Organisationen seit Jahrzehnten dafür kämpfen. Doch warum fällt dieser Schritt bis heute so schwer? Was bedeutet es für die Betroffenen, wenn sie die Anerkennung ihrer eigenen Geschichte immer wieder selbst einfordern müssen? Darüber sprach Radio Dreieckland mit Tahir Della. Er ist Teil des Vorstands von Decolonize Berlin und spricht für die Initiative Schwarze Menschen in Deutschland.
10: Als im Mai der offene Brief zur Kolonialismuserinnerung im Bundestag übergeben wurde, stand dieser Moment ja in einer jahrzehntelangen Kontinuität antirassistischer und schwarzer Organisierung. Was hat dieser Augenblick für Sie persönlich, aber aus Ihrer Sicht aber auch für viele Menschen bedeutet, die sich seit Jahrzehnten für die Anerkennung kolonialen Unrechts einsetzen?
11: Tatsächlich war es für uns insgesamt ein großer Teilerfolg, dahingehend zumindest, dass hier bemerkbar wird, dass in den deutschen Parlamenten, im Bundestag zum Beispiel, dieses Thema mehr und mehr zur Kenntnis genommen wird oder auch ernst genommen wird. Und tatsächlich ist es so, dass wir eben sehr lange darum gekämpft haben, sichtbar deutlich zu machen, inwieweit die Aufarbeitung der Kolonialgeschichte auch uns befähigt, aktuelle Themen zu bearbeiten und auch zu beantworten. Und jetzt, dass das sozusagen jetzt aus dieser Zivilgesellschaft herausgetragen wurde in die Parlamente, ist natürlich ein ganz wichtiger Schritt, der Merkmal macht, sozusagen, wo wir gerade aktuell stehen bei der Debatte.
10: Der offene Brief trägt ja den Titel, der Bund hat eine Pflicht zur Kolonialismus-Erinnerung. Warum ist diese Forderung für schwarze Communities und andere von kolonialem Unrecht betroffene Menschen mehr als eine symbolische Frage der Erinnerung?
11: Geschichtsschreibung in Deutschland ist ja sehr stark geprägt von Auslassungen und Nichterzählungen, die aber stattgefunden haben. Und tatsächlich ist es eben auch hier so, dass die Erfahrungen von schwarzen Menschen, Menschen afrikanischer Herkunft während der Kolonialzeit immer noch sozusagen ein Trauma da mit sich bringen. Das heißt also, wir wollen nicht jetzt in Konkurrenz zu anderen Erinnerungspraxen beispielsweise antreten, sondern im Gegenteil deutlich machen, es braucht eine inklusive Erinnerungspraxis. Und das bedeutet eben auch, dass die Themen, die bisher eben nicht bearbeitet worden sind, das ist die Aufarbeitung der Kolonialgeschichte unter anderem, dass die eben Teil dieses gesamten Prozesses der Erinnerung werden und zwar nicht nur symbolisch im Sinne von damit das Thema abzuhaken, sondern tatsächlich eben auch das zu einer Erzählung zu machen, die uns, wie gesagt, befähigt, die Herausforderungen der Gegenwart der Zukunft zu beantworten.
10: Was verstehen Sie unter inklusiver Erinnerungspraxis?
11: Es gibt eben ganz viele Auslassungen. Die Erfahrung von Sinti und Roma beispielsweise, die Erfahrung von Menschen afrikanischer Herkunft oder schwarzer Menschen beispielsweise, die kommen in dieser Narrative, in dieser Erzählung eben meist randständig nur vor, wenn überhaupt. Und das muss Teil dieser Erinnerungspraxis insgesamt sein, weil wir als Gesellschaft natürlich immer wieder nachdenken müssen, inwieweit wir Tendenzen jetzt aktuell gerade das Erstarken der politischen Rechte zum Beispiel beantworten wollen und kann es dazu sagen, zu einem Zusammenschluss geben von Communities, die eben unter Verfolgung gelitten haben beispielsweise, dass die sich gemeinsam erinnern, gemeinsam gedenken, aber auch deutlich machen. Es gibt Unterschiede im Gedenken und es muss eben auch deutlich werden, dass eben dieses Weglassen von Erfahrungen nur dazu führt, dass wir eben Geschichten unsichtbar machen. Und das sollte tatsächlich endlich mal beendet werden.
10: Was bedeutet es denn für die Menschen, die diese Arbeit, nämlich die schwarzen Initiativen und die antirassistischen Gruppen, die ja seit Jahrzehnten dafür kämpfen, dass koloniales Unrecht sichtbar wird, dass diese Menschen immer wieder das selbst einfordern müssen?
11: Es ist gar nicht so ungewöhnlich, glaube ich. Also, wenn wir uns erinnern, nach 1945, nach dem Ende des deutschen Faschismus, war es ja auch die Zivilgesellschaft, die sehr lange dafür gekämpft hat, das Gedenken, das Erinnern hier in Deutschland zu organisieren. Das wurde zum Teil von der Politik entweder verhindert oder auch tatsächlich ignoriert. Und auch hier hat es sehr, sehr lange gedauert, bis es eben Teil des gemeinsamen Gedenkens wurde in Deutschland. Das ist natürlich auch die Erfahrung, die wir machen müssen, also Menschen afrikanischer Herkunft, schwarze Menschen, dass dieses drum Kämpfen natürlich auch deutlich macht, oder so. Es geht ums Sichtbarmachen, es geht ums Hinsehen und gesehen werden und tatsächlich eben Teil eines gesellschaftlichen Prozesses zu werden, der dann wiederum dazu führt, eben dass unsere Erfahrungen auch ernst genommen werden. Rassismus ist ja kein Thema, das jetzt irgendwie weit zurückliegt oder nicht mehr existiert. Im ganzen Gegenteil ist es der Fall. Und das gehört eben dazu, zu dieser Erzählung, dass wir erinnern und gedenken und auch deutlich machen, was wir für die Gegenwart und für die Zukunft wollen.
10: In dem offenen Brief, der dem Bundestag übergeben wurde, wird ja das neue Gedenkstättenkonzept kritisiert. Denn dort wird weiterhin koloniales Unrecht lediglich randständig behandelt werden und soll gerade keinen festen Platz in Deutschland erhalten. Jedoch schon seit langem wird ja ein zentraler Lern- und Erinnerungsort zum deutschen Kolonialismus gefordert. Warum reicht es nicht aus, dass das Thema weiterhin dezentral in Projekten und Initiativen bearbeitet wird? Was würde denn ein zentraler Ort verändern?
11: Die Orte, die über die Republik verstreut sind, die es jetzt schon gibt, in Museen, in Institutionen, Sammlungen, aber auch im öffentlichen Raum, die sollen natürlich weiter fortbestehen bzw. ausgebaut werden. Und gleichzeitig brauchen wir aber auch einen zentralen Gedenkort, der eben dieses Unrechtsverhältnis, dieses Menschheitsverbrechen, Versklavung, Kolonisierung thematisiert und auch aufgreift als Thema, das in Deutschland eben eine ganz klare Rolle spielen muss. Und ich glaube, dass sozusagen die Parallelen, die es eben gibt, jetzt Stichwort Holocaust-Mahnmal in Berlin beispielsweise, die machen ja deutlich, dass eine Einschreibung in den öffentlichen Raum, eine Einschreibung in die Geschichtserzählung dazu führt, dass wir eben gemeinsam als Gesamtgesellschaft uns diesem Thema auch widmen, ohne davon eine Scheu zu haben. Und klar ist natürlich auch, dass diese Orte staatlich, politisch gewollt sein müssen. Das heißt also, dieses drum ringen, dieses drum kämpfen, muss irgendwann aufhören und muss deutlich werden, hier will die Gesamtgesellschaft eine Veränderung, ein Teil dieser Geschichtsschreibung werden. Und das ist nicht nur die Aufgabe von schwarzen Menschen, Menschen afrikanischer Herkunft, sondern von der gesamten Gesellschaft.
10: Kolonialismus bedeutet ja immer auch Macht, die Macht anderer Menschen definieren zu können und ihre Stimmen zu übergehen, Erfahrungen unsichtbar zu machen. Dann kann man ja durchaus als Zwischenfazit bis jetzt unseres Gesprächs ziehen, dass es weiterhin Kontinuitäten von diesem Kolonialismus in der heutigen Erinnerungspolitik gibt.
11: Absolut, und wir müssen uns die globalen und lokalen Verhältnisse einfach mal anschauen. Die sind eben ganz stark von kolonialen Wirksamkeiten, Kontinuitäten geprägt. Wenn wir uns anschauen, Themen wie Migration und Flucht beispielsweise, die Veränderung des Klimas beispielsweise, die Handelsungerechtigkeiten oder die Konflikte, die weltweit stattfinden, sind sehr, sehr viele oder auch davon geprägt von diesen kolonialen Kontinuitäten. Wir brauchen tatsächlich endlich mal eine ernsthafte Auseinandersetzung mit diesen Macht- und Herrschaftsverhältnissen, mit diesem Querschnittsthema Dekolonisierung beispielsweise, um auch hier zu adressieren, es geht nicht nur um den öffentlichen Raum, es geht nicht nur um Denkmäler oder Straßenumbenennungen, es geht wirklich darum, die Gesellschaft als Gesamtes mal auf den Prüfstand zu stellen und zu überprüfen, inwieweit diese kolonialen Kontinuitäten unser Leben tatsächlich beeinträchtigen und was wir bereit sind, dagegen zu unternehmen.
10: Im offenen Brief wird kritisiert, dass die betroffenen Communities bei der Erarbeitung der Gedenkstättenkonzeption kaum einbezogen wurden. Ist das ein Einzelfall oder geht es hier ein grundsätzliches Muster?
11: Bedauerlicherweise nicht. Also einer der Gründe wird wahrscheinlich sein, dass diese Stimmen, diese kritischen Stimmen, natürlich mehr wollen als symbolische Maßnahmen, die alljährliche ritualisierten Gedenken beispielsweise ausmachen. Und hier deutlich zu machen, es braucht einen Blick auf die Strukturen, es braucht einen Blick auf die gesellschaftlichen Verhältnisse, es braucht ein breiteres Verständnis von Herrschafts- und Machtverhältnissen, die klar machen, also die sind eben nicht weit zurückliegend, sondern die sind gegenwärtig. Und wenn wir sie nicht adressieren, werden sie weiter unser Leben oder unsere Lebensqualitäten beeinträchtigen. Also das sind ganz große Schritte und ich glaube, dass die Politik oft, ich will jetzt nicht sagen Angst hat, aber Bedenken hat, diese aufzugreifen, weil sie eben sehr komplex sind und natürlich nicht nur BefürworterInnen findet, sondern auch tatsächlich auch Menschen findet, die sagen, das liegt so weit zurück, die deutsche Kolonialgeschichte beispielsweise, wir müssen uns damit nicht kümmern und wir können das getrost weiterhin sozusagen auslassen.
10: Ja, das ist ein ganz wichtiger Punkt, denn es gibt ja durchaus Stimmen, nicht nur dezidiert aus rechten Kreisen, sondern das geht ja bis in die Mitte der Gesellschaft, die sagen, Deutschland hat eine ausgeprägte Erinnerungskultur, man könne nicht jedes historische Unrecht gleichermaßen wieder gut machen. Was antworten Sie diesen Stimmen?
11: Es geht weniger ums gleichermaßen bearbeiten oder erinnern, sondern es geht eher darum, nochmal eine inklusive Erinnerungspraxis zu entwickeln. Und das heißt eben, dass wir die Leerstellen, die noch existieren, und das ist die Aufarbeitung der Kolonialgeschichte zum Beispiel, dass wir damit sozusagen anfangen, diese Teil des gesamtgesellschaftlichen Gedenkens halten zu lassen. Denn es geht hier nicht um Konkurrenzen oder es geht nicht darum, die anderen Erfahrungen sozusagen zu negieren oder zu relativieren, sondern es geht eher darum, gemeinsam zu lernen voneinander, inwieweit wir gedenken, inwieweit wir erinnern und aufarbeiten wollen. Und da gibt es ganz viele Vorbilder. Wir hatten jetzt in Hamburg dieses Jahr, also im Frühjahr, ein Netzwerk treffen. SED-Gedenkstättenakteure, NS-Gedenkstättenakteure und Akteure aus der postkolonialen Bewegung, die sich zum ersten Mal sehr umfangreich damit beschäftigt haben, das Thema der gemeinsamen Gedenkens, und dabei unisono sozusagen zu hören, dass es eine inklusive Praxis braucht.
10: Nochmal zurück zu dem offenen Brief. Der Brief wurde ja im Bundestag an die beiden Abgeordneten Sven Lehmann und Abed Tesfayesus übergeben. Wie erleben Sie diese Übergabe? Denken Sie, dass der Bundestag die Forderungen ernsthaft prüfen, als ernsthafte politische Aufgabe verstehen wird?
11: Das wäre natürlich zu wünschen, wobei für mich persönlich ist es erstmal ein Schritt überhaupt, dass wir hier eine Arbeit fortsetzen, die ja schon seit einigen Jahren geht. Also die Kolleginnen, die genannten aus dem Bundestag, sind ja schon länger mit uns in Austausch, im Gespräch, wie wir dieses Thema immer wieder auf die Agenda setzen können unter unterschiedlichen Aspekten. Und hier wird doch schon deutlich, dass es eben PolitikerInnen gibt in dem Bundestag, in den Landesparlamenten, die dieses Thema durchaus ernst nehmen und auch bearbeiten wollen. Das wird nicht eins zu eins sofort zum Erfolg führen, das wäre nicht realistisch genug. Aber ich glaube, dass sozusagen damit eine Kontinuität geschaffen wird, die dann zumindest klar macht oder so, es ist ein Thema, was man nicht übersehen kann.
10: Was würde sich denn in Deutschland konkret verändern, wenn die koloniale Dimension konsequent anerkannt würde? Also nicht nur eine äußerliche Anerkennung, sondern im Selbstverständnis von Menschen, aber auch von Institutionen vielleicht?
11: Nein, ich glaube, dass diese Aufarbeitung von Unrechtsverhältnissen, Machtverhältnissen schon dazu beitragen kann, dass wir die Gesellschaft anders gestalten. Die ist ja insgesamt natürlich von sehr vielen Ungleichheiten, Ungerechtigkeiten geprägt nach wie vor. Es gibt rassistische Verhältnisse, es gibt Antisemitismus nach wie vor. Also ganz viele Ismen, die unser tägliches Leben mitbestimmen tatsächlich und zum Teil auch sehr bedrohlich mitbestimmen. Und ich glaube, dass wir in die Lage versetzt werden, diesen Kräften entgegenzuwirken, wenn wir eben tatsächlich hier auch nochmal eine inklusive Gedenk- und Erinnerungspraxis entwickeln, die eben auch nicht bloß zurückschaut, sondern eben auch nach vorne schaut. Was, in welcher Art von Gesellschaft wollen wir leben?
10: Herr Deller, zum Schluss gefragt, Sie begleiten diese Debatten und initiieren sie seit Jahrzehnten. Allzu oft ja auch gegen Widerstände und trotz allem, so habe ich den Eindruck, mit viel, viel Energie. Was gibt Ihnen bei dieser Arbeit und aller Widerstände zum Trotz das Gefühl, dass sich etwas bewegt, so langsam Veränderungen dann im Alltag vielleicht auch sein mögen?
11: Wir haben jetzt hier im Herbst, also im Frühjahr, ein Erinnerungskonzept vorgelegt, in Berlin beispielsweise. Es gibt regelmäßig große und kleine Veranstaltungen, es gibt Projekte, es gibt Veranstaltungen, die eben sich genau mit diesen Themen befassen, auf unterschiedlichste Art und Weise, dieses Querschnittsthema auch wirklich immer wieder reinzutragen. Und ich glaube, es ist in den letzten 10, 20 Jahren doch relativ erfolgreich gewesen, wenn auch das immer noch sehr begrenzt in Berlin, Hamburg und Bremen oder auch Frankfurt stattfindet, wir schon merken, dass diese Diskurse Fuß fassen in diesen Rhythmus dieses Wegschauens, in dieses Rhythmus dieses Ignorierens. Und ich bin da eigentlich ganz zuversichtlich, dass wir in den nächsten 10, 20 Jahren auch weitere Erfolge erzielen werden.
2: Zu hören war ein Gespräch über die Erinnerungskultur von Deutschland in Bezug auf dessen Kolonialgeschichte. Der Internationale Tag der Flucht am 20. Juni erinnert an Menschen, die ihre Heimat verlassen mussten, oft aus Angst, Gewalt oder existenzieller Not. Ihre Geschichten erinnern uns daran, wie wichtig Schutz, Solidarität und faire Chancen sind. Ende 2025 waren es weltweit 117,8 Millionen Menschen. Gründe für eine Flucht können sehr unterschiedlich sein. Die Flucht über das Mittelmeer zählt zu den gefährlichsten Migrationsrouten weltweit. Insbesondere Frauen und Mädchen sind bereits vor oder während der Flucht massiver Gewalt ausgesetzt und geraten auf See in akute Lebensgefahr. Radio Dreieckland sprach mit Jovita Panda von der zivilen Seenotrettung SOS Humanity.
10: Wenn über die Flucht über das Mittelmeer berichtet wird, dominieren oft Zahlen und politische Schlagworte. Sie waren mehrfach als Menschenrechtsbeobachterin auf der Humanity 1 im Einsatz. Welche Geschichten von Frauen gehen in der öffentlichen Debatte über Flucht Ihrer Meinung nach besonders häufig verloren?
3: Ja, allgemein kann man auf jeden Fall sagen, dass insgesamt die Erfahrungen von Frauen in öffentlichen Debatten sozusagen gar keinen Platz finden. Es geht meistens entweder um Zahlen oder um junge Männer, über die gesprochen wird. Und es gibt viele Geschichten, man kann über alleinreisende Mädchen sprechen, über die sexualisierte Gewalt, die sie auf der Flucht erfahren, aber auch über ihre Stärke und Resilienz. Und was mich immer viel beschäftigt, sind Mütter auf der Flucht, die ihre Kinder zurücklassen müssen in Libyen. Darüber sprechen wir immer wieder, wo nicht alle Familienmitglieder gemeinsam die Flucht bestreiten können, sondern ein, zwei Familienmitglieder die Überfahrt wagen und die anderen noch verharren müssen, bis das Geld zusammengefunden werden kann. über Mütter, die mit Babys fliehen, die vielleicht auch nur wenige Monate alt sind. Oder auch immer wieder haben wir Mütter an Bord, die gerade erst Kinder zur Welt gebracht haben und vor wenigen Tagen eben mit diesen Babys die Flucht bestritten haben. Und das ist irgendwas, was ganz, ganz unvorstellbar für mich ist und was in der Öffentlichkeit im Narrativ nicht vorkommt, sondern wo eher ein Vorwurf gemacht wird, oft an Mütter, dass sie die Kinder in Lebensgefahr geben und wo gar nicht gesehen wird, aus welcher Not heraus das entsteht.
10: Frauen und Mädchen tragen auf der Fluchtroute über das Mittelmeer ja ein besonders hohes Risiko. Welche konkreten Belastungen oder Gefahren begegnen gerade Frauen und Mädchen nach Ihren Beobachtungen?
3: Allgemein kann man sagen, dass Frauen und Mädchen besonders vulnerabel auf der Flucht sind und überproportional den Gefahren ausgesetzt sind, denen Menschen auf der Flucht insgesamt ausgesetzt sind. Das heißt, wir beobachten insbesondere Ausbeutung, Menschenhandel, Zwangsarbeit, Misshandlungen verschiedener Art und sexualisierte und geschlechtsspezifische Gewalt. Also insbesondere in den Lagern, in denen sie in Libyen oft auf die Überfahrt nach Europa warten, hören wir immer wieder von Vergewaltigungen, von Folter, von Zwangsarbeit. Und da setzen wir auch an und versuchen eben diese geschlechtsspezifischen Aspekte und Herausforderungen, die Frauen und Mädchen auf der Flucht ausgesetzt sind, aufzugreifen, indem wir beispielsweise eine Hebamme an Bord haben, die sich ganz explizit Frauen und Kindern widmen kann, indem wir einen Schutzraum für Frauen und Kinder haben, wo sie einen Rückzugsort haben und immer auf der bemüht sind, den Herausforderungen zu begegnen.
10: Nehmen Sie uns doch mal mit, bitte auf die Humanity 1, auf der Sie ja als Menschenrechtsbeobachterin aktiv waren. Können Sie unseren Hörerinnen und Hörern beschreiben, was in Ihnen vorgegangen ist, wenn über Funk plötzlich die Worte fallen, get ready to rescue, und alle wissen, jetzt geht es darum, Menschen aus dem Meer zu retten?
3: Es ist auf jeden Fall immer ein ganz besonderer Moment, der gefüllt ist mit ganz vielen Emotionen. Also es ist auf jeden Fall viel Anspannung dabei und auch eine gewisse Nervosität. Und man ist einfach von Adrenalin erfüllt, weil man weiß, es ist jetzt kein Training mehr, keine Simulation, sondern es ist wirklich der Ernstfall. Und man weiß nie, was man erwarten muss. Also manchmal treffen wir auf Boote, die in einem verhältnismäßig guten Zustand sind, die erst vor wenigen Stunden von der Küste abgelegt haben und wo es keine großen medizinischen Notfälle gibt. Aber genauso treffen wir regelmäßig auf Boote, die bereits 4-5 Tage auf See verbracht haben bei Wind und Wetter, wo Kinder und schwangere Frauen an Bord sind, wo es vielleicht medizinische Notfälle gibt, Personen bereits bewusstlos sind oder die Flucht nicht überlebt haben.
10: Sie haben ja Frauen an Bord in Situationen erlebt, die für die meisten Hörerinnen und Hörer, aber auch für die meisten Menschen hier unvorstellbar sind. Gab es Begegnungen oder auch Gespräche, die Ihnen besonders deutlich gemacht haben, was Flucht für Frauen konkret bedeutet?
3: Ich glaube, jede Begegnung, die ich mit einer Frau hatte, hat es immer für mich irgendwie vor Augen geführt. Wir haben immer wieder alleinreisende Frauen an Bord, die oft auch schwanger sind. Das kann ich mir gar nicht vorstellen. Das sind teilweise Teenager, 16, 17, 18 Jahre alt, die in Libyen vergewaltigt wurden und eben schwanger diese Flucht begehen müssen, die keinen Kontakt zur Familie haben, die mit fremden Menschen auf diesen Booten sitzen. Und das nimmt mich immer persönlich auf jeden Fall besonders mit. Und genauso hatten wir auch einmal eine Frau an Bord, die mit 2 Kindern war. Ich denke mal so 3 bis 5 Jahre alt waren die ungefähr. Und die Frau, die hat den Women Shelter gesehen, diesen Rückzugsort, den wir haben, und hat dann 4 Tage praktisch komplett dort verbracht, weil es das erste Mal war, dass sie einen Schutzraum hatte, wo sie sich sicher gefühlt hat, wo sie den ganzen Schlaf nachholen konnte der letzten Monate und Jahre, der ihr gefehlt hat, wo sie einen Moment des Rückzugs hatte. Und währenddessen haben wir als Crew und auch die anderen Geflüchteten auf die Kinder aufgepasst und sie hat da irgendwie voll vertraut, dass das jetzt ein sicherer Ort ist und sie die Kinder an Deck spielen lassen kann und ihr Ding machen lassen kann und sie einfach mal für einen Moment durchatmen kann.
10: Was hat es mit diesem Women Shelter auf sich?
3: Das ist ein Bereich auf dem Boot, also ein kleiner Raum, der so mit Stockbetten, großen Stockbetten ausgestattet ist, der eben ein spezifischer Rückzugsraum ist für Frauen und Kinder. Das heißt, da dürfen keine Männer rein, sondern nur Frauen und Kinder bis zu einem bestimmten Alter. Und da können einfach Frauen ja für sich mal untereinander sein, sich ein bisschen fallen lassen. Das ist eine Art Safe Space für die wenigen Tage, die sie bei uns an Bord verbringen.
10: Wie wichtig ist es aus Ihrer Sicht, dass Frauen in den Rettungsteams aktiv sind, insbesondere dann im Kontakt mit den geretteten Frauen?
3: Das ist auf jeden Fall sehr, sehr wichtig. Also wir haben immer diverse Crews, verschiedene Nationalitäten, mit Alter von jüngeren Leuten bis älteren Leuten. Und eben achten wir auch immer auf den Geschlechterausgleich. Also so 1/3 bis die Hälfte unserer Crew sind normalerweise Frauen und Flinterpersonen. Und das versuchen wir auch in den Rettungsteams wiederzuspiegeln. Wir haben zum Beispiel viele Frauen, die diese kleinen Schnellboote, mit denen wir tatsächlich die Rettung durchführen und die Menschen an Bord unseres großen Rettungsschiffes bringen, sind Frauen, die eben ja die Boote fahren. Und es ist zum einen wichtig, um gleich ein Zeichen zu senden, dass wir nicht die sogenannte libysche Küstenwache sind. Denn viele der Personen, die wir aus Seenot retten, die wurden bereits bei vorherigen Fluchtversuchen von dieser sogenannten libyschen Küstenwache, also libyschen Milizen, illegalerweise zurück nach Libyen gebracht, wo ihnen verschiedene Menschenrechtsverletzungen drohen. Und wenn sie sehen, dass aber Frauen an Bord dieser Schnellboote sind, dann zeigt sich ganz, ganz schnell, das kann nicht die sogenannte libysche Küstenwache sein. Und es hilft uns natürlich sehr, einer Massenpanik aus dem Weg zu gehen.
10: Kritiker und Kritikerinnen immer mal wieder, das geht bis in die gesellschaftliche Mitte hinein, behaupten, dass zivile Seenotrettung Menschen ermutige, die Überfahrt zu wagen. Was entgegnen Sie diesem Vorwurf?
3: Ja, der kommt immer wieder auf und es gibt inzwischen einige wissenschaftliche Studien, die eben das genau widerlegen, die herausgefunden haben, dass die Präsenz von ziviler Seenotrettung im zentralen Mittelmeer, wo wir aktiv sind, keinen Unterschied darauf macht, wie viele Menschen von der Küste ablegen und diesen Fluchtversuch begehen, sondern dass es eher von einigen Faktoren wie beispielsweise Wetter oder politischen Veränderungen vor Ort abhängig ist. Und gleichzeitig haben diese Studien auch gezeigt, dass wenn zivile Rettungsschiffe nicht da sind, die Sterblichkeit sich erhöht. Das heißt, mehr Menschen ertrinken, wenn unsere Schiffe nicht vor Ort sind.
10: Menschen aus Seenot zu retten ist ja das eine, das dann öffentlich zu machen, was auf dem Mittelmeer geschieht, ist das andere. Warum ist es für Sie so wichtig, von den Erfahrungen der Menschen zu berichten, so wie heute hier bei Radio Dreieckland oder auch in anderen Medien?
3: Weil wir retten nicht nur, sondern wir setzen uns auch für eine politische Veränderung allgemein ein. Also die Rettung, das ist ja eine Art Symptombekämpfung, aber dass es keine sicheren Fluchtwege und kein staatlich koordiniertes Seenotrettungsprogramm gibt, das ist ja nochmal eine ganz andere Sache. Das heißt, wir versuchen das auch umfassend anzugehen und auch für eine politische Veränderung uns einzusetzen. Und die Lage im zentralen Mittelmeer, die ist jetzt schon seit 10 Jahren mehr oder weniger die gleiche, dass dort tagtäglich Menschen ertrinken. Und es ist ganz schwer für uns geworden, in der Öffentlichkeit mit diesen Themen anzukommen und in die Medien zu kommen. Und es ist aber eben essentiell, dass die Menschen weiter hinschauen und auch PolitikerInnen verantwortlich dafür machen, was dort passiert, zu sagen, Europa schaut nicht weg, Deutschland schaut nicht weg, sondern wir setzen uns dafür ein, dass sich die Situation verändert.
10: Im Interview mit der Frankfurter Rundschau haben Sie kürzlich von einem strategischen Ertrinkenlassen der Geflüchteten im Mittelmeer gesprochen. Was genau meinen Sie damit?
3: Seenotrettung ist Pflicht. Also das schreibt das internationale Seerecht vor und genauso ist auch festgeschrieben, dass Küstenstaaten dafür zuständig sind, Rettungseinsätze in ihren zugewiesenen Rettungszonen zu koordinieren. Und dieser Verpflichtung kommen EU-Staaten und auch Europa schon seit Jahrzehnten nicht nach. Das heißt, es ist Teil der EU-Abschottungspolitik, dass man diese Tote in Kauf nimmt und dass man aktiv wegsieht, damit diese Menschen eben gar nicht erst nach Europa kommen und hier einen Asylantrag stellen können. Genauso wird beispielsweise auch die sogenannte libysche Küstenwache durch EU-Steuergelder, aber auch durch Ausrüstung und Training unterstützt, damit die Menschen in Seenot illegalerweise abfangen und nach Libyen zurückbringen können und eben diese Menschen es gar nicht erst hierher schaffen.
10: Lassen Sie uns jetzt zum Schluss des Gesprächs nochmal auf die geflüchteten Frauen an Bord schauen. Wenn Sie sich an die erinnern, denen Sie auf der Humanity 1 begegnet sind, was wünschen Sie sich, dass die Menschen hierzulande in Deutschland über diese Frauen verstehen, bevor sie über Flüchtlingspolitik vielleicht auch vorschnell urteilen?
3: Ich glaube, es ist ganz, ganz wichtig, dass wir uns immer wieder vor Augen halten, dass es Menschen sind und keine Zahlen. Wir reden viel über Statistiken, über ja, Zahlen, aber es sind Menschen wie Sie und ich, die diese Flucht begehen müssen. Und niemand wagt freiwillig die Überfahrt. Ich habe mit keiner Person je gesprochen, die gesagt hat, ich habe das freiwillig gemacht, weil ich mal schauen wollte, wie es in Europa ist, sondern die haben wirklich alle triftige Gründe, warum sie Libyen verlassen müssen. Und sie wagen das nicht aus purem Übermut. Und genauso möchte ich auch nochmal sagen, dass die Personen, denen ich begegnet sind, unfassbar stark sind und dass das wirklich sehr resiliente und inspirierende Menschen sind, gerade die Frauen und Mädchen, denen ich begegnet bin und dass es nicht einfach Opfer sind, sondern ganz, ganz beeindruckende Menschen und ich da auch immer selber für mich sehr viel rausziehen kann, wenn ich mich mit ihnen unterhalte.
2: Zu hören war ein Gespräch mit Jovita Banda von SOS Humanity, die selbst mehrfach als Menschenrechtsbeobachterin auf dem Rettungsschiff Humanity One im Einsatz war. Das war das heutige Infomagazin Frosin mit einem Weltempfänger und Sisi-Bai-Musik von Ronald K. Die Sendung wurde gestaltet und moderiert von Nora Niemetz. 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Ich bedanke mich fürs Zuhören und wünsche noch einen angenehmen Abend.

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8: Herzlich willkommen zu den 52 Radiominuten von 52 auf Radio Froh 105,0 MHz. 52 ist die Anlaufstelle für KünstlerInnen und kulturproduzierende Flinter Personen in Oberösterreich. Flinter ist eine Abkürzung und steht für Frauen, Lesben, intergeschlechtliche, nicht-binäre, trans- und agender-Personen. Mein Name ist Tirnia Savetz und ich begleite euch durch einen 52-minütigen Mix aus Musik und queer-feministischen Themen. In der heutigen Sendung hören wir den Vortrag The Bleeding Edge, Menstruation, Menses and Female Led Horror von Erin Harrington, aufgenommen beim Final Girls Berlin Brain Binge, das online am 20. Juni stattgefunden hat. Zum Abschluss nehmen wir uns einen Moment Zeit, um an Edith Paul zu erinnern, ehemalige Vorstandsmitglied von 52, die uns kürzlich verlassen hat.

0: bevor wir die heutige Sendung beenden, möchte ich mir einen Moment Zeit nehmen, um an meine Freundin und Mitkämpferin Edith Paul zu erinnern. Ich wurde am Donnerstag von der traurigen Nachricht überrascht, dass Edith ihren Kampf gegen Krebs verloren hat. Edith war ehemaliges Vorstandsmitglied von 52, aktiv bei MAIS, dem Autonomen Zentrum von und für Migrantinnen, und zuletzt bei JAPO, wo sie sich für Women of Color aller Hintergründe und Glaubensrichtungen einsetzte. Und sie war eine großartige Performerin und Künstlerin. In Kamerun geboren, kam sie jung nach Österreich. Hier begann ihr künstlerisches Schaffen, ihr erster großer Auftritt im Film »Das Fest des Huhnes«. Danach habe ich sie in zahllosen Rollen erlebt, immer überzeugend, immer ganz sie selbst. Ich erinnere mich, wie sie als erste schwarze Päpstin am Internationalen Frauentag am 8. März mit uns durch die Straßen von Linz zog. Aber genau so denke ich an die vielen kleinen Momente, an Begegnungen im damaligen Rudis Afroshop, an gemeinsame Grillabende und an die vielen Stunden, die wir miteinander verbracht haben. Edith hielt sich nie zurück. Immer wieder erhob sie ihre Stimme gegen den weißen Feminismus und zeigte uns, dass auch wir, die gegen Privilegien und Macht kämpfen, selbst in einer Machtposition stehen. Sie hat nie aufgehört zu sagen, wofür sie stand. Sie war liebende Mutter und Oma, treue Freundin, warmherzig, großzügig, voller Energie. Sie hatte die Gabe, Menschen willkommen und gesehen fühlen zu lassen, immer bereit zu helfen, zuzuhören, zu ermutigen. Ich bin dankbar für alles, was sie dieser Community gegeben hat und für das Glück, sie gekannt zu haben. Edith Paul, resist in peace. Ich möchte die Sendung damit beenden und Edith noch einmal selbst zu Wort kommen lassen. Ein Interview, das ich 2017 für unsere Reihe Divensplitter mit ihr geführt habe, über ihre Performances, ihre Erfahrungen und die Frage, ob sie eigentlich eine Diva ist.
1: Ich bin Mutter, Aktivistin und Künstlerin. Also rückblickend fing es an mit dem Film, dem ersten Film, den ich gedreht habe, Fest des Huhnes. Und ich hatte der Regisseur, der ist leider verstorben, der Wippesberger, der zu mir sagte, er möchte jetzt was Umgekehrtes machen. Und ich fragte, ich habe zuerst nicht verstanden. Da hat es mir erklärt und da wollte er, dass ich in meine Muttersprache spreche. Ich sage jetzt meine Muttersprache, weil es ist die Sprache, die ich mächtig bin. Das ist keine Kolonialsprache wie Englisch, Französisch, Deutsch, Portugiesisch, Spanisch, wie es in den meisten Ländern in Afrika gesprochen wird. Dann fing ich dann an, selbst zu reflektieren, weil er hat mich dazu motiviert, würde ich da sagen. Und dann fing ich dann an, alles zu hinterfragen und zu fragen, zu recherchieren. Und dann kam mir auch noch dazu, dass ich kam mir nachts insofern vor, weil ich trage einen Namen, der nicht mein Name ist, Edith zum Beispiel, und mir würde meine Identität geraubt. Es war das Gefühl, als ob man mein Gedächtnis gelöscht hätte und eine neue SIM-Karte in meinen Kopf reingesteckt hatte. Und das war so wie Amnesia. Ja. Und ich hatte alles vergessen, weil ich mich integrieren wollte. Heute rückblickend würde ich sagen, dieses Wort Integration ist rein manipulativ. Es ist ein suggestives Wort, weil die Sprache zu sprechen heißt nicht, sich zu integrieren, also die Kultur anzunehmen. Ich werde nie die österreichische Kultur annehmen können, weil ich ja meine eigene kenne. Ich habe eine Kultur, ja.
0: Edith setzt sich kritisch mit den gesellschaftlichen Strukturen auseinander und entwirft dieser Auseinandersetzung folgend immer wieder neue Charaktere in ihren Performances. Wir haben sie gefragt, wie sie diese entwickelt.
1: Ich glaube, ich bin schon so weit vorgeschritten, dass es nicht mehr eine Rolle ist als solche, sondern das bin ich im Moment. Das bin ich im Moment, weil es ist schwer, in eine Rolle zu schlüpfen oder sie unter Anführungsstrichen vorzubereiten, indem man nicht empfindet, nicht nachvollziehen kann oder fühlen kann. Und beispielsweise meine letzte Performance war über die Kongo-Konferenz. Für mich war es einfach die einfachste Art, als, ich sag mal bewusst, schwarze Frau, mich zu verständigen. Weil die Performances, wo so viel geredet wurde, wurden nicht so sehr wahrgenommen. Und dann kam ich auf die Idee, wie kann ich mich verständigen? Also so kam ich dann auf die Idee über die Berliner Konferenz, weil ich habe auch gesehen, ich habe erlebt, dass die Leute hier über CETA, TIP und so weiter geredet haben. Und dann war es für mich irgendwie klar, weil diese CETA und TIP es seit 1844 bzw. 1845. Und dazu muss ich noch was zu der Kongo-Konferenz sagen. Die Kongo-Konferenz passiert 1844, 1845, wo auf Afrika wie ein Stück Kuchen aufgeteilt wurde. Da wurde Grenze gezogen, ohne Rücksicht auf die einheimische Bevölkerung. Familien wurden getrennt über die Nacht. Und einerseits habe ich die Schnauze voll, gefragt zu werden, was machst du hier, was tust du hier, warum gehst du nicht nach Hause? Und letztendlich sehe ich, dass es die Menschen hier geht, wie es uns die ganzen Jahre ergangen ist. Das heißt, Afrika ist das reichste Kontinent der Welt. Aber warum sind die Menschen arm? Die Menschen sind arm, weil Konzerne, NGO, und dieses kapitalistische, patriarchatische System die ganze Zeit Afrika ausgebeutet haben. Ich habe manchmal kriege ich einen Schmunzel, wenn jemand da sitzt und sagt, ah, jetzt brauche ich einen Kaffee. Und diese Person hat überhaupt keine Ahnung, was Kaffee, wie viel Schweiz und Blut daran klebt. Und das ist einfach die Wahrheit. Ich wollte nicht viel reden, wie gesagt, und deshalb habe ich einfach diese Tafel. Ich wurde nach der Performance nochmal angesprochen, was das heißt. Und ich habe die Menschen darauf hingewiesen, dass die googeln können, was die Kongo-Konferenz ist, was Afrika die ganzen Jahre passiert ist, kommt hier langsam. Das heißt, die Bauern, die Bevölkerung und alles. Und das spielt alles eine Rolle.

0: Im Rahmen von Feminismus und Krawall hat Edith zwei weitere starke Figuren entwickelt. Eine Innereiministerin und die Päpstin. Sie erzählt, wie sie sich in dieser Rolle gefühlt hat.
1: Sehr stark. Sehr stark, weil das war für mich, es war für mich klar. Also erstmal kommen wir erstmal zu die Innereiministerin. Es war einfach mal das First Ausbrechen, das erste Ausbrechen. Und über diese die Ungerechtigkeit, obwohl mir mittlerweile bewusst ist, dass als schwarze Frau mir kann eine Bühne zur Verfügung gestellt werden und aber mit der Zeit habe ich bemerkt, dass ich nie gehört worden bin. Es war schwierig, über die Thematik zielgemäß anzusprechen, weil klar ist, dass niemand will die Wahrheit wissen hier. Die Leute leben in einem Kokon, würde ich mal sagen, und keiner ist bereit zu hören, was los ist woanders, würde ich mal sagen.
0: Was bedeutet Feminismus für dich?
1: Das Wort Feminismus gibt es in meiner Sprache nicht, das muss ich jetzt mal sagen. Es ist für mich als schwarze Frau, es ist ein Konstrukt. Feminismus bezieht sich, nach meinen Begriffen, bezieht sich nicht nur auf Frauen, die als solche durch das Geschlecht bezeichnet wird. Schwarze Frauen kritisieren den weißen Feminismus. Sogar unter weißen Feministinnen gibt es auch, ich würde mal sagen, Missverständnisse oder ja. Aber deshalb das Wort Feminismus, ich glaube, das Wort sollte nochmal überdenkt werden und neu erschaffen werden. Weil ich denke mir, dieses Wort stammt einfach von gewissen Lebenswesen, die sie unterlegt fühlten, das besagte andere Geschlecht, um sich einfach besser zu dominieren und zu knechten.
0: Edith Pohl erzählt, was sie mit ihren Performances vermitteln möchte.
1: Vermitteln, weil die Performances, beziehungsweise die letzte, die ich gemacht habe, ist eine wortlose Performance. Das heißt, man muss nicht die Sprache sprechen, um diese Performance, die ich gemacht habe, zu verstehen. Wir leben in einer Zeit, wo Social Media, Internet auch eine sehr große Rolle spielen. Und ich glaube, es war für mich, unabhängig von dem Raum, den öffentlichen Raum, den ich zur Verfügung hatte, war für mich auch dadurch, viele Menschen zu erreichen. Und das habe ich getan, weil ich bin Menschen begegnet, die zu mir gesagt haben, es tut mir leid, ich wusste nicht davon. Ich habe Menschen getroffen, die zuerst sprachlos waren, mit mir nicht mehr kein Wort mehr sprachen. Und nach einer Weile sagten sie zu mir, ich weiß nicht, warum ich dich mag, du bist gerade, was ich jetzt nicht sehen möchte. Weil es ist schwer, die Wahrheit zu erkennen. Also ich glaube, die Kongo-Konferenz ist ja wichtig. Auch wenn man von Allianzen und Solidarität spricht. In diesem Feminismuskreis, wir sind Vertreterinnen, wir haben mehrere Stimmen. Aber als Feministinnen, so wieder zu Feminismus zu kommen, haben wir eine Stimme, wir haben Forderungen, weil das Volk nicht zufrieden ist. Ich will nicht immer versuchen, weil ich habe es schon gemacht. Also einfach mal versuchen, mir die Menschen zu erreichen. Die Menschen zu erreichen insofern, dass es ist ein sehr schwieriges für mich, jetzt mich das so positioniert, wie die Angela Davis hat mal in Wien in ihrer Konferenz das erwähnt. Es geht nicht nur darum, Also es geht um viel mehr, es ist alle ein bisschen geostrategisch. So gesagt wie in der, also der schwarze Feminismus fühlt sich manchmal vom weißen Feminismus verraten oder im Stich gelassen. Ein bisschen so wie, wenn es kalt ist, man liegt in einem Bett gemeinsam, ja, das ist diese Allianz. Und wenn es kalt wird, statt zusammenzurücken, damit wir uns gleichzeitig, also gleichzeitig erstmal wärmen mit dieser kleinen Decke, uns abdecken können, gilt dann dieses System jederzeit die Decke auf seine Seite, obwohl wir in einem gleichen Bett liegen. Das ist doch ein bisschen, meiner Meinung nach, nicht richtig, nicht ganz richtig, würde ich mal sagen.
0: Bist du eine Diva?
1: Natürlich, natürlich bin ich es. Ich bin nicht nur Diva, ich bin eine Göttin. Ja.
0: Und kannst du dann weiter erzählen, was bedeuten diese Worte für dich?
1: Ja, für mich, Diva hat nicht mit dieser klischeehafte aller Hollywood-mäßig Klischee von einer Frau, die lebt, gern leben möchte. Das ist so wie alle. Jeder Mensch will gern leben. Aber wie gesagt, für mich ist eine Diva, also ein Mensch. Also Diva bezieht sich nicht nur auf Frauen. Diva ist für mich das Wort für Non-Binäre. Und deshalb fühle ich mich als Diva. Und ich lebe auch sehr gerne als Diva.

Die Arbeit von Künstlerinnen und Kulturarbeiterinnen findet weder die entsprechende Beachtung noch die adäquate monetäre Abgeltung. Nach wie vor finden sich zu wenige Frauen in Führungspositionen kultureller Einrichtungen.

Ziel der Kulturpolitik muss die Herstellung von reeller Gleichstellung in allen Bereichen und Symmetrie auf allen Ebenen des künstlerischen und kulturellen Lebens sein. Dazu gehört die Beseitigung von Diskriminierungen aufgrund der Geschlechtszugehörigkeit, des Alters, der sexuellen Orientierung, der sozialen Herkunft und Lebenszusammenhänge, der Staatsbürgerinnenschaft, des migrantischen Hintergrunds, der Konfession und individueller Beeinträchtigungen.

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2: Herzlich willkommen bei PHTV Terra FM live aus dem Studio in der Huemerstraße. Heute kann man ein bisschen sagen, ein bisschen wieder in eigener Sache. Es geht um, sagen wir mal, ein zentrales Element von PHTV Terra FM. Es geht um das Erweiterungsstudium Filmbildung und Radioarbeit in der Schule. Es geht dabei auch darum, welche Bedeutung diese Art von Bildungsarbeit in der Schule hat, gerade in einer Zeit wie dieser. Man spricht viel über Digitalisierung, Medienpädagogik, wobei gerade dieser Begriff Medienpädagogik zum Teil völlig verschieden definiert wird. Und ja, wir schauen uns vielleicht auch ein bisschen an, wie sehr oder was man da machen kann, dass Schülerinnen und Schüler einfach diesem Medium besser begegnen können und daraus sozusagen eine bessere Rezeptionskompetenz entwickeln können. Und Gast bei mir ist eigentlich sozusagen, man kann schwer sagen Gast, weil ich würde mal fast sagen, einer zumindest, der geht auf jeden Fall das Haus her durch, der Dietmar Enne. Und herzlich willkommen. Nicht? Und
3: ja, danke für die Einladung.
2: Und ich freue mich sehr, dass wir den Erwan Borek auch da haben. Ja, weil der Erwan,
3: schön, wieder da zu sein.
2: Wenn man irgendwie so von Urgestein reden kann, was das angeht, ursprünglich von der Studierendenseite, würde ich sagen, kann man schwer beim anderen wählen. Und wenn man die Nachhaltigkeit dieses Studiums sich anschaut, dann kann man auch schwer beim anderen wählen, weil du halt doch einer von jenen bist, die, glaube ich, in dem Bereich auch sehr viel machen, ja, und weitermachen und das wirklich nutzen. Man kommt fast da wäre noch Platz, sonst kommt man den ehrlich nur hersitzen, ja. Aber der ist in Wien. Ja. Draußen an der Technik, dankenswerterweise ein weiteres Urgestein. Wir haben kürzlich uns einmal ein Foto angeschaut, wie das noch früher ausgeschaut hat, und jetzt ist also der Herr Tautovic wieder da draußen, ja, auch schon seit vielen Jahren dabei.
3: Bitte der Herr Tautovic Steindl.
2: Daniel Tautovic Steindl, genau. Ich vergesse das immer wieder, weil bei der E-Mail irgendwie ja immer noch das nicht so steht. Also danke fürs Mitdenken. Ja, das ist das Gute, wenn man einen Hausherrn als Studiogast hat.
3: Nein, ich habe auch noch dran gedacht, weil wir haben vor der Sendung überlegt, ob wir nicht vielleicht auch mal, dass wir mal irgendwann während der Sendung so vielleicht einen Rollentausch machen und haben sich kurz reinschaut. Genau, ja. Dann haben wir einen Nametag angelegt und ich habe natürlich auch auf seinen zweiten Namen vergessen. Da hat er mich darauf hingewiesen, darum weiß ich es jetzt wieder.
2: Ja, vielleicht fangen wir mal mit dem mit dem Rückblick an. Nicht? Also wir haben zuerst gesagt, wir haben alt, Mitte und neu da sitzen sozusagen.
3: Aber nur altersmäßig, weil von der Dauer, wie wir dabei sind, sind ja der Erwan und ich eigentlich gleich. Wir haben gleich angefangen. Ich bin halt nur intensiver dabei als der Erwan, aber wir waren damals beide im ersten Durchgang vom Erweiterungsstudium dabei, drum. Wir kennen uns halt insofern länger, weil ich während dem Studium schon Sachen gemacht habe. Aber was jetzt das Erweiterungsstudium angeht.
2: Das wäre auch jemand, der da sitzen könnte, nicht? Weil eigentlich dann, wir haben schon ein bisschen was Arbeit gemacht und dann ist irgendwann der Markus Vorauer zu mir gekommen und hat gesagt, wir konnten da eigentlich was miteinander machen. Ne? Das war ja wirklich, muss man sagen, eine Initiative und eine Idee von Markus, ja. Der aufgrund, ich hoffe, man darf das sagen, da muss ich immer sehr aufpassen, was man sagen darf, dass von Veränderungen im Curriculum einfach dann auf einmal dieser wichtige Faktor Film einfach weniger präsent war. Ne? Und da sind wir sehr froh, dass wir da zumindest ein Angebot haben, wo einige wenige, aber Creme de la Creme, so ein Angebot nur in Anspruch nehmen können.
3: Ja, einige wenige. Es ist eigentlich schade, dass es nur immer wenige sind, die es in Anspruch nehmen.
2: Wobei im Laufe der Zeit sind es jetzt eher schon wieder einige, ne?
3: Ja, ich weiß jetzt gar nicht, dass die

0: ja normal nicht selbst loben. Ne? Das, aber ich meine, manchmal darf man schon ein bisschen. Ne? Sie hat gesagt, also das Beste vom ganzen Studium für sie war das Erweiterungsstudium. Mhm. Und das ist nicht gelogen. Ja? Also das war eine wirkliche Rückmeldung. Und insofern hoffen wir auch sehr, weil Markus Vorra und ich ja nächstes Jahr, also ab dem Studio sozusagen Studienjahr 27, 28 nicht mehr an der Pädagogischen Hochschule sein werden, aus offensichtlichen Altersgründen, die man wahrscheinlich mir schon ansieht. Ich weiß nicht, ob man es an Markus ansieht, aber mir zumindest, glaube ich.
1: Wir konnten noch ein Foto von dir einblenden, das nicht ganz echt ist, aber.
0: Ja, ich darf man es ja sagen, weil man sollte ja auch nicht sagen, wenn man Geburtstag hat, aber ich meine, ich habe vorgestern Geburtstag gehabt und da war der Herr so nett und hat mich da, hat wirklich KI-Energie verschwendet, um mir ein paar Falten mehr zu machen.
1: Wie gesagt, mache ich ihn ein bisschen älter.
0: aber vielleicht zum Thema wieder zurück. Warum machen wir das überhaupt?
2: Nee, ich finde, es hat also einerseits als Studierender einen extremen Mehrwert. Eben, ich kann eigentlich der Kollegin da nur zustimmen. Es war so ein Highlight vom Studium. Einerseits eben natürlich die praktischen Teile, wo du einfach selber mal probieren kannst, eben zu filmen, einfach einen Mini-Kurzfilm zu machen, aber eben natürlich auch die Arbeit da im Studio, wenn man einfach halt interessiert ist an Radio oder eben Podcast, wie es ja bei uns dann beim Erik und mir war, ist erstens einmal als Studierender einfach eine unglaubliche Möglichkeit da. Dann natürlich auf der anderen Seite eben den ganzen theoretischen Input, der finde ich, also es hat natürlich immer einen Vorteil, wenn man sowieso mal grundsätzlich filminteressiert ist. Das ist natürlich ein Pluspunkt und dann da diesen Input noch zusätzlich zu kriegen, ist einfach extrem cool. Und die, finde ich, für mich die größte Relevanz ist trotzdem, wenn ich sehe, jetzt doch schon 4 ganze Jahre an der Schule, Vollzeit, an Oberstufen, wie wichtig eigentlich trotzdem Film ist in der Schule. Also ich bin jetzt vielleicht mehr im Filmbereich und jetzt weniger im, sage ich mal, allgemein medienpädagogischen, aber wirklich konkret Film. Das holt einfach extrem viele SchülerInnen ab, egal ob Film oder Serie, muss man jetzt sagen, natürlich mittlerweile. Und dass man da als LehrerIn dann ein bisschen ausgebildet ist, dass man mit SchülerInnen dann auch eben ein bisschen das Medium einfach analysieren kann oder halt drüber reden kann, dass man weiß, was Hintergründe sind und so weiter, das bringt, finde ich, extrem viel, weil, wie gesagt, das holt sehr, sehr viele in der Schule ab.
0: Einfach da eine Metaebene zu haben, nicht?
2: Ja, genau.
0: Und ich denke mal, dass Menschen generell heutzutage, ich glaube, das Hauptmedium, was wir nutzen, dürfte wahrscheinlich Film sein, in welcher Form auch immer. Nicht? Also vom Instagram-Video bis zum Kino.
2: Genau.
0: Also
1: ich kann nur alle, die sich dafür interessieren, aber warnen, wer die Lehrveranstaltungen von Markus Vorra besucht, wird die Filme in der nächsten Zeit dann ganz anders anschauen.
2: Das stimmt,
1: Weil man auf einmal auf Dinge achtet beim Filmschauen, auf die man vorher nie gekommen wäre. Also wenn es jetzt um Bildkomposition geht oder um Farbkomposition geht und solche Sachen, um Schnitttechniken oder sowas, du schaust auf einmal ganz anders und es hat einige Zeit dauert, bis ich einen Film wieder normal anschauen habe können, ohne dass ich jetzt mal mir gedacht habe, ja genau, das hat der Markus da gesagt und genau das ist jetzt das. Also nein, es ist eine irrsinnige Bereicherung, weil also ich habe es jetzt gerade wieder gesehen, ich habe jetzt gerade bei mir in die 4. Klassen auch das Thema Fotografie und Filmen gemacht. Und wir haben uns da halt auch mit Filmtheorie quasi beschäftigt, oder wo man dann sich Filmszenen anschaut und sie dann sagt, okay, warum ist jetzt dieser Schnitt so gemacht oder warum ist jetzt die Kameraeinstellung so, und dann einfach nur darüber diskutiert, wie wäre das Ganze jetzt passiert oder hätte man vielleicht diesen Spannungseffekt erzielt, wenn die Kamera anders gewesen wäre, also wenn jetzt das nicht eine Aufnahme gewesen wäre, sondern eine totale oder sowas. Also es ist schon spannend, nur dass ich das wirklich mit den Kindern machen kann, muss ich mich selber mal damit beschäftigen. Und da ist halt der Markus war da halt vor allem mit der Theorie einfach
0: er hat ja halt leider nicht Zeit, er muss bei der Studienberechtigungsprüfung sein, sonst würde er hier sitzen. Es ist wahrscheinlich, es geht darum, die Filmsprache zu verstehen. Nicht? Also Film hat eine Sprache und ob ich die verstehe oder nicht, das macht einen wesentlichen Unterschied. Und da geht es dann schon, da kann man dann über Manipulationsmöglichkeiten diskutieren oder alles Mögliche, nicht? Denke ich,

0: das, weil es hat ja schon eine Macht. Also wenn ich so schaue, die Filme, die ich gesehen habe in meinem Leben, die haben an mir mitgebaut. Mhm. So wie die Menschen, an denen ich begegnet bin. Ja? Mhm. Aber die Filme auch. Also die sind in mir. Und es gibt Filme, die habe ich vor 30 Jahren gesehen und die beeinflussen Entscheidungen, die ich jetzt mache, mhm. immer noch. Ja? Das heißt, das hat schon eine extreme Relevanz.
1: Absolut.
0: Ja? Und in dem Bereich, wo Bildung passiert, ja, wo das meiste Lernen passiert oder zumindest passieren sollte in der Schule, ja, ja. hat es dann halt auch eine hohe Relevanz, dass es mhm. sich da befindet. Aber vielleicht nochmal zu dir, Erwan, du hast ja dann, ihr habt ja dann beides verbunden, nicht? Also, weil du gesagt hast, das war dann mehr das Podcasting, aber mhm. ihr habt ja das Podcasting und den Film verbunden, weil das ist ja dann der Filmseital-Podcast
1: genau.
0: geworden.
1: Genau, ja, also der Erik und ich waren ja da immer auch sehr auf beiden Seiten unterwegs. Einerseits auf der Filmanalyse und dann selber machen und eben da im Studio das Podcasting. Und da haben wir eben unseren Podcast gestartet, jetzt schon leider sehr, sehr lang, zu lang pausiert.
0: Beide
1: aber
0: sehr
1: eben
0: beschäftigt.
1: Der Erik natürlich auch jetzt unterrichten in Wien und ich auch Vollzeit unterrichten, ist zeitlich einfach schwierig. Aber eben da haben wir unseren Podcast, das Filmseital, wo man eigentlich genau das Studium eben kombiniert, weil wir haben den Podcast, wo wir Filme analysieren und über Filme quatschen.
0: Und mittlerweile glaube ich, ja, es hat, also gerade Erik und du, es hat sicher, du machst ja glaube ich schon Filmgespräche, mhm. also so
1: genau,
0: mit Markus, ja, teilst
1: genau.
0: du das irgendwie mit Markus, mhm. ne?
1: Genau, beim Filmring mhm. Bin ich einmal im Monat immer freitags bei den Filmring-Filmen mhm. mit Diskussionen, wo wir übrigens eben ja auch jetzt die letzte Filmring-Auswahl im Februar gehabt haben, wo auch drei Schülerinnen von mir aus der HBLW in Wels dabei waren. Mhm. Total begeistert. Und wir haben dann noch drei Schülerinnen mehr gefragt, ob sie nächstes Jahr dabei sein können. Mhm. Das war zum Beispiel extrem spannend zu merken, weil das sind Schülerinnen, die grundsätzlich schon sehr filminteressiert sind und dann aber eben überhaupt nicht davor zurückschrecken, dass halt natürlich eben dann nicht, sage ich mal, 0815 Hollywood Mhm. Filme sind, die wir natürlich da im Programm haben, sondern wirklich die Arthouse-Filme, die man sonst überhaupt nicht sieht. Und da aber eben überhaupt nicht davor zurückschrecken und total interessiert daran sind, dass man eben solche Filme schaut und über solche Filme quatscht und analysiert sogar. Also,
0: vielleicht kann man zum Filmring eher ein bisschen was sagen, weil das ist ja auch eine wichtige, interessante Geschichte.
1: Ist natürlich gerade für, sage ich mal, Linz und Linz-Land eigentlich extrem wichtig. Ich meine, ja, wäre schön, wenn es noch weiter bekannt wird. Ist eigentlich, glaube ich, einer oder sogar der älteste Filmclub der Jugend, also Jugendlicher mhm. Österreichs. Und jetzt eben funktioniert es immer so, dass wir ein Auswahlseminar haben im Februar, wo wir Filme im Programm haben. Da gibt es 10 Filme, die man 2,5 Tagen schaut. Mhm. Und von diesen 10 Filmen kommen dann 6 ins nächste Programm quasi. Das läuft dann mhm. immer von Oktober bis März. Und laufen die Filme dann eine Woche lang, Montag bis Samstag, und Montag bis Freitag werden die immer eben unterstützt mit Diskussionen. Also da mhm. sind dann Kollegen, wo man dann eben vorher eine kurze Einführung macht und danach eben, wer bleiben möchte, dass man da wirklich über den Film einfach auch diskutiert.
0: Mhm. Und wir haben noch eine Besonderheit. Wir haben dich als Komponist auch hier sitzen. Das heißt, bei der Musikauswahl war es dann halt ganz einfach, wir spielen nicht irgendwas, wir spielen Erwan Borek.
1: Ja, genau.
0: Liebe Technik.
1: Das ist ein Kost.

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2: Terra FM, PHTV live aus dem Studio in der Hoemerstraße. Zu Gast Erwan Borek und Dietmar Enne. Und, oder, wobei nicht ganz klar ist, wer ist der Gast. Also, bin ich der Gast oder, ja, wir sind alle Gäste und alle sozusagen Homerunners oder wie man das sagt.
3: Einer muss ich die Begrüßung machen, oder?
2: Genau, ja. Es geht um das Erweiterungsstudium Filmbildung und Radioarbeit in der Schule wieder einmal. Aber diesmal geht es ein bisschen darum, wie die Zukunft ausschauen kann. Und dazu gehört natürlich auch, was bewirkt es? Ja, vielleicht ihr beide arbeitet ja auch in Schulen und oder vor allem in Schulen und kann man das umsetzen? Ist da was dabei, was Relevanz hat sozusagen für die tägliche pädagogische Arbeit?
3: Ich kann gerne anfangen. Es ist sehr viel dabei. Also zum einen einmal, nachdem du ja vorher schon mal was gesagt hast von wegen Medienpädagogik, Medienkompetenz entwickeln bei Kindern, bei Jugendlichen. Durch das, dass sie selber an Projekten arbeiten und das Verständnis, wie ein Medium entsteht und ob das jetzt der Podcast ist, ob das jetzt der Film ist, ob das ein Video ist. Ja, und der Unterschied zum Beispiel zwischen einem Film und einem TikTok-Video, der scheint am ersten Blick riesig, aber eigentlich ist er auch nicht so groß, weil auch ein TikTok-Video funktioniert vor allem dann, wenn es sich an gewisse Regeln des Filmens hält. Das heißt, wenn man da mit Kindern an dem arbeitet und sie ein Verständnis bekommen, wie sowas funktioniert, dann wissen sie auch vor allem, wie einfach das geht, das zu manipulieren. Ja, also das heißt, wie da die Mechanismen dahinter funktionieren. Das ist das, was mir eben zum Teil ein bisschen in dieser ganzen Diskussion auch zum Thema Fake News und Medienkompetenz ein bisschen fehlt, dass das sehr oft sehr stark auf diese informatische Ebene reduziert wird. Mhm. Also wie funktionieren Algorithmen, wie funktionieren diese Filterblasen? Aber das für mich ein ganz entscheidender Punkt, wie man sie davor warnen oder davor wappnen kann, auf Fake News hereinzufallen, ein Verständnis dafür ist, wie solche Sachen entstehen. Wie einfach ich einen Podcast zusammenschneiden kann und wie einfach ich dann da von mir aus ein Wort weglassen kann und es ist eine ganz andere Bedeutung, wie man in Filmen oder in Videos manipulieren kann. Das ist einmal ganz wichtig. Und wenn ich da eben durch das Erweiterungsstudium ein Rüstzeug gehabt habe, dass ich mit den Kindern daran arbeiten kann, dann ist das einfach für mich jetzt, vor allem als Lehrer für digitale Grundbildung, in einer Mittelschule einfach extrem wichtig. Weil damit kann ich einer das wahrscheinlich auf einer anderen Ebene sagen, als wer, der ja in erster Linie Konsument ist.
4: Ist eigentlich, kann man da nur anschließen, gerade diese, wenn du diese Werkzeuge lernst, weil wenn jetzt, sage ich mal, Jugendliche Filme oder Serien schauen, dann schauen sie es und es wirkt irgendwie auf einen. Ja. Aber wenn man eigentlich mal da weiß, wie vielschichtig es auf Film ist, eben was wir vorher schon geredet haben, was da alles mitspielt, von Schnitt, von Kamera, Licht, Kostüm, Musik, alles. Und im Studium, da lernst du einfach eben genau diese Aspekte, wo du dann in der Schule einfach genauso arbeiten kannst, dass du sagst, hey, es muss ja eben nicht gleich natürlich voll der Arthouse-Film sein, du kannst ja trotzdem einen Film nehmen, sage ich mal, der sie vielleicht irgendwo abholt. Und da kannst du genauso eine Filmanalyse machen mit Hollywood-Sachen natürlich. Und da sagen, hey, schaut, da, der ist eben, warum ist da die Kamera so, was, wie, also von oben oder von unten gefilmt, was auch immer. Also einfach so wie kleine Aspekte holt sie einfach, glaube ich, schon mal ab. Und dann eben natürlich auch die andere Arbeit, die sie auf jeden Fall umsetzen lässt, eben ist wirklich das Podcasting, weil es ist trotzdem, finde ich, immer noch sehr aktuell eigentlich und leicht eigentlich umsetzbar. Mhm. Ich habe zum Beispiel auch schon verschiedene Kooperationsprojekte in Musik gestaltet in der HBLW, wo wir dann mit dem Medienkulturhaus zum Beispiel gemeinsam gearbeitet haben in Wels, die auch ein kleines Podcast-Studio haben und dann genau sowas gemacht haben. Sie haben dann zu Songs Podcasts aufgenommen. Und das ist eigentlich, sage ich mal, leicht gemacht. Und da lernen sie trotzdem dann schon kennen, wie das ist eigentlich beim Podcast zu reden, das aufzunehmen und dann zu bearbeiten.
3: Also ich finde grundsätzlich, dass die Schüler einfach extrem viel dabei lernen. Also gerade wenn sie einen Podcast machen. Jetzt das Aufnehmen an sich, ja, das ist ja eine technische Komponente, die für mich fast nebensächlich ist, was das angeht. Weil das Entscheidende ist einfach das, dass das vorher recherchieren müssen, das planen müssen und dass vor allem dann wichtige Inhalte kompakt zusammenfassen müssen und nicht einfach so dahin schwafeln können. Und sie lernen vor allem frei zu sprechen, sie lernen sich auszudrücken, sie zu präsentieren, und das ist auch das wird immer wichtiger. Also diese dass ich mich vor, ob das jetzt in einem Bewerbungsgespräch ist, in einem Verkaufsgespräch oder was auch immer. Ja, es gibt im weiteren Berufsleben so viele Situationen, wo man sich irgendwie präsentieren muss, wo man vor andere Leute treten muss und sprechen muss. Und da, das ist eigentlich dann so fast so ein geschützter Bereich, weil es passiert nichts. Ja, also wenn ich jetzt einen Podcast aufnehme, es passiert mir nichts. Mhm, aber ich lerne trotzdem, weil ich ja merke dann beim Hören, dass ein Podcast, der freigesprochen wurde, hat viel besser klingt als einer, der abgelesen worden ist. Und darum ist das einfach auch so eine gute Schule, um dass Kinder das lernen können. Mhm. Ich finde es sehr, sehr wichtig, dass man, also weil ich grundsätzlich der Meinung bin, dass so Präsentationstechniken ein wichtiger Punkt jetzt mittlerweile in der Ausbildung geworden ist.
2: Naja, das geht in die Jobsuche. Nicht? Also wer, der sich gut ausdrücken kann, hat seine Chancen, glaube ich, um ein Vielfaches erhöht. Ja? Mhm. Und gerade wenn man zum Beispiel auch jetzt, sagen wir mal, aus einem Bereich kommt, der vielleicht tendenziell schwierig sein könnte, ja, dann umso wichtiger ist es. Ne? Also eine gute Sprechkompetenz ist einfach das Tor eigentlich oft, dass man einfach Erfolg haben kann. Ja, ohne die ist es oft schwierig. Ne? Mhm. Vielleicht, weil du angesprochen hast, Medienkulturhaus hat mich irgendwie auf die Kooperationspartner gebracht, weil ohne die geht es natürlich auch nicht. Und da möchte ich mich schon an dieser Stelle auch wieder mal bei DorfTV und Radio Froh bedanken, ja, weil es einfach, also wir fühlen uns da super unterstützt, und es ist einfach ganz toll mit euch da draußen, falls ihr das jetzt zufällig hört, zu arbeiten. Ja,
3: ja. Darf ich da gleich auch noch ein bisschen Werbung dafür machen? Ich meine, ich arbeite nicht für Radio Froh oder DorfTV, aber ich weiß, dass dass Radio Froh und DorfTV ein super Angebot für, ein Workshop-Angebot für Schulen haben. Also ich kann jedem Lehrer, jeder Lehrerin, die dazu sieht oder zuhört, einfach nur empfehlen, einmal sich zu erkundigen, was da für bei Radio Froh und bei DorfTV für Workshops gibt. Und
2: fast alle Community-Medien, weil es sind die Linzer Community-Medien, genau, dass man das da
3: also auch das, genau, also das ist im Salzkammergut oder wo auch immer, genau. Das ist überall. B100. 138 genau. Zum Beispiel.
2: Kremstal, oder?
3: Kremstal, ja, genau. Also es gibt viele Community.
2: Radio Freistadt, Freistadt.
3: Ja, genau. Also es gibt sehr viele Community-Radiosender, also mehr Radiosender als Fernsehsender.
2: An dieser Stelle vielleicht auch gesagt, auch mitfinanziert durch den ORF-Beitrag. Zumindest zum Teil, soweit ich weiß. Ja. Und darum wollen wir den weiter bezahlen.
3: Zumindest, glaube ich, aus diesem, was da zusätzlich immer nur eingehoben wird aus dem, aus dem Budget.
2: Also dürfen wir nicht abschaffen, wenn wir freie Medien wollen und unabhängige, weil das Geld muss ja irgendwo herkommen. Ne?
3: Ja. Ja, also ganz, ganz kostenlos
2: ist. Auch ein Thema, was man gut, glaube ich, in der Schule thematisieren kann. Nicht? Wie viel sind wir bereit für Informationen zu bezahlen? Ne? Mhm. Weil wer der Informationen bezahlt, schafft oft halt auch an. Nicht? Ja. Und gerade wenn wir in die USA sehen, was da mit den großen, ehemals wirklich unabhängigen Zeitungen passiert ist, wie der Washington Post zum Beispiel, ist das ja nicht unproblematisch. Nicht? Ich glaube, die New York Times sind das einzige große US-Medium, was nur da wirklich unabhängig ist, ja, oder relativ unabhängig ist. Und das hat ja eine wesentliche Demokratie-Relevanz.
3: Ja. Ja, Das ist, also grundsätzlich, ich glaube, da sind wir uns wahrscheinlich alle einig, dass das Thema Medien wahrscheinlich neben KI gibt es wahrscheinlich momentan gerade, ist wahrscheinlich Medien das wichtigste Thema und Medien und alle Geschichten, die dazugehören, also ob es jetzt Medienmanipulation ist oder irgendwas.
2: Also du machst das jetzt ganz automatisch, da gehen wir schon so ein bisschen in die Zukunft. Nicht?
3: Also gehen wo, wir schon ein bisschen
2: wo in die Zukunft. Wo könnte es hingehen mit dem Erweiterungsstudium?
3: Mir ist vorher noch was was jetzt zu dem was wir vorher gerade gesagt haben, was mir noch so irgendwas am Herzen liegt. Ich bin jetzt kein Freinet-Experte, also
2: die Druckerpresse.
3: Reformpädagoge. Aber das kommt ja aus dieser Freinet-Pädagogik, dass man quasi Kindern versucht, einen Raum zu geben, um sich auszudrücken. Ja. Das war halt früher durchs Zeichnen, durchs Schreiben. Heute hat man andere Medien. Aber im Prinzip,
2: in der Freinet-Pädagogik, da haben sie in den Klassen Druckerpressen gehabt.
3: Ja, aber das hat sich eben einfach, heute hat sich das Medium geändert. Aber es ist ja quasi heute die, mit den Kindern, ob das jetzt ein Podcast ist, ob das jetzt ein Hörspiel ist oder ob das ein Video ist, ist ja eigentlich nichts anderes als eine Fortsetzung von dem, dass man halt heute nur die heutigen Medien dafür nutzt und Kindern auch einen Raum zu geben, um sich auszudrücken. Das heißt, es geht ja nicht nur darum, dass ich mit einer was mache, sondern dass ich einer dabei den Raum gibt, dass sie selber sich ausdrücken können und Sachen ansprechen können, die einer am Herzen liegen oder die sie Themen besprechen, die sie bewegen.
2: Es ist eine tolle kreative Gestaltungsmöglichkeit.
3: Genau. Ja. Und wie gesagt, bei all dem, wenn ich nicht irgendwie zumindest ein bisschen eine Ahnung habe davon, tue ich mir schwer als Lehrer. Dass ich da mit dem arbeite. Und also ich habe zwar vorher vielleicht schon ein bisschen Ahnung, viel weiß nicht, ein bisschen Ahnung habe ich gehabt davon, aber das durch die Arbeit, da habe ich vor allem eins weg, nämlich die Hemmschwelle. Also das traue ich mir jetzt drüber oder traue ich mich nicht drüber, sondern es hat mir einfach so dieses Rüstzeug gegeben, dass ich gesagt habe, passt, ich probiere es jetzt. Weil, was soll im schlimmsten Fall schief gehen? Okay, im schlimmsten Fall habe ich da mal eine Stunde verloren im Unterricht. Also, aber man traut sich dann. Und das ist halt das, was ich schon zum Teil merke in der Schule. Da geht es jetzt nicht nur um Medien, sondern da geht es auch um digitale Sachen. Das führt einfach so ein bisschen Angst haben davor, etwas einzusetzen, weil es unbekannt ist. Und da ist halt schon die Möglichkeit da gewesen, das so auszuprobieren, dass halt diese Angst weg war.
2: Was mir zum Beispiel am Film machen so gefällt, ich kann ja nicht zeichnen. Ne? Wenn ich einen Vogel zeichne, ist das sowas. Und wenn ich einen Menschen zeichne, ist es ein runder Kreis mit zwei Punkten und am Strich und nur am Strich. Ne?
4: Die alle drei so.
2: Alle drei so? Okay, ja.
3: Also
2: und dann gibt es eine Kamera,
4: so
2: da kann man auf einmal mit Licht malen. Ja? Und ich so, da hat irgendwer das einmal gesagt, also mit einer Kamera kann man mit Licht malen. Ja? Und das ist ja eigentlich wunderschön. Ne? Also,
4: ja,
2: aber wir haben vorhin Musik gespielt, wir haben zwar gesagt, dass sie von dir ist, aber wir haben nicht gesagt, wir haben nichts dazu gesagt, vielleicht sagst du das jetzt, bevor wir die nächste spielen.
4: Ja. Es war ein bisschen eine Erinnerung an Old Times, also das war ein altes Stück, das ich vor 12 Jahren auf YouTube hochgeladen habe, mit einem Freund von mir, der Gitarre gespielt hat. Das war Eigenkomposition, Improvisation, wir haben es dann Summer's Bittersweet Brother genannt. Und ja, man sieht am Video, dass es schon vor 12 Jahren hochgeladen worden ist.
2: Okay.
4: Hat Dietmar es erst
2: gesagt. Was spielen wir jetzt?
4: Jetzt ist dann wieder was von mir, beziehungsweise ich glaube, jetzt haben wir das Cover drin, ein Cover von Radiohead, einer meiner Lieblingsband, und zwar No Surprises.
2: Mhm. Du willst noch was sagen, Didi?
3: Nein, ich wollte nichts mehr sagen, ich würde sagen,
2: No Surprises.
3: Das wirklich hingeschaut.

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2: Matera FM, PHTV, live aus dem Studio in der Hohenemerstraße. Wunderschöne Musik. Eigentlich möchte ich nur da sitzen und diese Musik weiterhören und mich dabei entspannen.
3: Ja, aber ich glaube, ich wäre dann da so entspannt, dass ich dann wahrscheinlich die restliche Sendung schlafen würde.
2: Ja, das wäre mal was Nächstes, nicht? So live on air schlafen.
3: Schnorchen, ja. Schnorchen live on air.
2: Ja. Ja, wir waren bei der Zukunft. Soll das Erweiterungsstudium so bleiben, wie es ist? Oder soll sich da was verändern? Ich meine, es ist schon, sagen wir mal, es wird sich was verändern. Es wird, zwei Leute sind weg und man muss schauen, wie sich das dann entwickelt. Also wir hoffen einmal sehr, dass es weitergeht.
3: Also für den Herbst schaut es schon
2: aber gut aus. Kann sich noch anmelden.
3: Man kann sich noch anmelden bis 26.06. Ja. Über einfach auf der Homepage, entweder unter
2: BH Oberösterreich Homepage,
3: entweder unter Studium, Erweiterungsstudien oder unter die, also es steht auch in der Liste der ganzen Hochschullehrgänge, haben wir es auch dazu geschrieben, damit man es auch dort findet.
2: Da gibt es ja schon ein bisschen Informationen drüber und
3: genau,
2: es
3: die ersten
2: gibt,
3: Termine, glaube ich, stehen schon dort.
2: Die ersten Termine stehen schon dort fürs kommende Semester und es gibt noch ein Voranmeldeformular und also jeder ist da herzlich willkommen und jede.
3: Wobei ich gleich dazu sagen muss, das ist nur eine Voranmeldung. Also die endgültige Anmeldung erfolgt dann erst im Juli über PH Online.
2: Ja, weil du ja da administrativ auch zumindest eingebunden warst.
3: Ich war.
2: Also die Prozesse kennst.
3: Ja, genau. Drum. Und nur weil das zum Teil generell bei allen Hochschullehrgängen zum Teil ein bisschen für Verwirrung sorgt, dass man sich einmal schon angemeldet hat und jetzt muss ich mich nur mehr anmelden. Ja, also da gibt es dann, wenn dann klar ist, ob die Hochschullehrgänge oder das Erweiterungsstudium wirklich starten können, ob genügend Voranmeldungen, das ist immer eine gewisse Mindestanzahl, Mindesteilnehmerinnenanzahl gekoppelt, wenn die erreicht ist, dann gibt es eben wirklich dann die Anmeldung über PH Online.
2: Aber es schaut gut aus. Also, können wir uns auch bedanken, vielleicht live von er beim Erin Kanner bedanken, weil der hat ja wirklich... Das war ein früher Schüler von mir, das bringe ich durcheinander. Ja, super, danke.
3: Erin Tschäbe.
2: Bedanken, weil sie da wirklich sehr viel Werbung gemacht hat. Ja. Und es ist schon schön, dass jene, die das Erweiterungsstudium machen oder gemacht haben, eigentlich dafür werben. Nicht? Also, weil das ist, spricht schon ein bisschen fürs Angebot, aber man soll sich, wie gesagt, ich habe ja vorher versprochen, dass wir uns nicht selbst loben. Also. Aber wo geht's hin? Ich meine, soll es so bleiben, wie es ist, oder soll sich da was verändern? Es ist schon ein Einschnitt, nicht? Wann Personen sich ändern. Ich möchte es nur wissen, weil ich möchte ungefähr wissen, wo es dann hingehen wird vielleicht.
3: Das ist die grundsätzlich einmal die Frage, ob es Personen gibt, die das übernehmen können. Ja, weil wenn keine Personen da sind, die in Markus ersetzen könnten oder die dich ersetzen könnten, dann muss sich was ändern. Wir sind grundsätzlich guter Dinge, dass die Personen ja gibt, die das übernehmen können. Das heißt, wir sind grundsätzlich einmal guter Dinge, dass das so weiterläuft, was natürlich nicht heißt, dass man nicht in gewissen Teilaspekten vielleicht Veränderungen vornimmt. Weil,
2: neue Impulse setzt.
3: Weil natürlich ist jetzt zum Beispiel, wie das Erweiterungsstudium gestartet ist, war zum Beispiel das Thema TikTok. Oder zum überhaupt, oder Instagram Reels, oder wie heißt es, Shorts? Shorts sind bei YouTube Reels.
4: YouTube, genau. Instagram
3: Reels. Das war eigentlich damals noch überhaupt kein Thema.
2: Ja.
3: Also, dass man zum Beispiel sowas auch mehr einbaut, das kann ich mir schon vorstellen. Mhm. Ja, aber so grundsätzlich glaube ich, dass das in eine sehr gute Richtung geht.
2: Wird das auch von der theoretischen Seite her möglich sein, dass man sich mit diesen Dingen befasst?
4: Definitiv. Ich meine, also grundsätzlich bin ich ganz auf Dietmar Seite, weil es war schon genau diese tolle Mischung eben von dem praktischen Teil und dem theoretischen Teil. Ich denke auch, dass man wahrscheinlich eben im praktischen Teil sicher eben so ganz aktuelle Sachen sicher noch mehr mit einbauen kann. Im theoretischen, ja, es ist dann sicher eigentlich, man sicher, du brauchst diese Basis wieder, trotzdem eigentlich, sage ich mal, der Filmanalyse, die ist aber dann ganz leicht wahrscheinlich dann eben auch eigentlich auf, sage ich mal, auf Clip-Analyse, sage ich mal, ausbauen kannst. Also das wäre dann sicher dann auch noch so ein Aspekt.
2: Mhm.
4: Ja, weil sonst finde ich, hast du aber diese wirklich eine tolle Mischung aus Theorie und Praxis.
3: Ja, weil, wie gesagt, ich habe es eh vorher schon mal gesagt, auch ein TikTok-Video oder ein Instagram-Reel oder was auch immer, die funktionieren im Grunde genommen ja nach Regeln, wie man es jetzt bei Markus vorher in der Filmanalyse oder was haben wir noch gehabt?
4: Filmdidaktik haben wir
3: dann gehabt. Aber vor allem in der Filmanalyse. Filmisches
2: Erzählen.
3: Ja, genau. Erzählen. Und sowas. Also das sind ja trotzdem Regeln, die man da lernt und die dann trotzdem auf sowas anwendbar sind. Aber dass man zum Beispiel dann vielleicht in der Praxis auch mal einen Schwerpunkt auf die Produktion von einem TikTok-Video oder sowas legt, weil halt sich vor allem das Format anders ist. Also das ist halt, wir sind es halt gewohnt, dass wir im 16:9 Format oder halt im Querformat filmen. Ich kriege jetzt mal immer nur, also mir gefällt es nach wie vor nicht, das Hochformat. Das ist halt das Format für was auf Social Media halt das gängigste ist. Ja. Und darum, das fordert schon zum Teil ein paar Anpassungen, weil ja, die Komposition dann ein bisschen anders ist. Aber grundsätzlich lässt sich das sehr gut übertragen. Und wenn man da vielleicht insofern eine kleine Änderung oder eine kleine Adaptierung macht, das kann ich mir schon vorstellen. Aber wie gesagt, es lässt sich alles, was man jetzt macht, eigentlich auf das andere anwenden. Mhm. Also es ist jetzt nicht unbedingt notwendig.
2: Du siehst es genauso.
4: Eigentlich schon, ja, absolut. Viel genauso, weil eben kann nur wieder aus eigener Erfahrung sprechen und was ich merke, wie es jetzt wie die SchülerInnen denken, dass das genau diese zwei Aspekte einfach die sind, die du brauchst. Und dann halt vielleicht eben kombiniert jetzt mit so diesen neuen Sachen.
2: Ich meine, der interessiert hat mich jetzt, es gibt ja ein großes Projekt im praktischen Teil des Erweiterungsstudiums, bei dem auch andere Lehrveranstaltungen ein bisschen sich anhängen und dabei sind. Das ist im Wintersemester die Edit Educational Video Challenge. Da hoffen wir ja auch, dass die weitergeht. Und also wenn man so von den internationalen, was man von den Partnerinnen und Partnern hört, die wollen das ja auch, also vor allem University of Aegean, Griechenland ganz stark, Mainz ganz stark, Rumänien. Also hoffe ich, dass das auch weitergehen wird. Da könnte man natürlich auch Veränderungen andenken, nicht? Die könnte ja in Zukunft auch ein bisschen anders ausschauen. Wie könnte denn die Edit verändern?
3: Ich möchte die Edit auf keinen Fall verändern. Außer vielleicht den Termin. Also ich bin kein Freund. Also ich finde es halt immer, aber das ist halt schwierig mit den Partnerunis, dass man da einen anderen Termin findet, der für alle passt. Aber das, was mir am meisten stört, ist das, dass es dann kalt ist, wenn die Edit draußen ist und dann wir dann Außenaufnahmen machen, wie uns den Allerwertesten abfrieren. Aber ich würde an der Edit, so ist nichts, ändern.
2: Also der Didi weiß, was man von er spricht, weil er muss seit einigen Jahren jetzt immer den Bösewicht spüren. Ja, und wenn der Didi dann heimfährt, muss ich den Bösewicht übernehmen. Also.
3: Ja, das habe ich gesehen. Es ist wurscht. Wir haben eigentlich jedes Jahr, also es waren nicht immer Bösewichte, also auch wenn ich, keine Ahnung, dann Drohnenaufnahmen in der Nacht gemacht habe, aber das ist wurscht, auch wenn es tagsüber waren. Wir haben doch immer jedes Jahr Außenaufnahmen und du kannst dich sicher auch noch daran erinnern, wie es war. Es ist kalt im November, Ende November.
2: Ja, wir versuchen es eh immer wieder, gell? Aber es ist bisher noch nie gelungen, das irgendwie aber umzustellen.
4: Grundsätzlich finde ich, ist die Edit ja eh schon sehr offen, sage ich mal, eigentlich, was Stil anbelangt oder wie das Video dann ausschaut. Weil du hast ja jetzt eben schon in den letzten Jahren, was ich so mitgekriegt habe und ein bisschen geschaut habe, hast ja schon so fast TikTok-Style Videos gehabt, wenn ich mich richtig erinnere, was natürlich so die Handys siehst und so.
3: Ja. Also wenn ich mir vor allem das letztjährige Siegervideo anschaue, ich meine, das war ja sicher was im. Also das Einzige, was nicht für TikTok gesprochen hat, war das Format. Mhm. Aber sonst war das eigentlich
2: Social Video.
3: Aber nein, also man ist ja vollkommen offen. Also im Prinzip deckt ja die, also vom Format her deckt ja die Edit alles ab. Also das ist ja nur. Den Fehler, den die Studierenden halt hin und wieder gemacht haben, ist, dass sie dann das Format mischen. Aber es wäre ja heute kein Problem, wenn ich ein Edit-Video im Hochformat abgibt. Ich darf halt nur nicht, ich meine, weil es halt einfach mir halt zumindest nicht gefällt, wenn in einem Video zuerst einmal Querformat ist, dann wird es auf einmal Hochformat und dann geht es wieder zurück. Das schaut
2: außer jetzt, es passt zum Geschichten
3: erzählen. Außer es passt zum, richtig, ja, aber ja, grundsätzlich kann ich ja alles machen in der Edit. Mhm. Ich meine, ich würde insofern nichts ändern, weil es einfach, also ich habe es vorher, wie oft habe ich teilgenommen? Dreimal, glaube ich. Dreimal, glaube ich, war ich aktiv als Teilnehmer dabei. Und keine Ahnung, wie viele Jahre jetzt als Betreuer. Es ist einfach eine Erfahrung, innerhalb dieser kurzen Zeit so ein Video zu machen. Mhm. Und das ist einfach was ganz was Spezielles. Das hast du nicht. Das hast du in einem anderen Setting einfach nicht. Und einfach dieses Gott, Besondere, ja, dieses, du bist jetzt in viereinhalb Tagen musst du dieses Video machen. Das ist einfach, ja, ja, etwas Besonderes. Jeder andere Filmwettbewerb hast Monate Zeit, dass du was vorbereitest. Das, ja, einfach.
2: Und was da entsteht, ist ja wirklich bewundernswert. Ja. Also kann man sich ein bisschen anschauen. www.editvideochallenge.org. Gibt es eine eigene Website? Ja.
3: Ja. Weil du ja mit Weitergehen vorher von der Edit gesprochen hast. Ich war ja vor kurzem bei dir von der Commit bei dieser Tagung Freie Medien in der Schule. Oder wie man das genau, so ähnlich. Da wir mit dem, mir fällt jetzt echt der Name nicht ein, wie der Schönbech.
2: Salzburg?
3: Nein, PH Wien.
2: Ah, PH Wien.
3: Von der PH Wien mit dem Gerät, und der hat sehr interessiert geklungen. Das heißt, da müssen wir jetzt einmal auch noch reden. Du kennst ihn, glaube ich, eh, zumindest so Namen, dass wir da den Kontakt herrschen, weil PH Wien da im Boot zu haben, wäre sicher wahrscheinlich für den Filmwettbewerb auch kein
2: Fehler. Absolut spannend, ja. Genau, also da.
3: Und wenn sonst der Verantwortliche von einer Uni, BH, was auch immer zusieht und sich angesprochen fühlt, wir nehmen alle auf.
2: Es geht um Lehramt natürlich. Also ja, so Lehramt, Lehramt genau. Studieren, Design, das ist schon, wir haben einmal dieses Beispiel gehabt da mit Mondragon, nicht, wo Medien, also praktisch Leute, die ein professionelles TV-Studium gemacht haben, zusammengearbeitet haben mit Lehramtsstudierenden. Das war so ein bisschen halb gut. Also,
3: ja, halb gut, hätte ich jetzt gar nicht gesagt. Das war eigentlich ein perfektes Beispiel.
2: Wie es daneben gehen kann.
3: Wie es daneben gehen kann. Nein, die Videos waren ja technisch, waren technisch perfekt. Ja, genau. Aber sie haben halt einfach, man hat halt dann gesehen, dass es für den Wettbewerb einfach nicht passt, weil da einfach der Fokus auf dem Educational Value ist und der dann einfach in den technisch perfekten Videos nicht so vorhanden war, wie in den vielleicht technisch nicht ganz so guten.
2: Run hat das geheißen. Ich schaue ein bisschen auf die Uhr. Ich würde irrsinnig gerne noch zumindest in ein weiteres, wir haben erst zwei gespielt, gell?
3: Ja, aber wir haben, ich muss da ganz ehrlich sagen, wir haben in der Vorbereitung nur eins fürs Auto gelegt.
4: Also mich würde interessieren.
2: Darf ich nicht mehr Erwan Borek Musik hören?
3: Aber doch, wir hören es ja beim Auto dann.
2: Ja, und ich hoffe, es gibt bald ein Album. Ja. Also das müssen wir wirklich, also wunderschönes.
3: Ja, wir schauen, dass wir die auf Spotify oder irgendwo überall unterbringen. Und dann
2: Jazz-Piano kann man sagen.
4: Ja, schon Jazz, also auf jeden Fall Jazz, Musik, Klavier, Improvisation.
2: Wir haben ja bei einem anderen Projekt, das in irgendwie dann doch auch mit einem Erweiterungsstudium zusammenhängt, kürzlich zusammengearbeitet. Nicht? Erwan hat die Musik gemacht für Wirf dein Herz ins Meer, den ich ja zusammen eigentlich mit dem Erik Schiel gemacht habe. Also,
4: irgendwie schon so
2: ein Erweiterung. Ich war auch ein bisschen irgendwo dabei. Also.
3: Nein, meine einzige Beteiligung war das, dass dass der Drohnenshot mit meiner Drohne gemacht worden ist. Aber du bist das geflogen. Also es war nur meine Drohne mit.
2: Ja, aber es braucht ein besonderes Ausmaß an Mut, mir eine Drohne zu geben, die jetzt zum ersten Mal fliegt bei Windstärke 5.
3: Es war meine alte Drohne, wo ich gesagt habe, bist du mir wurscht, wenn es jetzt mir fällt.
2: Aber man merkt nicht, dass es eine alte Drohne war.
3: Ja. Nein, die haben ja schon von der Kamera, von der Filmqualität her super Aufnahmen gemacht.
4: Ich habe mir nur gedacht, eigentlich, weil jetzt eben für die Sendung und so, was ich mit Erweiterungsstudium verbinde, irgendwie was so das Erste ist, was irgendwie kommt. Und es sind eigentlich mehrere Sachen, aber so das Erste ist wirklich, vielleicht sage ich mal kitschig jetzt so die Gemeinschaft wirklich, weil du bist trotzdem irgendwie mit Leuten zusammen, wo du wirklich das gleiche, ganz, ganz konkrete Interesse hast, sei es praktisch oder theoretisch. Und dann eben zum Beispiel durch die Edit, da wirklich, das ist schon was Besonderes, da in diese 4x4 Tage so zusammenzuwachsen, sage ich mal. Und Ja, also ich würde sagen, Gemeinschaft ist das eine, woran ich denke, und dann einfach, ja, trotzdem einfach, weil ich so filminteressiert bin und filmbegeistert, dass man da so extrem guten Input davon bekommen hat.
2: Man hat es dann gesehen, zum Beispiel bei Festivals wie Crossing Europe, sind dann einfach die meisten doch. Und irgendwie sind wir ein bisschen Familie, ne?
4: Genau.
2: Ich glaube, es gibt nicht sehr viel, weiß nicht, ob du hast mehr Überblick über die Lehrgänge, aber so viele Studiengänge, wo es jedes Jahr ein Semesterabschlussdinner gibt, ein gemeinsames, gibt es irgendwie wahrscheinlich nicht, oder?
3: Das kann ich da nicht sagen, weil ich zwar in der Organisation von sehr vielen Lehrgängen jetzt involviert war, aber nicht, was jetzt die Umsetzung angeht. Also, ja, aber ich finde es dort, also, ob es jetzt das bei anderen gibt oder nicht, spielt ja auch keine Rolle. Bei uns gibt es, und es ist trotzdem jedes Mal wieder schön, weil zum Teil dann, weil die Einladung geht ja an, glaube ich, an alle raus, die da jemals dabei waren oder sowas.
2: Ja, auch die letzten Jahre.
3: Die letzten Jahre.
2: Also nicht alle.
3: Nicht alle, aber ja. Es sind dann trotzdem immer bei dem Essen kommen dann wieder Leute, die man halt, die vor ein paar Jahren das gemacht haben, und es ist immer dann wieder schön, die bekannten Gesichter zu sehen. Also
2: wo ich irgendwo die Adressen noch finde. Also,
3: ja.
2: Also es hat sich irgendwie, ich habe es doch immer irgendwie so in Lehrveranstaltungslisten, und irgendwie ist das dann nochmal, also ich habe es jetzt so ganz zurück, habe ich es nicht mehr. Wie gesagt, wir haben ja gesagt, was haben wir gesagt, 8 Jahre? 7 Jahre.
3: Ich glaube, es ist jetzt, warte mal, 19, 20, 21, 26, 8. Mal startet er jetzt. So, ich brauche mit meinen Fingern keine dazu.
2: Das ist ungefähr das Niveau, das ich habe in Mathematik sowieso.
3: Ja, das ist das Niveau bei mir am Ende vom Schuljahr. Ich habe heute am Vormittag im Matheunterricht das auch schon gemerkt, ich habe mich heute ständig verrechnet. Also irgendwas ist heute los.
2: Ja, starten tut das nächste Erweiterungsstudium im Oktober. Ich glaube, wir haben einen Starttermin. Ich weiß nicht, kannst du dich noch erinnern?
3: Ich muss halt nachschauen. Aber
2: die erste Lehrveranstaltung mit Markus steht auf der Website.
3: Steht auf der Website.
2: Also
3: ziemlich ganz Anfang Oktober. Der Markus ist immer einer, der sehr, sehr kurz nach dem 1. Oktober startet.
2: Ja.
3: Ich weiß jetzt nicht, ob es der erste Montag oder der erste Dienstag im Oktober ist.
2: Also www.ph-oe.at, und da gibt es den Bereich Studium, und da gibt es Lehrgänge und Erweiterungsstudien.
3: Ja, und da gibt es auch noch den Bereich Fortbildung, dort unter Hochschullehrgänge.
2: Das ist eben wichtig. Es können alle machen, es können Leute in der Ausbildung machen, Studierende, es können Lehrerinnen machen über die Fortbildung.
3: Aber das ist ja nur dazu, also das muss man jetzt gleich, da muss man gleich nur was dazu sagen. Ich finde das immer so spannend und gewinnbringend, dass das jetzt nicht nur Studierende sind oder nicht nur fertige Lehrerinnen sind, sondern dass man da halt aus beiden Welten zusammenkommt, weil du hast jung und etwas älter dabei. Du hast eine Mischung in dem, das sonst in die Hochschullehrgänge, also das sonst in Hochschullehrgängen halt oft fehlt, weil da sind halt dann nur die Lehrer dabei. Aber du hast halt da in dem Fall beide Sichtweisen, und da kommen halt dann schon eben Sichtweisen oder Herangehensweisen treffen da aufeinander, die halt finde ich schon sehr gewinnbringend sind.
2: Kann sich gegenseitig befruchten.
3: Genau,
2: ja.
4: Absolut.
2: Ja. Ja, ich hätte jetzt einen Vorschlag. Normal lege ich es immer auf eine Punktlandung an, aber da ich unbedingt noch ein bisschen Erwan Borek hören will und auch unserem Publikum dieses bisschen Erwan Borek noch sozusagen schenken möchte, würde ich gern eigentlich, gibt es irgendwas Wichtiges, weil sonst würde ich gern in den Ausklang gehen mit Erwan Boreks Musik.
3: Du weißt, glaube ich, mag eh was mitspielen, oder?
4: Ja, das nächste Cover, aber wieder in Jazzform, Klavierform, von Massive Attack, Teardrop.
2: Ja, vielen Dank fürs Dabeisein. Okay.

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1: Universität für künstlerische
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3: Kunst-Universität Linz.
0: Herzlich willkommen zu einer neuen Folge Kunst-Uni on Air, der Kooperationssendung mit der Kunst-Universität Linz im Kultur- und Bildungskanal auf Radio Froh. Mein Name ist Aylin Yilmaz.
4: OSB-Platte, Emaillack, Sprühlack, Lastenregal, MDF-Platte, Stiege, Fahrradspeicher, Schlagzeug, Schlagzeugdreckel, M6er Imbusschlüssel, M8er Imbusschlüssel, Schraubstock, Plexiglas, Glasschneider, Sportschuhe, Inlineskater, Lastenregal, Ledercouch, Ledersessel, verstellbarer Sessel, Buntlack, Farbe Gips, Gipskopf.
5: Ah nein, das ist das Büro, sorry. Das ist beim nebenan.
0: Vom 18. bis 20. Juni hat die Kunst-Uni ihre Türen geöffnet, um Studierenden beim jährlichen Rundgang die Möglichkeit zu geben, ihre Werke zu präsentieren. Ich war am 18. Juni bei der Führung durch den Standort an der Domgasse 1 dabei. Die Rektorin der Kunstuniversität, Brigitte Hütter, und Frank Lewis, Leiter der Abteilung Plastische Konzeption und Keramik, haben einleitende Worte gesprochen. Die geplanten Kürzungen im Hochschulbudget waren natürlich auch Thema.
6: Das ist ein schöner Moment für uns, nämlich der jährliche Rundgang. Also wir öffnen wieder mal unsere Tore und zeigen, was die Studierenden im letzten Studienjahr gemacht haben, wo sie stehen und vielleicht auch, wo gerade noch Engpässe sind in der Fertigstellung von Projekten. Es sind ja Arbeitsprozesse, es sind Entwicklungsprozesse unserer Studierenden, die eben hier nicht nur für ihren Abschluss und für ihr formales Wissen arbeiten, sondern für ihre künstlerische Weiterentwicklung. Und genau das ist es, wofür die Universitäten stehen, auf der einen Seite für die Lehre, für die Kunst, für die Forschung und auf der anderen Seite aber immer im Austausch und mit offenen Türen hin zu Stadt, Land, zu den Menschen. Im Austausch auch gern kritisch, wie man in diesen Tagen ja auch mitbekommt. Wichtig ist mir auch in den verschiedenen Funktionen, die wir als Kunstuniversität auch haben, klarzustellen, wir kämpfen nicht für Geld. Wir kämpfen für das, was wir mit Geld tun können, müssen und was unser Auftrag ist. Und damit geht es wirklich um die Frage von Bildung, um die Frage des Kunst- und Kulturlandes und Standortes. Und es geht um junge Menschen, um Studierende, um auch aufzunehmende Studierende, talentierte junge Menschen, die bei uns beginnen und die dann ihren Entwicklungsweg gerade mit uns starten. Und es geht vor allem um die Zukunft, nämlich um das, was danach, nach dem Studium, mit dem Wissen, vielleicht auch mit der diskursiven Kraft, die wir hier auch natürlich stärken. Da steht die Gitti Wasicek als Vizerektorin für Lehre, die ganz wesentlich mitverantwortet das, was hier im Studienbetrieb läuft. Und Frank Lewis, der nicht nur Professor für plastische Konzeptionen und Keramik ist, sondern auch Vizerektor am Haus war. Also wir sind ausschließlich und nur auf der Seite der Bildung, der Kunst, der Forschung und der Lehre, also auf der Seite derer, für die wir hier arbeiten. Natürlich ist uns bewusst, dass wir Themen haben, dass der Staat sparen muss, und wir arbeiten weder für noch gegen eine Bundesregierung, sondern wir arbeiten für unseren gemeinsamen Bildungsauftrag, und dafür kämpfen wir, und wir zeigen heute plastisch, was wir tun. Ohne Geld wird es auch nicht gehen, und wie gesagt, ohne Kunst geht es schon fein gar nicht.
7: Im Prinzip sind wir als Kunstunis ja in einer sehr privilegierten Situation. Also ich denke, so technische Universitäten, geisteswissenschaftliche Universitäten haben es ja sehr viel schwieriger, deutlich zu machen, woran gearbeitet wird, und es dauert auch sehr viel länger oft, bis diese Sachen, an denen geforscht wird, in der Gesellschaft wirksam werden. Wir haben das Glück, dass wir quasi einladen können. Wir können unser Haus öffnen und die Bevölkerung, alle Menschen, die interessiert sind, können kommen und sehen, was hier gemacht wird. Sie können quasi teilhaben daran, wie sich junge Menschen mit ihrer Lebenswelt auseinandersetzen. Und daraus ergeben sich eben auch mögliche Bilder für Zukunftsvisionen oder verschiedene Ideen, wie die Zukunft aussehen kann. Und insofern ist es für uns nicht einfach, das klingt dann so banal, aber wir haben eben die Möglichkeit, durch die Öffnung Menschen, die interessiert sind, genau an dieser Arbeit der Studierenden auch teilhaben zu lassen. Ich glaube, das ist die Qualität des Rundgangs.
0: Frank Lewis hat dann durchs Haus geführt. Sie hören jetzt eine Auswahl an LeiterInnen und Studierende verschiedener Studienrichtungen. Sie geben einen Einblick, welche Arbeiten es zu sehen gab und wie die Ausstellungen konzeptioniert worden sind. Gestartet haben wir in der Abteilung Plastic and Environment, der neuesten Studienrichtung der Kunstuni Linz.
6: Eine Klasse, die sich künstlerisch sehr stark auch mit allen Phänomenen von Klimawandel, von Ökologie, aber auch von Umgebung in Summe, also was tun wir ökonomisch, was tun wir ökologisch in dieser Gesellschaft und wie dystopisch ist die Situation, in der wir uns gerade auch befinden und das nicht passiv aufgreift, sondern aktiv mit vielen künstlerischen Ideen und gleichzeitig auch damit eine Wirkmacht hat und eine Aktivität, die bedeutet, man ist nicht machtlos, wir brauchen nicht in irgendeiner Form von Passivität verfallen und diese Passivität werden wir nebenbei auch nicht beim Budget zeigen.
2: Hallo, ich bin Alex, ich bin in bildender Kunst bei Plastic and Environments und in der experimentellen und wir sind hier im Innenhof der Domgasse. Dann gibt es auch die Möglichkeit, sich hier niederzusetzen und da ist etwas Besonderes, weil die Sitzmöglichkeiten sind Bäume aus dem abgeholzten Bergschlüsselpark, wo die A26 gebaut wurde, die teuerste Autobahn der Geschichte Österreichs mit einer 250 Millionen pro Kilometer. Ja, wir haben uns da dieses und letztes Semester damit beschäftigt und versuchen auch ein bisschen diesen kollektiven Spirit da mitzunehmen, den solche Proteste auch haben.
0: Wie habt ihr die Bäume oder die Baumstämme vom Bergschlüsselpark hier in den Innenhof der Kunstuni transportiert?
2: Ja, da hat uns das Forstunternehmen geholfen. Und es ging auch dieses Semester ein bisschen darum, ein bisschen Versöhnung zu bekommen mit den Leuten, die daran arbeiten oder die Leute, die Auto fahren. Weil die sind ja eigentlich nicht der Auslöser von diesem Problem mit der Klimakrise und mit der Verbauung in Österreich, sondern es ist eher so ein Mindset der Planerinnen, das in den 80er Jahren stecken geblieben ist. Wir versuchen da dann auch irgendwie Leute mit reinzubekommen in die Kooperation. Es geht jetzt auch weiter. Es gibt ja auch noch den ITU Campus, der verbaut werden soll und ein Datencenter von Google, was gerade irrsinnig viel Flächen in Oberösterreich verschlingt. Also diese Probleme, die gehen auch weiter. Und da ist es auch cool, irgendwie die Leute dann zusammenzuholen und ihnen ein bisschen zu zeigen, ja okay, was ist eigentlich das, was wir wollen gemeinsam oder wie stellen wir uns denn eine gute Zukunft zusammen vor?
0: Wie kann denn eben so eine künstlerische Auseinandersetzung mit Umwelt und gesellschaftlichen Themen konkreter ausschauen?
2: Ich glaube, das ist ein Thema, das wird halt nicht weggehen. Also bei Plastic Environments geht es viel um auch die Materialien, die man verwendet, wo kommen die her und den Prozess, wie werden die verarbeitet. Also wir haben nicht nur ein Ding am Ende, das rauskommt, ein Kunstwerk, sondern wir stellen uns halt auch Fragen über die Form jetzt vielleicht hinaus. Und wie kann das ausschauen? Also ja, die Klasse hat zum Beispiel auch jetzt entlang der Donau eine Rundfahrt gemacht und hat da versucht, diese Infrastruktur in Österreich sich genauer anzuschauen, waren da zusammen unterwegs. Oder wir waren zusammen bei der Besetzung im Bergschlüsselpark, haben da geholfen, das Zelt aufzustellen, um konkret was gegen die Abholzung im Bergschlüsselpark zu machen. Und es kann, glaube ich, auch im privaten Platz finden. Aber ich glaube, es ist wichtig, dass man es immer zusammen macht, weil allein die Welt zu retten, das geht, glaube ich, nicht. Ich glaube, es geht darum, dass man halt irgendwie Strukturen schafft, wo man ein bisschen besser sich zur Wehr setzen kann oder ein bisschen besser überleben kann. Zum Beispiel, wenn es jetzt hier so heiß ist, wäre ja eine Möglichkeit, einen Raum zu schaffen, wo Leute zusammenkommen und zusammen ein kühles Getränk trinken können. Das ist ja auch schon ein Anfang, wie man dem Klimawandel jetzt begegnen könnte zum Beispiel.
3: My name is Leo. It's my second semester in this uni, and I have to say the excursion was wonderful. We visit amazing sites, and also, you know how it happens. It's also like the process of experiencing that, because I think like for us it's really improved the group dynamics, and you know that's how art contributes to real life. You just locked at the boat or like a bikes with like people, and you cook with them, you spend time together, you do art practices. So in this sense, like kind of the perspective to go with the flow and observe like not only the life from the new viewpoint, which is alternative from our like mundane walking processes, yeah, but also you collaborate and you know people through these practices. So in this way I would say like the boat and this excursion, it was certain mediator of creating our like co-experiences, how we spent time together. The excursion really contributed to all what you see here, like water from Danube and more water from Danube, some mapping, drawings. Basically, like the excursion was a certain culmination of our semester.
7: Allgemein kann ich vielleicht noch sagen, für die bildende Kunst ist natürlich der Rundgang, wie soll man sagen, das wichtigste Ausstellungsformat, weil wir das ist für uns die Möglichkeit, die Arbeiten der Studierenden zu zeigen. Und es ist wirklich auch sehr schön zu sehen, wie viel Engagement von allen Abteilungen in dieser Ausstellung gesteckt wird und wie auch die Studierenden dahinter stehen. Das ist wirklich ganz beeindruckend und wird auch immer mehr. Das ist das Schöne.
0: Weiter ging es mit künstlerischer Fotografie. Dort haben sich Studierende mit unterschiedlichen Formen der Fotografie beschäftigt, von ganz oldschool bis zu digital.
8: Ich bin Luzi Stahl, ich bin seit jetzt knapp 5 Jahren hier im Haus und leite die Abteilung für künstlerische Fotografie. Wir haben jetzt dieses Jahr uns sehr stark mit Displays beschäftigt und mit Ausstellungsräumen und haben jetzt auch quasi in Eigeninitiative von den Studierenden diesen Rundgang bespielt und haben dazu auch zum Beispiel diese Regale, die wir hier haben, als Displays verwendet und neu verbaut. Und auch vielleicht in diesem Raum sehr deutlich sichtbar, dass wir nämlich jetzt Zugang zu einem neuen großen Inkjet-Plotter haben. Und hier in dem Raum seht ihr, der wurde sofort stark benutzt. Es gab regen Zugang dazu. Es gibt inhaltlich in meiner Klasse immer die Auseinandersetzung natürlich einerseits mit den digitalen Medien sehr stark, aber eben auch analog wird sehr viel gearbeitet. Wir haben jetzt gerade ganz neu Zugang zu einer analogen Farbfotografie-Maschine, also zu einer neuen Colenta-Maschine. Das ist jetzt der erste Rundgang, wo ich sozusagen den Studierenden mal die Initiative überlassen habe, weil wir uns eben sehr viel mit Ausstellungsräumen beschäftigt haben, wo sie einfach quasi Eigeninitiativ gesehen haben und ein bisschen auch gelernt haben, dass das natürlich das Wichtigste ist, die eigenen Arbeiten auch selber aufzubauen. Und hier gibt es jetzt eben, wie gesagt, die ersten Auseinandersetzungen mit der Colenta-Maschine. Da haben Studierende jetzt hier die ersten Farbabzüge gemacht, eigenhändig, analoge Farbabzüge in verschiedenen Formen. Da gibt es jetzt hier zum Beispiel 3 Versionen zu sehen. Hier ganz schön zum Beispiel auch Luise Frauenschuh, eine ganz junge Studentin, die jetzt zum ersten Mal mit dieser analogen Maschine gearbeitet hat und da quasi beim Prozess viele Fehler eingebaut hat, nämlich das Papier falsch rum eingelegt hat oder schräg eingelegt hat und so weiter und dann aber sich mit diesen Fehlern beschäftigt hat und so hier dieses quasi sinkende Schiff aus diesen Fehlerprozessen herausgearbeitet hat. Daneben haben wir auch eine Arbeit, die sich mit einer Lochkamera beschäftigt. Also das ist Angeline Verrier, eine Studentin von uns, die eigenhändig diese Lochkamera gebaut hat. Also es gibt sozusagen wirklich den Prozess von ganz altmodischen Traditionen, sage ich mal, der Fotografie und eben auch die neuen digitalen Arbeiten. Wir haben hier auch eine Arbeit von Johanna Bräunig und sie hat aus ihrem alten Fotoarchiv immer so Collagen zusammengebastelt, sehr malerisch, sehr viel mit Lichtsituationen gearbeitet und hat dann aus Silikonflächen, die sie auf einer alten Schneidematte angelegt hat, quasi diese Oberflächen geschaffen. Und da sieht man eben immer die leichten Einkratzungen noch von ihren alten Arbeiten, die sie auf dieser Schneidematte gemacht hat. Hier hinten sind eher auch, das ist normalerweise ein Seminarraum. Ihr kennt ihn, diejenigen, die hier arbeiten. Den haben wir diesmal bespielt. Und haben uns aber entschieden, dass wir hier die Lichtsituation, also quasi im Tageslicht belassen. Hier sind mehr so die skulpturalen Arbeiten, die auch viel mit Licht zu tun haben. Also es gibt dann quasi eine Arbeit, die hier noch im Raum angeordnet sein wird, mit einem Wachsdisplay, der extra angelegt wurde. Dominosteine, die in sich zusammenfallen, genau. Es wird ja immer sehr medienübergreifend gearbeitet, also es ist jetzt nicht rein fotografisch, es gibt dann auch manchmal Grenzbereiche oder Leute, die eben sich dann auch mit der Skulptur auseinandersetzen. Genau, wie gesagt, wir haben uns dieses Jahr eben vermehrt mit Display-Ideen auch auseinandergesetzt und da kam jetzt, glaube ich, diese Form und auch dieses, wie man diese Dominosteine überhaupt auf den Boden bekommt oder so, diese Auseinandersetzung, was da, was hält und was Teil der Arbeit ist und so weiter.
9: Was sind die Dominosteine gemacht?
8: Das ist einfach diese Holzwatte. Also wenn Sie wollen, können Sie mal ganz leicht antippen. Es ist ganz weiches Material. Filigran sieht es nicht aus, aber es ist natürlich leicht brechbar, leicht biegbar. Und wird sich auch im Laufe der Zeit auch noch verändern, denke ich. Also es wandert dann sozusagen. Es soll auch so ein bisschen so sein, dass diese Instabilität sich hier auch nochmal deutlich zeigt.
0: Bei der plastischen Konzeption haben sich Studierende mehr performative Elemente gewünscht und diese dann auch mit Lesungen und Ähnlichem umgesetzt.
10: Wir sind jetzt in der Abteilung Plastische Konzeption Keramik, im Prinzip eine Bildhauereiabteilung, in der die Auseinandersetzung mit Materialien eine große Rolle spielt. Wir haben eben auch die Keramikwerkstatt, aber wie man auch sieht, die Studierenden arbeiten mit allen Materialien und auch wir haben, ähnlich wie die Luzi das eben unten gesagt hat, diesmal den Studierenden das sozusagen übertragen. So ab Ostern haben wir mit ihnen angefangen, darüber zu sprechen, was wollt ihr denn beim Rundgang machen? Was ist denn für euch wichtig, was jetzt vielleicht auch mal ein neuer Aspekt ist? Und die Studierenden haben den Wunsch geäußert, performative Sachen zu zeigen. Das ist ja eigentlich was man jetzt mit Bildhauerei gar nicht so sehr verbindet. Aber es sind doch sehr viele Studierende beschäftigt, auch dass sie irgendwelche Aufführungen machen, dass sie Texte schreiben, die sie vorlesen wollen. Und deswegen ist dieses Zentrum des Raumes so eine Art Bühne, die leer bleibt und die geöffnet werden kann. Und dann können eben hier während des Rundgangs gibt es eben sein Programm erarbeitet worden, in dem eben verschiedene Sachen dargeboten werden. Und drumherum sind eben die Arbeiten der Abteilung aufgebaut. Diese Arbeit hier zum Beispiel, der Boxsack von der Katharina Mitter, der ist auch vor Ostern haben wir eine Ausstellung gemacht in den Ursulinenhöfen, in den Dachböden dort. Und für sie war es eben sehr interessant, das mal auszuprobieren, was diese Raumverschiebung eigentlich mit einem Objekt auch macht. Weil das natürlich auf dem Dachboden eine ganz andere Wirkung hatte als jetzt hier in diesem ja doch wunderschönen, weißen, hellen, großen Raum. Auch der Dialog mit den anderen Arbeiten ist hier ein anderer. Aber man sieht eben ganz genau, kann es sehr gut sehen hier, dass eben der Zugang ähnlich wie in der Fotografie einfach sehr medienoffen ist. Also es kommen alle Materialien zum Einsatz. Eine Studentin ist jetzt auch ausgewählt worden für die Bewerbung um das Leistungsstipendium, die sich mit Drucken beschäftigt. Also die Elena Lengauer hat eben diese Druckarbeit gemacht. Und dann ist eben auch immer die Frage, wie präsentiert man sowas? Muss man es so klassisch präsentieren, dass man eben, weil es zweidimensional ist, das als Bild an die Wand hängt, oder kann es nicht eben auch räumlich aktiv werden? Und in solchen Fragestellungen zeigt sich vielleicht auch ein bisschen der Geist einer Abteilung, dass natürlich das Räumliche für uns eine Rolle spielt und deswegen eben die Präsentation der Arbeit eine andere ist als vielleicht jetzt eine Druckgrafikabteilung, wo es klar ist, dass man was Gedrucktes hängt man an die Wand.
0: Die experimentelle Kunst hat BesucherInnen in einen Irrgarten entführt.
11: Hallo, ich bin Valentina Ammann, ich bin Studentin der Experimentellen und gemeinsam mit meiner Studienkollegin Arina Grinevic, die Kuratorinnen des diesjährigen Rundgangs für die Experimentelle. Wir stehen gerade in unseren Ateliers, wo wir uns ein Raumkonzept überlegt haben, das ich jetzt versuche, so plastisch wie möglich zu beschreiben. Wir haben auf 3 Meter Höhe mit Hilfe von Angelschnur und Holzlatten Hängungen gemacht. Das Labyrinth bewegt sich in 2 S-Kurven, durch die die Besucher durchgeführt werden, und überall verteilt finden sich subtile Eingriffe der Studierenden, wie zum Beispiel eine Fotoarbeit von Topi Pirainen oder eine Skulptur von Celine. Es handelt sich um einen Büffelkopf, Celine ist sehr fasziniert von Masken und vom Naturthema. Den Büffelkopf zeigen wir so zentral deshalb, weil er sich anfühlt wie der Minotaurus in unserem kleinen Labyrinth.
12: Warum überhaupt das Motiv von einem Labyrinth?
11: Es hat angefangen mit dem Gartenmotiv, deshalb, weil alle so naturbezogene Arbeiten gemacht haben dieses Semester. Und das hat sich dann zum Irrgarten verwandelt, weil die Experimentelle trotzdem steht für eben den Versuch, für das Erwartungen quasi ausweichen oder umarbeiten und eben für diesen Kontrast. Deshalb wurde aus dem Garten der Irrgarten, das zieht sich durch unser Korruptionskonzept. Und außerdem, rein kleiner Behind the Scenes, wir dachten uns, es ist leichter, alles zu verhängen, als drei Leute zum Aufräumen zu zwingen.
13: Der Rundgang zeichnet sich dadurch aus, dass er die Arbeiten der Studierenden zeigt, die im Laufe dieses Studienjahres entstanden sind. Die Abteilungen, die sich präsentieren, also die Malerei, die Bildhauerei und alle Abteilungen dieser Kunstuniversität, die gehen sehr unterschiedlich damit um. Einige Abteilungen laden KuratorInnen ein, die die Arbeiten der Studierenden in einen sinnvollen Zusammenhang bringen. Andere Abteilungen überlassen es den Studierenden, überlegt ihr euch doch, wie ihr eure Arbeiten zeigen wollt, sodass eigentlich ganz unterschiedliche Zugänge dazu, wie man aus Arbeiten, die entstehen, individuellen Arbeiten eine Gesamtpräsentation machen kann. Ich glaube, da kann man hier im Haus sehr unterschiedliche Zugänge beobachten, was vielleicht auch den Besuch besonders spannend macht.
0: Die klassische Malerei beschäftigt sich auch mit modernen Themen, wie zum Beispiel mit der Softwarefirma Palantir. Deren Software kann große Datenmengen aus unterschiedlichen Quellen zusammenführen, um sie dann gleich analysieren zu können. So sollen Verdächtige schneller identifiziert werden. Straftaten könnten schneller aufgeklärt oder sogar verhindert werden. DatenschützerInnen schlagen dabei aber Alarm. Es wird auch kritisiert, dass Palantir tiefe Verbindungen zur US-Regierung hat.
14: Über die Abteilung generell Malerei, im Unterschied zur experimentellen Malerei, ist quasi die Idee schon klassische Malerei, aber die Studierenden probieren sie dann trotzdem in verschiedensten Medien aus. Es ist nicht nur klassisch Farbe auf Leinwand, sondern es wird unterschiedlich gearbeitet. Die Idee zu der Ausstellung für einen Rundgang war eigentlich, eine von den Konferenzen oder die Firma Palantir zu trollen. Es hat da einen Artikel gegeben, der im Frühjahr rausgekommen ist, weil bei einer von diesen Konferenzen im letzten Jahr Palantir, die haben bei ihrer Konferenz die Ästhetik vom MoMA verwendet, so als Hintergrund für ihre Präsentationen. Und das ist natürlich sehr fragwürdig und doch interessanter für die Kunstwelt. Und dann war die Idee, das aufzunehmen und zu trollen. Diese bunt bespannten Leinwände sollen zum Beispiel so Statistikbalken wiedergeben und auch generell, wie sie durch diese Dichte, wie sie auch gehängt sind, also quasi diesen Datenfluss widerspiegeln. Und diese Papierrollen, die Sie sehen, das ist die Original-Datenschutzerklärung von Palantir, auf Sieb gedruckt, weil eben das auch unter anderem der Kritikpunkt an dieser Firma ist, was quasi mit den ganzen Daten passiert, die die verwenden. Und wir haben die dann quasi so subtil eingearbeitet, weil es natürlich ja immer schwierig ist, solchen Firmen und auch die Personen, die da involviert sind, Bühne zu geben, wenn man sie doch eigentlich kritisiert oder in Frage stellt, zumindest so.
15: Mein Name ist Florian Reimitz, ich bin in der Bildhauerei und dort in dem Film wird ein Janitor, ein Hausmeister gezeigt, der verschiedene Gegenstände einsaugt und dann seinen Ring mit einsaugt, den versucht herauszuholen und dann selbst auch eingesaugt wird. Dann muss der Hausmeister mit den Dingen, die er eingesaugt hat, klarkommen.
16: Ich glaube, ich war in dem Raum drinnen. Man hat den Staubsauger gesehen und dann war man in einem Raum voll mit dem Ring, einer Mozartkugel, einem Chickstummel und alles sehr überdimensioniert und groß. Magst du mehr darüber erzählen, wie diese Objekte entstanden sind? Wie habt ihr euch für die entschieden? Warum sind die alle so groß?
15: Der Raum selbst soll den Staubsaugersack darstellen. Und die Dinge sind deswegen so groß, weil der Staubsaugersack, ja, ist halt irgendwie so angeglichen mit den Proportionen. Was ich aber ein bisschen lustig finde, so mehr oder weniger, der Hausmeister wird ja auch eingesaugt. Warum ist der dann nicht übergroß? Aber ja, ist egal. Das ist jetzt nicht so wichtig. Die Objekte wurden so ausgesucht, zum Beispiel den Nagel auf den, wie sagt man, den
16: Nagel auf den Kopf treffen.
15: Genau. Es gibt so Redewendungen, so sind diese Objekte halt mehr oder weniger erfunden worden. So, dass sie sich gegenseitig irgendwie jagen und interagieren.
16: Wie habt ihr euch dafür entschieden, als Bildhauerei einen Film, also so multidisziplinär zu arbeiten?
15: Der Scott Clifford Evans hat eine Lehrveranstaltung gemacht dieses Jahr. Und der arbeitet, ist ein Regisseur. Und durch den haben wir die Möglichkeit bekommen, einen Film zu machen.
0: Die Abteilung Textil, Kunst, Design lehrt verschiedene Techniken von Weben, Färben von Materialien und das Arbeiten mit Latex und verbindet das Ganze mit Design und bildender Kunst.
17: Also wir sind hier in der Abteilung Textil, Kunst, Design. Das ist sehr Spezielles, weil wir sind hier im Institut für bildende Kunst. Das heißt, das Textile ist hier als künstlerische Ausdrucksform angedacht, aber auch als Design-Ausdrucksform. Das heißt, wir sind so ein Schnittstellenstudium. Dementsprechend sehen die Arbeiten bei uns auch aus. Also wir haben sehr viel angewandte Arbeiten und auch Unterricht in den Werkstätten. Wir haben eine Kuratorin oder eine Position, eine Person eingeladen, Stacey Graham aus Texas. Und das Thema der Ausstellung ist Corruption of Youth, also das sich an einen sokratischen, an eine sokratische Beschwerde richtet, dass die Jugend eigentlich immer das Alter bemängelt. Sehr textil im Hintergrund sehen wir zum Beispiel ein Pferdegerippe, das in 3D und in einem Double Chiffon genäht und rekonstruiert wurde. Ich glaube, es geht um eine Nervenkrankheit in dieser Arbeit. Jacquard, also am Jacquard-Webstuhl in Haslach entstanden, wo wir eine Kooperation haben, ist ein Standort unserer Abteilung dort oder der Kunstuni generell. Das ist eine sehr konzeptionelle Arbeit, die sich quasi über die ganze Ausstellung, die hier an den Gängen stattfindet, durchzieht. Also über Monitore und Stylings. Ah nein, das ist ein Büro, sorry. Das ist beim nebenan. Ja. Aber in die Weberei muss man natürlich vielleicht gehen, weil da haben sie... Also da sehen Sie zum Beispiel, wo auch der Stoff vorher, den Sie an der Wand gesehen haben, das wird im Prinzip alles hier gewebt, an den Handwebstühlen. Papierarbeiten, das ist vielleicht auch noch ganz spannend, das ist auch eine Webarbeit, die an den Handwebstühlen entstanden ist, wo der Faden, also im Knäuel, gefärbt wird und dann, also verwandt der ICA-Technik, das ist eine Webtechnik, quasi per Zufall, also gewebt wird aber in dem Fall vertikal, das Gewebe ist aber horizontal gehängt, entsteht sowas wie eine Soundspur. Und die Studentin hat im Nachhinein, also aufgrund dieser gewebten Soundspur, auch den Sound generiert.
0: Jetzt hören Sie von einer Studentin, die sich in ihrer Arbeit von einem Buch zur Hexenverbrennung inspirieren hat lassen.
18: Hallo, ich heiße Luise Wander, ich studiere Textilkunstdesign und ich zeige heute Teile von meiner Arbeit 16-17.
12: 1617 ist eine Jahreszahl?
18: Genau, es ist eine Jahreszahl im Mittelalter. Der Anfang von einem Buch, was ich gelesen habe, The Mercies von Kieran Millwood Hargrave. Und das widmet sich der Hexenverfolgung. Und in diesem Jahr war ein großer Sturm auf der Insel Vardo in Norwegen, wo ganz viele Männer gestorben sind, eigentlich alle Männer der Insel. Und sie haben nur Frauen zurückgelassen, die dadurch zum ersten Mal nicht sehr unabhängig und frei waren, sehr viel Handwerk übernommen haben. Und später wurden diese Frauen fast alle als Hexen verurteilt. Und basierend darauf habe ich eigentlich meine Arbeit dann gemacht. Zu sehen ist ein Fotoplot auf transparenter Folie und es ist so ein Fashion-Shooting eigentlich von einer Bekleidungskollektion, die ich gemacht habe, mit sehr viel Strickdesign. Darauf sind viele Frauen zu sehen. Der Banner ist ca. 80 cm breit und fast 5 Meter lang. Und gegenüber gespiegelt ist ein gewebter Stoff, ein Tatenmuster in Blau, Grün, Grau, Braun und Rosa. Der ist auch gleich breit und gleich lang. Und den habe ich mit der Hand gewebt. Es ist eine Körperbindung auf einem Webstuhl mit Tritten. Es hat sehr viele Stunden gedauert und ich habe auch probiert, den zu weben in Gedenken an die ermordeten Frauen von damals.
12: Wenn jetzt der Rundgang vorbei ist, da hast du irgendwelche Ideen, was du dann mit dieser Kollektion, mit dem Stoff, möchtest du damit weiterarbeiten? Beschäftigt das Thema dich noch weiterhin?
18: Das Thema beschäftigt mich auf jeden Fall, weil es ja auch wahnsinnig relevant bis heute ist, also patriarchale Unterdrückung. Also ich habe mich auch auseinandergesetzt mit Silvia Federici, Caliban und die Hexe und eben die Verbindung von der Entstehung von Kapitalismus mit der Hexenverfolgung und Kolonialismus. Aber ich glaube, mit diesem Projekt bin ich jetzt erstmal fertig.
12: Mich würde noch interessieren, die Farben sind sehr Naturfarben, viel Grün, Braun. Wie hast du dich für dieses Konzept entschieden?
18: Ich habe über Jahre hinweg Stoffe gesammelt und Wolle geschenkt bekommen von Flohmärkten, von der Oma eines Freundes, die Schneiderin war. Und so hat sich eigentlich diese Farben zusammenkomponiert und so ist es auch entstanden. Und es sind eben eigentlich Stoffe, Materialien von anderen Frauen, Reste und Relikte, auch Schätze. Es war irgendwie schön, damit zu arbeiten und auch, dass es so limitiert ist und so spezielle Dinge.
0: Damit sind wir am Ende des Rundganges, wo Studierende ihre Werke am Ende des Semesters öffentlich gezeigt haben und der heutigen Folge Kunstuni on Air, der Kooperationssendung mit der Kunstuniversität Linz, angekommen. Am Mikrofon war Aylin Yilmaz. 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Ich bedanke mich ganz herzlich fürs Einschalten. Bis zum nächsten Mal.
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0: 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Herzlich willkommen zu einer neuen Ausgabe vom Frohsinn. Heute darf ich ein Urgestein der Tanzszene in Österreich bei mir als Gästin begrüßen, Karin Erhardt. Wir sprechen über die Geschichte des Frauentanzvereins Résistance sowie über die Bedeutung von diesem für die Community, manche Highlights und vieles mehr. Liebe Karin, verzöre mal, seit wann gibt es den Verein Résistance und wie ist er entstanden?
21: Naja, den Verein Résistance, die Vereinsgründung war erst 1999. Als Gruppe jedoch gab es schon Mitte, Anfang der 80er Jahre von zwei Freundinnen, die damals auf Urlaub waren und einen improvisierten Tango getanzt haben. Und die zwei Mädels, das war die Birgit Liedtke und die Bettina Fröhlian, zwei Deutsche, die in Wien studiert haben und in einer WG gewohnt haben, haben damals sich auch schon sehr engagiert, damals im FZ, damals hat es noch nicht FZ geheißen, sondern Lila Löffel und was der Teufel, was da, waren ja genug Umbenamsungen. Ja. Und da hatten die dann einen Raum und dort wurden die ersten Workshops gemacht und das hat total gebrummt. Mhm. Nachher sind wir halt immer mehr geworden, dann haben wir ein neues Zuhause gefunden in der Huse Wien, damals noch in der Novara-Gasse. Mhm. Ein Kellerlokal mit Fliesenboden und ja, nicht so in der tollen Gegend in der Nähe des Vatersterns. Mhm. Aber wir waren irgendwie, das war ein geschützter Rahmen, man hat nicht reinschauen können, man hat tun und lassen können, was wir wollen. Und es war recht lustig. Also es, und wir sind dann immer größer geworden und immer größer geworden. Und ja, mittlerweile gibt es das schon seit 40 Jahren.
0: Steil.
21: Jupp.
0: Ihr habt ja gerade ein 40 Jahre Fest gehabt, stimmt?
21: Genau. Ja? Das haben wir gemacht im Parkhotel Wienberger in Wien. Mhm. Es war ein ganz ein tolles Fest. Wir haben ungefähr 230 Menschen dort gehabt.
0: Wow.
21: Mit Liveband. Und es war so eine gute Stimmung. Das war wie ein altes Klassentreffen.
0: Ja.
21: Also viele, die sich schon ewig lang nicht mehr gesehen haben. Ich meine, einige Ältere haben die Jüngeren nicht kennt und umgekehrt. Mhm. Aber ich habe alle kennt. Weil ich halt auch schon recht lang dabei bin und noch immer dabei bin. Also,
0: ja.
21: Aber es war großartig. Es war total toll und hat jedem gut gefallen und es war wirklich, nur mit 40 schaffen wir nicht, glaube ich.
0: Who knows?
21: Who knows, ja. Ja, engagiert die Jugend.
0: Ja, die Jugend macht dann irgendwann weiter, ne?
21: Ja, genau.
0: Das wäre schön.
21: Das wäre sehr schön, genau.
0: Ja, welche Rolle hast du dabei persönlich übernommen?
21: Naja, ich habe in den 80er Jahren dann auch einen Unfall und habe mir den linken Fuß ganz arg gebrochen. Und ich war immer schon recht sportlich und ich habe nichts machen können. Also, weil der halt zwei doppelter Schienbeinbruch, Wadenbeintrümmerbruch, Knöchel total, also nichts ist gegangen. Mhm. Und dann habe ich Ich meine, damals hat es ja noch kein Internet gegeben oder sonst irgendwas. Und ich war halt in so einem Studentenbeisel in Wien unterwegs. Und da gab es so einen A6-Zettel. Daraufhin, da ist gestanden Frauentanz. Für Frauen von Frauen. Und ich dachte, aha, spannend. Und dann habe ich gedacht, okay, geh mal hin und schau mir das an. Hatte damals keine Tanzpartnerin und bin alleine hingegangen. Mhm. Und habe dann, und das hat mir voll gefallen. Und das war die beste Therapie auch für meinen Haxen.
1: Cool, ja.
21: Und ja, wir waren dann recht eine lustige Gruppe auch. Und ja, die Bettina Frühlian war dann also schon Ende der 80er, Anfang der 90er eine sehr große Befürworterin, so von wegen, fahr mal auf ein Turnier. Weil in Holland, sprich Niederlanden, mhm, und Deutschland und so, die waren ja schon viel früher auf gleichgeschlechtliches Tanzen, mhm, ausgelegt. Ich meine, wir in Wien, wir waren die Kellerhaseln vom Kölner von der Hose und sonst haben wir nichts kennt. Und da sind wir damals, da waren die ersten Eurogames in Frankfurt, in Europa. Das war dann 96, glaube ich. Mhm. Und da sind wir damals mit dem Zug dorthin gefahren. Da waren wir, glaube ich, 7 Paare oder so. Und das war total cool, weil bei den Eurogames war noch nie Tanzen am Programm. Okay. Und das war auch alles neu. Also die haben auch nicht gewusst, wie was waren. Damals waren auch die Bewertungen noch anders und hin und her. Aber ja, wir waren dabei.
1: Toll.
21: Und ja, aus unseren Gruppen haben sie halt dann mehrere Tanzpaare entwickelt, die auch mehr machen wollten und dann auf der Suche nach Trainerinnen und Trainern, war auch nicht so einfach, weil die Zeiten waren noch nicht so weit für gleichgeschlechtliches Tanzen. Und ja, dann war 99 die Vereinsgründung, vorher als Gruppe und die Vereinsgründung. Seitdem bin ich auch im Vorstand.
1: Ja.
21: Und selbst zum Unterrichten habe ich angefangen 98. Da waren wir nämlich bei den G-Games, also vor der Vereinsgründung quasi, waren wir 98 bei den G-Games erstmalig in Europa in Amsterdam.
1: Okay.
21: Da waren wir 11 Paare für Österreich vertreten.
1: Stark.
21: Und das war riesig.
1: Mhm. Ja.
21: Und da haben wir geschaut, was die anderen alles kennen und hin und her. Und
1: ja, sicher.
21: Dann sind wir auch angesprochen worden von, also, weil auf diesen Turnieren sieht man dann auch immer unter Anführungszeichen dieselben Personen. Mhm. Und die Deutschen und die Engländer und was der Teufel was, alle haben uns angeregt, so von wegen, machst du ein Turnier in Wien und hin und her. Und dann haben wir gesagt, ja, okay. Und dann war kurz danach, war dann in Hannover, waren die Eurogames. Mhm. Und die Hannoveraner haben gesagt, wir kommen, wir machen euch die Wertung gratis, weil wir wollen das für die Eurogames üben. Und so haben wir unser erstes Turnier in Wien gestartet.
1: Okay.

0: Aha.
1: Also Linkswechselschritt, ja.
0: Mhm.
1: Aber bis jetzt ist noch nichts passiert.
0: Noch nicht, okay.
1: Also, ja. Na, aber es war recht eine spannende Zeit. Also,
0: das klingt wirklich spannend. Sehr cool. Was ihr da auf die Füße gestellt habt, ist ja schon ein Wahnsinn, ne?
1: Ja, es war spannend, weil auch der Austausch war nicht so übers Netz oder so, sondern eher im persönlichen Kontakt, wenn du halt irgendwo hingefahren bist,
0: ja,
1: und halt mit Menschen gesprochen hast. Das ist, war alles analog im Prinzip. Auch vereinstechnisch, wir haben dann Workshops natürlich angeboten, mhm, und da haben wir uns, das haben wir kopiert und dann sind wir gesessen, haben handschriftlich die Kuverts geschrieben,
0: mach,
1: und dann haben wir es gefaltet und in die Kuverts und dann auf die Post gebracht und verschickt. Ne? Also
0: stark,
1: war alles ein bisschen beschwerlich und
0: mhm,
1: ja,
0: mhm,
1: aber es war eine gute Zeit. Und ich meine, der Einzug der Technik hat natürlich dann auch schon einiges leichter gemacht.
0: Mhm.
1: Das heißt, mit unserer ersten Homepage dann haben wir dann mehr Zuzug auch gehabt von den Bundesländern, zumindest was so rund um Wien ist, die
0: ja
1: sonst ja nichts gewusst haben. Also da war dann schon, ja, da gibt es was in Wien, das ist nicht weit weg, da fahren wir hin.
0: Ja.
1: Was wir auch schon immer gemacht haben, waren Workshops in den Bundesländern.
0: Mhm.
1: Also ich war sogar schon in der Schweiz, habe dort eine Woche lang einen Workshop gemacht.
0: Ja,
1: in
0: cool.
1: Zürich. Das war total,
0: ja,
1: nett. Und wir waren in Innsbruck, wir waren in Gümselsdorf, wir waren also in der Nähe von Linz,
0: ja,
1: also es in Salzburg ein paar Mal. Und das war auch immer total nett. Also die haben sie halt irgendwie zusammengeschlossen und
0: mhm,
1: genug Paare waren, haben gesagt, ja, bitte kannst du kommen. Und dann hätten sogar ganz lieb ein Hotelzimmer oder so, ich gesagt, nein, brauche ich nicht. Ich meine, irgendwo so bei irgendwem einquartiert und ich bin immer so lieb bewirtet worden von super Frühstück und was der Teufel was. Es war immer sehr, sehr cool. Also die Zeit, an die denke ich auch gerne zurück. Also
0: ja,
1: das war auch sehr, sehr fein.
0: Klingt schön, ja. Was ist für dich das Besondere an der Resistance?
1: Und das Besondere daran ist, dass das wirklich von Frauen für Frauen ist.
0: Mhm.
1: Weil leider Gottes auch in der jetzigen Zeit, es gibt, finde ich persönlich, zu wenig Frauenräume.
0: Mhm.
1: Manche sagen, das wird nicht mehr gebraucht. Ich denke, es wird mehr gebraucht denn je.
0: Mhm.
1: Und einfach einen lockeren Platz, der aber Sicherheit gibt und Schutz gibt, wo man Freundschaften oder Liebschaften knüpfen kann, wegen das nach Belieben. Das heißt, ja, und ja, das heißt, dass das ein Fixpunkt mehr oder weniger für die Frauen ist, wo sie alleine hinkommen können, ob sie mit der Mama, wir haben eine Mama und Tochter und wir haben eine Schwester und wir haben wurscht. Also,
0: ja.
1: Und alle fühlen sich wohl. Und es ist auch ziemlich durchgemixt altersmäßig, was auch recht angenehm ist. Also es gibt ein paar Junge, es gibt ein paar Mittlere und es gibt ein paar Alte. Und alle haben Spaß und alle tanzen miteinander und alle plaudern miteinander. Und das ist natürlich schon eine gute Homespace quasi für Frauen, die wir da zur Verfügung stellen.
0: Was hat die Resistance für einen Auftrag? Gibt es da bestimmte Werte?
1: Auftrag.
0: Mhm.
1: Naja, Auftrag, dass wir eben einen Raum den Frauen zur Verfügung stellen, dann das mit Spaß tanzen lernen können, egal in welcher Rolle, als Führende oder als Folge.

0: Folgende. Bei uns heißt das Dame oder Frau. Und mittlerweile haben wir ganz viele Frauen, die beides tanzen können, was natürlich auch recht fein ist. Das ist die doppelte Chance, eine Partnerin zu finden zum Tanzen, relativ leicht, wenn man beide Rollen tanzen kann. Aber einfach Spaß haben und es fördert die Gesundheit, den sitzenden Beruf oder sonst irgendwas, ist gut für die Wirbelsäule. Man spürt es nicht, es ist lustig, es ist die Musik fein. Und wenn man nicht tanzen will, ja, dann sitzt man halt in einem Eck und tratscht und trinkt einen Eistee oder ein Bier oder einen Spritzer oder einen Aperol oder was auch immer. Also, egal.
1: Ja.
0: Das ist quasi so der Auftrag von Resistance.
1: Das heißt, bei der Resistance sind auch alle willkommen, oder?
0: Ja, genau. Das sind wirklich alle willkommen und ja.
1: Schön.
0: Auch Menschen, die überhaupt nicht tanzen wollen, sondern nur plaudern wollen, ist dann auch willkommen.
1: Ja.
0: Und schauen es halt zu, also müssen nicht.
1: Hat das Vereinsleben so zu einer Community geführt, also zu einem Netzwerk, kann man das sagen?
0: Ja, natürlich. Jeder Verein ist irgendwo auch eine Plattform und ein Netzwerk von verschiedensten Sachen. Also
1: Ja, welche Locations habt ihr im Laufe der Jahre für eure Workshops genutzt? Du hast das schon ein bisschen angesprochen, aber da waren noch mehr, glaube ich, oder?
0: Ja, ja, da waren noch viele mehr, weil die Hosi Wien hat ja immer die Hosisters und da werden wir immer auswagoniert, weil die dort ihre Auftritte haben und so weiter. Und in der Zeit waren wir immer auf der Suche nach irgendeiner anderen Locations. Das heißt, wir waren im FZ, wir waren im alten AKH, wir waren im EZ-Hilfehaus, wir waren in diversen Turnsälen, die wir auch angemietet haben. Wir waren in Gemeinschaftsräumen von Genossenschaftswohnungen oder so, die man mieten konnte. Wir waren in Kirchen.
1: Echt, ja?
0: Ja, im 10. Bezirk waren wir mal in einer Kirche ganz weit. War ein bisschen umständlich hinzukommen. Okay. Aber der Raum war toll. Ich meine, der war recht groß und schön. Und,
1: ja.
0: Dann haben wir natürlich, also wie damals das Café Standard eröffnet hat von der Roswitha Schmidt, die leider verstorben ist, waren wir natürlich dann auch im Café Standard, die extra einen Tanzraum neu gestaltet hat, auch mit einer Gehörlosenschleife. Und dort haben wir auch für Gehörlose einen Workshop gemacht, beziehungsweise mehrere. Das war auch recht spannend.
1: Wow, also, ja.
0: Ich habe auch schon für Rollstuhlfahrerinnen und Fahrer mit Fußgängerinnen und Rinner auch Workshops gemacht. Das habe ich auf der Schmelz gemacht, damals in dem großen Turnsaal. Ja, also einige Locations, die mehr oder weniger tauglich waren.
1: Das mit der Kirche finde ich am lustigsten.
0: Ja, das war ein befreundeter Pfarrer von der Roswitha Schmidt. Die hat uns da die Connections gemacht damals.
1: Sehr cool.
0: Die hat gesagt, du, ich kenne den, der ist total cool. Und hat mir die Telefonnummer gegeben und die hat gesagt, wir haben vorher Seniorenkaffee mit Kuchen und Kaffee. Das haben sie uns alles lassen. Wir haben gerne dann essen. Und ja, es war super.
1: Also, total lieb.
0: Ja.
1: Super. Was sind? Ja, das glaube ich. Was sind so die Jahreshighlights für den Verein, für die Resistance? Gibt es da so Eckdaten?
0: Du meinst wiederkehrende?
1: Ja, zum Beispiel, ja.
0: Ja, jein.
1: Okay.
0: Da gibt es zum Beispiel, was immer gibt, ist unseren Weihnachtstanzabend, mhm. wo es auch weihnachtliche Musik spielt. Dann gibt es natürlich unseren Faschingstanzabend immer,
1: ah, ja.
0: wo ja Verkleidung erwünscht ist, aber nicht muss. Mhm. Dann haben wir natürlich auch, weil wir haben ja Sommerpause, das heißt, aber auch im Sommer haben wir ein Sommertanzabende, die mhm. auch recht gern angenommen werden, weil das Sommerloch schon relativ lang ist, dass man da dazwischen doch einmal sich sieht und ein bisschen tanzt und ein bisschen trotscht und von Urlauben erzählt und was halt so los ist. Ja, das sind so die Highlights quasi, die immer wieder kommen.
1: Sehr schön, ja. So zum Austausch der Community ein bisschen, ne?
0: Genau, mhm. genau.
1: Super. Ja, was sind deine persönlichen Highlights vom Resistance-Dasein? Kannst du uns ein paar schöne Erinnerungen noch erzählen?
0: Meine persönlichen Highlights?
1: Ja.
0: Also, meine persönlichen Highlights war auf alle Fälle, das war, wann war denn das? 2002, glaube ich, wo ich den Vienna Dance Contest, den wir ja organisiert haben, das gleichgeschlechtliche Tanzturnier, ja. dass ich das in der A-Klasse, also in der obersten Klasse gewonnen habe.
1: Ah, wow, ja.
0: Zu Hause. Also nicht irgendwo, sondern zu Hause. Und da war natürlich die Stimmung großartig. Und ich war irrsinnig nervös, aber Musik habe ich keine gehört. Weil es war das Publikum so laut. Da haben wir gedacht, wenn es ihn nicht herhören, die Wertungsrichterinnen und Richter arbeiten.
1: Ja, Wahnsinn.
0: Und das, also das war schon eine stolze Leistung und das hat mich sehr, sehr, sehr gefreut. Also.
1: Ja.
0: Und was mich immer freut, ist, wenn ich irgendwo einen Workshop gebe, dass sich die Frauen einfach wohlfühlen, dass die ein Lächeln am Gesicht haben und dann Spaß haben dran mhm. und ja, eine gute Stimmung ist. Und das sind so die kleinen Highlights, die mich jedes Mal freuen. Also über die vielen Jahre, das hört nicht auf, es freut mich nur immer, wenn die Frauen Spaß haben dran.
1: Voll schön, so soll es sein.
0: Jo.
1: Hat sich die Community seit Beginn der Resistance verändert?
0: Es ist leichter geworden. Mhm. Durch verschiedene Chatgruppen und so weiter. Es ist leichter irgendwo, weiß ich nicht, sich zu treffen oder irgendwo, also alles, was übers Internet geht, ist relativ rasch und man klickt dann mhm. ja, ja, nein oder man geht hin und man geht nicht hin. Also es ist wesentlich leichter, irgendwie an Informationen zu kommen. Es ist leichter, es irgendwen kennenzulernen. Wobei, wenn das nur übers Internet ist, finde ich das ein bisschen schwer. Also live zu treffen ist schon irgendwie nachhaltiger. Mhm. Weil dann weiß man auch wirklich, wie die Person ausschaut und also life is life.
1: Ja, ja. Ja, gab es Kooperationen, die der Verein irgendwie aktiv gelebt hat mit anderen Vereinen? Habt ihr da mit anderen zusammengearbeitet oder wie ist das gewesen in euch am Netzwerk?
0: Nein, wir haben eigentlich mit niemandem zusammengearbeitet, mhm. wobei wir aber zum Beispiel mit die Kalkwappen, mit dem Schwimmverein, wo auch die Ulrike Lungercheck jedes Mal mitgeschwommt ist, da haben wir einmal einen Schwimmwettbewerb irgendwo gemacht. Da haben wir eine Formationseinlage getanzt in Socken im Schwimmbad mit Nasensocken. und das kam daraus, dass wir halt auch ganz viele gekannt haben. Genauso wie auch mit den Volleyballerinnen. also mit den Volleyballerinnen, die auch ja sehr umtriebig sind und sehr erfolgreich sind mit ihr und auch immer bei den Eurogames und G-Games sind und so gegenseitig zuschauen. Und ganz viele sind auch Tänzerinnen. Also, aber direkt die Kooperation haben wir eigentlich nicht.
1: Aha. Okay.
0: Aber ein gutes, ja, guten Austausch.
1: Ja.
0: Einen guten Austausch. Mhm.
1: Betrachtest du die Resistance als eine Form der feministischen Arbeit?
0: Ja, auf alle Fälle. Ja, auf alle Fälle. Weil wir halt auch dazu stehen, dass Frauen sichtbarer werden sollten und aber trotzdem geschützt werden, aber sich auch trauen sollten, egal im Sport oder auch im normalen Leben. Und also dafür stehen wir auf alle Fälle. Und dass eben die Akzeptanz in der Gesellschaft erhöht werden muss und das, ich meine, wir schreiben 2026 und manchmal denke ich mir, ja, in den 80er Jahren war es auch nicht viel anders. Also, ich meine, damals war es noch viel schlimmer, weil da wurde man ja auch noch bestraft und hin und her. Aber ich habe so den Eindruck in manchen Sachen, dass sich das in den letzten 8, 9 Jahren wieder rückentwickelt, leider. Mhm. Und dass halt schon ganz viele Hasspostings und also es, das sollte eigentlich in der heutigen Zeit nicht mehr sein. Aber gerade darum müssen wir zusammenhalten und schauen, dass wir da auf guten Wege sind und dass wir da eben für Toleranz und Akzeptanz stehen.
1: Ja. Weil das so anspricht, die Akzeptanz, jetzt war ja auch die 30. Regenbogenparade, nimmt die Resistance da auch am Geschehen teil oder wie steht ihr zur Regenbogenparade?
0: Ja, also ganz viele von Resistance sind von den Anfängen, also seit der ersten Regenbogenparade, die noch recht klein war, immer wieder dabei. Wir hatten auch im Breitbild schon mal einen Stand und so weiter für Informationen. Wir haben sogar schon einmal einen eigenen Wagen gehabt quasi. Mhm. Das war eine Fußgruppe mit einem Auto, wo die Musik drinnen war. Aber sowas machen wir jetzt nicht mehr, weil die Frauen lieber sie alles anschauen wollen. Also nicht pausenlos in einer Gruppe bleiben wollen, dafür sind wir zu klar. Also ja. Wenn da 30 Leute, ja, aber wenn alle 30 Leute auf irgendeinen von einem Wagen zum anderen gehen, ja, dann ist es eine zerrupfte Partie und fertig. Also, aber es sind ganz viele Resistance-Frauen immer bei der Regenbogenball und auch am Regenbogenball, den die Rusi Wien veranstaltet, immer präsente. Und auch also seit dem ersten Regenbogenball ganz viele Eröffnungspaare und eine eigene Tanzfläche und. Also, ja. Also, da waren wir auch immer sehr unterstützend.
1: Super. Wie viele Frauen haben in den Jahrzehnten so an Tanzkursen teilgenommen? Kannst du das schätzen?
0: Okay. Ich schätze so an die 1000.
1: An die 1000, ja.
0: An die 1000.
1: Wow.
0: Also an die 1000. Vielleicht knapp drunter, vielleicht sogar auch knapp drüber. Mhm. Aber an die 1000, ja.
1: Toll.
0: Ja. Das ist eigentlich schon beachtlich.
1: Voll.
0: Für einen kleinen Verein und ja. Also da sind wir recht stolz drauf.
1: Gab es auch schlechte Zeiten mal für die Resistance?
0: schlechte Zeiten, naja, die Pandemie haben wir natürlich auch zu spüren bekommen. Also ja. Wo ja am Anfang ja überhaupt nichts ging und das war eine Kontaktsportart, das geht gar nicht und hin und her. Und dann ging es aber und dann haben wir auch Workshops gegeben mit getestet und geimpft und mit Maske und.
1: Ja.
0: War nicht gut besucht, aber es war ganz eine nette Abwechslung auch nach dem Covid-Koller. Und ja, das haben wir, also das war schon ein tiefer Einschnitt quasi, dass man da fast 2 Jahre Covid war nicht so lustig für uns. Ja. Aber das haben wir alle miteinander nicht braucht, auch sonst nirgends.
1: Natürlich.
0: Aber, ja. Aber sonst haben wir eigentlich nichts gehabt. Ne?
1: Ja.
0: Also, nichts, was mir jetzt spontan einfallen würde.
1: Mhm, super. Was ist so dein Lebensmotto?
0: Leben, genießen, fit bleiben, sowohl körperlich als auch geistig, weil das ist auch wichtig, dass man nicht irgendwie, dass man die, und dafür ist das Tanzen auch recht gut, also auch für die Synapsen im Hirn ist das Tanzen recht förderlich und für die Gesundheit natürlich auch. Und sonst, ja. Sich eben für Frauen einsetzen.
1: Voll.
0: Voll. Genau.
1: Super. Was möchtest du der jungen Generation mitgeben? Was
0: der
1: ist
0: jungen
1: wichtig?
0: Generation.
1: Ja.
0: Der jungen Generation würde ich mitgeben, trefft euch so gut es geht, immer persönlich, findet irgendwie Spaß an irgendeiner gemeinsamen Sache, sei es jetzt zum Beispiel Tanzen, so wie in unserem Fall, oder weiß ich nicht, Radl fahren, Tennis spielen, schwimmen, Schießtig-Schasti, Bowling spielen, wurscht, irgendwas, was nicht zocken, ja, ich meine, zocken ist zwar auch nett, ich meine, wenn es regnet oder sonst irgendwas, dann kann man schon einmal, weiß ich nicht, 4 Stunden vor der Konsole verbringen, ja. Aber irgendwie Skifahren, irgendwas draußen, irgendwie Bewegung und auch das persönliche Gespräch und egal, ob es untertags ist oder in der Nacht, es ist wurscht, aber persönlich plaudern und nicht schreiben und nicht nur lustige Bilder hin und her schicken, und, sondern wieder mehr persönlichen Kontakt mit Menschen zu haben.
1: Ja.
0: Und was unternehmen. Egal was.
1: Voll.
0: Spazieren gehen, wandern gehen, wurscht was. Also laufen gehen, egal. Ja. Also es gibt so viele Dinge, die man machen kann. Ja, macht's das. Und habt Spaß dran.
1: Ja, voll. Ja, ich glaube, das haben wir eher gerade bei einem interessanten Punkt mit sich selbst treffen, persönlich treffen. Wie stehst du zu Social Media? Was hat das für Einschnitte in unsere Geschichte der Menschheit sozusagen? Also was hat das ausgemacht? Was macht das aus?
0: Naja, Social Media ist natürlich ja nimmer mehr wegzudenken. Und ich möchte es auch nicht schlecht reden oder so. Es ist schon okay. Man kriegt relativ viele Informationen, aber man darf auch nicht alles glauben, also ein bisschen recherchieren und ein bisschen Hausverstand einschalten, dass das oder das andere nicht stimmen kann, wäre vielleicht nicht so schlecht. Aber ich meine, es ist natürlich heutzutage, auch wenn man irgendeine Recherche macht über das Netz, wesentlich leichter, als wie irgendwelche in eine Bibliothek gehen und 100.000 Schmöcker zum Durchschauen. Also, und weiß ich nicht, tagelang dort sitzen, dass man dann endlich irgendwo irgendeine Seite kopiert, so wie es seinerzeit war. Also das geht jetzt schon wesentlich einfacher und schneller. Und das ist auch gut so. Also, aber man sollte trotzdem den Hausverstand eingeschalten lassen, dass man halt, falls das Handy, weiß ich nicht, kein Akku hat oder sonst irgendwas, dass man sich sogar zurechtfindet und vielleicht nur einen Stadtplan lesen kann, als Zombie-Handy-Zombie, um dort umzurennen. Also mit ein bisschen offenen Augen durch die Welt zu gehen und vielleicht auch dann persönlich irgendwem anzuquatschen und sagen, weiß ich nicht, ich suche die nächste Apotheke, wo ist die? Mhm. Ja, nicht
1: nur mit Google Maps zu navigieren, ja.
0: Genau. Geht vielleicht sogar schneller als übers Handy.
1: Mag sein, ja.
0: Also, keine Ahnung, aber das kann man ja ausprobieren. Also ich würde sagen, probiert das aus.
1: Ja. Ja. Wie wichtig ist für dich Tanzen? Was bedeutet dir Tanzen?
0: Tanzen bedeutet mir wahnsinnig viel. Tanzen ist im Prinzip ein ganz Körper-Workout. Und auch, es ist nicht nur das Sportliche dran, sondern auch die das Teamwork mit der Partnerin bzw. mit dem Partner. Weil jeder Tanz hat so seine eigene Charakteristik und die herauszuarbeiten, das ist natürlich schwierig. Das funktioniert nicht, wenn man anfängt, aber in einem höheren Level, wo man halt da mehr Rotation im Körper und wo man auch, also wenn man praktisch ein Tanzpaar sieht, weiß ich nicht, man stelle sich vor, in einer großen Arena und ein kleines Tanzpaar steht mitten in der Mitte. Man sieht es kaum, aber dass aufgrund der Bewegung auch ganz oben auf den Reihen sichtbar ist, was die tun. Das heißt, wie Schauspielern eigentlich. Mhm. Weil da muss man ja auch Emotionen zeigen und irgendeine Rolle spielen oder sonst irgendwas. Und das ist beim Tanzen eigentlich auch so.
1: Mhm. Ah, das ist auch ein spannender Zugang, ja.
0: Und es ist sehr abwechslungsreich. Also es ist sehr, sehr abwechslungsreich.
1: Ja, welche Tänze unterrichtet ihr eigentlich in euren Workshops?
0: Naja, ganz klassisch Standard und Latein, sprich die 5 Lateintänze, sprich Rumba, Cha-Cha-Cha, Samba, Jive, Pasodoble. Und die Standardtänze mit langsamer Walzer, Quickstep, Tango, Wiener Walzer und Slow Fox. Und dann unterrichtet man noch zusätzlich Boogie-Workshops und dann haben wir noch Latin-Workshops, müssen wir natürlich auch machen. Also so die Karibik-Schiene, wo es wurscht ist, was man für eine Haltung hat, sondern nur mehr Spaß hat und glaubt, man tanzt im Sand, wie Salsa, Merengue, Bachata. Und wir haben auch des Öfteren Tango-Argentino-Workshops gemacht.
1: Toll, ja.
0: Also ziemlich viel. Ja, ziemlich viel.
1: Fast alles Steppen, abgedeckt.
0: Steppen habe ich auch einmal unterrichtet.
1: Wirklich?
0: Erinnere mich gerade. Aber das war, glaube ich, nur einmal oder zweimal.
1: Aha, ja. Toll. Also ist eigentlich alles abgedeckt, oder?
0: Ja ziemlich. Also Hip-Hop nicht.
1: Okay, ja.
0: Hip-Hop nicht. Aber wir haben auch Disco-Fox-Show angeboten.
1: Ja. Sehr lässig.
0: Also, ja, wir sind da recht situationselastisch.
1: Wie organisiert ihr das eigentlich? Also, wie groß ist euer Team?
0: Unser Team, wir waren schon mehr, jetzt ist unser Team schon ein bisschen kleiner, aber das variiert immer. Mhm. wir haben jetzt derzeit, lass mich kurz nachdenken, 4 Unterrichtende. Mhm. 4 Unterrichtende, die halt verschiedene Workshops in verschiedenen Leveln unterrichten.
1: Okay.
0: Also, ja. Wir waren aber schon 9 auch. Also,
1: okay, wow. Ja.
0: Und für 2 bis 3 Workshops in der Woche ist das für die 4 eigentlich ein ganz harter Nebenjob.
1: Das ist schon viel dann, gell? Ja. Ja, Wahnsinn.
0: Ja.
1: Okay.
0: Aber es macht Spaß, es macht Spaß.
1: Eh, das es ist macht das. Spaß. Das macht es dann aus, gell? Mhm.
0: Es ja. macht Spaß.
1: Ja, das ist das Wichtigste im Endeffekt, gell? Wenn du ein Hobby hast und es macht Spaß. Das lebt ja. dann davon.
0: Ja. Hm. Ja, das stimmt.
1: Ja, vielen Dank, Karin, fürs Interview. Wir sind eh schon am
0: Danke
1: Ende.
0: Danke fürs Interview an dich.
1: Sehr gerne.
0: Und ja, viel Spaß beim Tanzen, Lächeln und los geht's.
1: Jawohl. Schöne abschließende Worte.
0: Danke.
1: Und alles Liebe.
0: Dankeschön. Ciao.
1: Tschüss. Das war ein Interview mit Karin Erhardt vom Frauentanzverein Resistance. Und jetzt hören Sie ein Gespräch mit dem Bündnis Leipzig steht zusammen über die bundesweiten Proteste gegen Kürzungen im Sozialbereich und für gerechte Arbeitsbedingungen. Am Montag gab es dazu auch eine Kundgebung in Leipzig am Naschmarkt. Vom 15.06. von Radio Blau.
2: Ja, das Wort Einsparungsmaßnahme, das dürfte den Deutschen langsam schon sehr grauslich bekannt vorkommen. Denn es gibt ja seit einer Weile Einsparungsmaßnahmen, soziale Kürzungen auch. Und da gibt es auch bundesweite Proteste jetzt schon seit einer Weile. Und auch in Leipzig gibt es das Bündnis Leipzig steht zusammen. Jetzt habe ich 2 Personen, die da auch mit beteiligt sind. Stellt euch vielleicht selber erstmal kurz vor.
3: Hi, ich bin Lisa. Ich bin aktiv bei Leipzig steht zusammen seit der letzten Tarifrunde der Länder. Und neben mir ist...
4: Hallo, ich bin die Hedda. Ich bin Auszubildende für Krankenpflege in der Uniklinik Leipzig und bin einerseits in der Verdi-Betriebsgruppe der Uniklinik aktiv und auch bei Leipzig steht zusammen.
2: Ja, ihr seid jetzt beide aus dem Gesundheitssektor. Ist das Zufall? Oder ich meine, der Gesundheitssektor scheint mir auch ziemlich betroffen zu sein, erstmal von diesen Einsparmaßnahmen. Es gibt ja das Krankenkassenstabilisierungsgesetz oder so, das wurde jetzt, soll verabschiedet werden, wurde im Bundestag besprochen. Was macht euch da die meisten Sorgen jetzt an diesen Plänen?
3: Ich glaube, mir macht die meisten Sorgen, dass unser Gesundheitssystem jetzt schon massiv überlastet ist und dass solche Einsparungen auf jeden Fall nicht helfen werden und es einfach weiter krass belasten werden. Und ja, dann noch vieles folgen wird. Also es wird ja auch nicht dabei bleiben, dass jetzt irgendwie an den Gesundheitskassenreformen irgendwie rumgeschraubt wird. Ja, und ich glaube, es wird einfach uns alle früher oder später dolle im Alltag einschränken, wenn wir nicht mehr gesund gepflegt werden können.
4: Ja, genau. Ich kann es eigentlich nur ergänzen. Also durch diese Reform würde es eine Deckelung von unserem Pflegebudget geben. Das heißt, Aufbau von Personal wäre kaum noch möglich. Und auch Lohnerhöhungen, die tariflich erkämpft werden von Kolleginnen, würden nicht mehr refinanziert werden.
2: Ihr seid ja auch jetzt in Leipzig steht zusammen auch aktiv. Beschreibt vielleicht mal das Bündnis und ja, was so ein Bündnis da helfen kann vielleicht auch.
3: Also das Bündnis Leipzig steht zusammen ist erstmal ein Bündnis aus Studis, Beschäftigten und Solidarischen aus der Stadtgesellschaft, die vor allen Dingen so Tarifrunden begleiten und mit Kolleginnen zusammen gegen Kürzungen in der Daseinsvorsorge vor allen Dingen und aber auch gegen den aktuellen Rechtsdruck gemeinsam kämpfen.
4: Ich würde sagen, Leipzig steht zusammen hat auch eine politische Botschaft in Streiks von uns als Kolleginnen zum Beispiel an der Uniklinik reingetragen. Also die Frage danach zu stellen, warum kein Geld für uns in den Krankenhäusern, also als Personal da ist und gleichzeitig aber Deutschland ein reiches Land ist und dann eben die Botschaft in die Streiks reinzutragen, dass Reichtum da ist, aber er nur umverteilt werden muss.
2: Ja, es ist ja auch nicht die erste soziale Sparmaßnahme jetzt, die da getroffen wird. Es gab ja auch schon das Bürgergeld, was massiv eingeschränkt wurde. Und es gibt aber auch immer so eine Sündenbockerzählung jetzt. Also es ist immer ganz klar, wer die Schuldigen sind. Also die Einwanderung, das Sozialsystem ist eine Vokabel, die beinahe schon jetzt täglich in Talkshows verwendet wird. Was sagt ihr zu dieser Sündenbock-Erzählung? Wie kann man das schaffen? Die ist ja im Moment auch sehr erfolgreich. Die AfD scheint in Sachsen-Anhalt recht erfolgreich damit zu sein, mit dieser Erzählung auch. Und die CDU hängt sich da so ein bisschen auch dran. Wo seht ihr da die Gefahren? Und ja, was sagt ihr dazu?
3: Ja, ich würde sagen, das ist Quatsch. Also diese Erzählung wälzt Probleme auf Menschen ab, die damit nichts zu tun haben. Und ich glaube, das ist jetzt mega wichtig, irgendwie so linke Gegennarrative zu setzen. Weil an sich ist die Wut der Menschen ja mega berechtigt und auch dieser Unmut mit der aktuellen Politik. Ich meine, irgendwie, wir müssen alle länger arbeiten, wir werden vielleicht arm im Alter, so, wir werden nicht mehr gesund gepflegt. Das sind existenzielle Ängste, die da irgendwie eine Rolle spielen und die sind auch total berechtigt. Aber wie gesagt, irgendwie ein Abwälzen auf migrantisierte Menschen, queere Menschen oder irgendwie erwerbslose Menschen wird das nicht lösen. Ja, und deswegen denke ich, dass wir anfangen sollten, nach oben zu schauen, um irgendwie über Umverteilung nachzudenken und über stärkere Organisierung in Gewerkschaften, über die Aufstellung von kontinuierlichen Sozialprotesten, über Aufstellung von breiten Bündnissen, um dem was entgegenzusetzen und das nicht einfach so unkommentiert passieren zu lassen.
4: Ich würde auch sagen, das Geld sitzt ja nicht bei den Menschen, die aus dem Ausland nach Deutschland kommen oder bei Erwerbslosen, sondern das, was da gezahlt wird, sage ich mal, von staatlicher Seite, ist ja ein Peanut im Vergleich zu, wie das Vermögen in Deutschland ungleich verteilt ist. Also mit einer ordentlichen oder auch einfach einprozentigen Vermögenssteuer könnte man viel mehr Geld rausholen, als es bei denen abzuzwacken, die gar nicht viel haben. Und diese Erzählung müssen wir irgendwie bei Kolleginnen in den Köpfen verankern. Und ich denke, durch Arbeitskämpfe, wo man zum Beispiel auch zusammen kämpft mit Kolleginnen, die vielleicht für ihre Ausbildung aus dem Ausland gekommen sind, können solche Erfahrungen von Solidarität auch erfahrbar machen und eine Gegenerzählung, so wie du das beschrieben hast, Lisa, auch nicht nur ideologisch in den Köpfen verbreiten, sondern durch eine reale Erfahrung.
2: Was für Folgen hätten denn Kürzungen in eurem Bereich, im Gesundheitsbereich oder für euch dann? Was fürchtet ihr da, was vielleicht dann sich ändern würde?
3: Ja, ich studiere Medizin und werde darüber im Gesundheitsbereich arbeiten. Ich glaube, ich habe das Gefühl, dass wir noch relativ privilegierten Stand auch im Klinikalltag haben. Aber was ich so in meinem Pflegepraktikas erfahren habe, ist einfach, dass die Pflege massiv überlastet ist und das natürlich auch eine Auswirkung hat auf, wie kann ärztliches Personal in Kliniken arbeiten. Und ja, auch da, auch Ärztinnen sind, glaube ich, stark an ihren Grenzen, wenn es darum geht, wie lange sie irgendwie im Klinikum arbeiten, wie lange Schichten sind.
4: Ich würde auch sagen, der Arbeitsalltag im Krankenhaus ist ja eh belastend, weil man in Schichten arbeitet, also nachts arbeitet, am Wochenende arbeitet. Und wenn dann die Bedingungen noch so sind, dass man ständig das Gefühl hat, man kann seinen Aufgaben nicht gerecht werden, weil es zu viele auf einmal sind, dann gehen Leute aus dem Beruf. Und es ist ja auch tatsächlich so, dass viele diese Ausbildung machen und innerhalb von 5 Jahren wieder den Beruf verlassen, weil er jetzt schon zu belastend ist. Wenn jetzt zum Beispiel eine Deckelung von Personal stattfindet, würde das nur dazu führen, dass sich die Bedingungen über die Jahre noch verschärfen, weil wir ja wissen, dass unsere Gesellschaft immer älter wird. Das heißt, tendenziell auch mehr Menschen in die Krankenhäuser kommen werden. Und um das leisten zu können, braucht man ausreichend Personal, um auch mit den Patientinnen sprechen zu können und nicht nur seine, ich sag mal, Medikamente auszuteilen und dann wieder zu gehen.
2: Wie erfolgreich können solche Proteste jetzt sein? Also die gehen jetzt ja schon seit einer Weile und ist natürlich nicht so ganz einfach, weil doch manche Menschen auch reinfallen auf diese anderen Erzählungen und außerdem ist es natürlich nicht so einfach, Leute zu mobilisieren. Die Leute haben vielleicht auch andere Sorgen in ihrem Alltag und ja, welche Chancen rechnet ihr euch aus für die sozialen Proteste?
3: Ja, ich glaube, dass heute wird mal so auch irgendwie ein Testlauf hier in Leipzig werden. Wir haben jetzt innerhalb von 2 Wochen echt eine Menge auf die Beine gestellt und auch irgendwie ziemlich breite Bündnisse gebildet, sowohl irgendwie unter den Beschäftigten. Wir werden heute einen Gesundheitsblock haben mit über 50 KollegInnen aus dem Uniklinikum, aber auch verschiedene Gewerkschaften, also Verdi und GEW, haben gemeinsam hier aufgerufen. In der Partei Die Linke hat sich viel bewegt, aber auch eben unter Studis und aber auch von der Erwerbsloseninitiative sind Menschen da. Also einfach ein sehr breites Bündnis. Gleichzeitig glaube ich aber auch, ist es nicht mit Protest getan. Also wir müssen das irgendwie in unserem Alltag leben und gleichzeitig ist, glaube ich, spielen auch irgendwie kommende Arbeitskämpfe eine große Rolle. Also neben diesen ganzen Reformen, die genannt wurden, werden ja gerade auch akut irgendwie der 8-Stunden-Tag oder die Lohnfortsatzzahlung angegriffen. Und ich denke, das ist auch was, was sich dann in kommenden Tarifrunden, wie dem Tarifrunde des öffentlichen Dienstes Anfang nächstes Jahres, auch noch weiter entscheiden werden.
2: Wie wird es weitergehen mit den Protesten? Also heute ist jetzt ein Protest am Montag. Geht es dann weiter an Montagen oder wie ist was geplant oder wie soll es weitergehen?
3: Hier in Leipzig wird das erstmal der erste Protest wahrscheinlich und auch bis in letzte Protest, oder nicht, ja, hier in Leipzig wird das erstmal heute der erste Protest sein. Und Folgeangebot ist dann ein weiterer Sozialratschlag, wo Menschen zusammenkommen, um über Kürzungen zu diskutieren und sich auch über ihre eigene Betroffenheit auszutauschen. Der wird am 11. Juli stattfinden. Und dann werden wir hier in Leipzig auch ganz groß mobilisieren zur DGB-Demo in Berlin am 27. Juli. Genau, und dann geht ja auch die Bundesregierung in die Sommerpause und dann werden wir, und kurz davor werden sie nochmal in den Kommissionsausschuss gehen und wir werden sehen, was genau jetzt an Reformen beschlossen wird. Und ich denke, dann bedeutet das für uns nach der Sommerpause nochmal groß stärker oder über die Sommerpause hinweg groß stärker aufzubauen, um dann nach der Sommerpause wieder auf der Straße sein zu können.
2: Wenn man mehr darüber erfahren will, Leipzig steht zusammen, hat auch so eine Instagram-Seite, glaube ich, oder gibt es noch andere Internetpräsenzen?
3: Genau, wir haben einen Instagram-Kanal und auch einen Telegram-Kanal.
2: Noch abschließende Worte, möchtet ihr noch was loswerden?
4: Also ich denke, dass die Kürzungen uns alle betreffen werden, also sowohl in den Krankenhäusern, fast jeder Mensch wird einmal oder mehrmals im Krankenhaus sein, wenn man alt wird, braucht man Hilfe von anderen, aber auch in der Kinder- und Jugendhilfe soll gekürzt werden. Deswegen ist es super wichtig, dass alle Menschen von den Protesten mitbekommen, weil wir können was an politischen Entscheidungen verändern. Das hat sich auch historisch gezeigt, aber nur wenn wir viele sind und wenn wir uns zusammenschließen. Eine einzelne.
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4: Hier ist Redi-Ebel wieder einmal, heute ist die letzte, wie gesagt, Sommersendung. Vor der Sommerpause, da ist wie gesagt Redi-Ebel mit heute an der Technik neu oder startweise. Also jetzt ist Michi dran, die auch mal kurz Hallo sagen wird.
5: Hallo!
4: Die zweite Cheftechnikerin, die steht da hinten.
5: Hallo!
4: Die Carina. Meine Wenigkeit Harald natürlich, Harald Bachelmeier. Dann haben wir da drüben die Silke.
6: Hallo!
4: Janita.
7: Hallo!
4: Mario.
8: Hallo!
4: Und Nandi.
9: Ja, grüß euch.
4: Heute, wie gesagt, geht es um eine Sommersendung und noch ein paar Zusatzthemen. Was genau bei unserem Plan steht, hört es da nicht ein paar Minuten. Das Restliche übernehmen wir nochmal. Jetzt, bevor wir das machen, starten wir mal mit der ersten Musiknummer durch, die aber auch schon ganz gut passt. Also einfach zuhören, genießen und das Restliche übernehmen wir. Passt. Und los geht's.

0: Sodale, wie gesagt, wir waren vor gut zwei Wochen bei der Integra, der Andi und ich. Wir waren zwar bei vielen Ständen, oder wir sind zwar durch die ganze Integra durchgerannt und es waren auch Kollegen von Radio Froh um, aber die Kollegin war dann nicht mehr, wie ich das Interview gemacht habe, und damit haben wir ein bisschen mitgekriegt, wie es dort von der Stimmung her ist, haben wir das Interview mitgeschnitten. Aber, da muss ich auch gleich dazu sagen, das ist auch für die, die es nicht wissen, ich war ja früher bei der PA GmbH, das ist für persönliche Assistenz, das kann ich der Andi dann nochmal genauer erklären. Da haben wir jetzt mehr oder weniger mit der Assistenzleitung, wenn ich das jetzt richtig im Kopf habe. Andi, korrigiere mich, wenn ich folge.
1: So ist es, genau. Ja, die Prokuristin,
0: Assistenzleitung. Haben wir kurz ein Interview gemacht und das ist sehr, sehr spannend, würde ich sagen. Und da hören wir einfach rein.
2: So. Im Prinzip. So, da ist mal wieder ready für euch. Ich hätte jetzt mal ganz gern gewusst, ja, was ist denn eigentlich die PA GmbH, wenn man so schnell beschreiben müsste, oder persönliche Assistenz?
3: Die PA GmbH ist ein Träger, das vom Land Oberösterreich finanziert wird, und wir bieten die Leistung persönliche Assistenz an. Und das ist eine Leistung, die Menschen mit Behinderung unterstützt, in einem selbstbestimmten und eigenverantwortlichen Leben zu Hause in den eigenen vier Wänden.
2: So, und wenn ich das jetzt richtig... Also, ich habe es ja schon länger gehabt. Aber jetzt die andere Zeit oder die andere, bis dass man PA kriegt, das dauert ja Minimum, hätte ich jetzt mal gesagt, 8 Jahre, oder bin ich da falsch? Wie ich angekommen habe, da war es ja weit kürzer mit der Wartezeit.
3: Die Jahreszahlen kann ich da keine nennen. Es wird eingeschätzt nach einer Dringlichkeit, das erfolgt auf der Behörde. Das heißt, Betroffene melden sich bei der Bezirkshauptmannschaft, bei der Bedarfskoordinatorin. Die schätzt die Dringlichkeit ein, wie dringend ist der Bedarf, gibt es Angehörige oder nicht, für welche Tätigkeiten braucht man Unterstützung. Und dann wird es nach Punkten eingeschätzt und in der Reihung erfolgt dann die Vergabe. Aber es gibt Wartezeiten.
2: Eben, jetzt ist es leider so, dass wir Wartezeiten haben. Ich selber aus meiner

0: haben wir einfach Auftraggeber, die schon seit Jahrzehnten dabei sind.
1: Dabei waren, leider.
0: Oder genau, in deinem Fall dabei waren, leider. Und einfach auch die gesundheitliche Situation sich verschlechtert, mehr Stunden braucht werden oder natürlich die Angehörigen älter werden. Das ist ein Thema, das uns betrifft. Ja.
1: Eben, und irgendwann wird es einmal so sein, dass die PA GmbH das Gesundheitssystem im Endeffekt entlastet, weil ja es ist ja auch so, dass das Gesundheitssystem ist eh schon am Limit. Und PA GmbH, ohne der wird sich das Gesundheitssystem nur ärger ausschauen. Wie siehst du das?
0: Also das Gesundheitssystem können wir in dem Sinne nicht ersetzen, entlasten, weil das sind ganz andere Dinge, die ein Krankenhaus oder ein Fachpflegedienst abdeckt. Aber
1: wir haben jetzt gerade
0: haben jetzt gerade eine große Evaluierung gehabt, haben Auftraggeberinnen und Assistentinnen befragt. Und da ist rausgekommen, bei einer Auftraggeberin 57% haben angegeben, dass sie ohne persönliche Assistenz nicht zu Hause leben könnten. Aber das heißt, das ist definitiv eine Entlastung, was Wohnplätze in Oberösterreich betrifft, weil wenn die alle KBA hätten, wären sie angewiesen auf einen Wohnplatz.
1: Eben, und das waren dann nur mehr Kosten vom System her. Und das können wir ja, wie wir wissen, leider im Moment nicht finanzieren. Ich weiß nicht, wie siehst du das?
0: Ja, schwieriges Thema. Man hört immer, dass es wenig da ist, ja.
1: Eben, und das ist, leider, es trifft alle, weil im Endeffekt, weil es ist auch die Assistenten, wenn uns Auftraggeber, also wenn es die Auftraggeber nicht mehr gibt oder nicht da sind, dann können auch die Assistenten von nichts leben. Wie siehst du das? Weil es ist für alle ein Geben und Nehmen. Auch für die PA GmbH oder für die anderen.
0: Ja, es ist einfach auch eine Möglichkeit zu arbeiten. Wir arbeiten mit freien Dienstnehmern. Das ist eine recht flexible Möglichkeit, miteinander zusammenzuarbeiten. Und es ist gerade bei uns für viele einfach ein kurzes Zusatzeinkommen.
1: Eben, und für Studenten und für andere ist nebenbei ein guter Nebenverdienst.
0: Und wir haben auch gar nicht so viele Pensionistinnen.
1: Ja, eben. Wo wir ja gerade wieder beim Thema waren, Zuverdienstgrenzen, wissen Sie jetzt momentan bei euch? Weil die Zuverdienstgrenzen sind ja, glaube ich, um die 500 im Moment, was man dazu verdienen darf.
0: Oder? Mit bei uns genauso die übliche Geringfügigkeitsgrenze.
1: Ja, eben, aus meiner Sicht, PA GmbH, PA GmbH in dem Fall und andere Sachen sollten viel mehr ausgebaut werden. Wie siehst du das? Weil generell viel zu wenig. Ja. Vor 25 Jahren war der Bedarf nur weniger wie jetzt, aber wenn es nach mir geht, sollte viel mehr sein, als was jetzt momentan ist. Wie siehst du das? Zukunftstechnisch gesehen.
0: Ich erlebe es, seitdem ich dabei bin, als schwankend. Also es hat ja Zeiten gegeben, wo die Wartelisten sehr kurz waren, auch die Wartezeiten sehr kurz waren. Aktuell sind die Wartezeiten länger, die Wartelisten wieder länger. Und das ist natürlich für jede einzelne betroffene Person, die einen Bedarf hat und sie irgendwie dahinwurschtelt, sage ich jetzt einmal, natürlich schwierig.
1: Eben, und das, ja. Ich werde mal schauen, wie wir es aus der Sendung aufbauen können, aber ich glaube, das war ein ganz guter Einblick. Sag ich danke.
0: Danke, Harald.
1: No problem. Da ist wieder Ready Herald. Wie gesagt, das war ein Interview von der Integra. Jetzt habt ihr mal mitgekriegt, wie es auf der Integra teilweise ist. Es ist relativ laut gewesen, aber wir haben das Interview trotzdem gut gemacht, der Andi und ich. Aber wenn der Andi nur das Mikrofon in dem Fall gehalten hat.
2: Was heißt da nur? Das war die Hauptarbeit.
3: Naja, also.
2: Du hast ein bisschen geredet und ich hab das die ganze Zeit einholen müssen, bitte.
3: Ja, wurscht.
2: Nur.
3: Also gut, aber Silke, jetzt im Nachhinein gesehen, assistenzentechnisch, egal ob jetzt von dem Träger, wo wir es jetzt haben oder du, und auch von der PA GmbH, du hast ja beide Welten gehabt. Wie siehst du das? PA GmbH und die anderen im Vergleich, ohne Assistenz generell gesehen, kann ja heutzutage, glaube ich, nicht mehr für
4: uns. Nein, ohne Assistenz geht gar nicht mehr, weil wenn zum Beispiel ältere, also Auftraggeber, ältere Eltern nicht mehr haben und die müssen halt dann bei der Grundversorgung ihnen helfen und solche Sachen.
1: Außerdem,
4: beim ins Bett niederlegen und solche Sachen.
1: Außerdem, ich glaube, wenn wir jetzt die Anita einnehmen, zusätzlich, die hat ja auch den Background von anderen Trägern.
4: Vom Diakonie weg zum Beispiel.
1: Aber ich sage mal so generell, egal von welchen Trägern, dass die Leute kommen oder auch die Klienten kommen, Assistenzen und auf

0: Tag, geh was an in dem Fall für alle ergeben und nehmen. Wie sieht denn das dann hinter, beziehungsweise du, Silke oder Andi? Weil Mario kann ja da nichts dazu sagen, weil er ja keine Assistenz derzeit noch hat.
1: Doch.
2: Wie Silke was?
3: Doch, habe ich.
1: Er hat auch eine.
0: Achso, kannst du auch was nachher dazu sagen. Okay, passt, dann seid ihr mal dran und dann der Mario.
1: Okay. Ja, also bei der PA ist es halt so gewesen, dass ich die Auftraggeberin bin und dass ich halt, also dass die das machen müssen, was ich halt gesagt habe, also was man halt sagt. Und da habe ich halt noch eine Assistentin bei der PA gehabt und da habe ich keine Teambesprechungen machen müssen. Und jetzt bei der Miteinander haben wir 4 oder 5 Assistenten, so viel wie man halt braucht. Und da muss man einmal im Monat Teambesprechung machen. Sonst kommt man nicht zusammen mit den Stunden. Und bei der PA habe ich halt auch nur 12 Stunden gehabt und jetzt beim Miteinander habe ich 50 Stunden im Monat, die ich von damals.
2: Ja, das ist grundsätzlich alles individuell heutzutage. Das ist bei der PA gibt es genauso auch, dass es im Auftraggeberin halt mehr hat. Also ja, bei dir war es halt so.
1: Bei mir war es so, ja.
0: So, und wie sieht das jetzt Anita aus anderer Sicht oder der Andi?
1: Andi, wie siehst das denn du?
2: Ich weiß immer noch nicht genau, was ich sagen soll jetzt.
0: Naja,
2: dann,
0: das ganz,
2: sagen wir es noch vorgenommen.
0: Als Brötchengeber sozusagen. Als
1: weil Arbeitsassistent ist ja was anderes als wie richtige, also als wie wenn man
2: Privatassistent.
0: Aber es ist für beide ein Geben und Nehmen, sage ich mal. Für die Assistenzen, weil die leben von uns teilweise. Oder nicht nur, aber doch auch. Aber ich sage mal so, die Assistenz ist ein Geben und Nehmen für alle.
2: Ne, ich sage mal, das Was ist klar, das wie du schon beschrieben hast, das wird das gemacht, was der Auftraggeber sagt, was zu machen ist. Ja. Die Frage ist nur das Wie. Das ist immer das, was den Unterschied macht. Ja. Und das Wie ist halt auf Augenhöhe, ist idealerweise, dass keiner eben den anderen irgendwie übervorteilt. Ja.
0: Vor allem eins muss man da klar festhalten, die PA GmbH, von der wir da jetzt reden, gerade im Moment, ist ja die Mutter aller Assistenzen. Weil die PA GmbH hat, glaube ich, vor mehr als 25 Jahren angefangen, oder Andi?
2: Ja, wer hat sie gefunden, ja.
0: Wenn ich mich nicht ganz täusch. Und in dem Fall.
2: Das ist schon so, ja. Natürlich, ja. Das waren die Ersten, die persönliche Assistenz GmbH, ja.
0: Damals noch unter dem Verein Konto war das, glaube ich. Aber das hat schon ganz gut.
2: Das waren die ganz die Anfänge, genau. Daher kommt auch das Logo, ja, das ist das Vogellogo, ja, vom Condor, ja. Falls ihr es ja schon gefragt hat.
0: Genau, und wie sieht das jetzt die Anita, weil die ja bei einer anderen Träger ist? Assistenztechnisch?
1: Beim Miteinander und bei der Diakonie.
0: Sagst du, die Träger sind wurscht oder hältst du gern, dass man sagen kann, man kann auf alle Träger zugreifen?
1: Du kannst da reden. Oder bei mir.
0: Je nachdem, wie es müsst. Kannst du auch was dazu sagen?
4: Im Grunde genommen sind die Träger egal. Man muss sie gut verstehen mit dem Auftraggeber und mit dem. Wie sagt man?
1: Mit der Assistenz.
4: Genau, mit der Assistenz.
0: So, jetzt habe ich gerade mitgekriegt, der Mario hat auch Assistenz.
3: Ja. Ja. Ich habe auch von einem Diakoniewerk an. Und da ist nur Montag, Mittwoch und Freitag, genau.
0: Wie siehst du das als Assistenz oder sagst, ich brauche halt mehr oder kommst du damit aus, was du hast?
3: Es reicht eher einer. Also. Weil der tut mit mir Haushalt, Einkaufen und Ausflüge.
0: Ja, genau, und wo wir gerade dabei sind, der Andi macht ja auch teilweise Urlaubsassistenz. Das ist wieder was ganz was anderes. Das ist aber
2: ein
0: ganz
2: ein
0: guter.
2: Naja, die persönliche Assistenz, aber eben auch, ich glaube sogar miteinander, das dürfte auch kein Unterschied sein. Jeder Träger beinhaltet auch, dass eben die Assistenten mitfahren auf Urlaub. Ja. Also, das ist ein Teil des Angebotes. Ja. Es hört nicht auf. Ja. Es ist halt immer letztendlich eine Vereinbarungssache. Ja.
0: Man muss halt dann, wenn man es regelkonform macht, auch dem Assistenten in Urlaub zahlen teilweise.
1: Ja, oder dringend.
0: Ja, Urlaub, oder Andi, wie geht das?
2: Ja, grundsätzlich ist es so, dass der Assistent quasi versorgt gehört auf Urlaub. Ja. Also du musst dich nicht jeden Tag auf ein Luxusmenü einladen, ja, aber da ist dann, das nimmt schon die Verpflichtung mit, dass der Auftraggeber auch die, für die Verpflegung aufkommen muss, soll, darf. Ja. Neben den Stunden, ja. Und Urlaub zahlen tut man auch sowieso, ist klar. Ja,
0: ja
2: nun
0: auch nicht. Ja. Das ist auch,
2: also in anderen Worten, es ist schon ein teurer Spaß. Das muss man schon leisten können als, als Behinderter, als Auftraggeber.
0: Eben, da muss man schon sparen, dass sich das ausgeht. Ja. Aber ich meine, vor 25 Jahren war die PA GmbH die erste, weil vorher hat man sich alles mehr oder weniger privat irgendwie organisieren müssen, dass das gegangen ist. Ja. Aber ja.
1: Ja, und die persönliche Assistenz GmbH hat man nur, wenn man nur daheim wohnt bei den Eltern und wenn man dann bei einem Wohnverbund ist, dann nimmt man die vom Wohnverbund.
0: Oder man kann auch in einer eigenen Wohnung leben mit der GmbH, das geht schon.
1: Ja.
0: Also die Möglichkeit gibt es schon auch, aber es wird dann ein wenig was anderes. Da musst du dann mehr organisieren.
1: Da musst du dann das Auftraggebermodell haben.
0: Nein, das Auftraggebermodell hat wieder alles wieder was anderes. Ja. Aber der Andi kann dann mehr dazu sagen. Ich würde aber sagen, bevor wir jetzt mit dem nächsten Thema starten, Urlaub und Urlaubsorte, was für Beeinträchtigte möglich sind, nehmen wir die nächste Musiknummer drauf, die aber da auch schon dazu passt, hätte ich gesagt.

0: So, Leute, da ist Freddy wieder für euch. Wie gesagt, wir hätten jetzt die Idee gehabt, ja, von unserer Seite her oder von meiner Seite her, es gibt ein paar Badeseen, die man als beeinträchtigt auch nutzen kann. Da gibt es unter anderem, Salzburg ist das. Das sind die Mattseen in Salzburg. Die haben sogar bei den Seen teilweise einen Behindertenlift, dass man reinkommt in den See. Beim Pichlinger See kann man auch rein und der ist auch mit dem Rolli gut umrundbar, sage ich jetzt mal so.
1: Das habe ich selber schon mal probiert mit dem Pichlinger See, umrunden hat.
0: Ja, da ist man eh schnell durch.
2: Also mit dem Sessellift aber nicht, hast du nicht probiert. Weil haben sie ja auch, gell?
1: Was? Aber das habe ich
2: mit dem Pichlinger See. Sessellift. Also. Ja. Nicht ein Sessellift, gell, zum Bergauffahren, sondern ein Sessellift. Also ja, egal, oder? Ja.
0: Nein, also so meinst
2: ein
0: du, ja.
2: Ein Sessel, mit der quasi wie ein Lift ins Wasser sich einhebt. Quasi.
0: Also,
2: ein gelifteter Sessel hüpft zwar, was ist das genau?
0: Und was auch in der Nähe ist bei
2: also
0: uns...
2: Also jetzt keiner was drunter
3: ist da fischt. Raus,
4: nein, ich auch.
0: Aber. Ja, genau, aber da gibt das, was ich jetzt auch noch wollte, das sind die Feldkirchner Seen. Allerdings, ich glaube nicht, dass die einen Lift haben, oder Andi?
4: Nein. Ein Wakeboard-Lift muss.
0: Nein.
4: Genau.
0: Ein Wakeboard-Lift. Ja, aber einen Lift zum Einsteigen in den See haben die nicht. Aber es gibt auch.
2: Aber weißt du, in Teneriffa haben sie sowas?
0: Ja, ist im Cujo del Marisol, das stimmt. Oder wenn du das jetzt meinst, Andi?
2: Ja, auch. Das ist ja speziell, das ist ja fast eine Kuranstalt. Ja. Aber,
0: danke.
2: Aber auch so Strandabschnitte haben sie, wo so Berge haben, wo du eben da wirklich mit dem Lift reinkommen wirst, in so einem Wasserberg gehen, in so Wasserrollstuhl mehr oder weniger.
0: So eine gelbe Rolle ist
2: das. Ins Wasser, ja. Ab ins Wasser, ja.
1: Ja, in Italien, in
3: Carola?
1: Bibione haben sie auch so einen
2: Rollstuhl.
1: Also, es wäre ein wo du ins Wasser fahren kannst.
0: Ich weiß jetzt nicht, wie es genau ist in Kaole, aber da ist ja meistens so, dass du wandelst, weil Kaole ist ja rund um die Stadtmauer, wenn ich mich nicht ganz täusche, oder irgend so eine Mauer rund um den Strand. Da musst du auch schauen, dass du über die Stufen drüber kommst. Ich meine, ich weiß nicht, wie es jetzt ist, aber zumindest wie ich einmal dort war, da war es so, ich weiß nicht, wie es da an die sieht.
2: Ja, da ist was, das kann ich mir erinnern. Ja. Und dann auch so Haufen, so Wellenbrechersteine, gell?
0: Eben.
2: Ich glaube, so einfach kommt man da nicht rein. Zumindest. Tut nicht, wird schon Badeabschnitte auch geben, aber.
0: Und ja. was beim Strand ja meistens leider der Nachteil ist, außer es sind Platten verlegt, du bleibst schnell mit dem Rolli im Sand stecken. Und das ist nicht lustig, weil der Andi und ich haben da mal ein Erlebnis mit Schotter gehabt. Ich meine, Schotter geht ja nur, aber ist nicht so lustig. Aber mit
3: die
0: Sand ist es nur ärger.
3: Kamellen.
0: Aber gut, ist wieder was anderes.
3: Ich meine, Harald, hat er dich ausgelacht im Sand?
0: Ich habe nicht ausgelacht, ich habe nur. Ich habe mich gewarnt gehabt.
2: Seitdem habe ich ein eisernes Gesetz, wenn irgendwo Schotter ist, schaue ich, wie tief der ist.
0: Ja, eben. Das
2: hab nie wieder ganz unbedarft drüber fahren. Wenn du eine E-Rolle steckst, so schnell drinnen in einer Schotter drin, dass das so schnell kannst du gar nicht schauen. Ja.
0: Oder was auch ist, was ist das? Tibakag, da haben sie auch bei so einem Kinderspielplatz oder was das da ist. Da haben sie auch Schotter-Sand-Gemisch verlegt oder unten drunter. Da bleibst du auch schon einmal stecken. Ist nicht so lustig, aber es geht sich trotzdem aus. Was auch ist, es ist immer gut, wenn du dem Urlaub genügend Assistenzen mitnimmst. Erstens zur Entlastung für die Assistenzen und aber auch andererseits, wenn irgendwer mal Pause braucht oder gegenseitig irgendwas ist, kann man sich abwechseln und man ist nicht alleine. Ich weiß nicht, wie es Michi sieht, das ehemalige Assistenz oder der Andi oder eben Anita, ich weiß nicht, wie sie das sagt, aber ich sage immer, mehr Leute ist nicht verkehrt, wenn man es hat.
2: Naja, ist eine Geldfrage letztendlich, oder?
0: Ja, nein, aber.
2: Aber du meinst wahrscheinlich, in einer Gruppe ist dann irgendwie geschickter, oder?
0: Dass eben, weil da kann man
2: mit sein,
0: schnell mal changen, ja,
2: wenn du sagst, du brauchst Pause
0: oder so, dann geht das leichter. Ich weiß nicht, wie es Zilke oder der Anita sieht, also, umgekehrte Situation, also mir geht es zumindest so, dass ich immer auf der Warte bin, lieber mehr Assistenzen im Umfeld irgendwo haben, wenn es irgendwie geht oder möglich ist. Ja, als Gruppen kann man sich leicht einmal die Leute changen oder tauschen, wenn irgendwer bei mir ist oder Pause braucht oder sonst was ist. Ich meine, was natürlich auch geht, aber ich weiß nicht, ob das Rote Kreuz heutzutage noch macht, weil es hat früher die Jugendurlaube gegeben. die Integrativen, ich weiß nicht, ob sie es jetzt noch machen.
1: Von der Volkshilfe gibt, hat es auch gegeben, dass man.
0: Weiß ich aber nicht, ob sie es noch machen. Ich kann es nicht sagen. Ich weiß nicht, wie es da an die sieht.
2: Ich weiß es auch nicht, ne?
0: Aber sowas
2: aktuell ist.
0: Ja, ich meine, ich hab mal die Info gekriegt, dass es eingestellt haben, aber. Ich weiß nicht, wie es bei der Volkshilfe ist.
1: Bei der Volkshilfe war es so, dass wenn man bei den Eltern wohnt, dann kann man mitfahren.
0: Ja, aber.
1: Dass die Eltern entlastet sind.
0: Ja, kann man da immer mitfahren oder
1: wenn's, ich weiß nicht.
0: Wenn es viele Leute sind, dass dann sagen, nein, heuer nicht.
1: Ja, es ist. Also, wenn sie zu viele Leute angemeldet haben, dann kriegt der Absage, aber wenn es nicht ist, dann nicht.
0: Weil beim Roten Kreuz, beim Kinderurlaub oder
1: bei der Mama gewohnt.
0: Eben, und beim Kinderurlaub, was wir beim Roten Kreuz anbieten, da war es immer so, dass, glaube ich, 28 Teilnehmer waren und 26 Betreuer, das war fast 1:1 Betreuung immer. Mhm. Aber bei den integrativen Jugendurlauben, die wir dann in Italien gehabt haben, da waren wir 10 Leute.
1: Da hat jeder einen Betreuer mitgehabt.
0: Nein, da, in Italien, da war es so, dass wir 6 Rollifahrer waren wir und 10 Rollifahrer waren wir und 6 und 4 Betreuer haben wir, glaube ich, mitgehabt. Das war recht lustig. Aber was natürlich nicht lustig war, wir haben eine gehabt, die hat immer dann, wenn sie im Sand einbuttelt war, hat es geheißen, ich muss aufs Häusl. Ja, das Problem ist, wenn du im Sand einbuttelt bist und du musst aufs Häusl, das ist nicht so lustig.
2: Na ja, also das lässt sich gut kaschieren, finde ich. Also, Los laufen. Derjenige, der es ausbuttelt, ist ja der arme Hund, aber sonst.
0: Ja, stimmt. Grundsätzlich, ja, Andi, hast du recht, aber was. Ja.
3: Einen guten Döner.
0: Ja, stimmt. Ja, meine, ich weiß nicht, wie es mich sieht, wenn du auch noch was dazu sagen kannst zum Urlaub und Assistenz. Du warst das ja auch früher.
5: Ja, ich bin tatsächlich ganz viel, ist jetzt übertrieben gesagt. Aber ich war viel unterwegs mit einem Pärchen. Und da waren wir natürlich dann zu zweit, also zwei Assistentinnen. Das war von dem her cool, weil man sich immer Pausen angegeben hat, Kinder.
0: Ja. Und das ist eben der Vorteil, was ich meine. Weil dadurch ist keine Assistenz überlost. Ich weiß nicht, wie es da anliegt, aber dauernd da sein und dauernd.
2: Natürlich vollkommen richtig, aber sehr oft hat man halt diesen Luxus nicht. Also ich war sehr oft allein als einziger Assistent unterwegs. Und da ist schon Vorbereitung das eine. Also genau mal sichten, welches Hotel, wie sind die Umstände. Aber vor allem ist auch Kreativität gefragt, gell, und Flexibilität. Also ich habe da schon die eine oder andere Aktion starten müssen auf Urlaub. Also ich kann mich erinnern, beim Aussteigen einmal vom Rolli war es dann plötzlich so, dass wir mit dem Lift nicht mehr drunter gekommen sind. Jetzt haben wir das Auto quasi schief, zwei Rallen auf der Bordsteinkante unten, zwei Rallen hier unten, damit das Auto so schief steht. Und dann sind wir mit dem Lift wieder irgendwie reingekommen, weil einer Lift, was dort gehabt haben, so hoch war. Ja. Da haben wir den eigenen nicht mitgehabt. Ab dem Zeitpunkt nur mit dem eigenen Lift mitnehmen. Also natürlich auch wieder umständlich.
0: Ja, ja, und außerdem, wenn man in Urlaub fliegt oder fährt, dann sollte man sich auch, wenn man fliegt, bei den Fluglinien erkundigen, ob man oder rechtzeitig anmelden, weil da muss man auch spezielle Vorgaben berücksichtigen, dass man überhaupt fliegen darf. Das ist auch immer eine Challenge. Mhm. Also wenn ihr das macht, dann bitte gut vorbereiten und nach Möglichkeiten auch.
3: Und das ist bei uns nicht der Fall, oder?
0: Die Hotels vorher abchecken und abtelefonieren oder abmelden, wie es dort ausschaut.
1: Ja, oder wenn man mit dem Zug in Urlaub fährt, muss man anrufen, dass ein Ruhestellplatz frei ist.
3: Ja, die von der ÖBB haben gestern an zwei Rollstuhlfahrer, was nicht mehr, halt zwar nicht bei der Silke und wie beim Harald. Die haben zwei älteren Damen angeholt beim Zug, die tanzen schon.
0: Ja, aber wenn du das vorher anmeldest, es ist auch natürlich froh, wenn du die vorher anmeldest, weil sonst.
3: Ja.
0: Weil wenn du die nicht anmeldest, ich meine, bei der Westbahn geht es noch eher als wie bei der ÖBB, weil wenn du die bei der ÖBB nicht anmeldest,
1: dann
0: wären sie immer wegen, ich will nicht sagen ungut, aber das haben sie nicht so gerne.
1: Wir haben sie also der Harald und ich haben sie mal mit der Anita, glaube ich, erlebt, oder? Dass sie nicht, also...
0: Naja, wir haben sie wegen... wegen was anderes erkannt, ich wegen ticket-technisch, aber so recht freundlich und recht
1: nett waren sie nicht.
0: So recht amused waren sie nicht gerade. Ich meine, ich weiß nicht, wie es jetzt ist. Ich bin schon lange nicht mehr mit der ÖBB gefahren. Wenn ich Zug fahre, dann fahre ich immer wieder mit der Westbahn, weil die sind viel freundlicher.
3: Und viel billiger.
0: Ja, erstens das und zum Zweiten, du kannst dich bei der Westbahn immer fahren, wann du willst. Musst dich nicht vorher anmelden bei der Nummer und irgendwie bekannt geben, ich komme da und da. Sondern du fährst einfach zum Zug, schaust, dass du das Ticket vorher buchst. Und du kannst einsteigen, meistens zumindest.
2: Also mein Highlight Eisenbahn, Bahnfahrgeschichte ist das, dass ich mal am Bahnhof von Salzburg mit einem Auftraggeber übernachten habe müssen. Das war lustig, ja. Gott sei Dank ist schon ewig her. Ja. Aber ich weiß nicht, da haben wir so einen Platz gesucht, das relativ ruhig war so in der Nacht, ja, mit Rucksack, alles Ding gehabt, mit Schlafsack mitgehabt und so. Und wie ich dann aufgewacht bin, war ich so Tür an Tür und Gesicht an Gesicht mit einem Sandlauf haben wir aufgewacht. Ja, was? Ich sag, wie war's?
0: Ups,
2: das
0: ist nicht so lustig.
2: Ja, das war ja lustig. Also, ja, gute Geschichte im Nachhinein, ja.
0: Ja, aber wie gesagt, da erlebt man, wenn man als Rollifahrer so im Urlaub ist oder unterwegs ist, erlebt es schon genug.
4: Und habt ihr einen Zug versammelt oder was?
2: Ja, es war dann der Zug, auf den wir eigentlich dann nehmen wollen, der war nicht rollstuhlgerecht. Ja. Mhm. Und das ist immer ein Riesenunterschied zwischen dir, du hast den Vorteil, dass du einen manuellen Rollstuhl
1: hast. Ja, und ich kann ein bisschen gehen. Einen elektrischen habe ich nicht.
2: Ja, aber da ist es dann ganz anders, gell? Das wirst du auch berichten können. Also ein elektrischer Rollstuhl, eine Stufe und vorbei ist der Spaß. Gell?
1: Weil ich sehe ja meinen Harald mit der Straßenbahn, wenn man mit ihm fährt, da muss man auch sagen, du hast uns bitte die Klappmasse und bei mir ist es egal, ich kann einen Kippschutz vom Rollstuhl aber da und war einfach so eine.
2: Das ist genau der Punkt, was viele nicht wissen, gell? Die nichts damit zu tun haben. Ja. Wenn das Rollstuhl ist Rollstuhl und das ist ganz und gar nicht so.
0: Ja, und vor allem, man muss auch eins bedenken, die Umbauten, die für uns gemacht werden, also für die Beeinträchtigten sozusagen oder Behinderten, wie sie jetzt heißt, die sind ja im Prinzip für die Allgemeinheit da, weil wenn wir aber so Umbau brauchen, das ist ja am Ende für die Allgemeinheit auch gut, weil es kann, wie gesagt, jeder so schnell einmal irgendwas sie brechen oder sonst was.
1: Ja, es gibt ja zum Beispiel so für Beeinträchtigte werden ja auch so Autos umgebaut.
0: Ja, nicht nur das. So. Es ist, ja, weil, oder halt, oder man braucht nur als Beispiel nehmen, mit einem Kinderwagen, ja, da wird es auch spannend dann für... Ob man wo reinkommt oder nicht reinkommt, das wird dann wieder, ist auch wieder immer fraglich oder nicht. Weiß nicht, ja, oder sonst was. Ich meine, wenn CK Mario mit hat, hat es natürlich Vorteil, weil der kann es schnell mal um und um tragen, aber ja, ist auch nicht immer der Fall. Ich weiß nicht, was da interessiert, aber ich glaube, sie war mega Challenge.
2: Bei Autoumbauten, da zieht sich auch die Schleife wieder zur Integra, weil es ist genau das Richtige dort. Also da gibt es sehr viele Autos, die man dann anschauen kann, probieren kann. Also ich war da mit einem Auftraggeber oben, der, glaube ich, hat seit 25 Jahren nicht mehr das Gefühl gehabt, hinter einem Volant, schon hinter einem Lenkrad zu sitzen. Ja. Das war ganz was Einzigartiges. Es war so ein Umbau, aus dem hineinfahren kann, mit einem elektrischen Rollstuhl und dann bist du plötzlich am Vorersitz gesessen. Ja. Das ist schon, das muss man einfach einmal wieder gesehen und erlebt haben.
0: Das heißt, die haben das umgebaut wahrscheinlich auf Handgas und so einen Knüppel beim Lenkrad,
2: ja,
0: oder?
2: Genau, da sagst du es, ja.
0: Weil, ja, da gibt es, ich glaube, in Deutschland ist die Firma das einzige, was das umbauen, so. Zumindest ist es nicht
2: ist
0: anders.
2: Ist eine deutsche Firma, richtig?
3: In Linz gibt es so eine Vorschule, Fahrtreif.
0: Ja, das ist die Vorschule, die haben das umgebaut. Ja, Vorschule ist aber wieder was anderes wie Auto. Weil so ein Auto umbaut kriegen.
3: Ja, bei der Forschung gibt es so ein Auto.
0: Ja, es gibt es eh, aber du brauchst ja dann noch dein Auto.
1: Du brauchst ja selber dann ein Auto, das fahren
0: und
1: kannst, nicht nur
0: das
1: von
0: zu kriegen oder das zu finden, dass du mal. Und dass du dann wen findest, der es umbaut, ist auch nicht so einfach.
3: Nein.
0: Und ich weiß nicht, wie es Michi oder die Karina da hinten sehen. Keine Ahnung, was du zu sagen, wenn sie denn wollen. Aber ja.
4: Zum Auto?
0: Nein, generell zum Urlaub und so. Aber für Beeinträchtigte und die ganzen Umbauten, die wir brauchen, sei es jetzt in der Öffentlichkeit oder sonst wo, die dienen ja im Endeffekt alle. Mhm, voll. Weil wenn irgendwer sich was bricht oder sonst was ist, haben wir alle einen Nutzen davon. Im Endeffekt, ob es jetzt der Kulturhof ist oder so, ist wurscht was. Mhm. Weil Kulturhof kann man genauso im Urlaub besuchen oder nutzen. Das ist Ausflugstipps teilweise. Und
6: danke für die Werbung.
0: Ja, wo wir gerade dabei sind, Karina konnte.
6: Ihr könnt ihre Werbung stehen. Ja.
0: Oder sie könnte auch. Sie könnte auch das Programm nachher durchgeben, wenn sie denn will.
2: Fünf einen Kaffeekasten, dann passt es schon wieder.
0: Na gut. So, und ich würde mal sagen, bevor wir da weiter dann, starten wir nochmal kurz die nächste Musik nochmal. Und dann sucht sie die Michi aus, was wir denn spielen.

0: Family, da ist Radio wieder, wie gesagt, es war jetzt mein Urlaubssong für euch da draußen. Ja, ich würde sagen, für als Beeinträchtigter und Urlaub geht schon, man muss nur wissen und wie und wo. Aber ja, und natürlich geht's auch, dass wir zum Beispiel in einer WG gemeinsam auf Urlaub fahren und müssen dann alle mitziehen. Das habe ich auch schon mal erlebt, aber ist dann müssen wir halt zusammenwirken. Ich meine, ich weiß nicht, wie es irgendein Ziel geht, mit unserer WG gemeinsam mal über Urlaub fahren. Ist was für dich oder sagst du, nein, will
1: ich
0: gar nicht?
1: Ich weiß nicht, weil ich es noch nicht gemacht habe.
0: Ja, ich sag nur als Idee, als Überlegung, wie siehst du das?
1: Ich sage mal, frag die anderen, dann frag mich nochmal.
2: Noch fertig.
0: Wie sieht das Anita?
3: Ich sehe das so, jeder soll jetzt mal alleine auf Urlaub fahren.
0: Ja, na gut. Andi, wie siehst du das?
4: Also ich sehe das so, lieber Harry, ja, dass du nur von Theorie reden tust. Das sehe ich so. Wann war denn der Herr Bachelmeier das letzte Mal auf Urlaub?
0: 2017 bitte, oder?
4: 2017!
1: Und mit wem?
4: Das war vor 9 Jahren. Und mit wem?
0: Mit den Eltern, aber das...
4: Ja, und was hast du vorher auf Urlaub?
0: Das war Ronny Kreuz, meistens.
4: Ja, genau. Und das war wann?
0: Das war 2002, 2003. Aber da haben sie es ja noch angeboten.
4: Plädoyer abgeschlossen. Gell? Es wird Zeit, dass du mal auf Urlaub kommst, Harry. Das wollte ich damit sagen.
0: Ja, ja. Du Dauerurlauber, du. Ist ja nicht da.
4: Ja, das habe ich jetzt verdient. Das habe ich jetzt angefangen. Gell? Also, der Gerber, Gerber.
0: Selber, du hast das angefangen. Also, du musst auch
4: Gerber,
0: wieder mit der Konsequenz leben.
4: Wer aus der, gell?
0: Du musst auch mit den Konsequenzen leben, sagst du immer.
4: Also. Du sagst es, genau. Ja. Du kannst alles machen, gell, wenn du die Konsequenzen ausholst. Gell?
0: Ja, ja. Und Vella Flora ist ja auch genauso, weißt du, was du mit
1: Vella Flora genau.
2: Das ist ein Gewächshaus, oder was? Gruppenfeeling.
0: Aber nur, wenn man anschaut. Beziehungsweise...
2: Ich glaube, da müssen wir das nächste Mal wieder einkehren.
0: Mit den Blumen oder sauber geschaut.
1: Ich will einmal Geburtstag sein. Dann gehen wir gern wieder in Bella Flora einkehren.
4: Ja, lass uns aber krochen.
0: Aber ich meine ja nur, das ist so ein schneller Urlaub. Also.
2: Dann müssen wir mal die ganzen Blumen betrachten.
1: Ein schneller Urlaub für Anita ist.
0: Ja, wann ja? Ich habe damit gemeint. Hängt aber davon ab, ob man jetzt Langurlaub meint, einen Schnellurlaub oder einen Kurzurlaub.
2: Da hast du recht.
0: Liegt im Auge des Betrachters, was wir jetzt machen will. Oder wie es der Andi sieht. Oder
4: ja.
0: Michi oder die
4: Scherine
0: da hinten. Man, ich weiß ja nicht. Man kann natürlich
2: auch... Die Scherin.
0: Man kann
4: es versuchen. Ja.
2: Sag nur.
5: Harald. Du, was? Und der Andi und die und Silke fahren nach Vegas, du und der Andi spielst Blackjack und ich bin was mit der Silke.
0: So, und
4: der ist nicht einmal ein Plan.
0: Und
4: bin dabei.
2: Der ist ja finanziert, gell? Das muss ich ja wer zahlen.
4: Das zahlt der Mario.
5: Das zahlt
4: der, der was vorschlägt. Ja?
1: Mario, danke. Das macht der Mario und nicht ich.
2: Ja, okay. Haben wir jetzt ein paar Leute gehört, gell? Ich sag's noch.
0: Ja, oder wenn uns mal ganz fad ist, ich hätte noch eine andere Idee. Dann kommt man ja in den Kulturhof zum Ferienprogramm zu Carina. Die hat ja Kinder und ein paar andere Sachen nur zum Tor. Also.
4: Schon wieder von Völkerfeld.
2: Ich finde nett, dass du da immer so viel Werbung sagst. Also, wir haben ein Ferienprogramm, die Spielsport-Kulturwochen. Ja, im Volkshausdorf nach Auhof und es sind noch Plätze frei. Für 4- bis 15-Jährige.
0: Ja,
2: danke.
0: Also.
2: Wo können Sie sie hören? Kultur-hof.at. Einfach nachschauen, da gibt es ein Anmeldeformular. Also, danke, Michi. Du wolltest auch noch was sagen. Darf ich? Der Michi ist
0: ja, jetzt geht. Ich kannst.
1: Ich darf schnell wen grüßen. Hallo Erdnuss, schön, dass du heute zuhörst.
0: Ich weiß zwar nicht, wer die
1: Entschuldigung, ist mein beste Freundin.
0: Okay, na dann, also, ich habe jetzt aber keinen Song für die Erdnuss mit, aber gut. Nein,
4: also, wir sind die Erdnüsse, gute Freund von mir.
1: Aber sie hat mir gesagt, sie glaubt nicht, dass ich mir das jemals traue, im Radio zu sagen, so, ich habe das gemacht, wir haben es ja nicht gewettet, aber es ist ja wurscht, ich habe es mir getraut.
0: Jetzt hätte ich aber...
2: Genau, festhalten.
0: Jetzt mal dein Stück mit.
1: Hast vielleicht ja, ein Stück. Das ist ja.
0: Naja, also.
1: Man macht's ja gern.
0: Ich sag's ja nur, aber gut, man kann sie auch theoretisch, wenn man jetzt ganz gut drauf ist, im Sommer auf den Dachstuhl schmeißen.
5: Na.
0: Geht ja auch wie Rollen.
5: Na.
1: Doch.
0: Ja, sicher. Na. Na. Ich war schon zweimal
1: und dann fährt man mit dem Uli und dann findet man ihn aber.
0: Na, ich war mit dem Andi auch schon
5: um. Willst du das tun machen, Andi?
6: Five Fingers, ja.
0: Naja, der Andi wollte damals nicht Boot mitfahren. Der ist am Schneeflimm oder Sitzenblimm.
6: Also, ja, weil es ein paar so wilde Assistenten gibt, bitte, die auf den Schnapp bitte von der Weiden hineingesitzen, das Boot gewogelt hat. Und ich mir gedacht, na, das schau ich mir von Ufer, vom Ufer an.
0: Na gut. Ja, ich würde einmal sagen, wenn da irgendwann noch kein, weil jetzt keiner mehr was zum Sagen hat, dann starten wir noch mal kurz eine Musik noch mal durch.
5: Jawohl.
0: Bevor wir die letzten 8 Minuten starten. Und dann ist schon die Abmoderation.

0: Hoppale, das war mal wieder Ready Herald oder ist nur Ready Herald die letzten 5 Minuten. Aber wir machen jetzt schon mit der Open-Moderation. Mit mir im Studio waren heute, fangen wir da drüben auch wieder.
1: Silke.
0: Die Anita, die auch nochmal kurz Tschüss sagen wird.
2: Hallo, Tschüss.
1: Also, hallo, Tschüss. Ja.
2: Ich hab mich gefreut.
0: Der Mario.
3: Tschüss.
0: Und der Andi, der heute mal eine ganz andere Position gehabt hat wie normalerweise.
4: Ja, pfiat euch.
0: Und die Michi, die halt die Übungstechnikerin war, aber doch sehr gut gearbeitet hat.
5: Dankeschön, bis zum nächsten Mal.
0: Und die Cheftechnikerin hat heute Pause gehabt, also wie es dir gegangen ist.
6: Sehr gut, einmal ganz eine andere Position und Michi hat das so super gemacht. Ich habe das beide natürlich alle so super gemacht, aber hey, fürs erste Mal.
3: Danke. Gratuliere.
0: Schade nie und.
6: Da fast nicht nervös.
0: Gerne wieder. Ja, und ich würde sagen, wir haben jetzt zwei Monate Sommerpause, das heißt, wenn mich nicht irgendeine Sondersendung machen will, dann komme ich programmgemäß im September wieder. Wir produzieren aber für euch vielleicht Sendungen auf Uhr, das heißt, wenn ich mal ab September dann nicht da sein kann oder generell keine Zeit habe, dann ihr werdet Ready Able trotzdem hören und gute Sendungen werdet ihr trotzdem kriegen im Juli und August auf jeden Fall, da werden wir vorproduzierte Sendungen einspielen, die schon mal klein sind, aber die sind trotzdem gut, da könnt ihr sich drauf verlassen.
4: Und werden wir die Tradition im September fortfahren mit den Best-of-Musiksendungen?
6: War das nicht immer ein Jahr?
4: Nein, das war
6: noch
4: so
6: unnäher. Sollte man das kurz erklären?
0: Ja, da ist aber die Karina gefordert wieder und der Andi.
6: Ja, also wir haben immer so eine Top 3 haben wir eigentlich gehabt an irgendwas. Zum Beispiel haben wir schon gehabt unsere drei Top 3 Musikhits aller Zeiten.
4: Ja, oder wo wir live dabei waren und die, was am besten, am meisten bewegt haben, die Top 3. Also immer den persönlichen Geschmack quasi ein bisschen einfließen lassen.
6: Unser Jugend, glaube ich, war einmal, genau. Und dann spielen wir jetzt Lied und Song was dazu. Also das können wir gerne wieder machen. Können wir es jetzt überlegen? Bei am Dringer.
4: Überlegen wir uns noch, ja, genau.
0: Man will, kann auch die Anita und Silke und Mai mit, wenn es will.
6: Also. Ja, dann ist sie der Top 2 vielleicht. Wer eine Stunde ist nicht.
4: oder wir spielen es nicht aus, die Titel.
6: Ja, genau.
0: Da seid ihr aber ihr gefordert und ich sage euch, zwei Lieder zu finden. Die Lieblingslieder sind nicht so einfach, das kann ich gleich sagen. Und auch die Michi ist natürlich eingeladen mitzumachen. Sicher.
4: Also, da wird der Techniker mal gefordert. Ja?
0: Mhm. Das wird dann die nächste Challenge. Und von dem her, ja, wir haben jetzt ehrlich gesagt nochmal, wenn ich es richtig sehe. Und dann sind wir wieder im September da für euch.
2: Tschüss.
0: Ciao.
3: Ciao. Ciao. Ciao.

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0: und herzlich willkommen zur Radioshow 2000. Hier wieder mit Ihren beiden Lieblingsmoderatoren Max Winkler und Max Wurmhöringer. Ja, die Radioshow 2000 ist ja bekanntermaßen eine Nischensendung und heute wird es nochmal extra nischig. Es geht heute um Digitalisierung im Einkauf. Einer von Ihren Lieblingsmoderatoren trägt nämlich den ehrwürdigen Titel der große Digitalisierer. Ich sage jetzt nicht, wer das ist, nur so vorweg, ich bin es nicht. Deswegen haben wir heute auch einen ganz besonderen Gast eingeladen, nämlich Magister David Ortner. Er wird uns heute eine Stunde lang Rede und Antwort stehen.
1: Also erstmal genug der Blumen, der große Digitalisierer war es nicht, sondern der Turbo-Digitalisierer, der hat mich der Kollege...
0: Der kleine Digitalisierer.
1: ...benennt. Okay. Und es geht heute natürlich nicht nur um Digitalisierung im Einkauf, sondern allgemein um Digitalisierung in der Wirtschaft. Auch unseren Radiosender kann man natürlich nicht hier nur live über Kurzwelle hören, sondern selbstverständlich auch als Podcast oder live übers Internet, als Internetradio. Und ich glaube, die Digitalisierung hält in jedem Bereich Einzug. Also ein Smartphone hat sich jeder gewöhnt, das Internet kann man nicht mehr hinterfragen. Angela Merkel hat vor ein paar Jahren zwar nochmal gesagt, das Internet ist für jeden Neuland, aber ich glaube, die Zeiten sind eigentlich schon lange vorbei. Also das war ja damals schon ein Meme, als der Spruch getätigt wurde.
0: Genau.
1: Und ich glaube, so hat sich auch die Arbeitswelt einfach verändert und das Miteinander nicht nur im Büro, sondern in allen Firmen. Ich habe natürlich auch ein paar kurze Fakten mitgebracht.
0: Ja, bitte.
1: Und ermöglichen 99% aller Unternehmen mit mehr als 250 Mitarbeitern Remote-Zugriff auf alle arbeitsrelevanten Daten. Also das heißt, letztendlich kann ich im Homeoffice auf alles zugreifen, auf was ich im Büro auch zugreifen kann.
2: Aufs Klopapier.
1: Außer das, ja. Aber das kann man dann vielleicht wieder steuerlich irgendwie abschreiben.
2: Sicher.
0: Genau.
1: Mails, Teams, das ist die Basis des modernen Arbeitens. Der Abschied vom Fax hat auch stattgefunden, außer in deutschen Behörden.
0: Ja, das ist noch relativ bedürftig, oder? In die deutschen Behörden, dass man da mit Digitalisierung eher Probleme hat, soweit ich gehört habe.
1: Ja.
0: Gut. Aber damit uns jetzt nicht alle wegschalten, die nicht gerade im Einkauf tätig sind, würde ich mir vorschlagen, David, wenn du einem Fremden auf der Straße begegnest und der dich fragt, was du arbeitest, was würdest du dem oder wie würdest du das dem erklären?
2: Schau, mein Problem ist schon, wenn ich meinem Sohn auf der Straße begegne und dem erklären muss, was ich tue, dann habe ich da schon so meine Problemchen.
0: Okay.
2: Was ich tue ist, also ich bin im Bereich Marketing und Kommunikation tätig und das für die DEG. Die DEG kennt in Linz eigentlich jeder, der in Urfa irgendwann mal am Orion Lampenladen vorbeigekommen ist. Das ist für gebürtige Linzer, glaube ich, oder für irgendwie in Linz Lebende relativ häufig der Fall. Und wir als DEG beschäftigen uns eben genau mit der Digitalisierung im Einkauf. Was für mich vor 7 Jahren auch noch ein Fremdwort war, komplett irgendwie aus einer Welt, wo ich gedacht habe, okay, Einkauf, was soll Einkauf sein? Einkauf ist das, was du am Samstag bei irgendwelchen Discountern in deinen Wagen reinmachst und was du einfach unter der Woche dann irgendwie vertilgst. Aber Einkauf in Unternehmen ist natürlich eine ganz andere Geschichte. Da geht es darum, das Unternehmen wirklich am Laufen zu halten und Produktionsbetriebe zum Beispiel wirklich mit dem zu versorgen, was sie brauchen, um produzieren zu können, um Gewinne erwirtschaften zu können und auch um Löhne zahlen zu können. Das ist sozusagen eine ganz andere Herangehensweise an das Thema Einkauf.
1: Wir haben jetzt ein bisschen was von dir gehört, dass du in der Optimierung des Einkaufs arbeitest, aber vielleicht kannst du noch mal ein bisschen auf deinen wirklich spannenden Lebenslauf eingehen. Also mich würde noch mal genau interessieren, wie man vom Jurist zum Marketing-Experten zum Digitalisierungsvorantreiber wird.
2: Also Jurist ist etwas hochgestochen. Ich habe halt irgendwann mal in meinem Leben Jus studiert und darf deshalb auch bei der DEG wunderbare Verträge ausarbeiten, was mich sehr fasziniert, was ein ganz, ganz tolles Anwendungsfeld ist von dem, was ich weiß und kann. Aber grundsätzlich ist es so, dass ich mich sozusagen sehr früh schon dafür begeistert habe, kreativ zu sein, Werbung zu machen, irgendwie coole Radiospots, TV-Spots und vor allem Business Cases oder das, was Firmen wollen oder die Produkte, die Firmen haben oder Dienstleistungen, irgendwie zu Papier zu bringen und kurz erklärbar zu machen. Um das geht es ja in der Werbung, um irgendwie Produkte irgendwie so zu kommunizieren, dass es derjenige, der den es betrifft, dann auch versteht und der das haben will. Und genau um das Gleiche geht es eigentlich auch im Einkauf, in meinen Augen. Weil der Einkauf ja genauso die Abteilung darstellt, dieses Bindeglied zu dem, dass ich Umsätze erziele, dass ich das reinbringe an Stoffen, an dem, was halt nötig ist, um zum Beispiel irgendwelche Produkte zu erzeugen.
1: Ich finde das sehr interessant, was du gesagt hast, dass quasi viele spannende, auch wirklich diverse Köpfe in der Digitalisierung arbeiten und auch im Einkauf und die Verbindung aus beiden Themen dann eigentlich eine sehr, sehr spannende Sache wird. Vielleicht stellst du einfach mal auch kurz vor, wie deine Firma, die DEG aus Linz, also wir sind ja auch ein bisschen Lokalsender, genau. Von daher ist es ja auch interessant, dass wir hier ein bisschen Linzer Unternehmen vorstellen können, was ihr macht. Also ich weiß es ja auch ein bisschen aus meinem Brotberuf, aber die Zuhörer nicht. Ja, vielleicht stellt ihr euch einfach noch mal kurz vor, wer sind eure Kunden, welche Themenfelder bearbeitet ihr und ja, wie kannst du hier deine Stärken und Erfahrungen besonders gut einbringen?
2: Gerne. Also die Firma DEG aus Linz, wie wir schon gesagt haben, direkt über dem Orion Lampenladen in Urfa, für alle, die vorbeifahren. Mal einen kurzen Blick nach oben in den ersten Stock werfen.
3: Das ist dieser riesige Lampenpalast, oder? Wo so,
2: wie heißt das ja, Palast ist es etwas übertrieben.
3: Erichs Lampenladen.
2: Aber ich glaube, es gibt ihn seit 40 Jahren. Zumindest kann ich mich an nichts anderes erinnern an dieser Stelle. Ja. Ich bin daran oft vorbeigefahren. Genau. Und wir beschäftigen uns halt genau mit diesem Thema Digitalisierung im Einkauf, weil erstens einmal ist dort die größten Baustellen gibt in Richtung Wertschöpfung. Der Einkauf ist die erste Stufe der Wertschöpfung. Wenn ich als Tischler, der Holztische herstellt, mir überlegen muss, okay, wie kann ich mein Produkt besonders gut und besonders toll machen, dann fange ich damit an, dass ich mir die passenden Rohstoffe einkaufe. Dass ich sage, okay, ich nehme halt nicht das billigste Holz, sondern nehme halt irgendwie ein Holz, wo Preis-Leistung passt. Das ist gemeint mit erster Stufe der Wertschöpfung. Also der Einkauf hat einen ganz, ganz bedeutenden Einfluss auf das, was ein Unternehmen erfolgreich macht. Das möchte ich damit sagen. Und das finde ich eigentlich das besonders Geile daran, dass ich die Chance habe, durch Digitalisierung dieses gesamten Einkaufsprozesses die Arbeit der Menschen, die dahinter sind, wirklich wertbeständig und wertvoll zu machen. Weil mir hat mal jemand gesagt, der sich sehr lange mit Einkauf beschäftigt hat, was ich nicht habe, der hat mir gesagt, dass es halt früher so war, dass wenn du im Lager Kreuzschmerzen hattest, dann hat man dich in den Einkauf versetzt, weil da musst du nichts arbeiten. Und heute ist einfach Einkauf, das ist so ein bisschen wie, früher wolltest du, oder ich glaube auch, ich hoffe auch heute wollen Kinder noch, wenn sie klein sind, Raumfahrer werden. Irgendwann mal in so einer mittleren Ebene wollen sie dann Yachtgirls werden. Früher wollten sie Models werden und so. Ja.

0: da spielen diese EU-Regularien hinein, da spielen ganz, ganz viele Dinge hinein, dass du sagst, der Einkauf hat tatsächlich heute das Potenzial, zum Weltenretter zu werden. Und da wirst du in einer ganz, ganz anderen Ebene gesehen als anderswo. Ja.
1: Weil du auch eigentlich alle Bereiche der Wertschöpfungskette direkt beeinflusst, also vom Rohstoff über die Betriebsmittel alles mitgestalten kannst und Entscheidungsträger für extrem viel Parameter bist.
2: Ich glaube, wir spielen uns mal ein kleines bisschen Musik, hätte ich gesagt, haben jetzt schon sehr viel gelabert. War schon recht interessant eigentlich, muss ich sagen. Ich habe mir am Anfang gedacht, ja, okay, wie wird das? Lass uns überraschen, aber das ist eigentlich sehr gut erklärt, finde ich, David. Also,
0: lieben Dank.
2: Wunderbar, genau. Und wir spielen jetzt, du hast uns ja eine Musikliste mitgebracht.
1: Wie es bei uns gute Tradition ist.
2: Was bei uns Tradition ist, damit wir die Gäste ein bisschen porträtieren von ihrem Musikgeschmack her. Und jetzt würde ich fragen, was würdest du denn gerne als erstes hören?
0: Also ich würde gerne als erstes hören das Lied I Will Survive.
2: Okay,
0: wunderbar. Einfach weil es für diese aktuelle Situation des Einkaufs ganz stellvertretend steht, sozusagen reagieren zu müssen, nicht zu wissen, wohin man eigentlich geht, vor lauter Wald vielleicht oder vor lauter Bäumen vielleicht nicht den Wald zu sehen, aber immer im Bewusstsein, dass man überleben will.
2: Okay, wunderbar. Dann gibt's jetzt von Gloria Gaynor, I Will Survive.

0: Herzlich willkommen zurück bei der Radioshow 2000, der besten Radiosendung der Welt, mit Ihren beiden Lieblingsmoderatoren Max Wurm-Höhringer und meiner Wenigkeit Max Winkler. Heute mit wirklich einem Spezialthema. Es geht um Digitalisierung der Wirtschaft und im Speziellen um Digitalisierung im Einkauf. Heute mit unserem Stargast David Ottner, Magister David Ottner von der Firma
1: DEG.
0: Sehr
1: wichtig in Österreich, ja, bitte nicht vergessen, weil das sind die Leute böse. Ja.
0: Aus Linz. Wir haben uns jetzt in dieser Dienstagnacht schon ein bisschen über seinen persönlichen Werdegang vom Juristen, wenn ich das sagen darf, über den Werbeexperten zum Wirtschaftsdigitalisierer und Marketingchef unterhalten.
2: Fuzzi.
1: Das ist die Jobbeschreibung, Marketing-Fuzzi.
2: Fuzzi für alles.
0: Okay. Ja, ist ja auch schön.
2: Das ist super.
0: Ein breites Aufgabenspektrum hat.
2: Du erwartest ganz viel. Also wirklich von ich würde mal sagen, vom Klorollenwechsel im Toner.
0: Ja. Wir haben ja schon ein bisschen gesprochen über eure Firma, um was ihr euch so kümmert. Was mich interessieren würde, es gibt immer viele Zahlen. Man kann sehr viele Studien lesen, wie viel Prozent der Wirtschaft schon wie weit digitalisiert sind. Aber vielleicht kannst du einfach mal ein bisschen aus dem Nächsten plaudern. Wo kommen denn eure Kunden her? Sind es hauptsächlich Industriekonzerne? Ich rede jetzt hier vom namhaften Stahlkonzern oder Feuerwehrbauer oder Aluminiumbauer.
2: Ja, ja, ja.
0: Oder ist da auch mal eine Behörde dabei, ein Finanzamt etc. oder irgendein Staatskonzern? Vielleicht kannst du da mal ein bisschen drauf eingehen. Und unterscheiden sich größere Unternehmen von KMUs bezüglich des Grades der Digitalisierung noch stark?
2: Absolut, das ist ein gutes Thema. Wo fange ich an? Also die Kunden der DEG sind sehr breit gestreut. Wir betreuen von einer Magna, also ganz bekannten Automobilzulieferer, bis hin zu einer Neumann Aluminium, einen ganz bekannten Aluminiumverarbeiter und auch Automobilzulieferer, bis hin zu mittelständischen Unternehmen, wirklich eine ganz, ganz hohe Bandbreite. Wir haben Exoten im Portfolio, wie eine Stölzle, die besten Whiskygläser herstellt weltweit. Das sind alles so Hidden Champions, die in der Digitalisierung ganz weit vorne sind. Aber Entschuldigung, die Frage ist absolut berechtigt. Wie weit sind die Unternehmen in der Wirtschaft oder wie weit sind die Unternehmen insgesamt in der Digitalisierung? Und dazu möchte ich eine ganz interessante Zahl mal ins Gespräch werfen. Die Zahl ist 90. Das ist nicht die Alterszahl meines Opas, sondern das sind 90%, die EU anstrebt, bis 2030 an hohem Digitalisierungsgrad für Unternehmen in Europa, logischerweise.
1: Ist es realistisch?
2: Naja, da muss man sich halt jetzt vor Augen führen, dass wir im Jahr 2024, also Ende 2024, hausen und wir aktuell Zahlen haben von einem geringen Digitalisierungsstand von 41%. Das sind Zahlen der Statistik Austria. Das bemisst sich nach Einsatz von möglichen Digitalisierungstools. Also es wird da irgendwie gesprochen von 12 Digitalisierungstools. Wenn du 4 hast, dann bist du eben sozusagen in diesem geringen oder fortgeschrittenen Digitalisierungsgrad. Und alles, was darunter ist, ist sozusagen nur marginal digitalisiert. Und das ist halt sehr wenig im Endeffekt. Und die alle anderen, also die 41 und dann die knapp 58%, die darüber sind, die setzen sich zusammen aus fortgeschrittenen Digitalisierungsgraden, jeweils in 2 Schritten sozusagen definiert, bis hin zu einem hohen Digitalisierungsgrad. Das ist zwischen 10 und 12 Tools, die man einsetzt. Und da bist du halt bei wirklich den Top 5-6%, wo man sagen muss, das sind wirklich große Unternehmen. Alles andere bist du in einem KMU-Bereich, also gerade was Österreich ausmacht, was auch den Rückgrat unserer Wirtschaft ausmacht, wo du sagst, 4 von 10 sind marginal digitalisiert.
0: Ich glaube, es geht vielleicht, oder also das ist vielleicht auch eine Frage an dich, geht es auch noch ein Stück weit darum, vielleicht ein Bewusstsein zu schaffen, dass Excel keine Digitalisierung bedeutet. Also dass das Wort Digitalisierung noch ein Stück weit überhaupt mal nachzuschärfen, was bedeutet das? Weil natürlich ist ein Excel-Sheet ein elektronisch vorliegendes Datenblatt, hat aber mit dem Wort Digitalisierung, so wie wir beide das vielleicht verstehen, relativ wenig zu tun.
2: Das ist auch eine schöne Anmerkung, weil Excel ist also ich kenne das aus meiner Werbezeit, als mir ein bekannter Skihersteller in Österreich aufgetragen hat, technologische Skibeschreibungstexte ins Excel einzutragen, wo ich mir dachte, okay, aber Excel ist halt auch kein Textverarbeitungsformat. Und Excel scheint auch kein Einkaufsdigitalisierungsformat zu sein. Und die EU hat das ja auch aufgenommen, weil ein PDF ist auch keine elektronische Rechnung. Wenn man sich die E-Rechnungsnorm ansieht. Ja. Ein PDF ist halt nichts, woraus ich strukturierte Daten generieren kann und die ich dann automatisiert weiterverwalten kann. Das brauche ich aber, um entsprechend wettbewerbsfähig zu sein und um auch zentralisierte Umsatzsteuerdaten abliefern zu können. Und das sind halt alles so kleine Puzzleteilchen, die, glaube ich, an jedem, und da bin ich jetzt ganz bei den Zuhörern, die vielleicht jetzt sagen, was für ein Scheiß erzählt der? Was für Dinge erzählen die beiden da jetzt? Weil du irgendwo, oder weil ich glaube, das wichtig ist, dass wir gerade irgendwo in ein Backbone eintauchen, die für jemanden, der einen Computer bedient, im Idealfall, wenn der Computer nicht abstürzt oder irgendwie gehackt wird oder irgendwie komplett wegen irgendwas anderem schrottig geht, niemandem irgendwas sagen.
0: Ja, ja.
2: Und wir reden hier von Dingen, die sich irgendwo ganz weit hinten in der Wahrnehmung abspielen. Für jemanden, der ganz normal seinem Job nachgeht, als Verkäufer, als was weiß ich, ja, als Bäcker, als irgendein ehrenwerter
0: Brotberuf. Also Verkäufer im Sinne von Retail-Verkäufer.
2: Ja, irgendwo.
0: Am Endkunden.
2: Ja, irgendwo, wo du sagst, du bist jetzt hier in dem, dass du vorne stehst und dass du jemandem jetzt eine Hose verkaufen musst. Mhm. Oder darfst eigentlich, weil das ein schöner Beruf ist. Oder weil du sagst, du bist Lehrer.
0: Wobei du das vielleicht sogar unterschätzt, weil selbst jemand, der eine Hose verkauft im Laden, muss dann irgendwann buchen, minus eine Hose in seinem System. Und hier
2: aber das ist ein guter Einwand, weil er 97% seiner Zeit damit aufwendet, jetzt dem alten Herrn auszureden, dass ihm grün vielleicht nicht ganz so gut steht.
0: Absolut.
2: Wie vielleicht eine blaue Hose zum Beispiel. Ja?
0: Genau.
2: Oder was auch immer. Ja? Und das ist da liegt sein Herzblut drin.
0: Aber genau, Verbuchen
2: dieser blöden Hose, da liegt nicht sein Herzblut.
0: Aber genau hier sind wir am springenden Punkt. Deswegen muss die Verbuchung der Hose so einfach gestaltet und so automatisiert gestaltet werden, dass er damit überhaupt keine Arbeit hat und sich auf den Prozess des Verkaufs der Hose konzentrieren kann. Und das ist meiner Meinung nach, also vielleicht gibst du mir recht oder auch nicht, aber das ist meiner Meinung nach der Core der Digitalisierung, sich auf andere Sachen konzentrieren zu können und keine Zeit mit so einer Administration verbringen zu müssen.
2: Da gebe ich dir natürlich recht, Max, weil es genau um das geht, dass wir sagen, wir wollen mit Digitalisierung nichts komplizierter machen. Und das ist auch ein ganz interessanter Aspekt, finde ich.
0: Das ist ein guter Satz, ja.
2: Weil du sagst, wir wollen es ja den Leuten vereinfachen. Und wir wollen nicht, und das ist ja genau dieses Problem, du gehst in eine Firma rein, das ist ein toller Betrieb, das ist ein seit 100 Jahren bestehender Betrieb. Und der macht seit 100 Jahren, verkauft der ein tolles handwerkliches Produkt wie Stahlseile oder was weiß ich nicht. Und alle haben ihren wunderbar seit Generationen vererbten Tätigkeitsbereich zu sagen, wir machen jetzt das und das und dann tragen wir das dann dort und dort ein und damit ist die Sache erledigt. Und alle sind froh darüber. Und das große Problem an Digitalisierung ist eigentlich die Veränderung. Die Veränderung zu denken, jetzt, pass auf, wir überlegen uns jetzt, wie wir es allen gemeinsam besser machen können, wie wir den Fortbestand unseres Betriebes sichern können, wie wir sagen können, jetzt machen wir das auf eine andere Art und Weise. Das Gleiche wie vorher, ist auch nicht die Anforderung an den Einzelnen irgendwie gesteigert, sondern eigentlich im Gegenteil, anstatt dass es irgendwo eine Liste einträgt, ist es halt jetzt irgendwo in einem selbstleitenden Format am Computer irgendwie einzutragen. Und trotzdem gibt es Widerstand. Und das ist das Problem der Digitalisierung.
1: Ist das eigentlich eine Altersfrage? Also merkt man da, dass Sie zum Beispiel, sagen wir mal, Leute, die länger im Business sind, ein bisschen mehr dagegen wären wie Junge, oder ist das gemischt?
2: Da bin ich jetzt gar nicht so sicher, weil ich glaube, dass das eine Einstellungsfrage ist. Mhm. Und Alters, das hat mit Alter eigentlich weniger was zu tun, weil wenn man sich anschaut, ich meine, Guns N' Roses. Oder you name it, ja, irgendeine alte Rockband. Die stellen sich hin und tun so, als wären sie 20. Und die machen es wieder geil und die freuen sich und die machen es, ja. Mhm. Und der nächste Youngster, wo du denkst, der müsste es eigentlich kennen, der kommt plötzlich aus einem ganz anderen Eck heraus und der schafft es nicht, über seinen eigenen Schatten zu springen und jetzt zu sagen, ey, jetzt machen wir es anders.
0: Absolut, ich glaube auch, das ist eine Mindset-Frage und wo vielleicht auch das Change-Management in vielen Richtungen, also psychologisches Mitnehmen von beteiligten Personen extrem wichtig wird. Dass man ihnen auch erklärt, dass ihr Wissen weiterhin gefragt ist, sondern sich nur die Wissensspeicherung oder der Wissenstransfer ein bisschen ändert.
2: Ja, oder ich glaube auch genau, wie du sagst, das ist genau dieses, wenn ich vorher nur Karteikarten verwaltet habe und dann glaube, jetzt ist es dieses der Golem, mein Schatz, ja, und dann zu sagen, jetzt muss ich diesen Schatz hergeben, ja, und jetzt muss ich diesen Schatz irgendwo reingeben und ich kann nicht mehr, oh Gott, ja, dann ist das natürlich genau dieser Hemmschuh der Digitalisierung, statt dass man sagt, eigentlich ist dieser Schatz ist immer noch bei mir und diesen Schatz verwalte ich auch, aber dieser Schatz ist halt jetzt irgendwo digital und diesen Schatz, und das ist, glaube ich, genau dieses, und das nennt man Silo-Denken, damit ich schaue, wie mache ich denn Digitalisierung so offen und wie gestalte ich Digitalisierung so, dass andere auch was davon haben. Ja. Ein höchstchristlicher Ansatz, so nebenbei gesagt.
0: Das sind doch gute Worte für eine Pause.
1: Genau, wir machen
0: es wieder. Mit so einem andächtigen Satz kann man doch mal gut in die Pause starten. David, du hast ja Musik mitgebracht. Was wünschst du dir denn als nächstes?
2: Also ich glaube, dass Digitalisierung wahnsinnig viel Mut erfordert und vielleicht auch mal so ein bisschen Spur von Größenwahnsinn. Und deshalb hätte ich mir gewünscht, den Cocaine Blues von I'm Johnny Cash.

0: Willkommen zurück zur zweiten Hälfte der Radioshow 2000, der besten Radiosendung der Welt, wie es landläufig in Oberösterreich bekannt ist, mit ihren beiden Lieblingsmoderatoren Max Wurm-Höhringer und meiner Wenigkeit Max Winkler. Heute mit unserem Stargast Magister David Ortner. Wir unterhalten uns heute und wir plaudern eigentlich gemütlich über Einkauf, Digitalisierung, die Veränderung der Wirtschaft im 21. Jahrhundert. Haben jetzt uns jetzt schon viel über Themen wie E-Procurement, der Firma DEG in Linz unterhalten. Wo steht die Digitalisierung aktuell in Österreich? Haben ein bisschen über Branchen und Unternehmensgrößenunterschiede geschrieben. Also wie weit ist die Digitalisierung denn schon fortgeschritten? Und ich möchte jetzt gern von dir wissen, inwieweit sich in eurer Branche Megatrends schon manifestiert haben. Ich spreche jetzt hier beispielsweise ganz allgemein von künstlicher Intelligenz oder auch, was ich weiß, was bei euch wirklich ein wichtiges Thema ist, Nachhaltigkeit, neue Regularien. Also wir reden hier von CBAM, CSDDD, Lieferketten-Sorgfaltspflichtgesetz. Was mich hier interessieren würde, also es gibt natürlich von vielen Geschäftsführern, Einkaufsleitern, Nachhaltigkeitsmanagern etc. die Angst, dass die Bürokratie sie noch weiter erschlägt und letztendlich kein Vorteil für den Standort entsteht und sie wahnsinnig viele Leute einstellen müssen. Und mich würde interessieren, wie siehst du das aus deiner Perspektive und vielleicht auch aus der Digitalisierungsperspektive? Wie kann die Digitalisierung dabei unterstützen, den Personalaufwand nicht ins Unermessliche steigen zu lassen?
1: Das ist eine interessante Frage, eigentlich zwei Fragen. Vom Lieblingsmoderator an den hoffentlich Lieblingsgast.
2: Sicher.
1: Ich würde mal meinen, ich fange mal an mit dem All-Inclusive, also mit dem AI-Thema, mit diesem ganzen KI, künstliche Intelligenz und so weiter und hoch, die werden uns alle ersetzen und übermorgen übernimmt dann kleine grüne Männchen vom Mond. KI ist in meinen Augen ein Thema, das sehr zweischneidig ist, weil es uns unglaublich viele Chancen und Möglichkeiten gibt, die Produktivität zu steigern. Ich habe zuletzt erst auf zwei interessanten Veranstaltungen im Rahmen von Einkauf den Herrn Professor Dr. Schneider gehört. Der betreibt ein VWL-Forschungsinstitut, also ein volkswirtschaftliches Forschungsinstitut, der attestiert hat, dass Österreich trotz immenser Staatsausgaben der letzten Jahre in Sachen Produktivität eigentlich kaum was dazu gewonnen hat. Also maximal gehalten. Von dazu gewonnen kann man eigentlich gar nicht reden. Und dass wir eigentlich die Chance hätten, durch den Einsatz von KI uns mehr oder weniger in kürzester Zeit um 12% zu steigern. Was, glaube ich, notwendig wäre, um den Wohlstand in diesem Land zu erhalten. Auf der anderen Seite ist KI natürlich, es gibt den EU AI Act, also der einfach darauf trachtet, eine Gesetzgebung, die darauf aus ist, den Einsatz von künstlicher Intelligenz auch irgendwo unter gewissen rechtlichen Rahmenbedingungen zu stellen, was, glaube ich, genauso wichtig ist. Mhm. Weil es auf der anderen Seite ja auch einen ich glaube, er heißt Hickley, Nobelpreisträger gibt, der ganz, ganz ursächlich an der Entwicklung der Google AI beteiligt war. Und der vor den Auswirkungen einer sich selbst verselbstständigenden künstlichen Intelligenz gewarnt hat. Also das sind alles so Dinge, die man vielleicht sehr ein bisschen in Relation setzen muss, um zu sagen, bevor ich jetzt erzähle vom Heilsbringer künstliche Intelligenz und wir müssen alle nichts mehr tun, oder ChatGPT, wie mein Sohn zum Beispiel, nicht? Der sich dann halt irgendwelche Englischtexte als Aufgabe von ChatGPT schreiben lässt und wo ich dann sage, okay, aber wie viel hast du jetzt aus der Aufgabe gelernt? Du hast dir was von einer künstlichen Intelligenz vorschreiben lassen und du schreibst es halt ab, anstatt dass du dir überlegst, was mache ich denn in meinen Text rein und was gebe ich dafür. Also da muss man, glaube ich, differenzieren zwischen dem, was macht künstliche Intelligenz, wo erleichtert uns das Leben und wo ist es eigentlich eine Gefahr, weil wir uns selbst degenerieren.
0: Vielleicht, weil man muss vielleicht gegenüberstellen, was können wir gewinnen gegenüber dem, was können wir verlieren. Also verlieren wir vielleicht auch was ganz essentiell ist, vielleicht Kreativität in unserem Denken.
1: Persönlich.
0: Ich rede da nicht nur von jetzt profanen Dingen wie kreativ neue Geschäftsmodelle entwickeln, sondern auch vielleicht wirklich mal was Kulturelles, ein Buch schreiben, etc. Ja,
1: oder also ganz kleine Dinge mal zu entdecken, während ich für was recherchiere, weil ich was schreibe und ich schreibe sehr viel.
0: Auf welche Tag. Ideen komme ich noch?
1: Was, ja, genau. Oder wie bewerte ich Quellen? Mhm. Wie gibt's zu verschiedenen Ausgangshypothesen unterschiedliche Meinungen?
0: Ja.
1: Wie kann ich das für mich selbst einschätzen? Welchen Gesamtüberblick? Wenn ich das mit ChatGPT mache, habe ich halt keinen Gesamtüberblick. Dann habe ich halt das, was ChatGPT ausspuckt.
0: Auswirft,
1: und dem muss ich vertrauen. Und da bin ich halt irgendwo in der Odyssee im Weltraum, wo plötzlich der Computer das Raumschiff übernimmt. Und das sind ganz, ganz alte Szenarien, über die wir da reden. Und genau das passiert. Auf der anderen Seite muss man sagen, dass es Dinge gibt, wo wir insgesamt ganz, ganz viele Daten zur Verfügung haben, die wir gar nicht mehr durchschauen können, die wir nicht mehr interpretieren können. Es gibt ja nichts Besseres, als ganz, ganz viele Daten und Zahlen zu sehen, um Trends zu erkennen, um irgendwie diese höhere Flughöhe zu gewinnen und zu sagen, okay, in diese Richtung geht's jetzt. Und da kann künstliche Intelligenz natürlich massiv entlasten und massiv Förderung auch bringen.
0: Also das fand ich extrem interessant, was du gesagt hast, 12% Effektivitätssteigerung. Ich glaube, es ist keine wertschöpfende Aufgabe, beispielsweise, weil wir eben über Rechnungsprüfung von einer PDF gesprochen haben. Eine Rechnung zu prüfen auf einer PDF ist keine wertschöpfende Aufgabe. Wenn das eine KI übernimmt und wir können dafür eine erfahrene Buchhalterin, Controllerin, was auch immer, dafür einsetzen, solche Trends zu erkennen und vielleicht auch gemeinsam mit einer KI solche Trends zu erkennen und daraus dann die richtigen Ableitungen für ein Unternehmen treffen zu können, dann ist das eine Produktivitäts- und Effektivitätssteigerung, die wahrscheinlich noch über diese 12% weit hinausgeht, weil ich einfach das, und da sind wir wieder beim Grundthema, die einfachen administrativen Prozesse an eine elektronische Stelle ausgelagert habe und dann die kognitive menschliche Fähigkeit für höherwertige Arbeitseinsätze einsetzen kann.
1: Das ist natürlich die eine Sicht und die Zielsicht, der ich auch beipflichten
0: würde. Ja.
1: Auf der anderen Seite habe ich kürzlich von einem Kunden gehört, er hat halt einen Mitarbeiter, der wahnsinnig gern Rechnungen, also Rechnungspositionen, da muss ich mir vorstellen, da kommt eine Rechnung rein, also ich bestelle irgendwas, ich kriege eine Rechnung rein, ich habe da 125 Bestellpositionen, weil ich habe 125 Sachen Zeugs bestellt, so. Und der liebt es, diese Rechnungen mit Auftragsbestätigungen oder Bestellungen abzugleichen. Ja, und er liebt es, vor zwei Bildschirmen zu sitzen und er guckt da Zeile um Zeile, steht da eh das Gleiche.
0: So. Aber
1: solche Typen gibt es halt auch.
0: Ich glaube, man braucht solche genauen Menschen, aber die können sicherlich diese Arbeitszeit für viel nützlichere Sachen
1: total
0: nutzen.
1: Aber das muss
0: und wenn sie Spaß und sowas haben, kann man abends auch ein schwieriges Memory oder irgendwas.
1: Ja, jeder kann seinen Spaß
0: zu Doku oder möchte. Keine Ahnung.
1: Absolut.
0: Ja. Aber du weißt doch auch, was ich hinaus will, oder? Ja, dass man die kognitive menschliche Leistung, die sicherlich auch noch, da bin ich fest davon überzeugt, über eine KI hinausgeht, dass man die besser kanalisieren kann, indem man solche nicht wertschöpfenden Tätigkeiten eben einer digitalen, automatischen Stelle zuordnet. Ob das jetzt direkt eine KI ist
1: oder
0: ein digitaler Prozess. Ich glaube, das ist ja vielleicht
1: die Grundaussage. Aber weil du es angesprochen hast, halt, ne, mit diesem PDF auslesen und irgendwie, da gibt es ja Lösungen und das hat ja relativ wenig mit KI zu tun. Und da gibt es ja auch Lösungen, um zu sagen, Datenstrukturen irgendwie zu durchforsten und zu sagen, okay, weil wir vom Einkauf reden, nicht?
0: Ja.
1: Wo beziehe ich vielleicht das gleiche Produkt in 5 unterschiedlichen Abteilungen von 6 verschiedenen Lieferanten? Wo kann ich denn da Dinge kanalisieren? Wo kann ich denn da Dinge auch vereinheitlichen und so weiter? Da gibt es ja Dinge, die haben ja relativ wenig mit KI zu tun. Ich glaube halt, dass genau in diesem KI-Bereich es wird dann interessant, wenn wir jetzt auch auf diese künftigen Herausforderungen eingehen, nämlich genau diese diese EU-Regularien, die uns alle betreffen, und EU-Regularien, das klingt auch so langweilig irgendwie, aber da geht es ja genau um diesen, um den Klimawandel, den wir, glaube ich, in diesem Sommer 3-4 Mal erlebt haben, gerade in Italien, vor einer Woche in Frankreich, vor ein paar Wochen im Burgenland und in Niederösterreich und sonst wo. Also da musst du halt mal nachdenken anfangen und dir überlegen, okay, wofür machen wir das alles eigentlich?
0: Vielleicht hier nochmal kurz, um zu spezifizieren, weil das ist ein Thema, was ich weiß, dass, was dich auch wirklich persönlich beschäftigt, Nachhaltigkeit und auch, wie können wir das durch Regularien sinnvoll, ich glaube, das ist auch ein wichtiger Punkt, sinnvoll absichern. Welche Regularien hältst du denn jetzt aktuell für besonders entscheidend, wegweisend, und wo kann die Digitalisierung helfen, diese auch effizient abzuwickeln? Weil, wie ich schon sagte, viele Entscheidungsträger, nicht nur im Einkauf, sondern allgemein im Wirtschaftsleben, befürchten ja halt einen massiven Bürokratieaufbau, der vielleicht auch mit hohen Personalkosten verbunden ist. Und hier kann die Digitalisierung vielleicht eine entscheidende Verbesserung bringen.
1: Das ist auch wieder ein interessantes Thema, weil ich habe mit einem Einkaufsleiter von einem großen Werkzeughändler in Wels gesprochen. Du weißt vielleicht auch, wen ich meine. Der mir vor 2 Jahren schon gesagt hat, naja, alles, dieser Grundansatz der Digitalisierung, dass ich jetzt damit Leute wegrationalisiere, was auch so diese allgemeine Befürchtung ist, dass das ja nicht stimmt. Weil Leute, die ich da wegrationalisiere, ich rationalisiere nur Tätigkeiten weg, um sie besser, effizienter und irgendwie sinnstiftender, anders einzusetzen. Ja? Und eigentlich, und das soll jetzt keine Lobhudelei auf die Digitalisierung sein, aber das ist einfach, dass mein Job, wenn ich das vorherige Beispiel, bis auf diese eine Ausnahme, die der Kunde gesagt hat, hernehme und sage, ich will Auftragsbestätigungen und Rechnungen Zeile für Zeile vergleichen und das ist meine lebenserfüllende Aufgabe. Also alle anderen, die das machen, die finden das total beschissen und die wünschen sich eigentlich irgendwas, wo sie mehr Sinn dahinter erkennen und die wollen eigentlich irgendwas machen, wo sie mehr so sagen können am Stammtisch, das habe ich gemacht, das ist voll cool, das ist voll geil und deshalb bin ich da und dort im Einkauf.
0: Zum Beispiel so ein Regularium umgesetzt.
1: Zum Beispiel sowas umgesetzt wie die CSDDD, die ja im Frühjahr diesen Jahres ja noch komplett auf der Kippe stand. Warum? Weil eine Kleinpartei in Deutschland massiv dagegen lobbyiert hat.
0: Vielleicht kurz für unsere Zuhörerinnen und Zuhörer, was heißt CSDDD?
1: Das ist die Corporate Sustainability Due Diligence Direction und sagt Folgendes aus. Direction, sie muss in nationales Recht umgesetzt werden, weil sie eine Richtlinie, also eine Direktive ist. Und auf der anderen Seite sagt sie aus, lieber Einkäufer, schau in deiner Lieferkette, wo kommt das Zeug her? Wo wird das unter welchen Umständen arbeitsrechtlicher, menschenrechtlicher Natur, umweltrechtlicher Natur produziert und welche Auswirkungen hat es auf das Gesamtsystem? Das ist nichts anderes, als wenn ich, und das Coole ist an dem Ganzen, das ist nichts anderes, als wenn ich einem Einkäufer samstags zum Beispiel, nicht, wenn er sein Wochenendeinkauf sagt und er hat auf seinem Einkaufszettel stehen, Kauf Lachs, ja, dass er da halt irgendwie sich orientiert an irgendwelchen Qualitätssiegeln.
0: Kauf halt vielleicht
1: nicht den billigsten, den Lachs, weil da halt
0: Schwimmbecken mit 200.000 anderen Lachsen.
1: Ja, zum Beispiel den.
0: Einmal Antibiotika reingeleert, sondern kauf Wildfanglachs aus nachhaltigen Gewässern.
1: Zum Beispiel, ja. Oder kauf halt den nicht, weil, warum auch immer. Ja. Es wird alles immer komplizierter. Ja. Wir müssen uns überlegen, dass wir mit jeder Konsumentscheidung, die wir treffen, auch die Gesundheit unseres Planeten massiv beeinflussen. Der eine halt in ganz, ganz kleinem Maße und der Einkäufer halt in ganz, ganz riesigem Maße, weil der vielleicht 200.000 Tonnen Stahl im Jahr einkauft.
0: Aus China oder aus Österreich.
1: Ja. Oder aus Österreich, vielleicht grünen Stahl, vielleicht Atomdrecksstrahl oder was weiß ich. Ja. Aber da müssen wir uns einfach überlegen, wo kommt das Zeug her, wo geht es hin und welche Auswirkungen hat es.
0: Und ich meine, dass die Digitalisierung hier einen Mehrwert stiften kann, da kann man sich ja relativ einfach vorstellen, weil ich will jetzt gar nicht von der KI anfangen, aber wenn man ja bestimmte Parameter sicherlich hinterlegen kann, in beispielsweise Lieferanteninformationen, wo welcher Strom herbezogen wird, wie gewisse Dinge umgesetzt werden, welche Zertifikate vorhanden sind, sodass dann die Digitalisierung schon einem Handlungsempfehlungen vorgeben kann, wo gewisse Waren zu beschaffen sind.
1: Ja, nicht nur das, sondern auch noch mehr, weil das Interessante an den aktuellen EU-Regularien, die du genannt hast, ist ja, dass es ganz konkrete Auswirkungen auf das Unternehmensergebnis mit sich bringt.
0: Ja.
1: Wenn ich jetzt ein CSDDD-Vorgabe meine, und das Coole ist ja, sage ich jetzt so ein bisschen als Jurist, wenn ich meine Sorgfaltspflicht verletze, kann das heißen, Hausnummer im bürgerlichen, also im bürgerlichen Recht, also ich kaufe dir eine Uhr ab, die Uhr ist geklaut und ich erwerbe sie guten Gewissens, dann gehört sie mir. Wenn du aber aussiehst wie ein Straßenhändler, der sich von mir nackig macht mit seinem Mantel und der hat da ganz, ganz viele Uhren drin und dann kaufe ich die, dann kann ich nicht darauf vertrauen, dass diese Uhr dir gehört hat und dann ist diese Uhr letzten Endes weg. So, und genau das passiert eigentlich über eine CSDDD oder eine UDR oder was auch immer. Ja, das ist im Prinzip immer dasselbe. Dieselbe Systematik. Wenn ich wo kaufe, beim chinesischen T-Shirt-Händler, wo alle zwei Wochen eine Fabrik abbrennt und irgendwelche Arbeiter sterben in ich nenne es keinen Namen wo, weil die mir gerade nicht einfallen. Sondern, und da kann ich nicht darauf vertrauen, dass dort alle Arbeitsmenschen und Umweltrechte eingehalten werden. Ja? Da muss ich da hinfahren und gucken, ist das wirklich der Fall? Und sonst muss ich einfach sagen, okay, dann breche ich die Beziehung zu dir ab und kaufe irgendwo einen, wo es sauber ist. Und das Coole vom Grundansatz her, ob das jetzt technisch, ob das jetzt vom Praktischen her wirklich so umgesetzt ist, dass es praktikabel und toll ist. Aber es ist ein Stück Arbeit.
0: Mhm.
1: Es ist ein Stück Arbeit und wir müssen dafür schauen, dass unser Planet, unsere Gesellschaft lebenswert und gesund bleibt. Und wir müssen darauf achten, dass wir Waren von dort beziehen, nicht wie es bisher war, weil sonst wären wir in Zeiten von im 19. Jahrhundert, wo es deutsche Kolonien in Afrika gegeben hat, wo 100.000 Herero oder Millionen abgeschlachtet wurden, um billig Zeug irgendwie hochzukarren.
0: Ja, ja.
1: Und das finde ich extrem interessant an diesen EU-Gesetzgebungen, dass sie sich dem jetzt endlich widmen und um hier Einhalt zu gebieten.
0: Ich glaube, das ist ein sehr guter Moment, um auch leider auf die zur Neige gehende Zeit schon wieder aufmerksam zu machen. Genau. Wir haben natürlich auch nochmal einen persönlichen Frageblock fürs Ende vorbereitet.
2: Richtig.
0: Du hast ja jetzt vierten Song und der passt hier wie die Faust aufs Auge, den Earth-Song von Michael Jackson gewünscht. Und Womi, ich würde dich bitten, diesen jetzt nun abzuspielen.

0: komischer Einspielung von uns, weil die Zeit rast wie immer bei der Radioshow 2000, der besten Radiosendung der Welt. Wir sind schon im letzten Teil der heutigen Sendung wieder angelangt. Leider ist es schon wieder 7:10. David, heute erstmal nochmal danke für dein Kommen heute.
1: Ich danke.
0: Wir haben heute schon extrem viel gesprochen, also wo steht die Digitalisierung in Österreich, was macht ihr als Firma DEG aus Linz hier, um die Digitalisierung voranzutreiben. Wir haben jetzt gerade über Nachhaltigkeit und neue Regularien gesprochen, wie die Digitalisierung hier vielleicht auch ein bisschen unterstützen kann. Zwei Fragen haben wir uns noch aufgehoben. Aufgrund des Zeitdrucks müssen wir die zumindest einigermaßen prägnant beantworten. Meine erste Frage wäre: Wie verlaufen erfolgreiche Projekte? Was braucht es, um Digitalisierung erfolgreich voranzutreiben? Und was sind vielleicht die größten GameStopper von Digitalisierungsprojekten?
2: Also GameStopper ist ganz sicher kein Plan.
0: Hm.
2: Das ist genauso wie also wenn du ins Autohaus reingehst oder den Firmenwagen aussuchst, dann kreuzt du halt alle Extras an, die cool sind, die du wahrscheinlich nie einschalten wirst, die du nie brauchen wirst. Weil es ist ja halt dabei. So. Und das Gleiche ist eigentlich die Erfahrung aus Digitalisierungsprojekten, wenn du genau in diesem Beratermilieu drin bist. Und bitte, die will ich nicht alle über einen Kamm scheren, aber es kommt halt sehr oft. Dann kommt halt das Excel einmal für alles und dann schreibst du einen Preis drunter. Und das ist dann genau das, wo du weißt, dass das wird nie was. Weil du dann... Und da hatten wir halt heute wirklich zu wenig Zeit, viel zu wenig drüber nachdenkst, wie beeinflusst die Digitalisierung in der einen Abteilung, also zum Beispiel in diesem Purchase-to-Pay, also im Einkaufsprozess bis zur Rechnung, die anderen Abteilungen. Wie beeinflusst das eine Werkstatt? Wie geht ein Lager damit um? Und so weiter und so fort, ja. Und da kommst du dann einfach drauf, dass du, wenn du keinen Plan hast, wenn du einfach nur einmal das Menü für das Gesamtmenü haben willst, ja, dass du dann in der praktischen Umsetzung daran scheiterst, zum Beispiel am Finanzmenschen, der sagt, ja, aber er will seine Rechnungen am Tisch haben und er will am Schreibtisch und er will keine automatisierte Dunkelbuchung zum Beispiel.
0: Also wenn ich dich richtig verstanden habe, muss der Gesamtprozess, das Gesamtbild gesehen werden, dementsprechend auch die betroffenen Abteilungen von Anfang an mit ins Boot genommen werden und ein passgenaues Change Management für die Firma entworfen werden. Kann ich das richtig verstanden?
2: Ja, also wer denkt wie eine Insel und nur für seine Insel digitalisiert, der schwimmt wie eine Insel und die Insel schwimmt beschissen.
0: Das finde ich einen sehr schönen Satz.
1: Genau. Ja, David, wir haben jetzt sehr viel von deinem Beruf schon gehört und sowas. Jetzt wird man nur ein bisschen fragen, du machst im Privatleben auch recht interessante Sachen. Du hast gesagt, du bist Wald und betreibst Waldwirtschaft. Wie ist denn zu dem gekommen?
2: Ich betreibe nicht Waldwirtschaft, sondern ich habe ein interessantes Grundstück erworben in der Nähe von Ottensheim. Und da war es halt, das war eigentlich ganz lustig, da war es halt notwendig, weil es eine Sternchenwidmung war, gewisse Umweltauflagen, die ich gerne einhalte und zu denen ich auch stehe, einzuhalten, gewisse Anforderungen zu erfüllen und unter anderem eben auch eine Waldbesitzer oder Schulung zu machen, ja, und sich ein bisschen mit der Natur auseinanderzusetzen. Und das sind Dinge, die ich eigentlich sehr gern tue. Ich habe letzte Woche zwei Schwerter für meine Kettensäge bestellt, samt Ketten und so weiter, wo man sich einfach mit Dingen auseinandersetzt, die man im beruflichen Alltag vielleicht überhaupt nicht so erfährt.
1: Also es ist so ein bisschen ein Ausgleich für dich, wenn du da mit der Kettensäge im Wald stehst und Bäume fällst?
2: Dass ja, ich hab zwei 13-jährige Kinder, die sind mitten in der Pubertät, das ist Ausgleich genug.
1: Okay, okay, alles klar. Und Klärwerterkurs, ist das auch noch
2: Thema? Ja, das ist halt auch so ein Ding. Also wir sind halt außerhalb der gelben Zone. Lustigerweise heißt das wirklich so im Grundbuch. Und bedeutet, dass es bei uns eben keinen Kanalanschluss gibt. Ah, und da habe ich mir halt überlegt, okay, was musst du machen, um dein Zeug zu entsorgen? Kannst du jetzt eine Senkgrube machen, so wie alle anderen auch? Also so eine Betonschüssel, wo alles zusammenrinnt und das musst du halt dann auspumpen lassen und entsorgen lassen. Oder du sagst halt, ich baue mir eine Anlage, die die sozusagen einen Abbauprozess fördert von den Fäkalien und dann gereinigtes Wasser ins Grundwasser entsorgt und somit diesen ganzen Entsorgungsprozess. Und das, da bin ich wieder beim Einkauf, um zu sagen, wie kann ich Prozesse sinnvoller, nachhaltiger und effizienter gestalten. Und das ist, glaube ich, genau die Sache, in der es mir da auch gegangen ist.
1: Wunderbares Schlusswort.
0: Abschlussfrage vielleicht noch, gut. Als wie ich deutscher Oberösterreicher, womit verbringst du deine Zeit, wenn es nicht kümmern ums Haus ist oder der Umbau der Wirtschaft in digitale Formen?
2: Also ganz grundsätzlich am liebsten im Wirtshaus und das völlig unregional und einfach irgendwo, wo sie es gerade anbietet.
0: Das unterschreibe ich ja auch.
1: In diesem Sinne. Genau, das war die Radiosendung für heute. Die Radioshow 2000. Auch gerne nochmal nachhören, wer es verpasst hat im Internet unter froh oder beziehungsweise unter cba.at einfach Radioshow 2000 googeln. Es gibt es ja bei alle Podcast-Abonnenten oder wo man Podcasts überhaupt abonnieren kann. Wir haben die nächste Radiosendung, lieber Max, damit es du auch weißt, wieder wie immer, wie es ja bei uns Tradition ist, am 4. Dienstag im Monat und zwar ist es der 26. November dieses Mal. Und auch da haben wir wieder eine interessante Sendung für Sie parat, für die lieben...
0: Surprise, surprise.
1: Surprise, surprise. Wer weiß, was gibt oder auch nicht. Genau.
0: Wir grooven jetzt aus mit Hellspells von AC/DC.
1: Genau, jetzt nur eine kleine Musiknummer.
2: Und das ist übrigens das Lieblingshochzeitslied meiner Frau ist.
1: Wunderbar.
0: Grüße gehen raus.

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0: Liebes Hörerpublikum, heute möchte ich Ihnen von einer ganz besonderen Trendsat-Aufführung in der Galerie Kunst Offizien in Linz vom 17. April 2026 berichten. Hören Sie zuerst das Gespräch mit Peter Assmann, das ist der Betreiber und Kurator der Galerie Kunst Offizien Linz. Gleich anschließend daran hören Sie den akustischen Part der Zusammenarbeit mit Margarete Meyerhofer-Lischka am Kontrabass. Liebes Hörerpublikum, ich befinde mich in der Galerie Kunst Offizien in Linz. Ich werde heute Abend mit der Bassistin Margarete Meyerhofer-Lischka eine audiovisuelle Trendsat on the road Performance durchführen. Dazu habe ich den Betreiber und Kurator der Galerie gebeten, mit mir ein kleines Gespräch darüber zu führen. Guten Abend, Peter Assmann.
1: Schönen guten Abend.
0: Zuerst ganz ein großes Dankeschön, dass ich hier Trendsat präsentieren darf und auch einige Großzeichnungen ausstellen darf. Sie sind Kunsthistoriker, Museumsleiter, Schriftsteller, bildender Künstler und Galerist. Sie haben an der Universität Innsbruck Kunstgeschichte, Geschichte und Germanistik studiert und an verschiedenen Forschungsprojekten in Italien und Frankreich gearbeitet. Was war das Ziel Ihrer Forschung und waren Sie da in einem Team?
1: Da müssen wir uns konkreten Zeiträumen zuwenden, denn ich bin ja doch schon ein etwas gereifter, älterer Herr, der schon vieles erlebt hat. Die Forschung in Frankreich hat sich auf die Kulturpolitik der französischen Besatzung in Österreich bezogen zum Beispiel. Ein Forschungsprojekt war zur Freskoausstattung eines Kreuzgangs in Florenz, wo es um Ordenspropaganda und die Nachfolge von Girolamo Savonarola und die Bemühungen um die Republik Florenz gegangen ist. Andere Forschungen im Zuge meiner Museumstätigkeit haben sich natürlich dann speziell auf einzelne Künstlerpersönlichkeiten bezogen. Alfred Kubin ist da so ein Hauptakteur in meinem Kopf. Und ansonsten war für mich immer dieses Verhältnis von Kunst, Politik, von Propagandasituation, Auftraggebersituation schon zu einem sehr frühen Zeitpunkt sehr, sehr wichtig.
0: Und Sie haben von sich aus geforscht oder sind Sie eingeladen worden, ein Forschungsprojekt oder an einem Forschungsprojekt teilzunehmen?
1: Sowohl als auch. Also manche Initiativen sind von mir ausgegangen, manches ist dann auch Gott sei Dank bezahlt worden oder ich war Teil eines Teams, vor allem dann, wenn es nachfolgend um Ausstellungen gegangen ist, also ein konkretes Produkt auch vorgelegt werden musste. Also Forschung ist ja sehr vielfältig im Bereich der Kunst. Manches macht man vielleicht ein bisschen auf gut Glück und auf zur eigenen, vielleicht Erfüllung von Fragestellungen, Beantwortung von Fragestellungen, die einem selber wichtig sind. Manches hat dann einfach auch ein konkretes Datum. Also gerade im Museumsbereich, in dem ich Jahrzehnte gearbeitet habe, ist es ganz wichtig, auf einen Termin hin auch zu liefern. Gerade im Museum geht es immer um Entscheidungen.
0: Ja, Sie waren ja auch Direktor von verschiedenen Museen, wie zum Beispiel das Oberösterreichische Landesmuseum und auch das Tiroler Landesmuseum. Und beim Tiroler Landesmuseum, Sie sind selber Tiroler, glaube ich.
1: Ja, ich sage immer ein ganzer halber Tiroler, also Muttersprache Tirolerisch, Vaterland Oberösterreich, um so ein bisschen die Herkunft zu definieren.
0: Ja, ja. Und wie Sie in Innsbruck, glaube ich, ne, werden Sie tätig, haben Sie da auch mit dem Haus der Musik Kontakt aufgenommen mit Wolfgang Laubichler?
1: Also wir hatten am Tiroler Landesmuseum, eigentlich Mehrzahl, die Tiroler Landesmuseen, weil es ja, ja mehrere Häuser sind, eine sehr, sehr starke Musikabteilung. Das ist insofern auffallend, weil es kaum ein Landesmuseum, ein Mehrspartenmuseum gibt, das so konzentriert sich mit Musikgeschichte und natürlich auch mit der aktuellen musikologischen Forschung beschäftigt als die Tiroler Landesmuseen. Da gibt es einen hauptamtlichen Kurator, da gibt es eine große Musikinstrumentensammlung, die konsequent bearbeitet, belebt wird. Tolle Musikinstrumentensammlung gibt es auch in Linz, nur hier fehlt zum Beispiel eine wirklich spezialisierte Fachkraft. Das wird mehr oder weniger ein bisschen nebenbei erledigt. Diese Spezialsituation in Innsbruck hat sehr auch zu einer Vernetzung der einzelnen Institutionen beigetragen. Und jetzt beantworte ich Ihre Frage. Ja, natürlich haben wir zusammengearbeitet. Allerdings war das Haus der Musik ist ein prachtvoller Aufführungsort. Nur genau gegenüber ist die Hofkirche mit einer jahrhundertelangen musikologischen, musikalischen, musikhistorischen Aufführungspraxis. Und die Räume sind dort auch ganz speziell auf Musik hin orientiert. Wenn man sich etwa die spezielle Chorsituation in der Mitte der Kirche anschaut, da haben wir schon sowas wie, ich sage es jetzt salopp, Quadrophenia. Also von verschiedensten Impulsen in der Kirche verteilt, ein Hörerlebnis, das den Menschen wirklich ergreift. Und da sind wir im 16. Jahrhundert. Mhm. Ähnliches hatte ich in Mantua, aber ja, das Spezialthema Musik. Mantua war dort von Claudio Monteverdi. Das Porträt von Monteverdi befindet sich übrigens in Innsbruck, also die Wege sind ja immer sehr, sehr interessant verbunden. Und Claudio Monteverdi hat in seiner Palastkirche im Palazzo Ducale in Mantua, dort war er auch Museumsdirektor, eben auch dieses besondere musikalische Aufführungselement betont. Auch hier hatten wir eine konsequente Aufführungspraxis, aber eben auch die Architektur dazu. Zum Beispiel nur die Frage, die mich immer fasziniert hat, ab wann kommt die Orgel in den ersten Stock und erfüllt den ganzen Raum? Also das, was wir als kirchenmusikalisches Erlebnis wie selbstverständlich haben. Allerdings, ja, irgendeiner muss es einmal erfunden haben. Und da sind wir doch im venezianisch-mantovanischen Bereich im frühen 16. Jahrhundert.
0: Sehr schön. Ja, und Sie sind danach nach Linz zurückgekehrt.
1: Ja.
0: Und Sie sind selber auch bildender Künstler und kennen sicher alle Facetten des Kunstbetriebs. Und ja, glauben Sie, dass die Kunst noch die Kraft hat, gesellschaftlich etwas zu verändern, oder überschätzen wir ihren Einfluss?
1: Also ich sage es jetzt einmal sehr salopp, Kunst ist einer der wesentlichen Antriebsfaktoren für jegliche Art von Infragestellung, von Kreativversuchen nach neuen Antworten und auch nach neuen Fragestellungen. Also das heißt, die Antriebskraft der Kunst, die ist immer gegeben. Die Frage nach Machtverhältnissen, wer trifft Entscheidungen, welche Auswirkungen haben diese Entscheidungen, die ist ja auch eigentlich immer die gleiche. Ja, es geht um politische Macht, es geht um ökonomische Macht, immer in Verbindung. Und die Kunst hat halt eine Macht auf Menschen, die bereit sind, hier auch eine Tür zu öffnen und die bereit sind, einfach zuzuhören, hinzuschauen und ein bisschen, ja, Dinge in Frage zu stellen. Wer, ich sage, ein dumpfes Leben möchte, das vorgestrukturiert ist von den Werbebotschaften und von dem, was die Umgebung einem sagt, ja gut, der soll dieses Leben führen. Oscar Wilde hat immer recht, ja, der grausamste Feind des Guten ist das Bessere. Also, und Kunst bemüht sich immer um diesen Erweiterungsanspruch auch des Besseren. Und da ist es egal, welche Kunstsparte, da geht es um Kreativität, da geht es auch um diese immense Kraft des Aufbrechens, des Neuanfangens, des eine andere Perspektive Einbringens, Suchens, Findens und wieder in Frage Stellens. Also ich mache mir da gar keine Sorgen und ja, mein persönliches Leben hat sich ja dann auch konsequent an hin zu einer noch intensiveren Auseinandersetzung mit diesen Fragestellungen hin entwickelt.
0: War das eine

0: meine Fragestellung war für mich oder als Herausforderung, ja, wenn ich jetzt wieder bis zu so etwas wie einer Pensionierung, die irgendwann einmal auch anstehen wird, freiberuflich arbeite, dann brauche ich ein Büro, irgendein kleines, aber häufig sauberes Büro, weil mein Atelier ist ein Künstleratelier. Und dann habe ich mich auf die Suche nach einem Raum gemacht in der Nähe und dann kam eben dieser Raum zum Vorschein, ist mir begegnet und ja, wie es halt im Leben oft ist, eine Begegnung verändert etwas. Denn als ich diesen Raum gesehen habe, habe ich gewusst, naja, für ein Büro alleine ist es fast ein Stück weit zu schade. Da kann man mehr machen, da kann man auch Ausstellungen organisieren und ja, dann war halt ein kurzes Kalkulieren, geht sich das noch aus irgendwie und ja, und dann die Entscheidung, und daher gibt es jetzt diese Kunstoffizien. Ich habe es bewusst Offizien genannt, weil ja, die Offizien in Florenz kennt jeder, aber die wenigsten wissen, dass sie als Bürogebäude gebaut worden sind. Also wie der Name sagt, die Uffizi. In Oberösterreich würde man dazu sagen, das Landesdienstleistungszentrum. Also im Grunde ist es einfach die Tintenburg. Das ist die Macht der Bürokratie, die in einem solchen Gebäude zum Ausdruck gebracht wird. Und in Florenz hat man ja in der Galleria degli Uffizi, also im obersten Gebäudeteil, hat man dann einfach zur Behübschung ein paar Bilder aufgehängt. So wie man das auch in den klassischen Tintenburgen der Verwaltung Stadt, Land, Bund auch macht. Und im Laufe der Zeit hat sich natürlich dann doch, also einerseits haben sich die Uffizien gewandelt hin zu einem wirklich professionellen Galeriebetrieb, also Museumsbetrieb, aber natürlich auch der Begriff der Offizien, weil im 19. Jahrhundert gab es aus dem ursprünglichen Bürogebäude auch den Begriff der Werkstatt. Und das hat mir einfach sehr gut gefallen. Also der Raum hier ist ein Stück weit Werkstatt und ein Stück weit Büro.
1: Ja, da ist ein guter Übergang zur Werkstatt, zur Produktion, zu meiner Trainsat-Performance, die ja im Moment heute passieren wird. Und Trainsat im Sinne von Verbinden der Kunstgenres betreibe ich ja schon über 20 Jahre und hat sich mittlerweile an vielen renommierten Kunstunis als Studienrichtung etabliert. Ich selbst habe in der Zeit aus den fast unbegrenzten Möglichkeiten von Trainsat die interaktive, dialogartig geführte audiovisuelle Performance entwickelt. Wie schätzen Sie den Mehrwert im Verbinden der Künste ein?
0: Also mir persönlich ist das mehr als nahe. Ich habe also auch sowohl mit Musikern zusammengearbeitet, wobei hier also meine schriftstellerische Tätigkeit eingebracht wurde, also das heißt eine Lesung, habe aber auch mit bildenden Künstlerinnen zusammengearbeitet, die das selber sehr, sehr forciert haben. Also es ist, so wie Sie sagen, eine etablierte Situation an vielen Orten schon. Man tut sich natürlich ein bisschen schwer, weil wir so gern Schubladisierungen haben. Also wer Musiker ist, kann nicht gleichzeitig bildender Künstler sein. Wer Museumsdirektor ist, kann nicht gleichzeitig Schriftsteller sein. Wer Schriftsteller ist, kann nicht gleichzeitig bildender Künstler sein. Also das ist schon auch speziell mitteleuropäisch. In Italien ist es ein Stück weit anders und natürlich auch in Amerika, im früheren Vor-Trump-Amerika, muss man vielleicht dazu sagen. Das heißt, dass ein Mensch einfach ein vielfältiges Wesen ist in seiner Aufnahme, aber natürlich auch in seiner kreativen Tätigkeit. Das sollte man mal grundsätzlich festhalten und als gegeben hinstellen. Und dann ist diese Verbindung der einzelnen Kunstsparten eine sehr befruchtende. Erinnern wir uns nur an den Beginn der Moderne, einfach jetzt Stichwort über das Geistige in der Kunst, die Schriften von Kandinsky, nicht zuletzt ja auch die Initiative des Blauen Reiters, da ausgreifendere Kunstformen, die ganz bewusst das Performative, den Moment, die Verbindung von Musik und

0: bildender Kunst zum Beispiel sehr stark forciert haben. Das ist leider ein Stück weit, denke ich, in der Bewegung der Kunst, ich sage es bei den Kunstvereinen und bei den Kunstgemeinschaften fast zurückgenommen worden. Erinnern wir uns in Linz an die Gründung der Künstlervereinigung Merz, die wirklich mit diesem Aspekt der Mehrspartentätigkeit auch gegründet worden ist. Allerdings gibt es diese Sehnsucht und wie Sie sagen, immer wieder entstehen halt dann auch neue Zentren, neue Initiativen in diese Richtung.
1: Also bei Merz habe ich von Gobi Drack gehört, dass das wieder im Entstehen ist.
0: Ja, wunderbar. Ja. Also ja. Ich denke, das ist einfach ganz, ganz wesentlich. Ja. Also jeder Künstler hat Vielfalt. Wir sind hier mit der Kunstoffizin im Schatten unter Anführungszeichen der Kunstuniversität Linz. Es kommen doch viele junge Menschen vorbei. Und allein in den Gesprächen, wir haben jetzt doch die eine oder andere Lesung schon organisiert. Das heißt, gerade junge künstlerisch aktive Menschen sind ganz oft auch mehr spartenmäßig unterwegs, sicher noch ein wenig auf der Suche. Allerdings die Verbindung der einzelnen Disziplinen, auch nicht zuletzt die Inklusion des Handwerklichen wieder sehr viel mehr in das eigene Kunstschaffen, das sind so Tendenzen, die wir hier aktiv beobachten. Ja, und in meiner eigenen Kunst lebe ich das natürlich auch.
1: Sie sind auch Schriftsteller.
0: Jawohl.
1: Und Verleger.
0: Ja, das habe ich mir jetzt auch noch angefangen. Einfach unter dem Aspekt, ich habe privat und natürlich auch beruflich den absoluten Trend zum Zweitbuch, also eine sehr große Bibliothek und mir tut es immer wieder weh, wenn Bücher weggeschmissen werden. Das Buch, ja, das ist ein eigenes Thema. Was allerdings ich schon beobachte, ist, dass es auch nicht nur diesen Wegwerftrend und diesen Benutzungstrend des Buches gibt, sondern eben auch die Sehnsucht, dass bestimmte Bücher dann einfach Unikate sind, ganz besondere Stücke. Und in die Richtung geht der Verlag. Also wir haben nur Unikate, die also jeweils eine besondere Handschrift des Künstlers, der Künstlerin in sich tragen. Nur 99 Auflage und es sind wirklich Spezialproduktionen. Kleines Beispiel, eine italienische Schamanin, die Zeichnungen von ihren Verbindungswelten mit der Tierwelt zum Beispiel anfertigt. Darüber haben wir Publikation gemacht. Oder was tut man mit dem Werk einer in der Öffentlichkeit als behinderte bezeichneten Frau, die aber unendlich tolle Zeichnungen macht, spannende Text-Bild-Collagen. Das ist alles irgendwo zum Abbruch freigegeben und zum Wegschmeißen freigegeben gewesen. Wir haben es aufgesammelt und haben eine besondere Buchpublikation dazu gemacht. Solche Dinge interessieren uns, dass man damit kein Geld verdient, sondern im Gegenteil was draufzahlt, das ist auch klar. Aber ja, es gibt nichts Gutes, außer man tut es.
1: Der Name des Verlages?
0: Assmann.ed klingt ein bisschen nach Selbstbeweihräucherung, muss allerdings dazu sagen, dass der Name Assmann eine ganz besondere Bedeutung hat. Denn im Iran, ich war dreimal im Iran, habe dort auch als Künstler ausgestellt und konnte ein bisschen andere Einsichten als vielleicht aktueller Journalismus gewinnen in diesem Land, das unendlich reich an Kultur ist und uns sehr viel näher steht, als wir glauben. Und als ich dort meinen Namen gesagt habe, Assmann, erntete ich große Augen und sagen, das ist der schönste Name der Welt. Assmann heißt auf Altpersisch, Altfarsi, dunkelblauer Himmel, von vielen Sternen erleuchtet und ist die schönste aller Himmelsvorstellungen. Denke man, naja, das kann kein Zufall sein. Also zumal der Iran eine immense Schriftkultur hat. Also es gibt kein anderes Land der Welt, das ich gesehen habe, wo so viele Menschen in der Öffentlichkeit lesen, und zwar Poesie lesen, Bücher lesen. Ich war zufällig am Geburtstag von Hafiz an seiner Grabstätte. Und
1: dort, wo ist die?
0: In Shiraz. Und dort ist wirklich dieser Geburtstag zelebriert worden mit seinen Texten. Ich meine, der gute Mann ist jetzt schon jahrhundertelang tot, aber seine Poesien sind immer noch aktuell und haben ja, Goethe angeregt, zum westöstlichen Divan zum Beispiel.
1: Ich habe eine Großzeichnung mit. Ich habe mit Daniel Muazzini aus Isfahan letztes Monat eine Du Transat Performance Nummer 118 durchführen können. Er hat die Langhalslaute mitgenommen, hat sie nicht elektronisch verfremdet, hat er gesagt. Und das entstandene Werk wird heute ausgestellt. Er hat uns erzählt, dass er in Isfahan hat es ja im Jänner diese Großdemonstrationen gegeben und gegen das Mullah-Regime, und seine Musikfreundin, die eine ganz berühmte Geigerin, ist in den Kopf geschossen worden. Und das hat er mal vor der Performance erzählt. Das hat mich natürlich sehr in diese Erzählung hat sehr in diese Performance ja, ihren Einfluss breit gemacht, und möchte Sie fragen, wie war das, wie Sie ausgestellt haben oder in Persien waren?
0: Also ich bin, wie gesagt, dreimal dort gewesen, einmal als so Art internationaler Museumsfachmann, der also von den offiziellen Machthabern auch offiziell eingeladen worden ist und also von Museum zu Museum gereicht wurde. Da habe ich das auch mit meinem Namen erfahren. War natürlich schon spannend, einfach zu sehen, was wollen die, wohin agiert das Regime. Dann gab es den völligen Backslash. Also wir reden über die Zeit, ich glaube 13, 14 war ich zum ersten Mal dort eben. Beim zweiten Mal ist es um ein Projekt gegangen, das also von Persien aus zunächst gewünscht war, vom Iran, eine größere Ausstellung, die aber dann vom Regime abgesagt worden ist. Dann kam die Pause, aber ich hatte in der Zwischenzeit ja Kontakte mit Künstlerinnen vor Ort, habe also auch in meiner Funktion als Museumsdirektor überall Iran-Ausstellungen propagiert, weil ich zutiefst überzeugt bin, dass wir viel mehr wissen müssen über dieses Land schlichtweg. Es ist ja kein Land, es ist ja ein Kontinent, es ist ja unendlich groß. Ja, das ist eine eigene Sendung, jetzt sage ich, der Iran in seiner kulturellen Dimension. Was jeden frappiert, der ein bisschen zu tun hat, ist die unendliche Gastfreundschaft, ist dieses diese lebensbejahende Situation im Privaten und natürlich diese immense Trennung zwischen Privat und Öffentlichkeit. Und wenn Sie das Beispiel von der Musikerin jetzt gebracht haben, der in den Kopf geschossen wurde, das ist Strategie des Mullah-Regimes, gerade bei Frauen, dass man mit Schrottkugeln in die Gesichter der Frauen schießt, um diese zu zerstören und sie in ihrer Existenz langfristig einfach kaputt zu machen. Ganz perfide, also es rieselt einem den Rücken herunter. Und ja, wir müssen alles tun, denke ich, um Bewusstsein dafür zu schaffen, um diese medialen Bilder, der gesamte Iran, das sind alles irgendwelche rückständigen, boshaften Nichtchristen, die uns alle nur ans Leder wollen oder keine Ahnung. Also einfach ein Feindesland. Das muss massiv aufgebrochen werden und aufgrund einer musikalischen Erfahrung. Vielleicht nur ganz kurz, der Palast in Isfahan, der jetzt ja auch von Trump niedergebombt wurde, hatte ein eigenes Musikerzimmer über dem Schlafzimmer des Schah. Das heißt, er ist ins Bett gegangen, begleitet von einem akustischen System von Musikern, die über ihm platziert waren und auch separat natürlich in diesen Raum gegangen sind. Die iranische Musik ist eine Interpretationsmusik, ist eine Gesprächsmusik, ist also nicht fest in der Notation, sondern ganz stark von der Situation und vom Musiker abhängig. Also insofern ist das genau das, was wir jetzt heute Abend hier vorfinden.
1: In diesem Sinne, danke für das Gespräch und nochmal herzlichen Dank, dass Trendsat in Ihrer Galerie Kunstoffiz in Linz stattfinden darf.
0: Ich bin schon sehr auf das Ereignis gespannt.
2: Ja, meine sehr geehrten Damen und Herren, herzlich willkommen. Schön, dass Sie den Weg zu uns in die Kunstoffiz gefunden haben, zu einem künstlerischen Dialogereignis, wobei wir ganz bewusst, also dieses dem ganzen Ereignis zugrunde liegenden Zitat besondere Aufmerksamkeit schenken sollten. Ich möchte es noch einmal wirklich vortragen. Wenn die Welt etwas retten kann, dann ist es der um Verständnis bemühte Dialog. Und wann immer in Diskussionen so dieser Fluchtgedanke der Kunst auftaucht oder die Behübschungsgedanke oder die Ornamentsituation oder Kunst kommt halt an, wenn man alles andere irgendwo im Griff hat, dann denke ich, muss immer wieder dieser Gedanke auch eingebracht werden, denn er ist grundlegend. Und jegliche Kriegssituation, die uns heute beschäftigt, jegliche Alltagskonfliktsituation, auch dieser wirklich sehr seltsame Trend, immer mehr, so wie ein Gorilla, auf die Brust zu klopfen und die Ich-Botschaften loszuwerden. Also dieser Tendenz zur Egozentrik, die von Trump abwärts alle Menschen zu erfassen scheint, die kann und muss durch ein kreatives Miteinander aufgehoben werden. Dem muss entgegengewirkt werden. Das sehe ich als eine ganz wesentliche Botschaft. Und zum Zweiten natürlich den großen Aspekt der Freiheit. Wenn wir heute an einem Dialog Anteil nehmen können, ich möchte es bewusst so ausdrücken, zwischen Musik und bildender Kunst im weitesten Sinne, dann hat das sehr, sehr viel mit einem großen Respekt voreinander zu tun. Also da sind wir eben bei der Dialogsituation. Aber auch mit Freiheit. Freiheit der Interpretation, sowohl im Visuellen als auch im Akustischen. Freiheit auch einer Gesprächssituation, wo man auf den anderen hört und wo das andere einfließt in das eigene. Und wir müssen jetzt nicht eine Erzählung finden, wir müssen jetzt nicht einem tieferen Skript folgen oder einem eventuell ganz obskuren Konzept, sondern können schlichtweg eine Gesprächssituation genießen. Wir können eben Anteil nehmen an dieser Dialogsituation. Ganz kurz, vor 10 Jahren hat Astrid Rieder im Künstlerhaus Salzburg dieses Konzept der Trendsart, wie sie es nennt, entwickelt. Seither über 200, ich nenne es Performances, Aktionen, Kooperationen, künstlerische Dialoge, natürlich schwerpunktmäßig an einem stabilen Ort in Salzburg, aber eben auch ausgreifend bis hin in sehr weit entfernte Länder, transatlantisch agierend, sogar bis Linz eben. Und daher freuen wir uns ganz besonders, dass auch dieser Akzent hier gesetzt wird, immer in Kooperation, im Gespräch mit Musikerinnen. Und um Manager und einzuführen, eben auch hier 3 Beispiele aus ganz besonderen Kooperationssituationen, auch einerseits an besonderen Orten, andererseits natürlich auch in einem kulturellen Miteinander, wenn es etwa um einen iranischen Musiker geht, wo wir dann doch mit ganz anderen Kleinwelten konfrontiert sind. Die heutige Partnerin bei der Transat ist Margarete Meyer-Kolischka, die auch eine Pendlerin ist, zwischen Linz und Graz und vor allem auch eine Pendlerin, so wie ich es verfolgen konnte, die Disziplinen, einerseits der Musik natürlich als grundlegende Basis, dann aber verschiedenste Wissenschaftsbereiche, die in das Musikalische hineinspielen und diese natürlich auch dann wiederum in der Lehre weitergibt, unter anderem auch an der Kunstuniversität in Linz. Ja, wir hatten uns den Abend auch so vorgestellt, dass es natürlich eine kleine Stärkung gibt, nachher die Möglichkeit zum Gespräch. Und wenn Sie sich intensiver für das alles interessieren, es gibt noch genügend weiterführende Aktivitäten in dieser Richtung. Wenn Sie das Gefühl haben, Sie müssen selbst zum Zeichenstich greifen, dann würde ich immer ein bisschen Geduld ersuchen. Das kann man dann an anderen Stellen vielleicht verfolgen. Heute gilt die Aufmerksamkeit unseren beiden Protagonistinnen. Danke euch fürs Kommen.

Sie hörten das Gespräch mit Peter Aßmann und den akustischen Part der Zusammenarbeit mit Margarete Meyerhofer-Lischka am Kontrabass in der Galerie Kunstoffizien in Linz vom 17. April 2026. Neue Musik und Trendsart mögen ihren Weg immer begleiten. Ihre Astrid Rieder.

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1: Schön, dass auch ihr heute wieder dabei seid, wenn es heißt Willkommen im Madhouse. Heute bei uns Lux aus Wien. Er ist Mitglied bei Vollkontakt und bei Electronic Beats. Wer Drum & Bass mag, der ist heute bei uns richtig aufgehoben. Eine Stunde feinsten Sound. Mein Name ist Fisch, ich bin euer Host. Bis in einer Stunde wieder.
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0: 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Und bei Madhouse gibt's immer gute Musik. Wenn ihr das ganze Set hören wollt, dann schaut doch auf unserer Homepage vorbei, www.madhouse.tv. Nicht vergessen, das S wird als 5 geschrieben. Ihr könnt auch das Video nachsehen auf YouTube. Einfach Lukes mit 3 O und einem X zum Schluss eintippen. Das war Feinster Drum Bass von Lukes. Wie gesagt, alles auch online nachzuhören. So, wir hören uns wieder in einer Woche, wenn es heißt Willkommen zum Madhouse. Mein Name ist Fisch, ich wünsche euch eine schöne Zeit. Wer es nicht aushält, kann sicher auch mal auf der Soundcloud-Seite von Lukes herumtummeln und seine Sets anhören. Empfehlenswert. Bis bald, schönen Abend noch. See ya.
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